ein Suchen nach etwas über das hinaus, was die Welt enthält. Er weiß nicht was, aber es fehlt was. Da ist eine gewisse Leere. Wir leben heute in einer Zeit, wo die Menschen meinen, dass sie ohne Gott auskommen. Und die Behauptung, die ich hier mit dem Thema eigentlich provoziere, moderne Finsternis gottlos, aber Gott nicht losgeworden, das klingt vielleicht erstmal etwas vorwurfsvoll gegen unsere Generation. Das klingt so, als wären wir heute diejenigen, die gottlos geworden sind, dass das unsere Generation eben die schlechte ist, dass es vielleicht nicht immer so gewesen ist. Das soll es aber nicht sein. Hat nichts damit zu tun. Die Gottlosigkeit hat es schon immer gegeben oder sehr lange. Wir hörten das in der Einleitung. Seit Zeiten von Adam und Eva gibt es die Gottlosigkeit und wir sind nicht die schlechtere Generation davon. Mir geht es nur darum, dass wir diese Gottlosigkeit erkennen, dass wir uns vielleicht dort finden und dann zurückkommen zu dem Licht. Jesus sagt, ich bin das Licht der Welt. Wer mir nachfolgt, der wird nicht wandeln in der Finsternis, sondern wird das Licht des Lebens haben. Das ist der Schluss von der heutigen Predigt nachher. Aber wir wollen uns über die Gottlosigkeit etwas Gedanken machen, weil das eben ein Thema ist, das uns auch angeht. In Hiob, Kapitel 35, Verse 9 und 11. Man schreit, dass viel Gewalt geschieht und ruft um Hilfe vor dem Arm der Großen. Aber man fragt nicht, wo ist Gott, mein Schöpfer, der Lobgesänge gibt in der Nacht, der uns klüger macht als die Tiere auf Erden und weiser als die Vögel unter dem Himmel. Man schreit, dass viel Gewalt ist, man zeigt mit dem Finger hoch und sagt, warum lässt Gott dies und jenes zu? Aber man fragt nicht nach ihm. Man zeigt ihn an, aber man fragt nicht, wo ist Gott, mein Schöpfer? Das ist der Zustand der Gottlosigkeit. Wenn der Mensch nicht mehr nach dem Schöpfer fragt, wenn er seinen Vater getötet hat, ihn weggetan hat und will nicht mehr den haben, er empfindet ihn als ein Spielverderber. Und dann aber setzt man sich hin und weint, ich will den Vater, ich will meinen Vater. Und das ist der Zustand, in dem sich ein Gottloser befindet. Nun, zunächst kurz zu dem Begriff moderne Finsternis. Was heißt modern? Oder warum nennen wir das einmal so? Modern heißt laut Lexika Zeit angepasst. Ganz einfach. Das ist Zeit angepasst. Das ist alles. Und wir leben heute in der sogenannten Postmoderne. Und diese Zeit, in der wir leben, die deutet einen Umbruch in vielen Bereichen an. Zum Beispiel in der Tradition, in der industriellen Revolution, in der Aufklärung und in der sogenannten Säkularisierung. Die Säkularisierung ist sonst nichts als die Entfernung von Gott. Man entfernt sich immer weiter durch gewisse Prozesse, die heute stattfinden, von Gott weg. Und Säkularisierung ist mit anderen Worten ein Bedeutungsverlust von Religion. Das ist der Begriff. Und das heißt, wir leben heute in einer postmodernen Zeit, wo die Menschheit sich dahin entwickelt hat, dass sie überall in vielen Ideologien, in Büchern und überall Gott weggedacht wird. Er fehlt uns nicht, den brauchen wir nicht mehr. In solcher Zeit leben wir und das ist die moderne Zeit. Modern war der Mensch eigentlich immer. Modern war der Mensch auch vor 100 Jahren, auch vor 1000 Jahren. Ich glaube, dass Adam und Eva auch modern waren. Das war immer so. Der Mensch ist immer modern gewesen. Also das ist nicht nur heute so. Es gab auch immer modernen Götzendienst. Nun, wenn ich Götzendienst sage, dann sagen wir heute, den haben wir ja heute nicht. Wir beten keinen Stein ein, keinen Klotz, irgendein Holz oder so, oder die Sonne, den Mond und die Sterne, wie es in der Antike war. Das machen wir ja alles nicht. Aber unsere Götzen heute, das sind moderne geworden. Die sind sehr modern. Die kann man streicheln, wenn man da was sucht, nicht? Heute streicheln wir ja alle die Telefone zum Beispiel. Das kann zum Götzen werden oder Vergnügen, Fleischeslust, Körperanbetung, was man so alles nennen kann heute. Wir haben ganz viel modernen Götzendienst. Wenn es einen modernen Menschen gibt, zu jeder Zeit, wenn es immer auch einen modernen Götzendienst gibt, dann gibt es wohl auch zu jeder Zeit moderne Gottlosigkeit. Das gab die Gottlosigkeit zu Zeiten der Adams und Evas. Und das gibt diese Gottlosigkeit auch heute
so wie es die zu allen Zeiten gegeben hat. Ich finde, dass sie gut beschrieben ist im Psalm 10, Vers 3 und 4. Da heißt es, denn der Gottlose rühmt sich seines Mutwillens und der Habgierige sagt dem Herrn ab und lästert ihn. Der Gottlose meint in seinem Stolz, Gott frage nicht danach. Es ist kein Gott, sind alle seine Gedanken. Und dann Vers 11. Er spricht in seinem Herzen, Gott hat's vergessen, er hat sein Antlitz verborgen, er wird's niemand mehr sehen. Wenn wir diesen Psalm uns näher betrachten, dann sehen wir, dass in diesen Versen ganz gewisse oder interessante Prinzipien sind, was Gottlosigkeit ist. Der Gottlose, der rühmt sich mit sich selbst, nicht mehr mit Gott. Der Habgierige sagt den Herrn ab, weil der Herr, der stört ihm in seiner Habgier. Habgier bedeutet Lügen, Morden, Kriege führen und da wollen sie ja Gott nicht im Spiel haben. Der Gottlose, der meint in seinem Stolz, Gott frage nicht danach, er darf sich nicht in mein Leben einmischen. Wir leben heute in der Zeit, wo der Mensch ganz besonders von seinem Ich bestimmt ist, in der Zeit des zunehmenden Egoismus und die Anti-Autorität, die heute weit und breit verbreitet ist, auch in pädagogischen Anstalten. Das sind so alles Ideen. Der Gottlose meint in seinem Stolz, Gott frage nicht danach. Er hat hier nichts zu sagen. Es ist kein Gott. Das ist eine ganze Gruppe Menschen, die wahrscheinlich so denken und so meinen. Er spricht in seinem Herzen, Gott hat's vergessen. Hier sehen wir einiges an moderner Gottlosigkeit, die heute verbreitet ist in unserer Zeit. Deshalb der Begriff moderne Finsternis, gottlos, aber nicht gottlos geworden. Schauen wir einmal kurz, was bedeutet Gottlosigkeit. Gottlosigkeit heißt so viel, dass ein Mensch ohne Gott lebt. Das ist ein sehr einfacher Begriff und er spricht ja für sich selbst. Gottlos. Gottlos ohne Gott. Epheser Kapitel 2, Vers 12 sagt, dass wir zu jener Zeit, hier geht der Apostel darauf ein, dass der sagt, zu der Zeit ohne Christus war. Das heißt, vor der Bekehrung, bevor du an Jesus und an Gott geglaubt hast, warst du ausgeschlossen vom Bürgerrecht Israels und Fremde außerhalb des Bundes der Verheißung. Daher hattet ihr keine Hoffnung und wart ohne Gott in der Welt. Das heißt gottlos. Gottloses Treiben, das sündige Treiben ohne Gott. Als Kain seinen Bruder Abel erschlug, dann tat er das ohne Gott. Als der König David sündigte, dann tat er das ohne Gott. Als Abraham log, dass eine Frau seine Schwester sei, dann tat er das ohne Gott. Als die Menschen und vor dem Gericht standen und Jesus verurteilt wurde und sie schrien, kreuzige ihn, dann haben sie es ohne Gott getan. Wo immer ein Krieg geführt wird, wo immer Mord oder Ehebruch passiert, wo immer gelogen wird und gestohlen wird, es geschieht ohne Gott. Und das ist Gottlosigkeit. Das ist gottlos. Das größte Problem unserer Zeit heute ist die Gottesferne. Und wenn die Menschheit dieses Problem lösen würde, würden alle anderen Probleme auch gelöst sein auf dieser Welt. Das größte Problem ist die Gottlosigkeit. Die Welt von heute, die gleicht einem großen Dampfer. Früher sprach man von der Titanic, aber das ist schon so weit weg. Wir haben heute auch wieder große Ozeandampfer. Jetzt stellen wir uns mal vor, da ist ein großes Schiff, das nimmt ganz viele Urlauber mit sich und die fahren schön aufs Wasser und werden dort ihr Vergnügen haben. Und wenn wir die Welt damit vergleichen wollen, dann wäre das so, auf diesem Schiff fehlt es an nichts. All die komplizierten Maschinen und Motoren, die funktionieren einwandfrei. Das Schiff läuft, in den Küchen wird gekocht und gebraten, die Leute tanzen und alle sind fröhlich miteinander. Nur zwei Dinge fehlen auf diesem Schiff. Da fehlt das Kompass und der Anker. Eigentlich die Bremse und die Steuerung. Und wir wissen, wenn irgendetwas, was sich bewegt, keine Bremse oder kein Steuer mehr hat, dann wird's gefährlich. Und so rast dieses große Schiff voller vergnügter Leute, orientierungslos irgendwo herum. So sieht die Welt aus, wenn die Welt ohne Gott lebt und gottlos weitergeht.
Wenn die Menschen gottlos leben, hat das mal jemand zusammengefasst, hat er so gesagt, dann sind die Sitten zügellos, die Mode schamlos, die Lügen grenzenlos, die Verbrechen maßlos, die Völker friedlos, die Schulden zahllos, die Regierungen ratlos, die Politik charakterlos, die Beratungen ergebnislos, die Konferenzen endlos, die Aufklärung hirnlos, die Aussichten trostlos. Und dazu die Kirchen kraftlos und die Christen gebetslos. Alles ist gelöst. Ohne Gott geht nichts. Jesus hat einmal gesagt, ihr könnt ohne mich nichts tun. Und das ist eine Wahrheit. Wir können ohne ihn nichts tun. Die Menschheit von heute, sehr viele, auch wenn man hier so einlädt, macht man ja Erfahrungen. Es gibt eine Reihe Leute, die sagen, sie glauben nicht an Gott. Sie glauben, das Leben im Griff zu haben, durch andere Ideen, die sie bewegt, nach denen sie sich richten. Aber all das ist ein Schiff ohne Steuer, ein Schiff ohne Bremse. Wo der Mensch nicht mehr an Gott glaubt, dann glaubt der Mensch nicht etwa an nichts, sondern an alles. Wenn der Mensch nicht mehr an Gott glaubt, dann glaubt er nicht etwa an nichts, sondern an alles. Und das ist gefährlich. Weil die Menschen glauben alle an irgendetwas. Und ich glaube auch, dass jeder hier im Zelt, der glaubt an etwas. Ich gehe davon aus, dass wir die absolute Mehrheit an Jesus Christus glauben, dass er der Sohn Gottes war oder ist und dass er gekommen ist, auf diese Erde die Menschen zu erlösen, dass er für unsere Sünden am Kreuz war und dass Jesus Christus uns zurück zum Vater bringen kann, den die Menschheit getötet hat, ihrer Meinung nach. Ich gehe davon aus, dass wir das alle glauben. Aber es gibt eine Reihe Menschen heute, die wir auch begegnen können, die glauben nicht an Gott, aber dadurch glauben sie nicht an nichts, sondern an alles. Alles, was ihnen über die Straße läuft. Die Ideologie der modernen Zeit, der glauben sie, die Bücher, die sie gelesen haben, die irgendwelche gottlose Menschen und Philosophen herausgeben, die lesen die Menschen und die glauben es dann. Da läuft man durch den Park irgendwo, so ging es mir diese Tage, dann steht da eine Gruppe Menschen, ich weiß es nicht, was die gemacht haben, aber das sah nach Yoga aus. Weil sie sind überladen, überlastet und dann versuchen die Menschen durch verschiedene Methoden sich zu beruhigen. Sie glauben an alles. Dieses wird helfen, jenes wird helfen, aber Gott, denken sie sich aus dem Leben weg. Und wenn der Mensch in der Gefahr steht, an alles zu glauben, wie sieht dann heute die moderne Finsternis aus oder die moderne Gottlosigkeit? Was kann es denn sein? Wie sieht das aus? Zunächst möchte ich erwähnen, dass die Menschen heute in der Gefahr stehen, ein falsches Gottesbild zu haben. Dass man eine ganz falsche Vorstellung hat von dem, wer Gott überhaupt ist. Im Denken der modernen Menschen ist Gott zu einem Spielball geworden. Den kann man sich wegdenken, den kann man rufen, wenn es gefährlich wird. Den kann man zurechtweisen, den kann man auch auf die Anklagebank setzen. Und das wird heute weit und breit gemacht. Die Menschen haben einfach eine falsche Vorstellung von dem Gottesbild, wer Gott und wie Gott ist. Gott drückt ein Auge zu. Einstellung ist heute weit verbreitet. Ach, das mit der Sünde. Ich dachte an ein Gespräch, das ich heute hier am Nachmittag nur eine Stunde hier und versuchten auch noch Leute mit Menschen zu reden, einzuladen. Und dann ergab sich ein Gespräch und dieser Mann, der sagte, ja, das ist ja aber alles nicht bewiesen. Das mit Gott und mit Jesus Christus, das ist doch gar nicht bewiesen, dass Jesus überhaupt da war. Ja, das stimmt. Man muss es glauben. Ja, aber das mit dem Glauben, woher wollen Sie das wissen? Ja, aus der Bibel. Ja, aber die Bibel haben nur Menschen geschrieben. Und so ging das dann hin und her und hin und her. Und dann sagte er, ja, das kannst du mir nicht beweisen. Und dann habe ich ihm geantwortet und gesagt, doch, das kann ich beweisen. Ja, wie denn? Ich kann das dadurch beweisen, dass ich glaube, dass mir meine Sünden vergeben sind. Ja, sind Sie denn über die rote Ampel gefahren? Was ist denn Sünde heute? Der Mensch hat doch eine ganz andere Vorstellung heutzutage von dem, wer Gott ist, was Sünde ist und wie ernst Gott es mit der Sünde nimmt. Man ist weit davon entfernt, wirklich das zu verstehen, wie Gott ist. Oder Menschen stellen sich Gott falsch vor, indem sie sagen, Gott ist ungerecht. Wenn es einen Gott gäbe, warum leiden Kinder? Gott ist ungerecht, er gehört auf die Anklagebank und deshalb kann ich an Gott nicht glauben.
Das ist eine Einstellung, die heute auch sehr weit verbreitet ist, dass Menschen Gott beschuldigen und alle ihre Fragen ist Gott schuldig, ihnen sofort zu beantworten. Und wenn er das nicht macht, dann wehe ihm. Gott soll nicht jemand sein, der reagiert, sondern auf unsere Vorstellungen reagiert. Das will der moderne Mensch. Gott soll alles machen, was ich will, was ich mir wünsche. Er soll sich sofort offenbaren, wenn ich ein Wunder sehen will, sonst kann ich ja nicht an Gott glauben. Der alte Prophet Jesaja, der schreibt im Kapitel 58, Vers 2, Sie suchen mich täglich und begehren, meine Wege zu wissen, als wären sie ein Volk, das die Gerechtigkeit schon getan und das Recht seines Gottes nicht verlassen hätte. Sie fordern von mir Recht, sie begehren, dass Gott sich nahe. Das ist moderne Gottlosigkeit, das ist moderne Finsternis. Gott sagt, die Menschen, die sind so, als hätten sie meine Gerechtigkeit noch immer gehalten. Als hätten die Menschen irgendein Recht, mich auf die Anklagebank zu setzen und dann zu fragen, warum lässt du das zu oder warum lässt du das zu? Liebe Zuhörer, Gott hasst das Böse. Gott macht keinen Krieg. Er hat auch noch nie einen Krieg angefangen. Er hat auch nie etwas Böses gewollt auf dieser Welt. Das machen die Menschen. Das macht die Gottlosigkeit. Das macht auch die Finsternis, die um uns herum herrscht, dadurch, dass wir das Licht verlassen haben, welches Jesus ist, welches Gott selbst ist. Dadurch geschieht auch so viel Unrecht auf dieser Welt. Andere haben ihre falsche Vorstellung von Gott darin, dass sie sagen, Gott hat kein Recht, mein Leben zu bestimmen. Und das ist eine Erscheinung nicht nur dieser Zeit, sondern der ganzen Zeiten der Menschheit, seitdem es den Menschen gibt. In der Engelwelt lesen wir das auch, dass die Engel sich überhoben, und sie wollten nicht, dass Gott über sie bestimmt, sondern sie wollten selbst Gott sein. Und das ist ja das Streben der Menschheit seit je und her. Gott hat kein Recht, mein Leben zu bestimmen. Ich bestimme selbst. Und das wird in den Liedern, in den weltlichen gesungen. Das wird überall angepriesen. Nimm dein Leben in der Hand. Mache was daraus noch zu machen ist. So habe ich auch einmal gedacht. Wenn ich an diesen Punkt kam, da musste ich überlegen, genauso ging es mir auch. Ich habe von Kindheit an die Existenz Gottes nicht bezweifelt. Man hat mir immer erzählt, dass ich aus dem Affen stammen soll, aber ich habe dann gewundert, wäre mein Opa vielleicht ein Affe gewesen, weil den hatte ich nie gesehen, den habe ich nie erlebt. Aber irgendwie kam mir das komisch vor, dass man aus dem Affen stammt. Das kaufte ich keinen ab in der Schule. Ich danke Gott, dass es so war. Ich habe es nie geglaubt. Aber, dass es einen Gott gibt, das wusste ich nur, dass man mir das halt irgendwo am Rande gesagt hat. Und so lebte ich mit diesem Gedanken, es gibt ein etwas Höheres, es gibt etwas, aber dieses Etwas, was Gott genannt wird von den Christen, er soll in mein Leben nicht eingreifen. Ich dachte immer, wenn ich Gott zufrieden lasse, dann soll er mich auch zufrieden lassen und so werden wir schön miteinander auskommen. So nebeneinander unser Leben führen, er soll in mein Leben ja nicht eingreifen. Bis dann ein Tag kam in meinem Leben, in dem Gott dann doch in mein Leben eingriff. Und ich bin so dankbar dafür. Wo er dann einfach den Boden von unter den Füßen genommen hat, zerschlagen hat, zerbrochen das Herz, dass ich dann in Buße und Reue mich bekehren konnte. Und an diesen Gott glauben, der mich erschaffen hat. Und bin so dankbar dafür. Geschwister, Gott hat ein Recht, in unser Leben einzugreifen. Warum hat er das Recht? Weil er in Jesus Christus in diese Welt gekommen ist. Und weil er seinen Sohn Jesus Christus für deine und meine Sünden gegeben hat und weil unser ewiges Leben davon abhängt, ob wir an diesen Jesus glauben oder nicht, er hat das Recht, weil er alles getan hat für dein Leben. Deshalb hat er das Recht und er spricht auch heute gerade zu uns. Er möchte, dass du dein Leben in seine Hand legst und dass du den Boden der Gott

du dein Leben in seine Hand legst und dass du den Boden der Gott. Und dann hat der Marxismus sehr stark gelernt, der Mensch im Kern ist gut. Der Mensch ist nicht schlecht. Schlecht ist die Umgebung. Alle anderen sind schlecht. Andere sind schuld. Die Welt ist schuld. Einrichtungen oder Regierungen sind schuld. Und man muss das alles ändern. Und wenn das alles besser wird, wenn ein Land zum Beispiel wird gut regiert werden und alles richtig eingerichtet werden wird, dann wird der Mensch sich ändern und er wird dann besser werden. Das hat man mir von klein an versucht einzuprägen auf der Schule. Und ich weiß noch, dann saß ich da im Unterricht und dann kam der Unterricht, der Kommunismus ist noch nicht ganz fertig, aber wenn er fertig sein wird, dann wird das das Paradies selbst sein. Beim Kommunismus, wenn er ausgereift sein wird, dann wird es allen so gut gehen, dann werden wir in den Laden gehen und dann wird es im Laden keine Verkäufer mehr geben. Jeder nimmt sich, was er braucht und geht wieder nach Hause und er nimmt auch nicht mehr, als ihm fehlt. Ja, und dann weiß ich noch, ging ich von der Schule nach Haus, wer unser Dorf kennt, vielleicht, kam um die Ecke und da war Tante Lubas Laden auf der Ecke, der war zum Glück zu, gerade über die Mittagszeit, glaube ich, war es. Und dann weiß ich noch, als kleiner Junge stand ich davor und guckte in diesen Laden und ich wusste, da drin sind Süßigkeiten. Und dann dachte ich, wenn der Kommunismus mal schneller käme, dann gehe ich da rein, aber dann nehme ich nicht nur eins, dann nehme ich auch eine ganze Tasche voll Süßigkeiten, weil wir hatten die so selten als Kinder. Das überlegte ich später. Und das soll ein Bild von Menschen sein. Der Mensch ist unverbesserlich. Uns wird nichts ändern von innen drin. Nur Jesus Christus. Er kann einen Menschen neu machen. Er kann einen verändern. Das besagt nicht, dass wir bei Lebzeiten hier auf dieser Welt schon zum Vollkommenen gelangen. Das nicht. Aber wir sind jetzt im Herzen neu. Und nach der Auferstehung, wenn unser Herr Jesus kommen wird und uns alle einen neuen Leib geben wird, einen himmlischen Leib, dann werden wir ganz neu sein. Und dann sind wir zu dieser Vollendung gekommen. Menschen haben ein falsches Menschenbild. Und das ist eben die moderne Finsternis, die Gottlosigkeit. Oder eine falsche Vorstellung von Himmel und von der Hölle. Nun, im Himmel soll es anscheinend sehr langweilig sein, so wie einige Kritiker meinen. Ewig auf den Wolken rumzusitzen, Engel zuzuschauen, wie sie Harfe spielen. Im besten Fall vielleicht selbst eine zu spielen. Das ist ja furchtbare Langeweile. Aber ich kann euch versichern, liebe Geschwister, liebe Freunde, im Himmel wird es nicht langweilig sein. Ich habe das irgendwann mit diesem Gedanken rumgekämpft, bis ich verstanden habe, und das glaube ich. Wir werden im Himmel arbeiten, wir werden im Himmel viel Vergnügen haben, wir werden im Himmel in Urlaub fahren, wir werden alles Mögliche, was uns hier auch die geringste Freude macht, werden wir dort alles machen können. Das haben wir unseren Kindern auch immer gesagt. Wenn wir ihnen vom Himmel erzählten, dann fragten die Kleinen dann bei meiner Frau, ja, aber wird es im Himmel auch einen Spielkasten geben, Sandkasten? Sie hatten ja so einen kleinen, paar Spielzeuge. Dann sagt meine Frau, ja, das wird es auch geben. Ja, alles wird es dort geben. Alles anders als hier. Wir können uns das alles nicht vorstellen, aber alles andere als Langeweile. Deswegen macht euch darauf gefasst, es wird im Himmel wirklich schön sein. Und wer auf dem Weg noch nicht dorthin ist, kommt auf diesen Weg. Es gibt nichts Besseres anzubieten als das. Dann aber auch die falsche Vorstellung von der Hölle. Man redet ja so leichtsinnig über die Hölle. Da wird geworben mit Plakaten, überall ist die Hölle los, selbst beim Sommerschlussverkauf. Aber wie leichtsinnig wird über die Hölle geredet. Liebe Zuhörer, ich wagte das Wort Hölle hier nicht zu sagen, auch kein Wort darüber zu verlieren, wüsste ich nicht, dass es einen Himmel gibt. Und bitte lass dich heute Abend rufen auf diesen Weg zum Himmel, wenn du den noch nicht betreten hast. Diesen Weg gibt es. Das ist die Realität. Und wir werden alle unsere Augen jenseits aufschlagen, entweder auf der rechten oder auf der linken von dem Kreuz Jesu. Entweder wir gehen ein und hören die Worte von Jesus kommt, herein, geht hinein in die ewige Ruhe meines Vaters, oder wir werden hören, geht von mir, ich kenne euch nicht. Was möchtest du in der Ewigkeit zu hören bekommen? Bitte lass dich heute warnen, lass dich heute rufen. Es gibt den schönen Himmel. Aber die Menschen, die haben von all dem eine verkehrte Vorstellung. Die Frage ist nur, was glaubst du? Wen glaubst du? Ist das eine Ideologie, die dich leitet?
Ist es ein Buch vom Minus zum Plus oder vom Plus zum Minus oder irgendwas Ähnliches, was Menschen geschrieben haben und dann irgendeine Idee, die man nachläuft? Oder sind das irgendwelche Menschen, die viel versprechen und dass man ihnen dann nachläuft? Wir müssen aufpassen, wer uns leitet, wer uns führt. Ich hörte mal eine Frau, die stand am Straßenrand und wollte die Straße überqueren und sie fühlt sich unsicher. Und dann kommt ein Mann und dann fragt der Mann der Frau, fragt er, darf ich mit Ihnen die Straße überqueren? Dann sagt die Frau, ja, das ist gut, ich fühle mich so unsicher. Und dann nimmt der Mann fast die Frau beim Arm und dann gehen sie los über die Straße. Aber die Frau merkt schon, der Mann geht so unsicher. Und fast kommen sie auch unter ein Auto und so. Und dann irgendwann kommen sie am anderen Straßenrand an. Und dann ist die Frau so aufgeregt und sagt sie, fast hätte uns das Leben gekostet. Sie gehen ja wie ein Blinder. Und sie sagt, Mann, das bin ich auch. Deswegen fragte ich ja auch, ob ich mich an sie festhalten kann. Von wem werden wir geleitet? Es gibt blinde Blindenführer in unserer Welt und die gibt es auch immer und immer mehr. Nur eines und nur einer ist kein Blindenführer. Das ist Jesus Christus. Und dieser Jesus offenbart sich in der Bibel. Dieser Jesus hat gesagt, ich bin das Licht der Welt. Ich bin gekommen, um euch das Licht zu geben. Wir lesen in Johannes Evangelium Kapitel 1. Johannes Kapitel 1, Verse 4 und 5. In ihm war das Leben, und das Leben war das Licht der Menschen. Und das Licht scheint in der Finsternis, und der Finsternis hat es nicht ergriffen. Jesus kam in diese Welt, Vers 11, er kam in sein Eigentum, und die Seinen nahmen ihn nicht auf. Vers 12, wie viele ihn aber aufnahmen, denen gab er Macht, Gottes Kinder zu werden, denen, die an seinen Namen glauben. Licht zieht an oder schreckt ab. Und Jesus Christus ist gekommen, um Sünder zu retten, um Sünder zu sich zu rufen. Aber gleichzeitig schreckt Licht auch ab. Und wenn ein Mensch, der seine Sünden nicht bekennen will, der das nicht zugeben will, dass er einen Erlöser braucht, ihn schreckt das ab. Und eine Evangelisation wie heute, eine Predigt, die wirkt auch immer beides. Es kann sein, dass du heute Abend das Gefühl hast, das, was hier gesagt wird, dem glaube ich. Dann folge dem Ruf heute in die Seelsorge. Nimm Jesus an. Aber es kann natürlich auch sein, dass es abschreckend wirkt. Und dass du heute wieder verschließt und sagst, nein, ich kann nicht zum Licht kommen, weil dann muss ich dies und jenes offenbaren in meinem Leben. Aber dir kann nichts Besseres geschehen. Es kann nichts Besseres geschehen einem Menschen, als dass er Sündenerkenntnis bekommt und dann zu dem Heiland der Sünder damit kommt. Du musst zu keinem Menschen gehen. Du musst deine Sünde nicht öffentlich irgendwo austragen. Du darfst nur zu Jesus damit gehen. Und Jesus Christus wartet auf Menschen, die ihm ihre Schuld, ihre Sünde, ihr schlechtes Gewissen, alles bringen, weil er dafür am Kreuz gestorben ist. Vor diesem Richter werden wir eines Tages stehen. Denke an das Gespräch, wo jemand sagte, ich glaube nicht an Gott. Ich glaube nicht, dass es Gott gibt, ich bin Atheist. Oh, ich dachte darüber nach, könnte ich nur glauben, dass es keinen gerechten Gott gibt? Könnte ich das nur glauben? Ich würde jetzt sofort meinen Glauben wechseln. Wenn ich das hinkriegen würde, zu glauben, dass es nach dem Tod nichts mehr gibt, das kann ich nicht aufbringen, den Glauben. Was muss der Mensch für einen Glauben haben, zu glauben, dass nach dem Tod nichts mehr ist? Warum fürchten Menschen sich denn zu sterben? Warum gibt es denn so viele Gottlose, die beim Sterben geschrien haben, in die Ungewissheit hineingerissen zu werden? Warum ist das alles? Wenn es dort nichts gäbe, würde kein Mensch vor dem Tod Angst haben. Wenn die Existenz danach ausgelöscht wäre, wäre es töricht, hier in diesem Leben das Leben damit zu verschwenden, Gott zu dienen, den es nicht gibt. Aber den Glauben kann ich nicht aufbringen. Ich hoffe, dass du das auch glaubst. Und wenn du bis hier gezweifelt hast, wenn du bis hier den Herrn Jesus noch nicht kennengelernt hast, dann bist du heute herzlich eingeladen, diesen Retter, Jesus Christus, kennenzulernen. Als wir klein waren, dann haben wir oft im Frühling, wenn der Schnee weggetaut war, den Hof geräumt. Dann kam all der Schmutz wieder
und die alten Haufen an Müll. Und da mussten wir als Kinder dann irgendwann den Frühlingsputz angehen. Und ich erinnere mich noch, wenn wir dann im Frühling all die Bretter aufsammelten, die im Herbst irgendwo liegen geblieben waren, da weiß ich noch, dann hoben wir mal so ein Brett an und wir wussten schon, was da drunter ist. Wisst ihr jetzt auch schon? Hebt man das so an und dann sind dann Würmer und allerhand Getier, was da beherbergt hatte. Und was geschah dann? Beim ersten Lichtstrahl in dieser Dunkelheit hinein verkroch sich das ganze Getier. Ich muss immer wieder an dieses Bild denken. Wenn ein Lichtstrahl aufleuchtet in dein Herz hinein, dann will die Sünde in deinem Leben diese Tür wieder zuknallen. Bitte, wenn du heute einen Lichtstrahl verspürt hast, der in dein Herz hineinleuchtet, dann schlage bitte nicht die Tür zu. Weil eine verschlossene Tür deines Herzens kann eine verschlossene Tür für den Himmel bedeuten. Wir waren einmal unterwegs. Ich habe Tickets gekauft, mein Sohn und ich, wir wollten zu zweit reisen. Und ich war so sorglos wie noch nie auf eine Reise gegangen. Ticket gekauft, per Internet, geht ja alles so gut und schnell. Und die Passports waren fertig und ausgeruht waren wir auch irgendwie, mussten nicht mitten in der Nacht fliegen, war am Tage. Und bin total sorglos in den Flughafen gefahren mit meinem Sohn. Wir fliegen gleich mit. Und sind auch so sorglos an den Schalter gegangen und knapp dahin gekommen, weil ich dachte, was soll ich da so früh? Ich hatte nicht viel abzugeben und so weiter. Und dass wir dann so standen, ich wie immer mit meinem Buch, total sorglos. Und dann sagt die Frau, und wo ist der Erlaubnis von der Mutter, dass du den Sohn mitnehmen kannst? Ich kann euch sagen, dann stand ich da. Ich habe eine Stunde gekämpft. Ich habe dann mit den Leuten in der Migration geredet, mit den Beamten dort. Und dann kam ich auf eine Frau und die sagte, gnädige Frau, Sie können uns doch durchlassen. Und dann sagst du, nein, ich kann euch nicht durchlassen. Warum nicht, wenn du mich durchlässt und ich gehe rüber, da ist das Flugzeug. Lass uns doch bitte, bitte durch. Wir haben wichtige Termine. Dann sagst du, nein, das kann ich nicht. Wir haben ein Gesetz und das geht nicht. Und ihr Lieben, ich schaute dem Flugzeug noch hinterher und es war weg. Und ich stand vor der verschlossenen Tür. Und das gibt mir für immer eine Predigt. An einem Tag ist die Tür zu und dann kannst du das nicht mehr ändern. Das erleben wir hier in diesem Leben immer wieder. Es kann passieren. Nun gut, wir konnten zwei Tage später fliegen. War nicht das Problem. Haben das Papier gemacht und dann konnten wir fliegen. Aber da war nichts zu machen. Und ich stelle mir das immer so vor, wenn wir da in der Ewigkeit vor der Tür stehen. Was willst du dem Wächter da vor der Tür sagen? Aus welchem Grund soll er dich reinlassen? Und wir haben einen Grund. Jesus Christus. Jesus Christus, der Herr des Lebens. Der wird uns die Tür öffnen. Und jeder, der diesen Jesus in sein Herz und in sein Leben hineingelassen hat, wo das Licht aufgegangen ist im Herzen, wo der Mensch sich bekehrt hat und Jesus angenommen hat, der hat diesen Grund dann zu sagen, aus Gnaden, Herr, aus Gnaden. Deine Liebe war es, die mich hier hineingelassen hat. Deine Liebe ist es. Seine Liebe ist es, die heute dich ruft, zu diesem Licht zu kommen. Bitte schlage dieses Angebot nicht aus. Bitte hört gut zu auf diese Stimme, auf diese leise Stimme des Herzens. Vielleicht redet Gott heute ganz besonders zu jemand, der hier zuhört. Ich weiß nicht, wer du bist, vielleicht noch ganz jung. Ob ihr bereit seid, wenn der Herr Jesus jetzt plötzlich kommt. Ich denke an ein Gespräch mit einer jungen Seele, ein junger Mensch, der sagte, ich dachte nicht, dass Gott mir noch eine Gelegenheit geben wird, aber heute hat es gemacht. Vielleicht ist heute der Tag, an dem die Gelegenheit für dich noch da ist. Vielleicht bist du schon etwas älter geworden und im Leben durch andere Blindenführer irregeführt worden. Ist kein Problem. Heute scheint das Licht. Heute ist es noch nicht zu spät. Wir sind noch alle diesseits. Wir wissen nicht, wie lange. Es kommt ein Tag und dann müssen wir hinüber. Und dann ist die große Frage, aus welchem Grund soll dir die Himmelstür aufgetan werden? Nimm Jesus an und dann hast du den, der dich dort hineinlässt. Jesus Christus als den Herrn und Heiland.

Sie hörten einen Vortrag von Peter Giesbrecht zum Thema Moderne Finsternis. Gottlos, aber nicht gottlos geworden. Nach Hiob 35, die Verse 9 bis 11.

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1: Tina Tridiger
0: und Peter Bergmann. Am 28. September hatte Ani Peters aus Frankenthal Geburtstag. Wir wünschen Ani Gottes Segen zum Geburtstag. Möge Gottes Hand sie begleiten, was auch immer kommen mag. Möge Gott den Weg bereiten und sie führen jeden Tag, dass sie Gott getrost vertraut und mit Hoffnung vorwärts schaut. Papa und Mama, Ani, Lydia und Mariella. Psalm 68, Vers 20. Gepriesen sei der Herr, Tag für Tag trägt er unsere Last, Gott ist unser Heil.

0: Wenn Gottes Nähe unser Herz erfüllt, seine Liebe unser Denken prägt und seine Wahrheit unser Leben leitet, dann finden wir einen Halt, den keine Krise und kein Sturm dieser Welt erschüttern kann. Andreas Kuiper.
1: Maria Neufeld hatte am 28. September Geburtstag. Die Glaubensgeschwister aus der Gemeinde Bielefeld-Babenhausen wünschen Maria von ganzem Herzen Gottes Segen.
0: Psalm 139, die Verse 1 bis 5. Dem Vorsänger von David, ein Psalm. Herr, du erforschst mich und kennst mich. Ich sitze oder stehe auf, so weißt du es. Du verstehst meine Gedanken von Ferne. Du beobachtest mich, ob ich gehe oder liege, und bist vertraut mit allen meinen Wegen. Ja, es ist kein Wort auf meiner Zunge, das du, Herr, nicht völlig wüsstest. Von allen Seiten umgibst du mich und hältst deine Hand über mir.
2: Ich

Viktor Schmidt aus Waldbröl wurde am 29. September 91 Jahre alt. Eduard Voth gratuliert ihm herzlich mit den Worten aus Jesaja 40, die Verse 30 und 31. Knaben werden müde und matt, und junge Männer straucheln und fallen, aber die auf den Herrn harren, kriegen neue Kraft, dass sie auffahren mit Flügeln wie Adler, dass sie laufen und nicht matt werden, dass sie wandeln und nicht müde werden.

0: Ernst Isaac aus Lindlar hatte am 30. September seinen 90. Geburtstag. Für das neue Lebensjahr wünscht der Seniorenkreis aus der Gemeinde Berstig viel Kraft, Gesundheit, Gottesbeistand und Bewahrung.
1: Jesaja 46, Vers 4. Bis in euer Greisenalter bin ich derselbe, und bis zu eurem Ergrauen will ich euch tragen. Ich habe es getan, und ich will auch fernerhin euch heben, tragen und erretten.
0: Unser Leben ist nur Gnade von den Kindesbeinen an. Heute darfst du es auch sagen, viel hat er für mich getan. Auch in allen deinen Jahren hat er dich bewahrt, gepflegt, hat das Nötige gegeben auf dem ganzen Lebensweg. Seine Gnade hat gezeigt dir, dass du einen Retter brauchst, seit der Stunde der Vergebung du mit ihm die Zukunft baust. Seine Gnade hat getragen durch die Tiefen und die Höhen. Wenn du hattest Schwierigkeiten, hat der Herr gehört dein Flehen. Wenn vom Kampf du müd geworden, schwer die Hände des Gebets, hat in Gnaden Gott getröstet, dich gestärkt, erhoben stets. Seine Gnade hat behütet in der Stunde der Gefahr. Sein Versprechen, ich bin bei euch, wurde oft im Leben wahr. Heute wollen wir gemeinsam danken Gott für diese Gnade, das gesegnet hat, getragen, ja dir stets zur Seite stand. Und wir wünschen heut von Herzen dir die Fülle seiner Gnade, dass sie deines Lebens Becher mögen füllen bis zum Rand. Was im Leben noch begegnet, liegt in Gottes starker Hand. Doch auch weiter soll dich tragen unsers Heilands Lieb und Gnade.

0: Nina Tövs aus Gummersbach wurde am 30. September 75 Jahre. Die Familie wünscht ihr Gesundheit, Freude mit den Enkeln und Gottes Segen.
1: Psalm 71, Vers 5. Denn du bist meine Hoffnung, o Herr, du Herrscher, meine Zuversicht von meiner Jugend an.

Danke Gott für alles Gute, was bis heute gab der Herr. Schaue nicht auf andere Leute, sondern Dank fürs Gute mehr. Danke Gott, dass du kannst sehen Sonne und die Blumenpracht. Danke, dass du siehst den Himmel und die Sterne in der Nacht. Danke Gott, dass du kannst hören, wie die Vögel singen toll, dass du hörst, wie deine Kinder sagen Mama liebevoll. Danke, dass du riechen kannst und schmecken. Danke, dass du Füße, Hände hast, dass du vieles kannst entdecken, mit den Händen schöne Sachen machst. Danke Gott, dass du kannst reden, alles sagen, was du denkst, dass du kannst zu Jesus beten. Danke Gott, dass du ihn kennst. Danke, dass du lebst auf Erden. Das war Gottes Plan mit dir. Sorge nicht, wie wird's noch werden, morgen und in Zukunft hier. Danke auch für schwere Tage, wie es Hiob hat getan. Jesus hilft in jeder Lage. Zweifle nicht und glaub daran. Bringe alles deinem Jesus, Lasten, Sorgen, Angst und Schuld. Er vergibt, befreit und tröstet, schenkt dir wieder frohen Mut. Danke Gott, dass er zusammen geht mit dir hier Schritt für Schritt. Jesus ist das Ja und Amen. Richte nur zu ihm dein Blick. Danke Gott für alles Gute.

Auch der Seniorenkreis und der Schwesternkreis ihrer Gemeinde Berstig gratulieren Nina herzlich und wünschen ihr das Lied »Ich blicke voll Beugung und Staunen« sowie die Worte aus Josua 1, Vers 5b. Ich will dich nicht aufgeben und dich nicht verlassen.

0: Am 2. Oktober wurde Helene Thörmer aus Troisdorf-Altenrath 100 Jahre alt. Alles Liebe zum 100. Geburtstag, liebe Mama. Möge Gottes Segen dich weiterhin begleiten, heute, morgen und an jedem neuen Tag. Liebe Mama, 100 Jahre sind ein großes Geschenk. Wir sagen heute von Herzen, danke Mama. Danke für deine Liebe, danke für deine Geduld, danke für deine Fürsorge, danke für all die Gebete, die vielleicht niemand gesehen hat, aber von denen wir glauben, dass Gott sie gehört hat. Du hast uns etwas mitgegeben, das wertvoller ist als alles Materielle. Den Glauben und das Vertrauen darauf, dass wir unser Leben in Gottes Hände legen dürfen. Wir lieben dich und wünschen dir von Herzen Gottes Segen zu deinem 100. Geburtstag. Deine 5 Töchter mit ihren Familien, deine Enkel und Urenkel.
1: Für Helene Thörmer wurden folgende Bibelstellen ausgesucht. Jesaja 46, Vers 4. Bis in euer Alter bin ich derselbe, und bis ihr grau werdet, will ich euch tragen. 4. Mose 6, Vers 24. Der Herr segne dich und behüte dich. Und Psalm 118, Vers 24. Dies ist der Tag, den der Herr gemacht hat. Lasst uns freuen und fröhlich an ihm sein.
0: 100 Jahre sind vergangen, reich an Freude, reich an Zeit, mit so manchem Glücksmoment und auch mancher Schwierigkeit. Doch auf allen deinen Wegen war der liebe Gott stets da, hat dich treu hindurchgetragen, war dir nahe Jahr für Jahr. Er gab Kraft auf schweren Wegen, schenkte Hoffnung, Mut und Licht, und wenn dunkle Wolken kamen, verließ er dich im Dunkel nicht. 100 Jahre voller Leben, 100 Jahre voller Segen, so viel Liebe hast du uns auf den Lebensweg gegeben. Mama, heute danken wir dir für dein Herz und deine Hand, für dein Lachen, deine Wärme, für dein treues, festes Band. Wir danken Gott für all die Jahre, für jeden Tag, den er dir gab, für deine Liebe, deine Güte, die uns begleitet Tag für Tag. Möge Gott dich weiterführen, dich behüten alle Zeit, dir noch viele schöne Stunden schenken, voller Dankbarkeit. Und so wünschen wir von Herzen heute Glück und Gottes Segen. Mama, bleib noch lang bei uns, du bist ein Geschenk auf Erdenwegen. 100 Jahre, welch ein Segen, Gott sei Dank für dein Leben. Und wir sagen voller Freude, Mama, schön, dass es dich gibt.

0: Am 3. Oktober feiert Lydia Schitz ihren 71. Geburtstag. Liebe Lydia, liebe Mama, Oma und Uroma, wir gratulieren dir von ganzem Herzen zu deinem Geburtstag. Möge Gottes Segen dich im neuen Lebensjahr täglich begleiten und seine Nähe dir Kraft und Mut spenden. In Liebe, deine Familie.
1: Des Menschen Leben ist wie Gras, schnell eilt's dem Ende zu. Auf einmal ist das Alter da, als ob in einem Nu. Als ob erst gestern noch gegrünt wie ein ganz junger Baum und heute alt und hochbetagt man fasst und glaubt es kaum. Der Leib, der einst gesund und stark, ja schnell und wendig war, wird nun oft müde, matt und krank und schwächer Jahr für Jahr. All seine Schönheit ist dahin, dahin des Fleisches Glanz, und es bedeckt als Zierde nun das Haupt ein grauer Kranz. Wo ist die Zeit geblieben bloß, die Gott so reichlich gab, von dem vertrauten Mutterschoß bis auf den heutigen Tag? Wo ist die Kindheit, Jugendzeit, wo sind die Jahre nur, die bis zu dieser Stund durchlebt in Arbeit, Sorg und Mühe? Dahin, dahin wie Kerzenrauch, dahin wie Morgentau. Die Lebensuhr hält niemand auf, sie geht und schlägt genau. Gott setzte jeglichem sein Ziel, darüber kommt er nicht. Auch Zeit, die nicht gefallen wird, sein Wort dem Mensch verspricht. Ist das ein Grund zu trauern stets und unglücklich zu sein? Ein Grund zu sorgen ohne End, weil man oft ganz allein? Ein Grund zu zweifeln an der Macht, die Gott, der Herr, besitzt, durch die er in der ganzen Welt sein treues Volk beschützt? O Kind des Höchsten, blicke auf, wisch deine Tränen ab. Der Vater schaut von seinem Thron auf dich voll Lieb herab. Er lässt dich niemals von dem Feind, der wie ein Löwe brüllt, versuchen über deine Kraft, die Leib und Seele füllt. Nur Mut, auch wenn das Alter drückt, dir winkt ein großer Lohn, die Wohnung dort in Gottes Reich ist längst bereitet schon. Des Himmels Pracht und Herrlichkeit sind wirklich nicht mehr fern. Bald ist der letzte Schritt getan, dann bist auch du beim Herrn.

0: Auch Waldemar Dietrich aus Dierdorf-Wienau hat am 3. Oktober Geburtstag. Zum 74. Geburtstag gratuliert ihm seine Ehefrau.
1: Ich will euch tragen bis ins hohe Alter, bis ihr grau werdet. Ich, der Herr, habe es bisher getan und ich werde euch auch in Zukunft tragen und retten. Jesaja 46, Vers 4.
0: Lieber Waldemar, zu deinem 74. Geburtstag wünsche ich dir von Herzen, dass du diese Zusage jeden Tag neu erfährst. Gottes treue Hände mögen dich auch im kommenden Lebensjahr halten, behüten und dir tiefen Frieden schenken. Deine Frau Frieda.

0: Anna Gossen aus Porta Westfalica feiert am 4. Oktober ihren 95. Geburtstag. Ihre ganze Familie wünscht ihr gottesreichen Segen und alles Gute im neuen Lebensjahr.
1: Psalm 71, Vers 9. Verwirf mich nicht in den Tagen des Alters. Verlass mich nicht, wenn meine Kraft abnimmt.

0: Das waren die Grüße und Segenswünsche für diese Ausgabe der Sendung Wunschbox von Radio Segenswelle.
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Es geschah das Wort des Herrn zu Jona, dem Sohn Amittais, und sprach: Mache dich auf und gehe in die große Stadt Ninive und predige wider sie, denn ihre Bosheit ist heraufgekommen vor mich. Aber Jona machte sich auf und floh vor dem Herrn und wollte gen Tarsis und kam hinab gen Jaffo. Und da er ein Schiff fand, das gen Tarsis wollte fahren, gab er Fährgeld und trat hinein, dass er mit ihnen gen Tarsis führe vor dem Herrn. Da ließ der Herr einen großen Wind aufs Meer kommen, und es erhob sich ein großes Ungewitter auf dem Meer, dass man meinte, das Schiff würde zerbrechen. Aber Jona war hinunter in das Schiff gestiegen, lag und schlief. Auserwählt, um den Menschen von Gott zu erzählen, die gekehrt zu der sündigen Welt. Er entschied sich, vor Gottes Antlitz zu fliehen, in dem Schiff auf dem Meer in die Welt. Gott spricht heute.

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1: Es ist 4 Uhr.

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1: Im dritten Jahr Hoscheas, des Sohnes Elas, des Königs von Israel, wurde Hiskia König, der Sohn des Ahas, des Königs von Juda. Er war 25 Jahre alt, als er König wurde, und er regierte 29 Jahre zu Jerusalem. Seine Mutter hieß Abi, eine Tochter Sechajas. Und er tat, was dem Herrn wohlgefiel, ganz wie sein Vater David. Er entfernte die Höhen und zerbrach die Steinmale und hieb das Bild der Aschera um und zerschlug die eherne Schlange, die Mose gemacht hatte. Denn bis zu dieser Zeit hatte ihr Israel geräuchert und man nannte sie Nehushtan. Er vertraute dem Herrn, dem Gott Israels, so dass unter allen Königen von Juda seinesgleichen nach ihm nicht war, noch vor ihm gewesen ist. Er hing dem Herrn an und wich nicht von ihm ab und hielt seine Gebote, die der Herr dem Mose geboten hatte. Und der Herr war mit ihm, und alles, was er sich vornahm, gelang ihm. Und er wurde abtrünnig vom König von Assyrien und war ihm nicht mehr untertan. Er schlug auch die Philister bis nach Gaza und seinem Gebiet, von den Wachtürmen bis zu den festen Städten. Im vierten Jahr Hiskias, des Königs von Juda, das war das siebente Jahr Hoscheas, des Sohnes Elas, des Königs von Israel, zog Salmanassar, der König von Assyrien, herauf gegen Samaria und belagerte es, und nahm es ein nach 3 Jahren. Im sechsten Jahr Hiskias, das ist im 9. Jahr Hoscheas, des Königs von Israel, wurde Samaria eingenommen. Und der König von Assyrien führte Israel weg nach Assyrien und ließ sie wohnen in Halach und am Habor, dem Fluss von Gosan, und in den Städten der Meder, weil sie nicht gehorcht hatten der Stimme des Herrn, ihres Gottes, und seinen Bund übertreten hatten und alles, was Mose, der Knecht des Herrn, geboten hatte. Sie hatten nicht gehorcht und nicht danach getan. Im 14. Jahr des Königs Hiskia zog herauf Sanherib, der König von Assyrien, gegen alle festen Städte Judas und nahm sie ein. Da sandte Hiskia, der König von Juda, zum König von Assyrien nach Lachisch und ließ ihm sagen,
2: »Ich hab Unrecht getan. Zieh weg von mir. Was du mir auferlegst, will ich tragen.«
1: Da legte der König von Assyrien, Hiskia, dem König von Juda, 300 Zentner Silber auf und 30 Zentner Gold. So gab Hiskia all das Silber, das sich im Hause des Herrn und in den Schätzen des Hauses des Königs fand. Zur selben Zeit zerbrach Hiskia, der König von Juda, die Türen am Tempel des Herrn und das Goldblech, das er selbst hatte darüber ziehen lassen, und gab es dem König von Assyrien. Und der König von Assyrien sandte den Tartan und den Rapsaris und den Rabschake von Lachisch zum König Hiskia mit großer Heeresmacht nach Jerusalem, und sie zogen hinauf. Und als sie hinkamen, hielten sie an der Wasserleitung des oberen Teiches, der an der Straße bei dem Acker des Walkers liegt. Und sie riefen nach dem Könige. Da kamen zu ihnen heraus der Hofmeister Eljakim, der Sohn Hilkias, und der Schreiber Schebna, und der Kanzler Joach, der Sohn Asafs. Und der Rabschake sprach zu ihnen,
3: »Sagt doch dem König Hiskia, so spricht der große König, der König von Assyrien. Was ist das für ein Vertrauen, das du da hast? Meinst du, bloße Worte seien schon Rat und Macht zum Kämpfen? Auf wen verlässt du dich denn, dass du von mir abtrünnig geworden bist?« Siehe, verlässt du dich auf diesen zerbrochenen Rohrstab, auf Ägypten, der jedem, der sich darauf stützt, in die Hand dringen und sie durchbohren wird. So ist der Pharao, der König von Ägypten, für alle, die sich auf ihn verlassen. Oder wollt ihr zu mir sagen, wir verlassen uns auf den Herrn, unseren Gott? Ist er es denn nicht, dessen Höhen und Altäre Hiskia entfernt und zu Juda und zu Jerusalem gesagt hat, nur vor diesem Altar, der in Jerusalem ist, sollt ihr anbeten? Wohlan, nimm eine Wette an mit meinem Herrn, dem König von Assyrien. Ich will dir 2000 Rosse geben. Ob du Reiter dazu stellen kannst? Wie willst du denn zurücktreiben, auch nur einen der geringsten von meines Herrn Untertanen? Und du verlässt dich auf Ägypten, um der Wagen und Gespanne willen. Meinst du aber, ich sei ohne den Herrn heraufgezogen, dass ich diese Städte verderbe? Der Herr hat mir's geboten. Zieh hinauf in dies Land und verdirb es.
1: Da sprachen Eljakim, der Sohn Hilkias, und Schebner und Joach zum Rabschake:
4: Rede mit deinen Knechten Aramäisch, denn wir verstehen's, und rede nicht mit uns Hebräisch vor den Ohren des Volks, das auf der Mauer ist.
1: Aber der Rabschake sprach zu ihnen:
3: Hat mich denn mein Herr zu deinem Herrn oder zu dir gesandt, dass ich solche Worte rede, und nicht vielmehr zu den Männern, die auf der Mauer sitzen, dass sie mit euch ihren eigenen Mist fressen und ihren Harn saufen?
1: Da trat der Rabschake hin und rief mit lauter Stimme auf Hebräisch und sprach:
3: Hört das Wort des großen Königs, des Königs von Assyrien. So spricht der König. Lasst euch von Hiskia nicht betrügen, denn er vermag euch nicht zu erretten aus meiner Hand. Und lasst euch von Hiskia nicht vertrösten auf den Herrn, wenn er sagt, der Herr wird uns erretten. Und diese Stadt wird nicht in die Hände des Königs von Assyrien gegeben werden. Hört nicht auf Hiskia. Denn so spricht der König von Assyrien. Schließt Freundschaft mit mir und kommt zu mir heraus. So soll jedermann von seinem Weinstock und seinem Feigenbaum essen und von seinem Brunnen trinken, bis ich komme und euch hole in ein Land, das eurem Lande gleich ist, darin Korn, Wein, Brot, Weinberge, Ölbäume und Honig sind. Dann werdet ihr am Leben bleiben und nicht sterben. Hört nicht auf Hiskia, denn er verführt euch, wenn er spricht, der Herr wird uns erretten. Haben etwa die Götter der anderen Völker ihr Land errettet aus der Hand des Königs von Assyrien? Wo sind die Götter von Hamat und Arpad? Wo sind die Götter von Sepharvaim, Hena und Ava? Wo sind die Götter des Landes Samarien? Haben sie Samaria errettet aus meiner Hand? Wo ist ein Gott unter den Göttern aller Länder, der sein Land aus meiner Hand errettet hätte, dass allein der Herr Jerusalem aus meiner Hand erretten sollte?
1: Das Volk aber schwieg still und antwortete ihm nichts, denn der König hatte geboten, antwortet ihm nichts. Da kamen der Hofmeister Eljakim, der Sohn Hilkias, und der Schreiber Schebner und der Kanzler Joach, der Sohn Asaphs, zu Hiskia mit zerrissenen Kleidern und sagten ihm die Worte des Rabschake an.

Gott, wir haben mit unseren Ohren gehört, unsere Väter haben es uns erzählt, was du getan hast zu ihren Zeiten, in alten Tagen. Du hast mit deiner Hand die Heiden vertrieben, sie aber hast du eingesetzt. Du hast die Völker zerschlagen, sie aber hast du ausgebreitet. Denn sie haben das Land nicht eingenommen durch ihr Schwert, und ihr Arm half ihnen nicht, sondern deine Rechte, dein Arm und das Licht deines Angesichts. Denn du hattest Wohlgefallen an ihnen. Du bist es, mein König und mein Gott, der du Jakob Hilfe verheißest. Durch dich wollen wir unsere Feinde zu Boden stoßen, in deinem Namen niedertreten, die sich gegen uns erheben. Denn ich verlasse mich nicht auf meinen Bogen, und mein Schwert kann mir nicht helfen, sondern du hilfst uns von unseren Feinden und machst zu Schanden, die uns hassen. Täglich rühmen wir uns Gottes und preisen deinen Namen ewiglich. Warum verstößest du uns denn nun und lässest uns zu Schanden werden und ziehst nicht aus mit unserem Heer? Du lässest uns fliehen vor unserem Feind, dass uns berauben, die uns hassen. Du gibst uns dahin wie Schlachtschafe und zerstreust uns unter die Heiden. Du verkaufst dein Volk um ein Nichts und hast mit ihrem Kaufgeld nichts gewonnen. Du machst uns zur Schmach bei unseren Nachbarn, zu Spott und Hohn bei denen, die um uns her sind. Du machst uns zum Sprichwort unter den Heiden, lässt die Völker das Haupt über uns schütteln. Täglich ist meine Schmach mir vor Augen, und mein Antlitz ist voller Scham, weil ich sie höhnen und lästern höre und muss die Feinde und Rachgierigen sehen. Dies alles ist über uns gekommen, und wir haben doch dich nicht vergessen, an deinem Bund nicht untreu gehandelt. Unser Herz ist nicht abgefallen, noch unser Schritt gewichen von deinem Weg, dass du uns so zerschlägst am Ort der Schakale und bedeckst uns mit Finsternis. Wenn wir den Namen unseres Gottes vergessen hätten und unsere Hände aufgehoben zum fremden Gott, würde das Gott nicht erforschen? Er kennt ja unseres Herzens Grund. Doch um deinetwillen werden wir täglich getötet und sind geachtet wie Schlachtschafe. Wache auf, Herr! Warum schläfst du? Werde wach und verstoß uns nicht für immer! Warum verbirgst du dein Antlitz, vergissest unser Elend und unsere Drangsal? Denn unsere Seele ist gebeugt zum Staube, unser Leib liegt am Boden. Mache dich auf, hilf uns! Und erlöse uns um deiner Güte willen.

0: Als der König Hiskia das hörte, zerriss er seine Kleider und legte einen Sack an und ging in das Haus des Herrn. Und er sandte den Hofmeister Eljakim und den Schreiber Schebna samt den Ältesten der Priester mit Säcken angetan zu dem Propheten Jesaja, dem Sohn des Amos. Und sie sprachen zu ihm:
1: So sagt Hiskia, das ist ein Tag der Not, der Strafe und der Schmach, wie wenn Kinder eben geboren werden sollen, aber die Kraft fehlt, sie zu gebären. Vielleicht hört der Herr, dein Gott, alle Worte des Rabschake, den sein Herr, der König von Assyrien, gesandt hat, um Hohn zu sprechen dem lebendigen Gott, und straft die Worte, die der Herr, dein Gott, gehört hat. So erhebe dein Gebet für die Übriggebliebenen, die noch vorhanden sind.
0: Und als die Großen des Königs Hiskia zu Jesaja kamen, sprach Jesaja zu ihnen:
2: So sagt eurem Herrn, so spricht der Herr. Fürchte dich nicht vor den Worten, die du gehört hast, mit denen mich die Knechte des Königs von Assyrien gelästert haben. Siehe, ich will einen Geist über ihn bringen, dass er ein Gerücht hören und in sein Land zurückziehen wird, und will ihn durchs Schwert fällen in seinem Lande.
0: Und als der Rabschake zurückkam, fand er den König von Assyrien gegen Libna kämpfen, denn er hatte gehört, dass er von Lachisch abgezogen war. Der König von Assyrien hatte nämlich gehört über Tirhaka, den König von Kusch:
3: Siehe, er ist ausgezogen, mit dir zu kämpfen.
0: Da sandte er abermals Boten zu Hiskia und ließ ihm sagen:
4: So sprecht zu Hiskia, dem König von Juda: Lass dich von deinem Gott nicht betrügen, auf den du dich verlässt, und sprichst: Jerusalem wird nicht in die Hand des Königs von Assyrien gegeben werden. Siehe, du hast gehört, was die Könige von Assyrien allen Ländern getan haben, dass sie den Bann an ihnen vollstreckten, und du allein solltest errettet werden. Haben die Götter der Völker, die von meinen Vätern vernichtet sind, sie errettet? Gosan, Haran, Resef und die Leute von Eden, die zu Telassar waren. Wo ist der König von Hamat, der König von Arpad und der König der Stadt Sepharvaim, von Hena und Ava?
0: Als Hiskia den Brief von den Boten empfangen und gelesen hatte, ging er hinauf zum Hause des Herrn und breitete ihn aus vor dem Herrn und betete vor dem Herrn und sprach:
5: Herr, Gott Israels, der du über den Cherubim thronst, du bist allein Gott über alle Königreiche auf Erden. Du hast Himmel und Erde gemacht. Herr, neige deine Ohren und höre, tu deine Augen auf und sieh und höre die Worte Sanheribs, der hergesandt hat, um dem lebendigen Gott Hohn zu sprechen. Es ist wahr, Herr, die Könige von Assyrien haben die Völker mit dem Schwert umgebracht und ihre Länder verwüstet und haben ihre Götter ins Feuer geworfen, denn es waren nicht Götter, sondern Werk von Menschenhänden, Holz und Stein. Darum haben sie sie vertilgt. Nun aber, Herr, unser Gott, errette uns aus seiner Hand, damit alle Königreiche auf Erden erkennen, dass du, Herr, allein Gott bist.
0: Da sandte Jesaja, der Sohn des Amos, zu Hiskia und ließ ihm sagen:
2: So spricht der Herr, der Gott Israels. Was du zu mir gebetet hast um Sanheribs Willen, des Königs von Assyrien, das habe ich gehört. Das ist's, was der Herr gegen ihn geredet hat. Die Jungfrau, die Tochter Zion, verachtet dich und spottet deiner. Die Tochter Jerusalem schüttelt ihr Haupt hinter dir her. Wen hast du gehöhnt und gelästert? Über wen hast du deine Stimme erhoben? Du hast deine Augen erhoben wider den Heiligen Israels. Du hast den Herrn durch deine Boten verhöhnt und gesagt: Ich bin mit der Menge meiner Wagen auf die Höhen der Berge gestiegen in den innersten Libanon. Ich habe seine hohen Zedern und auserlesenen Zypressen abgehauen und bin gekommen bis zur äußersten Herberge darin im dichtesten Walde. Ich habe gegraben und getrunken die fremden Wasser und werde austrocknen mit meinen Fußsohlen alle Flüsse Ägyptens. Hast du nicht gehört, dass ich es lange zuvor bereitet und von Anfang an geplant habe? Nun aber habe ich's kommen lassen, dass du feste Städte zerstörtest zu wüsten Steinhaufen. Und die darin wohnen, wurden ohne Kraft und fürchteten sich und wurden zu Schanden. Sie wurden wie das Gras auf dem Felde und wie das grüne Kraut, wie Gras auf den Dächern, das verdorrt, ehe es reif wird. Ich weiß von deinem Aufstehen und Sitzen, deinem Ausziehen und Einziehen und dass du tobst gegen mich. Weil du denn gegen mich tobst und dein Übermut vor meine Ohren gekommen ist, so will ich dir meinen Ring in deine Nase legen und meinen Zaum in dein Maul und will dich den Weg wieder zurückführen, den du hergekommen bist. Und das sei dir, Hiskia, ein Zeichen. In diesem Jahr iss, was von selber nachwächst. Im nächsten Jahr, was auch dann noch wächst. Im dritten Jahr sät und erntet und pflanzt Weinberge und esst ihre Früchte. Und was vom Hause Juda errettet und übrig geblieben ist, wird von Neuem nach unten Wurzeln schlagen und oben Frucht tragen. Denn von Jerusalem werden ausgehen, die übrig geblieben sind, und die Erretteten vom Berge Zion. Der Eifer des Herrn Zebaoth wird solches tun. Darum spricht der Herr über den König von Assyrien, er soll nicht in diese Stadt kommen und keinen Pfeil hineinschießen und mit keinem Schild davorkommen und soll keinen Wall gegen sie aufschütten, sondern er soll den Weg wieder zurückziehen, den er gekommen ist, und soll in diese Stadt nicht kommen, der Herr sagt's. Und ich will diese Stadt beschirmen, dass ich sie errette, um meinetwillen und um meines Knechtes David willen.
0: Und in dieser Nacht fuhr aus der Engel des Herrn und schlug im Lager von Assyrien 185.000 Mann. Und als man sich früh am Morgen aufmachte, siehe, da lag alles voller Leichen. So brach Sanherib, der König von Assyrien, auf und zog ab, kehrte um und blieb zu Ninive. Und als er anbetete im Haus seines Gottes Nisroch, erschlugen ihm mit dem Schwert seine Söhne Adramelech und Sarezer, und sie entkamen ins Land Ararat. Und sein Sohn Asarhaddon wurde König an seiner Stadt.

Gott ist dennoch Israels Trost für alle, die reinen Herzen sind. Ich aber wäre fast gestrauchelt mit meinen Füßen. Mein Tritt wäre beinahe geglitten, denn ich ereiferte mich über die Ruhmredigen, als ich sah, dass es den Gottlosen so gut ging. Denn für sie gibt es keine Qualen. Gesund und feist ist ihr Leib. Sie sind nicht in Mühsal wie sonst die Leute und werden nicht wie andere Menschen geplagt. Darum prangen sie in Hoffart und hüllen sich in Frevel. Sie brüsten sich wie ein fetter Wanst, sie tun, was ihnen einfällt. Sie achten alles für nichts und reden böse, sie reden und lästern hoch her. Was sie reden, das soll vom Himmel herabgeredet sein. Was sie sagen, das soll gelten auf Erden. Darum fällt ihnen der Pöbel zu und läuft ihnen zu in Haufen wie Wasser. Sie sprechen, wie sollte Gott es wissen? Wie sollte der Höchste etwas merken? Siehe, das sind die Gottlosen. Die sind glücklich in der Welt und werden reich. Soll es denn umsonst sein, dass ich mein Herz reinhielt und meine Hände in Unschuld wasche? Ich bin doch täglich geplagt und meine Züchtigung ist alle Morgen da. Hätte ich gedacht, ich will reden wie sie, siehe, dann hätte ich das Geschlecht deiner Kinder verleugnet. So sann ich nach, ob ich's begreifen könnte. Aber es war mir zu schwer, bis ich ging in das Heiligtum Gottes und merkte auf ihr Ende. Ja, du stellst sie auf schlüpfrigen Grund und stürzest sie zu Boden. Wie werden sie so plötzlich zunichte? Sie gehen unter und nehmen ein Ende mit Schrecken. Wie ein Traum verschmäht wird, wenn man erwacht, so verschmähst du, Herr, ihr Bild, wenn du dich erhebst. Als es mir weh tat im Herzen und mich stach in meine Nieren, da war ich ein Narr und wusste nichts. Ich war wie ein Tier vor dir. Dennoch bleibe ich stets an dir, denn du hältst mich bei meiner rechten Hand. Du leitest mich nach deinem Rat und nimmst mich am Ende mit Ehren an. Wenn ich nur dich habe, so frage ich nichts nach Himmel und Erde. Wenn mir gleich Leib und Seele verschmachtet, so bist du doch Gott, alle Zeit meines Herzens

Liebe Kinder, schön, dass ihr alle da seid. Hallo und herzlich willkommen bei Sonnenstrahl, der Radiokinderstunde von Segenswelle. Mein Name ist Anita Dück und ich freue mich, dass du eingeschaltet hast und zuhörst, denn das heißt, dass du zu der Kinderstunde Sonnenstrahl gehörst. Jedes Kind unserer Kinderstunde hat die Aufgabe, ein kleiner Sonnenstrahl zu sein. Das heißt, immer freundlich, hilfsbereit und lieb zu sein. Ist das nicht eine schöne Aufgabe? Eine Aufgabe, durch die man anderen Menschen eine Freude bereitet? Ja, die Aufgabe ist schön, aber auch ziemlich schwer. Viele Menschen, Erwachsene und auch Kinder, fällt es schwer, freundlich zu sein. Es ist für einige viel einfacher, grummelig und unfreundlich zu sein. Und das ist nicht so schön. Also, lasst uns lieber frohe Kinder Gottes sein, die als kleine Sonnenstrahlen in die Welt hineinleuchten. Zum Anfang der Kinderstunde wollen wir gemeinsam beten. Wenn wir beten, dann reden wir mit unserem Vater im Himmel. Dafür werden wir ganz ruhig. Dann schließen wir die Augen und falten die Hände. Und wenn du mit dem Gebet einverstanden bist, dann sage am Ende von dem Gebet laut Amen. Jetzt wollen wir beten. Unser Vater im Himmel, ich danke dir für die Kinderstunde. Ich danke dir, dass wir als deine Kinder fröhlich und freundlich sein können. Hilf einem jeden Kind von unserer Radiokinderstunde, das auch in die Tat umzusetzen. Danke dafür, dass du die Kinder ganz besonders lieb hast. Danke, dass du gesagt hast, lass die Kinder zu mir kommen, denn ihrer ist das Himmelreich. Ich danke dir für jedes Kind, das heute zuhört. Schenke uns mit allen Kindern zusammen eine schöne, gesegnete Zeit. Amen.

der Hauptmann von Kapernaum. In Kapernaum lebte ein Hauptmann. Er war der Chef vieler Soldaten. Wenn er etwas sagte, dann gehorchten die Soldaten. Er hatte viel Macht. Und er war beliebt. Das war nicht bei jedem Hauptmann so. Denn er war kein Jude. Die Juden mochten oft die Soldaten und Hauptleute nicht. Aber er war ein Freund der Juden. Er hatte ihnen sogar beim Bau der Synagoge geholfen. Die Synagoge war die Kirche der Juden. Er hatte ein gutes Leben und er hatte Macht. Aber dann merkte er, dass er nicht über alles die Macht hatte. Einer seiner Knechte war krank und konnte nichts tun. Das tat ihm sehr leid. Der Knecht warf sich auf seinem Bett hin und her. Er hatte große Schmerzen, aber kein Arzt konnte ihm helfen. Der Hauptmann sah, dass es immer schlechter mit dem Knecht wurde. »Ich kann nichts für ihn tun«, sagte der Arzt. »Vielleicht wird er die Krankheit nicht überleben.« Der Hauptmann fühlte sich schlecht. Sonst konnte er einfache Befehle geben und was er sagte, geschah. Aber jetzt konnte er nichts tun. Er war machtlos. Jeder Mensch fühlt sich mal so. Aber es gibt jemanden, der ist nicht machtlos. Er ist allmächtig. Er kann alles, egal wie unmöglich es uns erscheint. Und das ist Jesus. Und Jesus kam gerade nach Kapernaum. Er kam in die Stadt, in der der Hauptmann wohnte. »Jesus muss uns helfen«, sagte der Hauptmann zu seinem Knecht. Er hatte schon viel von Jesus gehört und wusste, Jesus ist allmächtig. Ihm ist nichts zu schwer. Er hat schon so viel von den Wundern gehört, die Jesus getan hatte. Jesus wollte Menschen helfen, das wusste er auch. Der Hauptmann wollte sofort loslaufen zu Jesus. Aber dann dachte er noch einmal nach. Jesus ist doch allmächtig. Er ist wie ein König. Ich bin nicht einmal ein Jude. Ich bin es gar nicht wert, dass Jesus zu mir kommt. Würde Jesus ihm überhaupt helfen wollen? Der Hauptmann hoffte es. Der Hauptmann war mit vielen Juden befreundet, auch mit einigen Ältesten, die viel Einfluss und Macht hatten. Er ging zu ihnen und bat sie um Hilfe. »Könnt ihr nicht für mich zu Jesus gehen? Ich bin doch ein Ausländer. Ich bin es nicht wert, dass Jesus mir hilft. Aber wenn ihr ihn für mich um Hilfe bittet, dann wird er mir sicherlich helfen.« Die Juden wollten dem Hauptmann gerne helfen. Sie waren seine Freunde. Deshalb machten sie sich sofort auf den Weg und kamen bald zu Jesus. Sie erzählten Jesus von dem Hauptmann. »Sein Knecht ist krank. Bitte, komm und mach ihn wieder gesund«, baten sie Jesus. »Der Hauptmann ist ein sehr guter Mensch. Er hat für uns die Synagoge gebaut. Er ist es wert, dass du ihm hilfst.« Die Juden sagten zu Jesus, »Er ist es wert, dass du ihm hilfst.« Der Hauptmann selbst dachte von sich anders. Er dachte, »Ich bin es nicht wert, dass Jesus zu mir kommt und mir hilft.« Er fühlte sich nicht gut genug. Das denkst du vielleicht auch manchmal von dir. Vielleicht schämst du dich, weil du nicht immer so lebst, wie Gott es möchte. Doch für Jesus ist jeder Mensch wichtig und wertvoll. Als Jesus von dem Hauptmann hörte, machte er sich sofort auf den Weg. Jesus wollte ihm helfen. Der Hauptmann freute sich, als er hörte, dass Jesus auf dem Weg zu ihm war. Es waren gerade einige seiner Freunde zu ihm gekommen. Mit ihnen sprach er darüber. »Ich kann Jesus nicht zu mir ins Haus hineinlassen«, sagte er. »Ich bin es nicht wert.« So schickte er seine Freunde los, um Jesus entgegenzugehen. »Sagt ihm, dass er nicht zu mir kommen soll. Ich weiß, dass er allmächtig ist. Ich selbst habe doch auch viele Soldaten unter mir. Wenn ich einen Befehl gebe, dann gehorchen sie mir. Sie tun alles, was ich ihnen sage. Und Jesus ist noch viel mächtiger. Er weiß,
Wenn er etwas sagt, dann wird das reichen. Er soll einfach sagen, dass mein Knecht wieder gesund wird, und dann wird es auch so geschehen, denn ich weiß, dass Jesus allmächtig ist. Die Freunde machten sich auf den Weg, und bald trafen sie auf Jesus. Jesus war schon fast bei dem Haus des Hauptmannes angekommen. Für Jesus war der Hauptmann sehr wichtig und wertvoll. Für Jesus ist jeder Mensch wertvoll, und deshalb will Jesus auch jedem einzelnen Menschen helfen. Auch dir will Jesus helfen, denn du bist Jesus ganz wichtig. Du bist ihm nicht egal. Du kannst immer mit Jesus reden, egal wie du dich fühlst. Sprich einfach mit ihm, so wie du mit einem Freund redest. Jesus ist da und er hört dir immer zu.

Die Freunde des Hauptmannes erzählten Jesus alles, was der Hauptmann ihnen gesagt hatte. »Komm nicht ins Haus«, baten sie Jesus, »es reicht, wenn du einen Befehl gibst. Du bist allmächtig, und was du sagst, wird geschehen.« Jesus staunte. Viele Juden glaubten nicht an ihn, aber dieser Hauptmann vertraute ihm. »So einen großen Glauben habe ich bei keinem Juden gesehen«, sagte Jesus zu seinen Begleitern. Dann wandte er sich an die Freunde des Hauptmannes. »Kehrt wieder um und sagt dem Hauptmann, sein Knecht wird gesund werden, so wie er es geglaubt hat.« Die Freunde machten sich schnell auf dem Weg zurück ins Haus. Als sie dort ankamen, kam ihnen der Hauptmann fröhlich entgegen. »Mein Knecht ist wieder gesund«, rief er, »Jesus hat ihn gesund gemacht.« Jesus brauchte nicht ins Haus zu gehen, um den Knecht zu heilen. Es reicht aus, wenn Jesus einfach etwas sagte. Dann geschah, was Jesus wollte. So groß und mächtig ist er.

0: Da seid ihr ja endlich. Ich habe mir schon Sorgen gemacht. Die Kinder sind eingeschlafen. Sie müssen ja sehr erschöpft sein.
1: Ich bin kaum losgefahren. Da waren sie schon im Land der Träume.
0: Sie sind im Anhänger?
1: Ja, ich dachte, bevor sie mir vom Trecker fallen, sollen sie lieber hinten im Hänger liegen.
0: Sie sehen aus, als hätten sie einen aufregenden Tag hinter sich.
1: Das hatten sie auch. So, ich trage sie jetzt ins Haus.
0: Schaffst du denn das?
1: Das werden wir sehen. Puh, ganz schön schwer.
0: Johanna schläft tief und fest. Komm, Hans, ich mache dir die Tür auf.
1: Die beiden bringen einen alten Mann wie mich ganz schön ins Schwitzen.
0: Ich mache dir gleich eine warme Wanne und dann kannst du auch sofort ins Bett gehen.
1: Das hört sich gut an, Liebes.

0: Ihr seid ja heute so still, Kinder. Schmeckt es euch nicht?
1: Doch, doch.
2: Ich glaube, die beiden verarbeiten noch immer die Erlebnisse von gestern. Habe ich recht?
1: Stimmt.
3: Ja, hast recht.
0: Opa hat mir alles erzählt. Und damit ihr zwei auf andere Gedanken kommt, haben wir für euch eine kleine Überraschung geplant.
1: Was denn, Oma?
0: Opa und ich müssen einige Dinge im Nachbardorf erledigen. Und ihr dürft, wenn ihr Lust habt, Mamas beste Freundin im Flatten besuchen.
1: Mamas Freundin?
0: Nur was hält ihr davon?
3: Meinst du Tante Sophia, die immer so schöne Geschichten erzählt?
1: Oh ja, das wäre toll.
3: Habt ihr sie denn schon gefragt?
1: Hat sie Zeit für uns?
2: Das sind ja wieder unsere alten Enkelkinder.
0: Wir haben schon alles mit ihr besprochen. Sie freut sich auf euch.
1: Ist Clara auch da?
0: Ja, sie ist auch zu Hause, aber nun frühstückt erstmal zu Ende. Und wenn alles Geschirr weggeräumt ist...
3: Und die Tiere versorgt sind.
1: Und das Auto anspringt.
2: Dann geht es los, liebe Kinder.

0: zwei. Schön, dass ihr gekommen seid.
1: Hallo, Tante Sophia.
2: Kommt, wir gehen ins Haus, dann zeige ich euch mein neues Klavier.
1: Du spielst Klavier?
3: Das wusste ich auch noch nicht.
0: Herr und Frau Wagner, möchten Sie nicht mit reinkommen?
4: Wir sind zwar doppelt so alt wie du, aber du kannst ruhig Onkel Hans und Tante Martha zu uns sagen.
0: Gut, Onkel Hans.
4: Das gefällt uns besser.
0: Und kommt ihr noch mit rein?
5: Danke für die Einladung, Sophia, aber wir müssen weiter. Wir kommen die Kinder später auf dem Rückweg holen.
0: Das geht in Ordnung.
4: Nur macht sie ihnen nicht so bequem. Nicht, dass sie nachher nicht mehr mit uns zum Bauernhof zurück wollen.
0: Ich glaube, das wird nicht passieren. Auf Wiedersehen.
4: Auf Wiedersehen.
6: Und wie lange spielst du schon Klavier?
2: 6 Jahre.
6: Dann kannst du bestimmt schon gut spielen.
1: Spiel uns doch mal etwas vor.
6: Oh ja, bitte.
7: Na, ihr drei, ist Clara gerade dabei, euch ihr Geburtstagsgeschenk zu zeigen?
2: David will, dass ich ihm etwas vorspiele.
7: Ja, wo ist das Problem? Mach das doch.

0: nur manchmal, wenn ich wirklich zu viel spiele. Aber kommt, lasst uns doch spielen gehen. Ich habe eine neue Porzellanpuppe und richtiges Geschirr.
1: Guck mal, David ist nicht begeistert. Wie wär's, wenn ihr drei in den Garten geht?
2: Ja,
1: super. Du bist begeistert.

0: Mittagessen ist fertig. Komm mal. Erzählt haben.
1: Ja, was denn?
0: Sie haben mit ihrem Opa eine Bootsfahrt gemacht und David ist ins Wasser gefallen.
2: Aber Opa hat mich wieder rausgefischt.
3: Und dann ist er sogar in Schweineloch gefallen.
1: Was? Ja, Schweineloch?
4: Das ist doch für dich bald.
0: Und dann waren sie noch auf dem Markt und haben Lebensmittel verkauft.
2: Und Traktate verteilt.
3: Aber vorher wurde noch ein kleines Fohlen im Stall geboren.
0: Ja, und sie durften ihm sogar einen Namen geben. Und auf dem Markt wurden sie von zwei Jungen fast...
1: Also Kinder, das hört sich alles sehr interessant an. Aber wenn wir so weitermachen, wird unser Essen kalt. Setzt euch an den Tisch, wir essen, dann machen wir den Abwasch und dann können wir uns in Ruhe erzählen.
2: Oh ja.
0: Das hört sich gut an.
1: Ja, gut, dann wollen wir jetzt essen.
2: Erzählst du uns denn noch eine Geschichte?
3: Oh ja, bitte.
1: Ja, ich denke, das lässt sich machen. Aber nun sollten wir wirklich essen.
0: Was gibt's denn? Ein bisschen Reis und Soße.

Das war die Kinderstunde Sonnenstrahl von Radio Segenswelle. Schön, dass du dabei warst. Versuch auch heute mit Gottes Hilfe ein Sonnenstrahl zu sein. Ich lade dich herzlich ein, auch morgen wieder mit dabei zu sein, um wieder etwas Spannendes von Gott zu lernen. Ich lade dich ein, mitzubeten, mitzusingen und zuzuhören. Ich freue mich auf dich.

Sie hören wieder eine Sendung des Radioprogrammes Licht des Evangeliums. 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Wir freuen uns dazu, dass Sie Ihr Radio wieder eingeschaltet haben, um unser heutiges Programm mit Gottes Wort, Liedern und Gebet anzuhören. Und wir laden Sie nun ein, diese halbe Stunde doch mit uns in die Gegenwart Gottes zu treten und ihn anzubeten. Wir wünschen auch einen guten Empfang. Am Mikrofon ist euer Diener am Wort, Jakob Funk. Wollen wir gemeinsam beten? Herr, wir danken dir, dass du uns wieder diese kostbare Zeit gegeben hast, die Botschaft aus deinem Wort über das Radio zu verkündigen. Du hast uns dazu berufen, Botschafter an Christi Staat zu sein. Darum hilf uns nun auch, das Wort der Versöhnung klar und deutlich zu predigen. Wir danken für deinen Sohn Jesus Christus und für die Erlösung durch sein Blut am Kreuz auf Golgatha. Himmlischer Vater, gib du uns nun doch wieder hörende Ohren und offene Herzen, dass wir die heutige Botschaft von deiner Liebe in unsere Herzen aufnehmen möchten und danach leben. Und möchte jeder Hörer dich heute doch auf irgendeiner Weise ganz persönlich begegnen. Herr, segne dein Wort an die Herzen eines jeden Hörers. Amen. 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

In der letzten Botschaft ging es im Gleichnis Jesu um einen unehrlichen Verwalter. Ein Großgrundbesitzer hatte einen Verwalter über seinen Besitz gesetzt. Der Verwalter war aber unehrlich und hatte sich selbst zu viel angeeignet. Er hatte das Gut seines Herrn zugrunde gerichtet und wurde von seinem Herrn zur Verantwortung gezogen. Sicherlich verlor er seine Arbeit und sein Einkommen. Zum Staunen ist ja in diesem Gleichnis, dass dieser unehrliche Schuft nicht ins Gefängnis geworfen wird, wie wir von anderen Fällen sehen. Er scheint nur einfach alles, was er besitzt, in dem Prozess zu verlieren. Der Herr Jesus lobt die Klugheit dieses Mannes. Er greift sofort zu, wo er merkt, dass er ausgefunden worden war, und macht Vorkehrungen, wie er sich aus der Situation retten kann. Was er nun plant, ist nämlich nichts ehrlicher, als was er bisher getan hatte. Er kassiert nur einen Teil von dem ein, was andere seinem Herrn schulden, um sich so Freunde zu machen. Wenn er alles verliert, werden diese ihm helfen. Wir müssen hier ganz klar sein, dass der Herr Jesus nicht meint, dass dieser Mann gut oder recht gehandelt hat. Nein, er war ein falscher Kerl. Du und ich würden ihm unser Gut nie anvertrauen wollen. Was Jesus aber sagt, ist, dass er nach menschlichen Maßstäben klüger gehandelt hat als die Kinder des Lichts. Er handelte entschieden und sofort. Als Christen sind wir oft sehr träge und unentschieden. Heute geht es um das Gleichnis von einem Vater, der zwei Söhne hatte. Nein, es ist nicht das Gleichnis vom verlorenen Sohn. Wenn ich nach folgendem Lied den Schriftabschnitt lese, wirst du sofort merken, dass es sich in diesem Falle nicht um den verlorenen Sohn handelt. Der Bibeltext für heute steht in Matthäus 21, in den Versen 28 bis 32. Er besteht aus zwei Teilen. Der erste Teil ist ein kurzes Gleichnis. Jesus erzählt es den hohen Priestern und Ältesten des Volkes. Nach dem Lied wollen wir zusammen Matthäus 21, die Verse 28 bis 32 lesen.

Ich will jetzt mit euch zusammen aus Matthäus Kapitel 21, die Verse 28 bis 32 lesen. Was meint ihr aber? Es hatte ein Mann zwei Söhne und ging zu dem ersten und sprach, mein Sohn, geh hin und arbeite heute im Weinberg. Er antwortete aber und sprach, nein, ich will nicht. Danach reute es ihn und er ging hin. Und der Vater ging zum zweiten Sohn und sagte dasselbe. Der aber antwortete und sprach, ja, Herr, und ging nicht hin. Wer von den beiden hat des Vaters Willen getan? Sie antworteten, der Erste. Jesus sprach zu ihnen, wahrlich, ich sage euch, die Zöllner und Huren kommen eher ins Reich Gottes als ihr. Denn Johannes kam zu euch und lehrte euch den rechten Weg, und ihr glaubtet ihm nicht. Aber die Zöllner und Huren glaubten ihm. Und obwohl ihr es saht, tatet ihr dennoch nicht Buße, so dass ihr ihn dann auch geglaubt hättet.

Das Gleichnis von den ungleichen Söhnen, Matthäus 21, Vers 28 bis 32, ist ganz einfach. Der erste Sohn sagt, nein, ich will nicht, und geht dann doch arbeiten. Der zweite sagt, ja, Herr, und geht aber doch nicht hin. Jesus fragt, wer von den beiden hat des Vaters Willen getan? Da ist nur eine Antwort möglich. Es genügt nicht, ja, Herr, zu sagen, sondern auf das Tun kommt es an. Wir erinnern uns daran, was Jesus gegen Ende der Bergpredigt in Matthäus 7, Vers 21 sagte. Es werden nicht alle, die zu mir sagen, Herr, Herr, in das Himmelreich kommen, sondern die den Willen tun meines Vaters im Himmel. Wenn man das Gleichnis für sich alleine betrachtet, könnte man denken, es wollte uns sagen, dass die Menschen, die Gutes tun, in den Himmel kommen. Aber bevor wir eine Aussage Jesu als Moral ansehen, sollten wir immer vorsichtig sein. Jesus will viel mehr als nur seinen Hörern Moral einzupauken. Wir dürfen das Gleichnis nicht alleine betrachten. Wir sollten schon gar nicht versuchen, uns sofort in dem einen oder dem anderen Sohn wiederzufinden, auch wenn uns das lockt. Jesus will uns nicht einen Spiegel vorhalten. Wir müssen genauer fragen, warum erzählt Jesus diese Geschichte? Was will er seinen Hörern damit sagen? Dazu beachten wir die anschließenden Worte. Jesus fährt fort, wahrlich, ich sage euch, die Zöllner und Huren kommen eher ins Reich Gottes als ihr. Das kann doch nur heißen, die Zöllner und Huren haben eher den Willen Gottes getan als die Schriftgelehrten und Pharisäer, denen Jesus dieses Gleichnis erzählte. Jesus spricht zu den Hohenpriestern und zu den Ältesten des Volkes. Die führten äußerlich gesehen einen untadeligen Lebenswandel. Sie bemühten sich mit allen Kräften darum, den Willen Gottes zu tun, indem sie alle Gebote und Satzungen bis ins Einzelne erfüllten. Sie waren aus gutem Grund hoch angesehen. Trotzdem greift Jesus sie an. Er vergleicht die Hohenpriester und Ältesten seines Volkes, die sich selber als die Frommsten sahen, mit Zöllnern und Huren. Schon das ist für seine Zuhörer eine ungeheure Frechheit. Jesus greift seine Hörer an und fordert sie heraus. Nicht nur, dass er sie überhaupt mit denen vergleicht, die das Gesetz nicht halten. Er sagt sogar, die Menschen, die ihr verachtet, die Zöllner und Huren, kommen eher ins Reich Gottes als ihr. Jesus sagt damit, es gibt vor Gott keine Sünder, die nicht zu Enden gehen, und keine fraglose Gerechten. Zöllner und Huren hatten durch ihren Beruf häufig mit Nichtjuden zu tun. Den Frommen galten sie deshalb als unrein und als grobe Sünder. Sie konnten gar nicht gesetzestreu leben. Die Zöllner damals galten obendrein auch als Betrüger. Und selbst wenn ein Zöllner nur nach dem Gesetz Steuer einsammelte, war es doch der Fall, dass alle Zöllner mit der römischen Besatzungsmacht zusammenarbeiteten gegen das eigene Volk. Und schon deshalb wurden sie gehasst und verachtet. Die Hohenpriester und die Ältesten meinten also, dass sie doch viel besser und viel frommer waren als die Zöllner und Huren, gemessen am Gesetz Gottes und an den Propheten. Aber Jesus sagte ihnen, die Zöllner und Huren kommen eher ins Reich Gottes als ihr. Jesus verurteilt Menschen, die mit allen ihren Kräften das geschriebene Gesetz Gottes erfüllen. Umgekehrt nimmt Jesus Menschen an, die vom Gesetz verurteilt werden. Wenn ich das in heutige Verhältnisse übersetzen will, würde es ungefähr so heißen: Obdachlose und Drogensüchtige, Säufer und Huren kommen eher in den Himmel als viele hochehrbaren Leute. Wir wollen jetzt zusammen ein Lied hören und danach mache ich mit meiner Botschaft zu Ende.

Warum kommen denn die Verachteten eher in den Himmel als viele Ehrbaren? Jesus gibt selbst eine Begründung. Er sagt, denn Johannes kam zu euch und lehrte euch den rechten Weg. Und ihr glaubtet ihm nicht. Aber die Zöllner und Huren glaubten ihm. Und obwohl ihr es saht, tatet ihr dennoch nicht Buße, sodass ihr ihm dann auch geglaubt hättet. Jesus wirft den Pharisäern und Ältesten vor, sie hätten keine Buße getan. Damit sind wir beim Kern unseres Textes. Beide Johannes und Jesus beginnen ihr öffentliches Wirken mit dem Ruf, tut Buße, denn das Himmelreich ist nahe herbeigekommen. Matthäus 3, Vers 2. Was heißt das, Buße tun? Mit Buße ist sicher mehr gemeint als eine einfache Sinnesänderung. Der erste Sohn im Gleichnis hat sich besonnen. Jetzt können wir verstehen, warum Jesus das Gleichnis erzählt hat. Er wollte seine Zuhörer dazu bringen, sich selbst das Urteil zu sprechen. Der erste Sohn tat Buße. Die Hohenpriester und Ältesten aber nicht. Im Neuen Testament heißt Buße tun so viel wie umkehren zu Gott oder sich bekehren. Auch bereuen, jedenfalls sich ganz Gott zuzuwenden und für ihn offen zu sein. Diese Buße ist auch im Gleichnis angedeutet. Der erste Sohn ändert nicht nur seinen Sinn, er tut viel mehr. Er tut dann den Willen des Vaters und darauf kommt es an. Buße ist beides, eine einmalige Umkehr oder Bekehrung und eine dauerhafte, entschiedene Zuwendung zu Gott. Eine lebendige Beziehung zu Gott. Jesus sagt uns in diesem Gleichnis, dass die Übeltäter viel eher bereit und fähig sind, dem Ruf zur Umkehr zu folgen, als die Selbstgerechten. Die Pharisäer dagegen werden gehindert, durch ihre Überzeugung bereits gerecht zu sein. Jesus wendet sich mehr den Verachteten zu. Wir angesehen und gesetzestreuen sollen uns die zum Vorbild nehmen, mit denen wir nichts zu tun haben wollen. Muss nun eine Bekehrung für das ganze Leben vorhalten? Kann ein bekehrter Mensch sich wieder von Christus abwenden? Der Apostel Paulus klagt in Römer 7, Vers 18 und 19. Das Wollen habe ich wohl, aber das Gute vollbringen kann ich nicht. Denn das Gute, das ich will, das tue ich nicht. Sondern das Böse, das ich nicht will, das tue ich. Wenn das schon dem Paulus so ging, dann brauchen auch wir nicht zu verzagen, wenn es uns nicht immer ganz gelingt, so nach Gottes Willen zu leben, wie wir gerne möchten. Eine so dramatische und endgültige Bekehrung wie bei Paulus ist wohl eine Ausnahme oder ein besonderes Geschenk. Damit sind wir schon zum zweiten Teil der Buße. Und das ist die dauerhafte, umfassende Zuwendung zu Gott. Ich nenne das lieber eine lebendige Beziehung zu Gott. Wie baut man diese Beziehung zu Gott auf und wie pflegt man sie? Gottes Wille steht in der Bibel. Deshalb ist es so wichtig, täglich in der Bibel zu lesen. Wie können wir Gottes Willen kennen, wenn wir nicht sein Wort lesen? Und wenn wir Gottes Willen nicht kennen, wie wollen wir ihn tun? Den ersten Schritt, den wir tun müssen, ist, aus der Bibel zu hören, was Gott zu uns sagt. Das Zweite, das wir heute aus dem Gleichnis lernen, ist, dass wir in beiden Fällen aufpassen müssen. Mal sagen wir Ja zu Gottes Willen und tun ihn nicht. Und mal sagen wir Nein zu Gottes Willen und tun ihn dann aber doch. Wenn wir auf Gott und Jesus Christus vertrauen, dann dürfen wir Stück für Stück lernen, dass wir das tun, was wir sagen. Der zweite Schritt ist, dass wir lernen, verbindlich zu sein. Wenn Reden und Handeln auseinanderfallen, dann sind wir anderen Menschen ein Hindernis, an Gott zu glauben. Jesus redet hier ganz offen und eindeutig über diese Leute. Solche kommen nicht in das Reich Gottes, sie sind Kinder des Teufels und kommen in die Hölle. Denn sie wissen genau, was sie tun sollten. Sie sagen Ja zu Gottes Willen, aber sie tun ihn nicht. Auch die Menschen, die Nein sagen,
sind so lange ungehorsam, bis sie nach Gottes Willen handeln. Wer Gottes Wort hört, an Jesus Christus glaubt und seinen Willen tut, der wird in Gottes Reich eingehen. Bist du dem Willen Gottes gehorsam, dass wenn du Ja sagst, dass du ihn dann auch tust? Wir beten noch einmal zusammen. Herr, wie oft sind wir solche Söhne und Töchter gewesen, die immer Ja sagen, wenn du etwas von uns verlangst, dann aber doch nichts tun. Vergib unseren Ungehorsam und hilf uns allezeit, deinen Willen zu suchen und ihn auch gehorsam zu befolgen. Amen.

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0: Um eine Woche, so der Herr will, hören Sie ein weiteres Programm von Licht des Evangeliums um dieselbe Zeit und auf derselben Stelle. Wir danken für Ihre Briefe an uns und laden Sie ein, uns wieder zu schreiben. Und wenn Sie durch schwere Lagen gehen und uns das mitteilen möchten, dürfen Sie es gerne tun. Wir wollen gerne mit Ihrem Gebetsanliegen für Sie vor Gottes Angesicht treten. Wenn Sie uns besondere Segenserfahrungen mitteilen möchten, dürfen Sie auch das gerne tun.
1: Es ist 5:30 Uhr.

Herzlich willkommen im Open Doors Gebetshaus für verfolgte Christen. Danke, dass du heute dabei bist. Wir wollen heute für eine Gruppe von Menschen beten, die im Leben unserer verfolgten Geschwister eine zentrale Rolle einnehmen, ihre Verfolger. Oft sind die Verfolger keine Unbekannten. Es sind Nachbarn oder Lehrer, Dorfälteste oder die engsten Angehörigen. Sie sind es, die Christen unter Druck setzen und Gewalt gegen sie ausüben. Wir werden heute ein paar Christen kennenlernen, die ihre Verfolger kannten. Ihr Glaubenszeugnis hat das Leben ihrer Verfolger auf den Kopf gestellt. Es lohnt sich, diese Zeugnisse zu hören, denn sie zeigen, sogar die schlimmsten Verfolger können sich verändern und unser Gebet für sie kann dabei einen Unterschied machen. Wenn wir die persönlichen Geschichten mit all ihren Grausamkeiten hören, die Christen von ihren Verfolgern angetan werden, kommen wir recht schnell an den Punkt, an dem wir sagen müssen, wie kann ein Mensch so etwas tun? Paulus bringt es dabei auf den Punkt, als er den Ephesern schreibt, denn wir kämpfen nicht gegen Menschen, sondern gegen Mächte und Gewalten des Bösen, die über diese gottlose Welt herrschen und dem Unsichtbaren ihr unheilvolles Wesen treiben. Wenn Christen also heftige Angriffe wegen ihres Glaubens erleben, kann dieser Satz von Paulus eine Hilfe sein, die schwierigen Erfahrungen einzuordnen. Es sind eben nicht die Angreifer aus Fleisch und Blut, gegen die ein verfolgter Christ sich verteidigen muss. Inspiriert und orchestriert wird die Verfolgung durch Mächte der Finsternis, die sich gegen den lebendigen Gott stellen. Auf dieser Grundlage können wir uns den Verfolgern in ihrem Menschsein annähern. Jesus wusste, dass Verfolgung eher die Normalität für seine Nachfolger werden würde als die Ausnahme. Von Geburt an war Jesus kontrovers. An ihm schieden sich die Geister, wortwörtlich. Dasselbe würde nun auch seinen Nachfolgern widerfahren. Deshalb war es ihm so wichtig, ihnen vor Augen und Herz zu führen, wie sie mit ihren Verfolgern umgehen können. Er sprach mit ihnen darüber. Es heißt bei euch, liebe deinen Mitmenschen und hasse deinen Feind. Doch ich sage euch, liebt eure Feinde und betet für die, die euch verfolgen. So erweist ihr euch als Kinder eures Vaters im Himmel. Denn er lässt seine Sonne für Böse wie für Gute aufgehen und er lässt es regnen für Fromme und Gottlose. Wenn ihr nur euren Freunden liebevoll begegnet, ist das etwas Besonderes? Das tun doch auch die, die von Gott nichts wissen. Ihr aber sollt in eurer Liebe vollkommen sein, wie es euer Vater im Himmel ist. Jesu Wunsch für seine Nachfolger ist also, dass sie in ihrer Liebe den himmlischen Vater widerspiegeln, auch und gerade gegenüber denjenigen, von denen sie glühend gehasst werden. Paulus war selbst so ein Verfolger gewesen. In einem Brief erzählt er den Galatern von dieser Zeit in seinem Leben. Ihr wisst sicherlich, wie ich als strenggläubiger Jude gelebt habe. Ich verfolgte die Christen überall mit glühendem Hass und wollte so die Gemeinde Gottes zerstören. Paulus ließ die Häuser der Christen durchsuchen. Er warf Männer und Frauen ins Gefängnis. Mit der Steinigung des Stephanus war er vollkommen einverstanden. Er war sich sicher, dass diese Jesus-Anhänger eine gotteslästerliche Sekte waren, die im Keim erstickt werden musste. Aber dann offenbart sich ihm der lebendige Jesus. Saulus wird zu Paulus. Er vollzieht eine 180-Grad-Kehrtwende in seinem Leben. Und bald verbreitet sich unter den verfolgten Christen die Nachricht wie ein Lauffeuer. Der Mann, der uns früher verfolgt hat, verkündet jetzt selbst die rettende Botschaft und ruft zu dem Glauben auf, den er einst so erbittert bekämpfte. Und sie danken Gott für alles, was er an Paulus getan hatte.
Ich möchte dir jetzt drei Personengruppen vorstellen, die zu Werkzeugen der Verfolgung in all ihren Facetten werden. Es sind religiöse Eiferer, autoritäre Staatsdiener und die eigenen Angehörigen. Zu jeder Gruppe erzähle ich dir eine individuelle Lebensgeschichte, die zeigt, wie sehr Jesus selbst um die Erlösung dieser Verfolger ringt. Sie zeigt auch, welche Rolle die verfolgten Christen bei der Errettung ihrer Verfolger einnehmen können. Eines hat Paulus mit den heutigen Verfolgern gemeinsam. Er war ein Eiferer für seine Religion. Auch heute sind es die Eiferer, die aus Überzeugung Christen zerstören wollen. Allen voran islamistische Extremisten. Ihr Ziel ist es, die Gottesherrschaft auf Erden aufzurichten, und zwar auf Basis des Koran und der Scharia. Dafür setzen sie auch Gewalt ein. Wer sich nicht unterwirft, wird unterworfen. Dies gilt beispielsweise für die Dschihadisten in der Sahelzone, in Syrien, Afghanistan und im Iran. Ibrahim ist ein Christ in Nordnigeria. Eines Nachts ziehen Mitglieder der islamistischen Terrorgruppe Boko Haram brandschatzend durch seine Stadt. Ibrahim steht im Hof seines Hauses und betet: Jesus, hab Erbarmen mit mir. Er klettert auf einen Mangobaum. Gewehrgeschosse fliegen ihm um die Ohren. Und jemand zündet unten seinen Hof, sein Hab und Gut an und alles wird ein Opfer der Flammen. Es gelingt Ibrahim zu fliehen. Schon mitten in diesem Angriff hat er aber die Gewissheit, dass er und seine Nachbarn von den Gebeten anderer getragen werden. Da muss jemand anderes für uns gebetet haben, sonst wären wir nicht am Leben geblieben. Niemand. Im Flüchtlingslager erfährt er von einem Augenzeugen, wer sein Haus angezündet hat. Dieser Mann war ein Jahr lang Mitglied der Terrorgruppe Boko Haram gewesen. Und er hatte sich an allen Verbrechen der Islamisten in Ibrahims Stadt beteiligt. Dann war er aber in Streit mit der Gruppe geraten und musste selbst um sein Leben laufen. Jetzt suchte er Zuflucht, ausgerechnet in demselben Flüchtlingslager, in dem auch Ibrahim lebte. Das war sehr, sehr schwierig für ihn. Und er konfrontierte den Terroristen. Was du gemacht hast, war sehr schlecht. Sieh doch, was das für Folgen für dich hat. Du musst dein Leben Jesus übergeben. Der reumütige Terrorist übergibt sein Leben tatsächlich Jesus und Ibrahims Hass verschwindet im gleichen Moment. Die beiden Männer werden sogar Freunde. Ibrahim sagt: Mein größter Wunsch ist, dass die Muslime aus meiner Gegend Jesus Christus kennenlernen. Je mehr ich vergebe, desto mehr sehe ich den Segen Gottes. Aber je unversöhnlicher ich mich zeige, desto mehr treibe ich den anderen von mir weg. Ibrahim hat den Weg Jesu gewählt. Er hat Böses mit Gutem vergolten. Die Wahrheit und die Liebe, die ein Mensch bei Jesus Christus finden kann, sind stärker als aller ideologischer Hass dieser Welt. Bitte bete für religiöse und ideologische Eiferer, dass sie ablassen von ihrem gewalttätigen Wüten gegen die Christen, besonders in der Sahelzone.

Himmlischer Vater, ich bitte dich, dass du schenkst, dass viele Christen in der Sahelzone diese Vergebungsbereitschaft zeigen, die Ibrahim hat. Dass es ihnen gelingt, ihren Verfolgern zu vergeben und dass ihre Verfolger von der Liebe und Annahme der Christen überwältigt werden. Wir bitten dich, dass sie die Wahrheit erkennen dürfen, dass du dich ihnen offenbarst, so wie du dich Paulus offenbart hast, und dass sie ihre Wege ändern und zu dir finden. Amen. Ali Sugu war der erste einheimische Christ unter lauter Muslimen auf der Inselgruppe der Komoren. Jesus Christus war ihm im Traum erschienen. Und als er dann auch eine Bibel bekam, konnte sein Glaube wachsen. Doch dann wurde er verhaftet. Er musste sich vor Gericht verantworten und diese Gerichtsverhandlung fand öffentlich statt. Er stand vor lauter Imamen, Offizieren, Beamten und einer großen Anzahl Zuschauer. Die Richter hatten eine seltsame Idee. Ali sollte unter drei Möglichkeiten seine eigene Strafe aussuchen. Erstens lebenslänglicher Aufenthalt im Gefängnis. Zweitens Tod durch ein Erschießungskommando. Drittens Landesverweis. Ali stand da und überlegte. Dann begann er laut zu beten. Herr Jesus, hilf mir, das zu wählen, was du willst. Die Menge begann zu brüllen. So ein Spinner, der ist ja völlig verrückt. Lasst ihn heimgehen. Das Volk hatte für ihn entschieden. Die Richter nahmen das Urteil an, weil sie die Menge fürchteten. Ali konnte tatsächlich heimgehen. Ein Polizeiinspektor wurde jetzt beauftragt, einen Wagen mit Chauffeur für Ali zu beschaffen und ihn offiziell nach Hause zu begleiten. Als er Ali vor seinem Haus abgesetzt hatte, fragte er ihn, »Darf ich mit Ihnen noch allein reden?« Sie zogen sich in ein Zimmer zurück und der Polizist begann zu sprechen. »Ich war überrascht, dass Sie Ihre Strafe nicht selbst ausgewählt haben. Sie haben zu Jesus Christus gebetet. Ich möchte mehr über ihn wissen. Ihr Gott hat sehr viel für Sie getan.« Einige Tage und viele Gespräche später nahm der Polizist Jesus Christus als seinen persönlichen Retter und Herrn an. Jetzt war Ali nicht mehr der einzige Christ auf den Komoren, sie waren zu zweit. Regierungsorgane können erbarmungslose Verfolger sein. Sie sind die offiziellen Vertreter autoritärer Regime. Beamten in Behörden verhindern den Bau von Kirchen. Schulleiter mobben die Kinder aus christlichen Familien. Geheimpolizisten verraten Gemeindeleiter und ihre Aktivitäten. Richter und Gefängniswärter üben willkürlich Justiz, foltern und quälen ihre christlichen Häftlinge. Bitte bete für Staatsdiener in autoritären Ländern, dass sie durch das Zeugnis von Christen persönlich berührt und verändert werden.

Himmlischer Vater, ich bete heute für die Christen, die es mit autoritären Staatsdienern jeglicher Form zu tun haben. Ich bitte dich, dass es ihnen gelingt, in deinem Geist, im Geist Jesu, auf diese Menschen zuzugehen. Dass sie nicht mit Einschüchterung und mit Trotz reagieren, sondern dass sie deine Liebe weitergeben können. Dass du ihnen Weisheit gibst, wie sie in jeder einzelnen Situation reagieren sollen. Und wir bitten dich, dass diese Personen, die mit den Christen zu tun haben, Lehrer, Beamte, Richter, Polizisten, dass sie von dem Zeugnis dieser Christen persönlich berührt werden und dich als ihren Herrn und Erlöser annehmen. Amen. Nori Khan ist eine junge, freundliche Krankenschwester aus Jordanien. Aber zu Hause und vor allen Dingen nachts wird sie von bösen Geistern gequält, die sie nicht kontrollieren kann. Sie spricht mit einem Kollegen und Arzt über ihre Not. Dieser kann ihr nicht helfen, aber er rät ihr, fast beiläufig dazu, einmal zu einer Kirche zu gehen und doch dort um Hilfe zu suchen. Nori folgt seinem Rat. Und dort, in dieser Kirche, lernt sie Jesus Christus kennen und wird frei von allen Belastungen. In ihrer Dankbarkeit will sie anderen erzählen, was sie erlebt hat, aber sie weiß nicht wie. Dann überlegt sie und eröffnet einen Facebook-Account unter dem Namen Huda hat Hoffnung. Dort erzählt sie ihre persönliche Geschichte mit Jesus und bietet auch an, Fragen zu beantworten, so gut sie es als junge Christin eben kann. Ihre Mutter Nesrin merkt, wie glücklich Nori plötzlich geworden ist und spricht sie darauf an. Sie erzählt ihrer Mutter, was sie erlebt hat. Nesrin reagiert mit einem heftigen Faustschlag in Noris Gesicht. Von diesem Moment an beschimpft sie ihre Tochter täglich, wenn sie von der Arbeit nach Hause kommt, und weigert sich, für sie zu kochen. Immer wenn die Beschimpfungen der Mutter sich erschöpft haben, sagt Nori: Ich hab dich immer noch lieb, Mama. Nori vergibt ihrer Mutter und betet für sie, aber sie hält sie ehrlicherweise für einen hoffnungslosen Fall, weil sie so hart ist. Eines Tages erhält Nori eine Freundschaftsanfrage auf ihrem Facebook-Account. Mein Name ist Nesrin Khan. Ich habe viele Fragen. Kannst du mir helfen? Nori fällt buchstäblich vom Stuhl, weil sie es kaum glauben kann. An diesem Abend beginnt ein Chat zwischen Mutter und Tochter, die nur ein paar Meter voneinander entfernt in ihren Zimmern sitzen. Einen Monat lang beantwortet Nori die Fragen ihrer Mutter, ohne sich etwas anmerken zu lassen. In dieser Zeit wird sie weiterhin von der Mutter jeden Abend angebrüllt oder ignoriert. Und eines Abends schreibt die Mutter im Chat: Ich möchte so gerne das haben, was meine Tochter hat. Sie hat eine solche Liebe im Herzen und strahlt eine solche Freude aus. Das möchte ich auch haben. Aber ich habe solche Angst, Angst vor dem, was dann mit mir passiert. Was soll ich nur machen? Nori führt in dieser Nacht ihre Mutter zu Christus. Am Ende ist der Computer klatschnass von den Tränen. Als Nori am nächsten Tag von der Arbeit nach Hause kommt, begrüßt Nesrin ihre Tochter mit einem strahlenden Gesicht. Der Tisch ist wieder reich gedeckt. Heute lesen Mutter und Tochter die Bibel zusammen und beten miteinander. In vielen Fällen sind die eigenen Angehörigen die schärfsten Verfolger, die ein Konvertit haben kann. Manche Verwandte planen Mordanschläge und locken die Abtrünnigen in einen Hinterhalt, um die Schande zu sühnen, die sie über die Familie gebracht haben. Sie nötigen christliche Ehepartner zur Scheidung und nehmen ihnen das Sorgerecht für die Kinder weg. Häufig zwingt die scharfe Reaktion der eigenen Familie christliche Konvertiten sogar zur Flucht ins Ausland.
Bitte bete für Angehörige von christlichen Konvertiten, dass sie barmherzig sind und das Evangelium auch persönlich annehmen, besonders in Afghanistan, Pakistan und auf der arabischen Halbinsel.

0: Himmlischer Vater, wir bitten dich heute für die christlichen Konvertiten und ihre Angehörigen. Ich bitte dich, dass die Angehörigen, dass du sie befreist von dieser Hilflosigkeit und dieser Angst, weil ihre Familienmitglieder sich vom alten Glauben abgewandt haben. Wir bitten dich, dass sie sich nicht verpflichtet und unter Druck gesetzt fühlen, diese Schande zu sühnen, die diese christlichen Konvertiten über sie gebracht haben, sondern dass sie hinhören und hinschauen und sich auf die Suche machen, was diese jungen Christen so verändert hat und dass sie dich dabei finden und erkennen dürfen. Amen. Vielen Dank, dass du heute dabei warst und wir für die Verfolger unserer Geschwister beten konnten. Vielleicht hat sich deine Perspektive heute etwas verändert und du kannst in den heutigen Verfolgern schon die Nachfolger von morgen entdecken. Ich freue mich, wenn du auch bei der nächsten Gebetshaus-Online-Sendung wieder dabei bist. Du bist auch herzlich eingeladen, hier vor Ort in Kelkheim in Gemeinschaft mit anderen Betern im Lobpreis für unsere verfolgten Geschwister zusammen einzustehen. Die aktuellen Termine dafür findest du unter www.gebetshaus.de.
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0: Es ist 6 Uhr.
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2: Ja, das Thema Anstand in Wirtschaft und Gesellschaft. Wer als kritischer Bürger die aktuellen Nachrichten verfolgt, der kommt manchmal nicht um den Ausruf herum, ja, geht's noch? Ich meine hier nicht nur die Beobachtungen in der letzten Woche rund um die amerikanische Präsidentenwahl. Nein, wir alle beobachten in unserem Lande das Verhalten von Unternehmen und Managern, wo es vielleicht manchmal besser wäre, wenn nicht nur Mund und Nase bedeckt wären, sondern auch gleich die Augen dazu. Andererseits sehen wir aber auch in besonderen Zeiten, dass Unternehmen oder manche Personen auch ihre Maske fallen lassen. Ich habe den Vortrag überschrieben mit dem Thema Ja, geht's noch? Anstand in Wirtschaft und Gesellschaft und die Gliederung dazu. Also die Gliederung des Vortrages liegt eigentlich auf der Hand. Erster Punkt, ja, geht's noch? Zweiter Punkt, was geht noch? Und der dritte Punkt dann, ja, es geht. Ich hoffe, dass ich da noch ein paar positive Beispiele zum Schluss bringen kann. Ein erstes Beispiel. Anfang des Jahres, im März, kam eine erste Pressemeldung von der Firma Adidas am 11.03.2020. Der Konzernumsatz gestiegen um 23,6 Milliarden auf einen Rekordwert.

0: hat ein Plus von 7,9%. Der Nettogewinn stieg auf 2 Milliarden. Also ein sehr positives Ergebnis. Dann allerdings brach ja die Corona-Krise aus mit dem Lockdown am 12.3. Und am 26.3. hat die Bundesregierung ein Gesetz verabschiedet. Das nannte sich Bundesgesetz zur Abmilderung der Covid-19-Folgen. Und in diesem Gesetz sollte es um einige Erleichterungen gehen, die also den Unternehmen, den Unternehmern oder auch gewissen Privatpersonen dann weiterhelfen sollte. Und das war am 26.3. Und zeitgleich, am 26.3. erscheinen schon die erste Meldung in einer Zeitung: Adidas-Shops zahlen keine Miete mehr. Die Bild-Zeitung: Wut über Großkonzerne. Darf ein Weltkonzern einfach keine Miete mehr bezahlen? Dann die Justizministerin Lambrecht am gleichen Tag: Wenn jetzt finanzstarke Unternehmen einfach ihre Mieten nicht mehr zahlen, dann ist das unanständig und nicht akzeptabel. Ja, geht's noch? Ja. Ein zweites Beispiel. Etwas länger her, der eine oder andere kann sich sicherlich noch daran erinnern, 1999. Vodafone kündigt eine feindliche Mannesmann-Übernahme an. Mannesmann hatte damals das D2-Netz entwickelt und war deswegen auch im Wert sehr stark gestiegen. Und der Umsatz von Mannesmann betrug 1999 umgerechnet 23 Milliarden Euro. Das Angebot von Vodafone war 100 Milliarden Euro für die Übernahme dieser Firma. Ja. Ab dem Februar, dann liefen also, das sollte eine feindliche Übernahme sein, und es gab also eine echte Übernahmeschlacht, und da wurde eine 500 Millionen Euro ausgegeben für Werbung, dass der eine und das andere Unternehmen versuchten, sich gegenseitig die Positionen klarzumachen. Mannesmann versuchte natürlich zu verhindern und Vodafone wollte übernehmen. Man hat eine 500 Millionen in diese Übernahme-Werbeschlacht gesteckt. Und dann ganz plötzlich, am 3. Februar 2000, Mannesmann und Vodafone einigten sich auf die Fusion. Was war passiert? Wir sehen hier auf der rechten Seite die beiden zuständigen Herrschaften. Also einmal war es der Mannesmann-Chef Dr. Klaus Esser und auf der anderen Seite war es auch der Chris Gent von Vodafone, die sich dann geeinigt hatten. Der Kaufpreis in Höhe von 190 Milliarden ist die höchste bis heute aller je gezahlte Summe für eine Unternehmensübernahme. Also Skype oder Microsoft oder irgendwelche anderen Übernahmen, alle nicht so teuer. Ich habe nachgeschaut, es ist noch immer die höchste Übernahme, mit Abstand sogar. Was war passiert? Plötzlich kam heraus, dass hier an Dr. Klaus Esser eine Anerkennungsprämie in Höhe von 16 Millionen Euro gezahlt worden ist. Und auch die anderen Vorstandsmitglieder hatten eine Summe in Höhe von 57 Millionen Euro bekommen. Das hatte natürlich einen Geschmäckle und man vermutete, dass da vielleicht das Einverständnis zu dieser Fusion auch gekauft worden ist. Und deswegen begann auch ein großer Prozess, der Mannesmann-Prozess zum Verdacht der Untreue. Und angeklagt waren unter anderem Josef Ackermann von der Deutschen Bank, Klaus Zwickel von der IG Metall damals und Dr. Klaus Esser. Und dieser Prozess dauerte 37 Prozesstage und alle 6 Angeklagten wurden hinterher freigesprochen von dem Verdacht der Untreue. Legendär ist auch dieses Bild hier, wo also der deutsche Bankchef Ackermann das Victory-Zeichen macht, weil er hier seinen Sieg erkennt. 16 Millionen aus Esser für Mitleid, für diese Unternehmensübernahme, dass dieser deutsche Konzern verkauft wurde. Unanständig hoch. Erstmals sagt Klaus Zwickel, er hat Klaus Zwickel auch dann später Fehler zugegeben. Aber er selbst hätte sich nicht bereichert. Ich bin sauber, sagt er. Und dann gab es nochmal eine Anzeige, die aber auch niedergeschlagen worden ist. 16 Millionen auf der einen Seite für die Anerkennung und das andere 60 Millionen Euro, wenn er ausscheidet aus dem Vorstand. Er hat das Geld dann später bekommen und angenommen. Da kann man doch nur fragen, ja, geht's noch? Ist das Anstand? Ganz kurz noch das Thema Managergehälter. Ja, wenn der Chef das Hundertfache verdient, ja, also der durchschnittliche DAX-Vorstand bekommt 5,5 Millionen Euro, der durchschnittliche Mitarbeiter eines DAX-Unternehmens, also wirklich von oben bis unten im Durchschnitt alle 95.000 in Deutschland. Und Die DAX-Vorstände verdienen, sagen wir mal, zwischen dem 80- und 100-fachen, wie hier in der Grafik dargestellt. Das heißt, wir bekommen 1,7% eines DAX-Vorstandes. Das ist natürlich nichts gegenüber den Fußballern, ja. Wenn man sich also anschaut hier, was der Lionel Messi oder was andere verdienen, ja, oder Ronaldo, ja, da sind die Werte hier von 2020. Also da geht's ja sehr schnell dann in noch wesentlich größere Beträge hier in Höhe von 126 oder in Höhe von 117 Millionen. Also auch hier die Frage, geht's noch? Ist das nicht unanständig hoch? Ich möchte noch ein kurzes Beispiel, das reiße ich nur an. 32 Milliarden hat VW bis heute verloren durch die Dieselaffäre. Ja, das hat das Unternehmen inzwischen schon dafür bezahlen müssen, beziehungsweise Umsatzverluste gehabt und so weiter. Ja, in diesem Sommer ist da also das Verfahren gegen die VW-Spitze dann, man hat einen Prozess begonnen und dieses Verfahren ist dann eingestellt worden in Höhe für eine Zahlung in Höhe von 9 Millionen Euro. Ja, damit sind die Herrschaften unschuldig und der Prozess ist mal erst damit eingestellt. Ja, geht's noch? Ich habe jetzt ein weiteres Beispiel, das möchte ich noch kurz zeigen. Bevor ich aber darauf eingehe, möchte ich nur noch mal festhalten, dass in allen Fällen eigentlich ist der eigentliche Themenpunkt, den wir hier gesehen haben, der ist legal. Ja? Ob die Verschiebung von Mietzahlungen oder hohe Erfolgsprämien oder die Managergehalte, ja, das ist nichts Illegales alles, sondern es geht hier um legale Sachen. Da können andere Sachen dahinter gewesen sein, die nicht legal sind, aber die Tatsache an sich ist legal, wo das Geld geflossen ist. Das sind alles nur Beispiele. Ich möchte hier auch nicht werten oder verurteilen, ich möchte aber verstehen, was dahinter steckt. Und ich möchte jetzt noch ein anderes Beispiel nehmen, was vielleicht etwas anders klingt. Wir haben seit 2000 ein neues Fernabsatzgesetz. Online-Shopper dürfen Waren ausprobieren und zurückgeben, wie im stationären Laden auch. Sie haben dafür eine Frist von 14 Tagen und sie bekommen die volle Kaufpreiserstattung. Man hat also hier das Online-Shopping vom Umtauschrecht gleichgestellt mit dem Kauf in einem normalen Geschäft. Die Folge ist, dass schon 16 Jahre später, 2018, circa 280 Millionen Pakete mit 487 Millionen Artikeln retourniert wurden. Das sind 532 Sendungen in einer Minute, nur in der Bundesrepublik. Das heißt, jedes sechste Paket wird heute zurückgeschickt. Wenn ich nur in meine Familie schaue, wir diskutieren diesen Punkt natürlich auch immer wieder, bei Kleidung und bei Schuhen geht der Anteil auf 50% hoch, ja, was wieder zurückgeschickt wird an die Versender. Man sieht hier unten also auch die Damen, die natürlich alles wieder auspacken müssen und wieder entsprechend umsortieren oder auch anderes machen damit. Eine Retoure kostet in Deutschland um die 20 Euro. 10 Millionen sind Bearbeitungskosten dafür und 10 Millionen sind die reinen Transportkosten. Nur für die Retoure 20 Millionen Euro. Und was man nicht vergessen darf, ist, dass der CO2-Verbrauch dieser Retouren sich alleine schon für diese 280 Millionen auf 238.000 Tonnen summiert. Ja, das entspricht etwa 2.200 Autofahrten von Hamburg nach Moskau. Das ist der CO2-Ausstoß für die Retouren in Deutschland. Und dann kam raus, Amazon vernichtet massenhaft neue Waren. Das heißt, das, was zurückgeschickt wird, wird zum Teil vernichtet. Die Bundesregierung hat dann versucht zu reagieren, indem sie ein Gesetz erlassen haben, aber das ist so löchrig, dass es nicht wirklich greift, ja, warum die Vernichtung der Retouren trotzdem nicht verboten ist. Und der Handel sagt dazu, das ist nicht ein Handelsproblem, sondern das ist ein Gesellschaftsproblem, ja. Das heißt, die Frage ist hier wieder, ist es anständig oder wie gehen wir damit um, dass wir das alles regelmäßig zurückschicken? Aber für einen kritischen Beobachter wird hier und dort also eine Grenze überschritten. Ja, wir empfinden das Verhalten als unanständig. Unternehmen und Manager wird immer wieder Maßlosigkeit und Gier unterstellt. Die Presse prangert immer wieder die Maßlosigkeit und Gier an, als ob Unternehmen und Manager immer mehr wollten. Schon fast sprichwörtlich ist ja der Vergleich mit der Raupe Nimmersatt, wie hier dargestellt, aus dem gleichnamigen Kinderbuch. Hochinteressant zu lesen, ja. Aber kritisieren ist leicht. Ich möchte die Frage jetzt einfach mal umdrehen. Was geht noch? Seneca, sind wir wieder bei den Griechen, hat mal gesagt, was das Gesetz nicht verbietet, das verbietet der Anstand. Das heißt, Seneca sieht zwei Grenzen. Er sieht die Grenze des Gesetzes, die ich hier mal schwarz dargestellt habe, und er sieht die Gesetze des Anstandes. Und wir haben also einen Bereich, der ist illegal. Das heißt, das ist hier der rot schraffierte Bereich. Und dann haben wir den rechts von der schwarzen Linie, den großen Bereich des Legalen. Aber die Linie des Anstands geht da mitten durch und wir haben dann einen Graubereich, der ist zwar legal, aber nicht mehr legitim nach unserem Verständnis. Und wir haben rechts den großen grünen Bereich, das ist das Legitime. Uns interessiert aber hier nicht der Bereich der Illegalität, denn darunter fallen dann zum Beispiel in der Wirtschaft so Sachen wie Korruption oder Kartellabsprachen oder der Insiderhandel oder andere kriminelle Handlungen. Auch der aktuelle Prozess des Dieselskandals oder die Frage, wer hier diese illegalen Abschalteinrichtungen dann zu verantworten hat, der gehört sicherlich in diesen Bereich rein. Diese Grenze regelt das Strafgesetzbuch. Hier wacht der Staatsanwalt über dieser schwarzen Linie. Uns aber interessiert jetzt in dem Beitrag und in dem Vortrag die rote Linie, die überschritten wird, wenn wir ein Verhalten als unanständig empfinden, wir uns aber noch im Bereich der Legalität befinden. Ein unanständiges Verhalten passiert und dann gibt es da entsprechend eine Reaktion in dem mittleren Bereich. Ja? Wir versuchen jetzt mal zu finden, was ist dieses anständige Verhalten. Ja? Der Hans Merkle, der ehemalige Geschäftsführer der Bosch-Gruppe, hat mal festgestellt, man tut gewisse Dinge eben nicht. Das ist einfach gesagt, man tut gewisse Dinge eben nicht. Früher gab es mal eine Dame, die Anstandsdame. Die passte auf, dass hier nichts Unanständiges passierte, dass eine rote Linie, die man sich hier auch auf diesem Bild, auf dieser Bank gut vorstellen kann, die nicht überschritten wurde. Gibt es sie noch, diese Anstandsdame? Also ich habe dieses Bild bei meinen Kindern getestet. Nicht alle haben es verstanden. Also es geht darum, dass hier rechts ein Soldat sitzt und links sitzt ein junges Mädchen. Und die beiden würden am liebsten natürlich nebeneinander sitzen, so wie man das vielleicht heute auch machen würde. Aber diese ältere Dame, die passte also auf, dass zwischen den beiden da nichts Unanständiges passierte. Aber die Frage ist natürlich, gibt es sie noch, diese Anstandsdame? Kann uns in Wirtschaft und Gesellschaft eine solche Anstandsdame helfen, die darüber wacht, was Moral und Sitte ist, was sich ziemt und was schicklich ist? Die Anstandsdame hier, die hat proaktiv aufgepasst, damit gar nichts erst passierte. Heute erfolgt die Kontrolle in der Regel reaktiv. Das heißt, wenn etwas als unanständig gesehen wird, dann reagiert die Gesellschaft mit Empörung, die Presse und so weiter. Die Netzgesellschaft reagiert heute mit einem Shitstorm. Ich möchte weiter darüber nachdenken jetzt, wie wir diese Linie, diesen Anstand aktivieren können. Vielleicht können wir sogar Handlungsableitungen daraus ableiten, damit wir diese Linie dieses Anstandes auch nutzen können. Und damit ergeben sich für mich eigentlich drei Fragen. Erstens, was ist eigentlich Anstand? Wir sollten die Frage jetzt gleich klären. Die zweite Frage, welche Funktionen hat der Anstand, vor allen Dingen auch in der Wirtschaft? Und der dritte Punkt, warum wird die Grenze des Anstandes immer wieder überschritten? Wenn man gute Bilder sucht, dann schaut man immer mal bei Wilhelm Busch nach, also nicht bei dem Theologen und Pastor, sondern bei dem Karikaturisten. Und aus dem Buch Die fromme Helene gibt es dieses Bild, das Gute. Dieser Satz steht fest, ist stets das Böse, was man lässt. Die Frage ist, was kann man mit so einem Satz anfangen, mit so einer negativen Ethik? Kann man daraus eine Linie definieren? Nein, sicherlich nicht. Demnach ist hier alles auch variabel, weil es geht ja nur darum, was man nicht tut. Ja, das ist die Linie, ist hier die Prämisse. Aber es ist ja wohl unbestritten, dass sich heute das Empfinden von Anstand, dieses Gefühl auch immer wieder ändert. Denken wir nur an unsere Kleidung. Was man früher als anständiges Mädchen tragen durfte, ist weit entfernt von dem, wo wir heute manchmal die Schamgrenze ziehen würden. Ich habe selber, Peter hat es gesagt, 4 Kinder, davon sind 3 Töchter. Und die sind zum Glück jetzt fast alle in einem guten Alter. Aber ich habe da eine Menge Erfahrungen gesammelt, was schicklich ist oder was nicht schicklich ist. Und wir haben viele Diskussionen gehabt. Also, ich möchte nur sagen damit, diese Linie bewegt sich, die ist nicht fix. Diese rote Linie des Anstands wird beeinflusst vom herrschenden Gesellschaftsbild, dem politischen System, aber auch von dem Zeitgeist. So wie sich das Empfinden von Gut und Böse auch geändert hat, so hat sich aber auch die Definition von Anstand geändert. Ich möchte hier mal eine erste Definition vorstellen aus Meyers Konversationslexikon von 1905. Es ist die gleiche Zeit, wie wo unser BGB geschrieben wurde oder auch das Bild von der Anstandsdame. Das kommt auch aus dieser Zeit. Das heißt hier, ich lese es mal kurz vor, der Anstand, Decorum, also Dekor, lateinischer Begriff dafür, die Wahrung solcher Formen des äußeren Verhaltens, die der Würde der sittlichen Persönlichkeit im Menschen entsprechen und für denselben entsprechend gehalten werden. Die Verletzung dieser Würde, der Menschenwürde, sei es in der eigenen Person, sei es in anderen, macht die Unanständigkeit aus. Da der Anstand sich nur auf die Form der Handlungen bezieht, so ist er von der Sittlichkeit, welche die Gesinnung betrifft, wohl zu unterscheiden. Das heißt, hier wird also der Begriff des Anstandes an der Würde festgemacht, aber zentral ist in dieser Definition die Entscheidung von Handlung und Gesinnung. Der Anstand bezieht sich auf das Verhalten, auf den Dekor, auf die Etikette, während sich die Sittlichkeit auf die Gesinnung, also auf die wahren Werte und inneren Überzeugungen bezieht. Nach dieser Definition könnte es also sein, dass die Akteure in Wirtschaft und Gesellschaft sich also nur deswegen anständig verhalten, damit sie sich konform der Erwartungen verhalten, damit sie nicht auffallen. Sie sind quasi maskiert. Und wenn sie dann die Maske absetzen, dann kommt ihr wahres Gesicht zutage. Vor 3 Jahren hat der Münchner Schriftsteller und Kolumnist der Süddeutschen Zeitung ein Buch geschrieben. Also der Mann hieß Axel Hacke oder heißt Axel Hacke. Und das Buch heißt Über den Anstand in schwierigen Zeiten. Er versucht sich dem Begriff des Anstandes mit einer breiter angelegten Definition zu nähern. Dabei nennt er konkrete Werte wie Gerechtigkeit, Solidarität, Fairness, Ehrlichkeit und so weiter. Ich lese es mal kurz vor, was hier steht. Unter Anstand verstehe ich einen Sinn für Gerechtigkeit, ein grundsätzliches Gefühl der Solidarität mit anderen Menschen. Fairness, also für den Gedanken, dass man sich an Regeln auch dann hält, wenn mal keiner guckt. Ehrlichkeit und Offenheit, auch sich selbst gegenüber. Und Aufrichtigkeit zu handeln und zu reden ohne Hintergedanken, fähig zu sein, das eigene Reden und Handeln kritisch zu sehen und den Willen zu haben, sich an diese Gebote zu halten, so gut es geht. Für unsere Grenze bedeutet das, dass wenn diese Werte, die hier genannt werden, verletzt werden, auch der Anstand verletzt wird. Aber offensichtlich ist für ihn auch das äußere Verhalten und die Gesinnung eins. Ja, erkennbar wird es daran, wenn man sich zum Beispiel, wie man sich in der Anonymität verhält. Ja, das heißt, wenn ich im Internet mich irgendwo einlogge, ich hoffe mal, dass sich hier die meisten heute mit ihrem Originalnamen eingetragen haben, aber wie verhält man sich unter einem Aliasnamen? Ist das deckungsgleich mit dem Namen, als wenn meine Persönlichkeit hier bekannt wäre? Ja, das authentisch Leben. Ja, also offensichtlich für ihn gehört das zusammen. Ich habe verschiedene Freunde mal im Umfeld des Vortrages auch gefragt, was für sie denn anständig ist. Ja, das ist immer wieder mal interessant gewesen, was der Einzelne darunter versteht. Und überraschenderweise hat ein guter Freund zu mir gesagt, anständig sein heißt authentisch sein. Da bin ich erstmal drüber ins Nachdenken gekommen, weil ich damit am Anfang gar nicht gerechnet habe. Aber das drückt es genau hier aus, dass also dieses Leben ein authentisches Leben ist, dass ich nicht in verschiedenen Welten verschieden auftrete. Aber was motiviert jetzt die Akteure in Wirtschaft und Gesellschaft, die Grenzen des Anstandes, diese rote Linie zu übertreten? Ich habe mal hier einige Punkte aufgelistet. Ja, also einfach mal nachgedacht, was bringt uns oder warum sind so einzelne Fälle, die wir gehört haben, passiert? Die erste und einfachste Erklärung ist sicherlich ganz unbeabsichtigt. Ja, derjenige hat eine andere Perspektive auf dieses Thema gehabt. Ja, der hat gar nicht gedacht, dass er da in irgendein Fettnäpfchen tritt. Ja. Die zweite Sache, die kommt vielleicht dem einen oder anderen auch bekannt vor. Andere machen es doch auch. Gerade so im Unternehmen, ja. Also, ich sag mal, da ist eine Gehaltsforderung oder dann merkt man, da geht noch was und dann wird es immer ein bisschen mehr und so weiter. Wenn die anderen es machen, dann wird es schon in Ordnung sein. Ja. Das nennt man auch Mimesis, ja. Nachahmung. Durch Nachahmung wird moralische Orientierung erworben. auch in der Familie, auch in der Erziehung. Sie wird auch stabilisiert und sie geht möglicherweise auch verloren. Ja, dass also Schritt für Schritt hier also diese Grenze weiter verschoben wird und überschritten wird. Und gerade in Unternehmen sind natürlich auch die Vorbilder und auch die Legitimation, gerade durch den Vorgesetzten, ja häufig schon da. Da besteht auch die Gefahr der selbstverstärkenden Drift im Unternehmen. Der dritte Punkt, falsch gesetzte Leistungsanreize. Ja, da gibt es Leute, die legen also ein Ziel fest und wenn dieses Ziel erreicht wird, dann gibt es entsprechende Belohnungen dafür. Und wenn die falsch gesetzt werden, also auch zu hoch gesetzt werden, dann gut, aber derjenige sagt natürlich, ich habe den Anspruch, also will ich auch das Geld haben. Der dritte Punkt, Steigerung des Unternehmensgewinns. Da geht es noch weniger um die einzelne Person, die jetzt hier also die Anstandslinie übertritt. Wir denken mal an diese Mietzahlungen. Sondern da geht es einfach darum, dass Unternehmen versucht, den eigenen Gewinn zu steigern. Und dann kommt der kritische Bereich. Postmoderne Wertvorstellungen habe ich den mal überschrieben. Ja, das heißt, das Ablehnen eines universalen Wahrheitsanspruches. Ja, da sind Menschen da, die sagen einfach, Solidarität spielt jetzt nicht die große Rolle. Es geht ja auch hier mal erst, dass ich meinen Weg gehen kann. Und auch dieses Gemeinschaftsgefühl ist da nicht mehr so wichtig. Also dieser Individualismus, diese Selbstzentrierung steht da zunehmend im Mittelpunkt. Und ich habe da mal rechts daneben geschrieben, den Ausdruck Egoismus. Ja, das heißt also, ich versuche nach meiner Art, meinen Weg zu gehen und ich nehme da weniger Rücksicht jetzt auf andere. Und das Ganze kann sich natürlich noch weiter steigern, noch über weitere Vorteilsnahmen hinein, was wir dann mit dem Begriff Habsucht umschreiben können. Und letzten Endes dann die letzte Form oder die massivste Form, die man ja auch immer wieder liest, ist dann eigentlich die Gier. Und wenn sie gerade aus dem Wirtschaftssystem herauskommt, vielleicht sogar eine systemimmanente Gier. Zusammenfassend möchte ich hier den Punkt nennen, fehlender Anstand ist der Ausdruck der Probleme der Gesellschaft. Die maximale Ausnutzung von Spielräumen und die Verteidigung der eigenen Ungebundenheit. Das sind so für mich die Grenzen, die dahinter oder die einzelnen Motive, die dahinter stehen. Ich möchte jetzt einen kurzen Werbeblock einbauen. Und zwar, Peter hatte schon gesagt, wir haben ja auch diese Wirtschaftstagung. Und da erscheint dann auch regelmäßig ein Tagungsband. Und die letztjährige Tagung, die von der GWE veranstaltet wurde, gab es also das Motto Geld, Gier und Gott, Wirtschaft und Skandale. Und der erste Beitrag in diesem Tagungsband ist unter anderem von Werner Lachmann, wo dann eben der Titel lautet Gier in Schrift, Theologie und Ökonomik. Ökonomik oder Ökonomie. Dieser Band ist jetzt gerade erschienen vor 2 Wochen und ist also sowohl bei Wort und Wissen als auch hier unten am Büchertisch für die Leute, die in der Gemeinde sind, käuflich zu erwerben. Es sind eine ganze Reihe Beiträge, rund 15 Artikel, die sich um diese Thematik kümmern. Ich möchte deswegen jetzt auch nicht allzu viel Worte darüber verlieren, weil man kann es ja nachlesen. Aber das Thema Gier ist schon ein großes Thema in der Wirtschaft. Die Frage ist hier, ist es das Credo der Ökonomen? Ja, und wir stellen immer wieder fest, dass Gier eigentlich in der Wirtschaft gar nicht so schlecht gesehen wird. Ja. You must play on the 2 basic emotions, fear and greed. Ihr müsst also in der Wirtschaft, es geht darum, dass man quasi sein Unternehmen führt oder seine Mitarbeiter führt mit Angst und mit Gier. Ja. Gier ist gut, ist auch der Titel eines Films von Oliver Stone, der 1987 gedreht worden ist. Und Gordon Gekko, der hier in dem Film Wall Street, also die Hauptrolle spielt, der sagt das eben, ja. Gier ist gut. Hier bringt Stone es auf den Punkt, was viele Menschen heute denken. Viele würden vielleicht nicht das Wort Gier verwenden, sondern Begriffe wie Eigeninteresse oder individuelle Ziele oder mein persönlicher Nutzen. Aber ist Gewinnstreben nicht ein wesentlicher Motor unseres Wirtschaftssystems? Überall geht es doch um Wachstum. Viele werden von uns am Arbeitsplatz an ihren Zielerreichungen gemessen und auch zum Teil danach bezahlt. Ich will hier jetzt nicht weiter das ausführen, weil das wäre ein eigenes formatfüllendes Thema. Aber das ist die eine Seite der Medaille, dass es also positiv gesehen wird, dass wir Wachstum brauchen, dass es immer vorangehen muss und dass Gier letzten Endes der Motor dieses Antriebs ist. Der zweite Punkt, aber die zweite Seite der Medaille ist natürlich die Seite der Bibel. Ja, was sagt uns die Bibel denn dazu? Ja, Ich habe da einen Artikel gefunden, den kann ich auch nur zum Downloaden empfehlen vom Institut für Werte und Denken. Da gibt es einen Artikel, der heißt Die Habgier im Licht der Bibel von Kerstin Schmidt. Ja, das ist auch eine theologische Auseinandersetzung, sowohl in der Wirtschaft als auch in der Theologie und auch wie man mit Gier umgehen kann. Das ist die zweite Seite der Medaille. Angefangen von Eva, die den Apfel begehrte, über König Ahabs Begehren des Weinbergs von Naboth bis hin zu den Warnungen im Neuen Testament. Die Gier ist ein großes Problem der Menschheit. Paulus bringt es im 1. Timotheusbrief auf den Punkt. Denn die, die reich werden wollen, die fallen in Versuchung und Verstrickung und in viele törichte und schädliche Begierden, welche die Menschen versinken lassen in Verderben und Verdammnis. Die Geldgier ist ein Wurzel allen Übels. Danach hat es einige gelüstet und sie sind vom Glauben abgeirrt. 1. Timotheus 6. Die Bibel setzt also hier Habgier sogar mit Götzendienst gleich. Wenn man also in den Epheserbrief reinschaut, von Unzucht aber und Habsucht soll bei euch nicht mal die Rede sein, dann sollt ihr wissen, dass kein Habsüchtiger, das sind Götzendiener, ein Erbteil hat im Reich Christi. Also die Wirtschaft mit ihrer Gier und auf der anderen Seite die theologische Bewertung. Professor Lachmann hat in seinem Beitrag in dem Buch, das ich gerade kurz vorgestellt habe, eine Ursache, das zusammengefasst in einer Ursache. Der Mensch, der nicht mehr in Gott Ziel und Erfüllung hat, der sucht die Erfüllung bei sich selbst, im eigenen Besitzen und haben wollen. Ja, er erhebt sich letzten Endes selbst zum Abgott, der sich alles zu unterwerfen strebt. Soweit dieser kurze Einschub zum Thema Gier, weil ich glaube, dass es auch wichtig ist, dass wir uns über diese Problematik im Klaren sind. Wir haben verschiedene Gründe jetzt kennengelernt, warum diese Anstandslinie und aus welchen Motiven heraus immer wieder überschritten wird. Von der Unbedachtsamkeit bis hin zur selbstlosen Gier. Aber kann denn dann Anstand überhaupt als Maß für wirtschaftliches Handeln dienen? Kann die Frage, was geht noch, überhaupt sicher beantwortet werden?
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1: Steht die Bibel für die Unterdrückung der Frau? Das ist in manchen Kreisen eine gängige Vorstellung. Aber denk einmal an all das, was Jesus für Frauen tat. Zur Zeit Jesu wurden Frauen oft nur als Teil des Besitzes betrachtet. Doch dann erschien Jesus auf der Bildfläche und behandelte Frauen als wertvolle Menschen, indem er ihnen Respekt und Freundlichkeit erwies. Als er an Pfingsten den Heiligen Geist sandte, waren Männer und Frauen anwesend und die Prophetie wurde erfüllt, dass Gott seinen Geist auf Söhne und Töchter ausgießen würde. Aus dem ganzen Neuen Testament wird deutlich, dass Männer und Frauen gleichermaßen Teil des Leibes Christi sind. Paulus schreibt in seinem Brief an die Galater: Denn ihr alle, die ihr in Christus hineingetauft seid, ihr habt Christus angezogen. Und dann fügt er hinzu: Da ist weder Mann noch Frau, denn ihr seid alle einer in Christus Jesus. Wenn du beobachtest, dass dem christlichen Glauben die Unterdrückung der Frau angelastet wird, dann erinnere dich an das, was die Bibel sagt. Männer und Frauen haben verschiedene Rollen, aber sie haben in derselben Weise Anteil an den Segnungen der Erlösung und denselben Zugang zu Gott durch Jesus Christus.
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1: Ich begrüße Sie zu einer weiteren Ausgabe der Sendereihe Durch die Bibel. Herzlich willkommen. Diesmal steht ein weiterer Abschnitt aus dem dritten Kapitel des Nehemia-Buches im Mittelpunkt. Und noch einmal möchte ich mich gemeinsam mit Ihnen zu einer kleinen Besichtigungstour entlang der Jerusalemer Stadtmauer aufmachen. Dabei geht es mir vor allem um die Stadttore, die alle einen charakteristischen Namen tragen. Einige der Namen beschreiben schlichtweg die Funktion, die diese Tore zeitweise gehabt haben. Manche Namen wiederum erlangen im Zusammenhang mit späteren Ereignissen eine gewisse Bekanntheit. Tja, und letztlich laden die Namen

aller 10 Stadttore dazu ein, über bestimmte Bibelverse und geistliche Wahrheiten nachzudenken. Die Bauarbeiten an der Stadtmauer in Jerusalem sind inzwischen so richtig in Gang gekommen. Im Grunde ein kleines Wunder, denn obwohl das Ende der babylonischen Gefangenschaft bereits rund 90 Jahre zurückliegt, befindet sich die ganze Stadt noch immer in einem beklagenswerten Zustand. Nur der neue Tempel zeugt davon, dass die aus Babylon zurückgekehrten Juden die zerstörte Stadt wieder aufbauen möchten. Der babylonische König Nebukadnezar hatte sie einst zerstören lassen. Inzwischen hat der persische König Artasaster das Sagen, und er hat seinem jüdischen Mundschenk, nämlich Nehemia, erlaubt, nach Juda zurückzukehren und den Wiederaufbau der Jerusalemer Stadtmauer in die Wege zu leiten. Mit seiner motivierenden und zupackenden Art ist es ihm gelungen, Leute aus allen Bevölkerungsschichten für das Bauprojekt zu gewinnen. Priester und sogar der Hohepriester machen sich genauso an die Arbeit wie etwa ein Goldschmied und ein Salbenbereiter. Den Toren in der Stadtmauer kommt eine besondere Bedeutung zu, weil man durch sie ungehindert die Stadt betreten und verlassen können soll. Andererseits kommt es darauf an, die Stadttore so zu konstruieren, dass man sie gut bewachen und gegen Feinde verteidigen kann. Zur Zeit Nehemias scheint Jerusalem über 10 Stadttore zu verfügen. Unbeschädigt geblieben bei den Zerstörungen unter Nebukadnezar ist das Wassertor. Dieses und 6 weitere Tore wurden im 3. Kapitel des Nehemia-Buches, soweit wir bis zur letzten Sendung gekommen sind, bereits erwähnt. Den restlichen 3 Stadttoren werden wir jetzt einen Besuch abstatten. Hier kommt die Nummer 8, das Rostor. Hören Sie dazu aus Kapitel 3, den Vers 28. Nehemia berichtet: Aber oberhalb des Rostors bauten die Priester, ein jeder gegenüber seinem Hause. Wie schon in den vorangegangenen Sendungen möchte ich auch diese knappe Information als Anknüpfungspunkt verwenden, um aus der gesamten Bibel ein paar Ereignisse oder Verse zusammenzutragen, die inhaltlich darauf Bezug nehmen. Beim Rostor geht es also um Pferde und um das Reiten. Beides wurde im biblischen Umfeld mit kämpferischen Handlungen in Verbindung gebracht. Das heißt, normalerweise diente ein Pferd weder als Transportmittel, noch hat man es für sportliche Veranstaltungen gebraucht. Ziemlich am Anfang des Sacharja-Buches wird beschrieben, wie der Prophet Sacharja in einer Vision einen Mann auf einem roten Pferd daherreiten sieht, dem weitere Reiter folgen. Im Buch der Offenbarung, Kapitel 6, taucht ebenfalls ein rotes Pferd auf. Wieder handelt es sich nicht um die Schilderung eines tatsächlichen Ereignisses, sondern um eine Vision. Dort heißt es: Und es kam heraus ein zweites Pferd, das war feuerrot, und dem, der darauf saß, wurde Macht gegeben, den Frieden von der Erde zu nehmen, dass sie sich untereinander umbrächten, und ihm wurde ein großes Schwert gegeben. Beide Male stehen die Pferde also für die Macht, in kriegerischen Auseinandersetzungen bestehen zu können. Jesus dagegen ritt auf dem Rücken eines Esels bzw. einer Eselin, als er wenige Tage vor seiner Kreuzigung nach Jerusalem kam. Häufig wird das als Zeichen der Bescheidenheit oder der Armut gedeutet. Dabei waren es damals die Könige, die einen Esel als Reittier verwendeten. Der Einzug Jesu in Jerusalem war demnach ein Hinweis darauf, dass er für sich beanspruchte, der König der Juden zu sein. Als er später von Pontius Pilatus gefragt wurde: Bist du der Judenkönig? Antwortete er ihm: Du sagst es. Also, in der Bibel ist das Pferd häufig ein Symbol für den Krieg. Soldaten verwenden Pferde, um siegreich aus einem Kampf hervorzugehen. Und das Rostor, eines der 10 Stadttore Jerusalems, erinnert mich daran, dass auch das Leben der Christen manchmal Kampf bedeutet. Gar nicht so kämpferisch klingt zunächst das, was Paulus im Epheserbrief Kapitel 2 über das Christsein schreibt. Dort heißt es: Gott hat uns mit auferweckt und mit eingesetzt im Himmel in Christus Jesus. Im 4. Kapitel dagegen deutet sich schon an, dass das Christsein kein Zuckerschlecken ist,
Denn dort schreibt Paulus: So ermahne ich euch nun, ich, der Gefangene in dem Herrn, dass ihr der Berufung würdig lebt, mit der ihr berufen seid. Und in Kapitel 6 schließlich fordert Paulus die Christen auf: Zieht an die Waffenrüstung Gottes, damit ihr bestehen könnt gegen die listigen Anschläge des Teufels. Und wer jetzt noch nicht davon überzeugt ist, dass man als Christ viel Kraft und Durchhaltevermögen braucht, der muss einfach nur den nächsten Vers lesen. Dort heißt es: Denn wir haben nicht mit Fleisch und Blut zu kämpfen, sondern mit Mächtigen und Gewaltigen, nämlich mit den Herren der Welt, die in dieser Finsternis herrschen, mit den bösen Geistern unter dem Himmel. Ganz klar, hier geht es nicht um einen Kampf, der mit Schwertern oder Speeren zu gewinnen ist, sondern um einen geistlichen Kampf. Aber auch für den braucht es eine gute Ausrüstung und eine nüchterne Selbsteinschätzung. Ebenso gilt, der Kampf gegen die Finsternis, der Kampf gegen den Teufel ist kein aussichtsloser Kampf. Das macht Paulus in seinen Briefen immer wieder deutlich. So schreibt er zum Beispiel im 1. Korintherbrief, Kapitel 16: Mir ist eine Tür aufgetan zu reichem Wirken, aber auch viele Widersacher sind da. Anders ausgedrückt, mit dem Kopf berührt Paulus fast schon den Himmel, aber mit den Füßen steht er fest auf dem Boden. Er verkündigt das Evangelium, die frohmachende Botschaft von Jesus Christus, weiß aber zugleich, dass er damit auch Feinde auf den Plan ruft. Mir persönlich war früher nie so richtig bewusst, dass es in meinem Lebensumfeld tatsächlich Menschen gibt, die sich bei näherem Hinsehen als Gegner des Evangeliums entpuppen. Ich dachte immer, so etwas gibt es nur in totalitären Staaten, die bestimmte Religionen unterdrücken. Oder wenn religiöse Fanatiker die Anhänger eines anderen Glaubens mit Gewalt auf ihre Seite ziehen wollen. Doch als ich dann als Pastor und Radioverkündiger damit begann, das Wort Gottes, wie man so schön sagt, unter die Menschen zu streuen, da spürte ich plötzlich einen Gegenwind, mit dem ich nicht gerechnet hatte. Überraschenderweise kam er häufig von anderen Christen. Kritisiert wurde, dass ich so tun würde, als ob Jesus Christus der einzige Weg sei, um in den Himmel zu kommen. Kritisiert wurde, dass ich, wenn ich es für nötig halte, auch von der Existenz des Teufels und der Hölle rede. Kritisiert wurde, dass ich es überhaupt als meine Aufgabe ansehe, andere Menschen mit der Bibel bekannt zu machen. Erst nach und nach wurde mir bewusst, wie recht Paulus doch hatte, als er Christen dazu aufforderte, die Waffenrüstung Gottes anzulegen. Mit äußerer Gewalt wollte mich zwar niemand daran hindern, das Wort Gottes unter die Leute zu bringen. Mir ist bewusst, dass Christen in anderen Ländern sehr wohl damit zu kämpfen haben. In meinem Fall waren es aber vor allem die Gegner aus den eigenen Reihen, die mir das Leben schwer machten. Im 2. Timotheusbrief, Kapitel 2, wendet sich Paulus an seinen jungen Freund Timotheus, der ebenfalls als Verkündiger des Evangeliums unterwegs ist. Leide mit als ein guter Streiter Christi Jesu. Wer in den Krieg zieht, verwickelt sich nicht in Geschäfte des täglichen Lebens, damit er dem gefalle, der ihn angeworben hat. Das kriegerische Vokabular, das Paulus an einigen Stellen in seinen Briefen verwendet, geht vielen Menschen heute gehörig gegen den Strich. Ich kann das gut verstehen. Aber Paulus benutzt es ja nicht, um Christen gegen Nichtgläubige oder Andersgläubige aufzuhetzen, sondern um Christen davor zu warnen, das zu unterschätzen, was geistlich im Verborgenen vor sich geht. Mit echten Waffen und mit Gewalt ist ein solcher Kampf ohnehin nicht zu gewinnen. Zurück zu unserem Bibeltext aus dem Nehemia-Buch, Kapitel 3. Dort stoßen wir nun auf das nächste Jerusalemer Stadttor. Nehemia berichtet in Vers 29: Nach ihnen, gemeint sind diejenigen, die im Vers davor genannt wurden, nach ihnen baute Zadok, der Sohn Immers, gegenüber seinem Hause. Nach ihm baute Schemaja, der Sohn Schechanias, der Torhüter des Osttors. Entlang der Stadtmauer mit ihren Toren sind also überall kleinere und größere Bautrupps anzutreffen, die Reparaturarbeiten an der alten Stadtmauer ausführen bzw. zerstörte Abschnitte neu aufbauen. Manche von den Helfern fangen praktischerweise dort an, wo sie selbst zu Hause sind.
Deshalb heißt es beispielsweise über Zadok in dem gerade vorgelesenen Vers, er baute gegenüber seinem Hause. Tja, und dann wurde der Torhüter des Osttores erwähnt. Das Osttor ist das 9. der insgesamt 10 Stadttore. An welcher Seite der Stadt es sich befindet, dürfte klar sein, an der Ostseite. Weil morgens im Osten die Sonne aufgeht, wurde es nach den Nachtstunden als erstes der Tore geöffnet. Wer heute in Jerusalem das Osttor durchqueren will, hat Pech. Es ist nämlich verschlossen. In der vorletzten Sendung habe ich schon erwähnt, dass manche Christen das Osttor mit dem sogenannten goldenen Tor gleichsetzen, das Jesus durchschreiten wird, wenn er eines Tages wiederkommt. Tatsächlich würde man durch das Tor direkt zum Tempelberg gelangen, wenn es nicht zugemauert wäre. Kann sein, dass Jesus bei seiner Wiederkunft dieses goldene Tor tatsächlich benutzen wird. Aber aus den Worten der Bibel lässt sich das nicht entnehmen. Oftmals wird behauptet, im Hesekiel-Buch am Anfang von Kapitel 44 würde das prophezeit. Aber in dieser Vision ist eindeutig von einem Tor des Tempels die Rede, das abgeschlossen ist, und nicht von einem Stadttor. Dort heißt es, und Gott, der Herr, führte mich wieder zu dem äußeren Tor des Heiligtums im Osten. Es war aber zugeschlossen. Und der Herr sprach zu mir, dies Tor soll zugeschlossen bleiben und nicht aufgetan werden, und niemand soll dort hineingehen. Nur der Fürst darf sich, weil er der Fürst ist, dort niederlassen und das Opfermahl essen vor dem Herrn. Soweit dieses Zitat aus dem Buch des Propheten Hesekiel. Zurück zu Nehemia und dem Osttor von Jerusalem. Es befindet sich also an der Ostseite der Stadt und wurde morgens bei Sonnenaufgang vermutlich als erstes Stadttor wieder geöffnet. Ich stelle mir vor, wie es manche bedrohliche Situationen gab, bei denen kaum jemand in der Stadt nachts die Augen zugemacht hat. Immer wieder rief man den Wachleuten oben auf den Stadttoren zu, alles noch ruhig, nichts Verdächtiges zu sehen. Und wenn dann die Antwort kam, alles in Ordnung, dann ging ein Aufatmen durch die Häuser. Diejenigen, die das Osttor bewachten, mögen dann noch hinzugefügt haben, die Nacht ist sowieso bald zu Ende. Da vorne, wo morgens die Sonne aufgeht, wird der Himmel schon ein ganz klein bisschen heller. Das Osttor symbolisiert deshalb für mich die Hoffnung, dass die Finsternis nicht ewig Bestand hat, sondern dass bildlich gesprochen bald die Sonne aufgeht. Zwei Verse aus dem 1. Thessalonicher Brief beschreiben, auf welchen Moment der Apostel Paulus hinfiebert. Zitat: Denn er selbst, der Herr, wird, wenn der Befehl ertönt, wenn die Stimme des Erzengels und die Posaune Gottes erschallen, herabkommen vom Himmel, und zuerst werden die Toten, die in Christus gestorben sind, auferstehen. Danach werden wir, die wir leben und übrig bleiben, zugleich mit ihnen entrückt werden, auf den Wolken, in die Luft, dem Herrn entgegen. Und so werden wir bei dem Herrn sein alle Zeit. Was hier zuletzt beschrieben wurde, ist die sogenannte Entrückung. Das heißt, jene Christen, die bei der Wiederkunft Jesu hier auf Erden leben, werden entrückt, also hinweggenommen werden. Wann dieses Ereignis stattfinden wird, wissen wir nicht. Aber wie die Wächter auf dem Osttor als Erste das Herannahen des Morgens erahnen konnten, dürfen auch Christen sich dessen gewiss sein, dass Jesus Christus wiederkommen wird. Aus dem 3. Kapitel des Nehemia-Buches lese ich nun Vers 30. Dort wird berichtet, nach ihm, gemeint ist Schemaja, der im Vers davor genannt wurde, nach ihm bauten Hanania, der Sohn Schelemjas, und Hanun, der 6. Sohn Zalafs, ein weiteres Stück. Nach ihnen baute Meschulam, der Sohn Berechjas, gegenüber seiner Kammer. Ein riesiges Stück der Stadtmauer wird es nicht gewesen sein, um das sich Meschulam kümmerte. Sonst würde es nicht heißen, er baute gegenüber seiner Kammer. Aber immerhin, er beteiligte sich an den Bauarbeiten und wird deshalb im Nehemia-Buch namentlich erwähnt. Und Gott hat seine Bemühungen gewiss auch zur Kenntnis genommen. Das sollte für alle Christen eine Ermutigung sein, die sich entmutigt oder irgendwie eingeschränkt fühlen. Vielleicht ist es ihnen aus irgendwelchen Gründen nicht möglich, in die Mission zu gehen oder in der eigenen Heimatstadt ein missionarisches Projekt auf die Beine zu stellen.
aber in ihrer eigenen Familie können sie ein Vorbild sein und für die Familienmitglieder beten. Gott wird dies gewiss nicht übersehen. Mit Vers 31 erreichen wir nun das letzte der 10 Stadttore Jerusalems, nämlich das Wachttor. Es wird berichtet, nach ihm, gemeint ist Meschullam, der Mann mit der Kammer, nach ihm baute Malkia, der zu den Goldschmieden gehört, bis an das Tor der Tempelsklaven und der Händler gegenüber dem Wachttor und bis an das Obergemach an der Mauerecke. Es wird angenommen, dass sich fremde Besucher der Stadt Jerusalem am Wachttor melden mussten, um sich dort registrieren zu lassen. Und auch wenn Soldaten auswärts irgendwo kämpfen mussten, kehrten sie durch das Wachttor wieder heim. Auf diese Weise konnte man sich schnell einen Überblick darüber verschaffen, wer noch alles fehlte. Das Wachttor war also so etwas wie ein Kontrollpunkt, und in dieser Hinsicht erinnert es mich an den Richterstuhl Jesu Christi, vor dem auch die erlösten Christen eines Tages erscheinen werden. Allerdings nicht, um verurteilt, sondern entlohnt zu werden. Im 2. Korintherbrief Kapitel 5 schreibt Paulus, denn wir müssen alle offenbar werden vor dem Richterstuhl Christi, damit jeder seinen Lohn empfange für das, was er getan hat bei Lebzeiten, es sei gut oder böse. Gleich im Vers darauf bekennt Paulus, dass dieser Lohn für ihn durchaus so etwas wie eine Motivationsspritze ist. Er schreibt, weil wir nun wissen, dass der Herr zu fürchten ist, suchen wir Menschen zu gewinnen. Eine rastlose Missionstätigkeit kann man Paulus dennoch nicht unterstellen. Auf seinen Missionsreisen blieb er oft mehrere Monate, manchmal sogar Jahre an einem Ort. Aber an die alte jüdische Regel, wonach ein Tag in der Woche Gott gehört, wollte er sich auch nicht halten. Vielmehr ist für ihn das ganze Leben sozusagen ein Gottesdienst. Zurück zum 3. Kapitel des Nehemia-Buches. Dort erreichen wir nun Vers 32. Er beschreibt den Fortgang der Bauarbeiten an einem weiteren Abschnitt der Jerusalemer Stadtmauer. Und zwischen dem Obergemach an der Ecke und dem Schaftor bauten die Goldschmiede und die Händler. Mit dem Schaftor haben wir wieder den Ausgangspunkt unserer kleinen Besichtigungstour zu den Stadttoren Jerusalems erreicht, denn das Schaftor war das erste, das in Vers 1 erwähnt wurde. Sie erinnern sich bestimmt, dass ich es in der vorletzten Sendung mit dem Tod Jesu Christi am Kreuz in Verbindung gebracht habe. Dazu noch einmal 2 Schlüsselverse, in denen Jesus als das Lamm Gottes bezeichnet wird. Siehe, das ist Gottes Lamm, das der Welt Sünde trägt, heißt es im 1. Kapitel des Johannesevangeliums. Und im 1. Korintherbrief, Kapitel 5, schreibt Paulus, denn auch wir haben ein Passalamm, das ist Christus, der geopfert ist. An dieser Stelle möchte ich Ihnen gern von einer Begebenheit berichten, die der schottische Theologe und Missionar John Alexander Mackay erlebt hat, als er in London eine Vortragsreihe hielt. Eines Abends nach der Veranstaltung kam ein junger Mann zu ihm und wollte gern mit ihm sprechen. »Tut mir leid«, bekam er zur Antwort, »aber ich muss dringend los, um meinen Zug zu erreichen, weil ich außerhalb der Stadt übernachte. Aber wenn Sie möchten, können Sie mich ein Stück zum Bahnhof begleiten.« Der junge Mann war damit sogleich einverstanden und erzählte dem Prediger unterwegs, was ihn bedrückte. Mit der Aufforderung, Jesus Christus zu vertrauen, könnte er einfach nichts anfangen. Mit viel Geduld versuchte John Mackay, seinem Begleiter zu erklären, was es heißt, sich zu bekehren und sein Leben Jesus Christus zu übergeben. Aber die Mühe war vergeblich. »Tut mir leid, aber ich kapier's einfach nicht«, sagte der junge Mann resigniert. Inzwischen waren beide am Bahnhof angekommen und gerade fuhr der Zug ein. »Hier«, sagte Mackay und drückte dem anderen seine Bibel in die Hand, »schlagen Sie Jesaja 53, Vers 6 auf. Wenn das Wörtchen »alle« zum ersten Mal vorkommt, knien Sie sich nieder, und wenn es dann noch einmal vorkommt, stehen Sie wieder auf.« Mackay sprang in den Zug, der kurz darauf den Bahnhof verließ. Der junge Mann unterdessen suchte sich eine Straßenlaterne. Darunter, im schwachen Lichtschein, schlug er die Bibel auf und suchte verzweifelt nach dem Jesaja-Buch.
Es dauerte eine ganze Weile, bis er den richtigen Vers fand und dort las: Wir gingen alle in die Irre wie Schafe, ein jeder sah auf seinen Weg. Was hatte der Prediger zu ihm gesagt? Wenn das Wörtchen alle zum ersten Mal vorkommt, solle er sich niederknien. Das machte er zwar nicht, weil es ihm in aller Öffentlichkeit peinlich gewesen wäre, aber ihm wurde klar, was McKay damit gemeint hatte. Wir gingen alle in die Irre wie Schafe, ein jeder sah auf seinen Weg. Dieser Satz traf hundertprozentig auch auf ihn zu, den jungen Mann, der nach Orientierung im Leben suchte. Und dann las er weiter und traf erneut auf das Wörtchen alle. Aber der Herr warf unser aller Sünde auf ihn, nämlich auf Jesus Christus. In Gedanken sah sich der junge Mann aufstehen, als ob Jesus ihn bei den Händen fassen und ihn aufrichten würde. Jesus hat mir vergeben, jetzt kann ich aufrecht vor ihm stehen, murmelte er und ging fröhlich nach Hause. Am nächsten Abend war John McKay frühzeitig angereist und hielt im Versammlungssaal Ausschau nach demjenigen, der immer noch im Besitz seiner Bibel war. Als sparsamer Schotte wollte er sie auf jeden Fall wiederhaben. Als der junge Mann endlich auftauchte, war John McKay wirklich erleichtert und fragte ihn sogleich: »Und, haben Sie getan, was ich Ihnen empfohlen habe?« »Jawohl«, antwortete ihm sein Gegenüber, »ich habe Jesaja 53, Vers 6 gelesen. Ich habe mich zuerst niedergekniet und bin dann aufgestanden, jedenfalls im Gedanken.« »Und, was ist dann passiert?« bohrte der andere weiter. Der junge Mann lächelte und sagte: »Ich hab's jetzt kapiert. Jesus ist für meine Sünden gestorben. Er ist mein Erlöser und ich vertraue auf ihn.« Unsere kleine Besichtigungstour zu den Stadttoren Jerusalems ist nun beendet. In der nächsten Ausgabe der Sendereihe »Durch die Bibel« wenden wir uns anderen Themen rund um den Wiederaufbau der Stadtmauer zu. Ich würde mich freuen, wenn Sie auch dann wieder mit dabei sind. Bis dahin, auf Wiederhören und Gottes Segen mit Ihnen.

0: Es ist 7 Uhr und 30 Minuten. 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
1: Der Apostel Paulus hatte eine gefährliche und abenteuerliche Seereise soweit überstanden. Jetzt befand er sich an Land und man hätte meinen können, er war nun gerettet. Doch da geschieht wieder etwas Furchtbares, das ihm beinahe das Leben gekostet hätte. Das lesen wir heute in Apostelgeschichte Kapitel 28 von Vers 1 bis 6 aus der Guten Nachricht Bibel. Und wir machen uns darüber Gedanken, warum Paulus so viel Schweres erleben musste und doch nicht umgekommen ist. Also Apostelgeschichte 28 von Vers 1 an. Nach unserer Rettung erfuhren wir, dass die Insel Malta hieß. Die Eingeborenen, keine Griechen, waren überaus freundlich zu uns. Sie machten ein offenes Feuer und holten uns alle dorthin, denn es hatte angefangen zu regnen und es war kalt. Paulus raffte ein Bündel Reisig zusammen und warf es in die Flammen. Da schoss eine Schlange heraus und biss sich an seiner Hand fest. Die Hitze hatte sie aufgescheucht. Die Eingeborenen sahen die Schlange an seiner Hand und sagten, »Der Mann muss ein Mörder sein. Aus dem Meer hat er sich gerettet, aber jetzt fordert die Rachegöttin sein Leben.« Doch Paulus schüttelte die Schlange ins Feuer und es geschah ihm nichts. Die Leute warteten darauf, dass er langsam anschwellen oder plötzlich tot umfallen würde. Nachdem sie ihn aber eine Zeit lang beobachtet hatten und nichts dergleichen geschah, änderten sie ihre Meinung und sagten, er sei ein Gott. Soweit unser kurzer Bericht aus Apostelgeschichte 28, Vers 1 bis 6 aus der Guten Nachricht Bibel. Hier ist es ein Lehrer in den besten Jahren, dort ein junger Arzt am Anfang seiner Karriere, da ein Säugling, dort eine Mutter mit drei kleinen Kindern. Der Tod fragt nicht viel nach Alter, nach Position oder Geschlecht. Einen trifft es früher, den anderen später, einen nach langem Siechtum, den anderen ganz plötzlich. Sterben muss ein jeder, aber niemand weiß wann und wie. Da waren es Hunderte bei einem Flugzeugabsturz, dort zigtausende bei einem Erdbeben, einem Tsunami oder einem Vulkanausbruch. Menschen aus allen Altersstufen und allen Schichten. Die meisten sterben heute jedoch an Herzinfarkt, an Krebs oder in einem Autounfall, wenigstens in den hochentwickelten Ländern. Wann trifft es uns und wie? Ich denke öfter darüber nach. Auch daran, was aus meiner Familie wird, aus meiner Arbeit. Andererseits kann ich es oft nicht verstehen, dass ich überhaupt noch lebe und so alt geworden bin. Etliche meiner Klassenkameraden aus der Schulzeit sind schon lange tot. Warum lebe ich noch? Manche unheilbaren Krankheiten habe ich noch nicht bekommen. Andere gefährliche Krankheiten habe ich gut überstanden. Ich bin sehr viel gereist, im Flugzeug, im Schiff, mit dem Auto oder Motorrad, auf guten Straßen und sehr schlechten, in überfüllten Großstädten, auf rasanten Autobahnen und auf Urwaldwegen, in Ballungszentren der Zivilisation und in unzivilisierten, einsamen Gegenden, in Gefahren und großen Schwierigkeiten. Ich war dem Tod oft sehr nahe, aber ich lebe immer noch. Warum? Natürlich bin ich nicht der Einzige, der Gefahren überstanden hat. Vielen ist es schon so gegangen, viele könnten spannende Geschichten erzählen. Vor 2000 Jahren ist es dem Apostel Paulus auch schon so ergangen. Er hat sehr gefährliche Reisen überlebt. Er ist durch Wüsten und Wildnis gewandert, in Gefahr unter Räubern und wilden Tieren. Er ist über Flüsse gekommen und über alle möglichen Arten von unberührten Landschaften. Dazu hat er manche Feinde gehabt, Menschen, die ihm nach dem Leben trachteten. Er ist in Aufruhr geraten, er ist ausgepeitscht worden, in Gefängnisse geworfen, gefoltert, gesteinigt und beinahe gelyncht worden. Das letzte große Abenteuer, von dem wir hörten, war seine Seereise nach Rom. 14 Tage lang im größten Unwetter, dass sogar die Seeleute keine Hoffnung mehr auf Rettung hatten. Das war schon eine gefährliche Lage. Aber alles das hat Paulus überlebt. Eigentlich hätte er schon längst tot sein sollen. Es ist ein Wunder, dass er noch gesund und mutig unter den Lebenden weilt. Nach dem schrecklichen Sturm im Mittelmeer ist er mit seinen Reisegefährten nach 14-tägiger Irrfahrt, ohne Essen und Schlaf, in dauernder Angst, endlich auf der Insel Malta gelandet. Alle haben die Gefahr überstanden und sind gerettet worden. Noch heult zwar der Sturm und peitscht der Regen und allen ist kalt, aber sie haben wenigstens festen Boden unter den Füßen und können sich in Sicherheit aufwärmen und ausruhen. Paulus rafft ein wenig Reisig zusammen, um das Feuer anzuschüren, als ihn eine giftige Schlange in die Hand beißt. Alle Leute sahen es und dachten, Paulus würde gleich sterben. Er hätte auch sterben müssen, das war ganz klar, aber er starb nicht. Er wurde nicht einmal krank. Es war ein Wunder. Aber warum stirbt Paulus nicht? Warum überlebt er all diese Gefahren und Angriffe auf sein Leben? Es gibt eine Antwort auf diese Frage, aber vielleicht fällt sie anders aus, als du denkst. Bevor ich die richtige Antwort gebe, möchte ich einige falsche Meinungen untersuchen. Also, Paulus blieb leben, aber nicht deshalb, weil er ein Gott war. Als die Inselbewohner von Malta die Giftschlange an der Hand des Apostels sahen, sagten sie, ja, der Mann muss ein Mörder sein. Dem Meer ist er entkommen und jetzt trifft ihn die Strafe doch. Sie warteten darauf, dass Paulus die Hand anschwellen und der Tod umfallen würde. Als das aber nicht geschah, änderten die Leute ihre Meinung und dachten, Paulus sei ein Gott. In ihrer Vorstellung könnte nur ein Gott einen Schlangenbiss überleben. Das war jedoch ein Trugschluss. Paulus war zwar ein sehr frommer Mann, ein Bote Gottes, ein Apostel und Verkündiger des Evangeliums, aber er war immer noch ein Mensch wie jeder andere. Wunder der Bewahrung und Heilung können an ganz gewöhnlichen Menschen geschehen. Man braucht sich nichts darauf einzubilden oder damit anzugeben. Gott bewahrt die Menschen, wann er will. So war es auch bei Paulus. Er war kein Gott, aber Gott hatte ihn gerettet und den Schlangenbiss unschädlich sein lassen. Zweitens, Paulus blieb leben, aber nicht deshalb, weil er ein besonders guter Christ war. Paulus war ein guter Christ, ein Gottesmann, ein eifriger Diener Jesu Christi, daran ist kein Zweifel. Aber nicht deshalb wurde er gerettet. Es wäre verkehrt zu denken, dass gute Christen einen Anspruch auf ein langes Leben und stets gute Gesundheit hätten. Das ist nicht so. Manchmal herrscht der Gedanke bei einigen Christen oder solchen, die es werden wollen, dass es ihnen als Gotteskindern immer gut gehen müsste. Wenn Krankheit, Leid oder Tod kommt, dann liegt das daran, dass man gesündigt hat und nicht fromm genug war. Es ist wohl richtig, dass Gott manchmal unsere Sünde auch körperlich straft, dass Gott Leid und Not dazu benutzt, um uns zur Buße und Umkehr von unseren Sünden zu bringen. Aber es wäre verkehrt zu sagen, alle, denen es schlecht geht, sind Sünder. Die, denen es immer gut geht, das sind die wahren Christen. Nein, nein. Manchmal prüft Gott gerade die guten Christen. Er ruft die am ehesten heim, die ein besonders geweihtes Leben geführt haben. Der Schlangenbiss konnte Paulus nicht töten, aber nicht deshalb, weil er so gut war, sondern weil Gott ihn einfach noch nicht sterben lassen wollte. Drittens, es wäre verkehrt zu denken, Paulus überlebte den Schlangenbiss, weil er so ein abgehärteter Mann war. Oh ja, ich glaube, dass Paulus abgehärtet war. Er war nicht zimperlich, er hatte schon vieles mitgemacht und vieles erlitten. Er hat sicher auch nicht bei jedem Durchfall Antibiotika geschluckt und bei jedem Mückenstich die richtige Salbe bereit gehabt. Seine zahlreichen Verletzungen bei den Wanderungen oder bei den Schlägen hat er nicht gleich mit Mercurio oder Jod behandeln können und eine Tetanus-Schutzimpfung hatte er auch nicht gekannt. Seine Verletzungen durften sich nicht entzünden und sie mussten von alleine wieder heilen. Ich glaube schon, dass sein Körper mehr Abwehrkräfte besaß als unsere an allerhand Medizin gewöhnten Organe. Aber trotzdem waren es nicht seine natürlichen Abwehrkräfte oder seine Unempfindlichkeit, die ihn hier überleben ließen. Gegen Schlangenbisse war man nicht immun, und für den härtesten Mann sind sie tödlich. Paulus blieb jedoch am Leben, weil Gott ein Wunder an ihm getan hat und seine Zeit zum Sterben noch nicht gekommen war. Der Schlangenbiss, den der Apostel Paulus auf Malta erleiden musste, brachte ihn nicht zu Tode. Nicht, weil Paulus ein Gott gewesen wäre. Auch nicht, weil er ein besonders guter Christ war. Auch nicht deshalb, weil er ein abgehärteter Mann war. Und nicht, weil er besondere Kräfte hatte. Wir können hier nicht leugnen, dass Paulus besondere Kräfte besaß. Schon in den nächsten Versen des eingangs gelesenen Kapitels sehen wir, wie Paulus viele kranke Menschen auf der Insel Malta heilt. Auch schon früher sind Leute gesund geworden durch die Halstücher, die Paulus getragen hatte. Seltsame Wunder sind durch diesen Mann geschehen. Er hatte zweifellos übernatürliche Kräfte. Aber diese Kräfte kamen von Gott und sie waren ihm gegeben, um die Botschaft zu bestätigen, die er predigte. Bei sich selber konnte Paulus diese Kräfte nicht unbedingt anbringen. Wir wissen zum Beispiel, dass er ein Leiden hatte, das ihn sein Leben lang begleitete. Er konnte sich nicht davon heilen. Auch Gott heilte ihn nicht davon, obwohl Paulus dreimal darum gebeten hatte. Nicht dunkle Zauberkräfte, Heilungsgaben oder mentales Training hatten Paulus vor dem Tod bewahrt, sondern Gott selbst. Und Paulus hatte gelernt, seinem Herrn zu vertrauen und in ihm zu bleiben. Paulus starb nicht, als er gesteinigt wurde. Er starb nicht, als er in Seenot geriet. Er starb nicht, als ihn eine Giftschlange in die Hand biss. Warum starb er nicht? Ich glaube, eine gute Antwort ist diese: Weil er noch einen Auftrag hatte und Gott ihn noch gebrauchen wollte. Gott wollte noch nicht, dass dieser Mensch sterben sollte. Jemand hat einmal gesagt, wir sind unsterblich, bis unser Auftrag ausgeführt ist. Wir brauchen uns nicht zu sorgen, wir brauchen uns nicht ängstlich vor den Gefahren zu hüten, wir brauchen nicht unser ganzes Leben lang die richtige Diät zu essen, wir sind sowieso unsterblich, bis wir unseren Auftrag ausgeführt und das von Gott gesetzte Ziel erreicht haben. Man kann es auch so sagen, niemand stirbt an einem Schlangenbiss oder an einer Krankheit oder so etwas, sondern immer sterben wir an dem Willen Gottes. Wir sterben, weil Gott es so will. Für die einen macht diese Tatsache das Leben nur noch unsicherer. Es gibt keine Medizin, keine Vorsorge, keine Diät oder Gymnastik, die unser Leben verlängern könnte. Es gibt keinen Schutz, keine Versicherung, nichts, das uns vor dem Sterben bewahren könnte. Der Tod ist immer ein Eingreifen Gottes, das niemand verhindern kann. Auf der anderen Seite ist es aber auch ein großer Trost für uns, die wir an Gott glauben. Wir brauchen uns nicht ängstlich um die Verlängerung unseres Lebens zu bemühen. Wir brauchen nicht alle möglichen Sicherheitsmaßnahmen zu treffen oder uns in den Glaskasten zu setzen. Wir sind unsterblich, bis wir unseren Auftrag ausgeführt haben. Das gibt uns eine innere Ruhe und Gelassenheit dem Unvermeidlichen gegenüber. Das heißt nun nicht, dass wir mit 65 Jahren sterben werden, wenn wir unsere Aufgabe in der Firma oder in der Familie beendet zu haben scheinen. Es heißt nicht, dass wir nur im hohen Alter sterben werden. Manchmal setzt Gott auch dem Leben eines Jugendlichen ein Ende, der nach menschlichem Ermessen eben erst vorbereitet war, seinen Auftrag zu übernehmen. Oder er setzt dem zarten Leben eines Kindes ein Ende, das nach unserer Sicht der Dinge kaum angefangen hat zu leben und noch nichts versteht von einem Auftrag und dem Willen Gottes. Manchmal verstehen wir Gott nicht, und ich muss zugeben, dass für uns Menschen immer wieder Fragen offen bleiben. Aber doch lernen wir aus dem Erlebnis des Paulus, dass wir Gott vertrauen können. Gott ist der Herr über Leben und Tod, und ihm müssen wir diese Sache anheimstellen. Unsere erste Sorge soll daher nicht sein, wie wir das Sterben weiter hinauszögern können, wie wir unser Erdenleben verlängern können, sondern unsere Aufmerksamkeit sollte auf Gott gerichtet sein. Es ist wichtig, dass wir hier schon in Harmonie mit unserem Schöpfer leben und nicht in Rebellion. Es ist wichtig, dass wir uns auf seinen Willen und Auftrag für uns konzentrieren und nicht, dass wir zuerst nach Gesundheit und langem Leben streben. Wer ewiges Leben aus Gott hat, durch die Vergebung seiner Sünden und Jesu Erlösungswerk, der braucht ja den Tod nicht zu fürchten. Er weiß, dass er durchs Tor zur Herrlichkeit eingehen wird, wenn Gott seinem Leben hier auf Erden ein Ende setzt. Ich frage dich auch deshalb nicht, ob du Angst vor dem Sterben hast, aber ich möchte dich fragen, ob du dein Leben schon in Gottes Hand gegeben hast, ob du schon das ewige Leben von Gott angenommen hast. Wir beten noch. Herr, wir danken dir, dass du uns das Leben gegeben und bis heute erhalten hast. Wir wollen auch unsere Verantwortung anerkennen, diese Gabe zu erhalten und zu verwalten nach deinem Willen und sie nicht unbedacht und leichtfertig wegzuwerfen. Wir danken dir, dass unser Leben in deiner Hand ist und wir vertrauen dir, dass du alle letzten Fragen und Ängste lösen wirst. Wir bitten aber heute für alle, die noch kein ewiges Leben haben und dir noch nicht vertrauen, dass sie Buße tun möchten und zum Glauben an dich kommen. Amen.

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0: und Peter Bergmann. Am 28. September hatte Ani Peters aus Frankenthal Geburtstag. Wir wünschen Ani Gottes Segen zum Geburtstag. Möge Gottes Hand sie begleiten, was auch immer kommen mag. Möge Gott den Weg bereiten und sie führen jeden Tag, dass sie Gott getrost vertraut und mit Hoffnung vorwärts schaut. Papa und Mama, Ani, Lydia und Mariella. Psalm 68, Vers 20. Gepriesen sei der Herr, Tag für Tag trägt er unsere Last, Gott ist unser Heil.

0: Wenn Gottes Nähe unser Herz erfüllt, seine Liebe unser Denken prägt und seine Wahrheit unser Leben leitet, dann finden wir einen Halt, den keine Krise und kein Sturm dieser Welt erschüttern kann. Andreas Kalper.
1: Maria Neufeld hatte am 28. September Geburtstag. Die Glaubensgeschwister aus der Gemeinde Bielefeld-Babenhausen wünschen Maria von ganzem Herzen Gottes Segen.
0: Psalm 139, die Verse 1 bis 5. Dem Vorsänger von David, ein Psalm. Herr, du erforschst mich und kennst mich. Ich sitze oder stehe auf, so weißt du es. Du verstehst meine Gedanken von Ferne. Du beobachtest mich, ob ich gehe oder liege, und bist vertraut mit allen meinen Wegen. Ja, es ist kein Wort auf meiner Zunge, das du, Herr, nicht völlig wüsstest. Von allen Seiten umgibst du mich und hältst deine Hand über mir.

Viktor Schmidt aus Waldbröl wurde am 29. September 91 Jahre alt. Eduard Voth gratuliert ihm herzlich mit den Worten aus Jesaja 40, die Verse 30 und 31. Knaben werden müde und matt, und junge Männer straucheln und fallen, aber die auf den Herrn harren, kriegen neue Kraft, dass sie auffahren mit Flügeln wie Adler, dass sie laufen und nicht matt werden, dass sie wandeln und nicht müde werden.

0: Ernst Isaac aus Lindlar hatte am 30. September seinen 90. Geburtstag. Für das neue Lebensjahr wünscht der Seniorenkreis aus der Gemeinde Berstig viel Kraft, Gesundheit, Gottesbeistand und Bewahrung.
1: Jesaja 46, Vers 4. Bis in euer Greisenalter bin ich derselbe, und bis zu eurem Ergrauen will ich euch tragen. Ich habe es getan, und ich will auch fernerhin euch heben, tragen und erretten.
0: Unser Leben ist nur Gnade von den Kindesbeinen an. Heute darfst du es auch sagen, viel hat er für mich getan. Auch in allen deinen Jahren hat er dich bewahrt, gepflegt, hat das Nötige gegeben auf dem ganzen Lebensweg. Seine Gnade hat gezeigt dir, dass du einen Retter brauchst, seit der Stunde der Vergebung du mit ihm die Zukunft baust. Seine Gnade hat getragen durch die Tiefen und die Höhen. Wenn du hattest Schwierigkeiten, hat der Herr gehört dein Flehen. Wenn vom Kampf du müd geworden, schwer die Hände des Gebets, hat in Gnaden Gott getröstet, dich gestärkt, erhoben stets. Seine Gnade hat behütet in der Stunde der Gefahr. Sein Versprechen, ich bin bei euch, wurde oft im Leben wahr. Heute wollen wir gemeinsam danken Gott für diese Gnade, das gesegnet hat, getragen, ja dir stets zur Seite stand. Und wir wünschen heute von Herzen dir die Fülle seiner Gnade, dass sie deines Lebens Becher mögen füllen bis zum Rand. Was im Leben noch begegnet, liegt in Gottes starker Hand. Doch auch weiter soll dich tragen unsers Heilands Lieb und Gnade.

0: Nina Tövs aus Gummersbach wurde am 30. September 75 Jahre. Die Familie wünscht ihr Gesundheit, Freude mit den Enkeln und Gottes Segen.
1: Psalm 71, Vers 5. Denn du bist meine Hoffnung, o Herr, du Herrscher, meine Zuversicht von meiner Jugend an.

Danke Gott für alles Gute, was bis heute gab der Herr. Schaue nicht auf andere Leute, sondern Dank fürs Gute mehr. Danke Gott, dass du kannst sehen Sonne und die Blumenpracht. Danke, dass du siehst den Himmel und die Sterne in der Nacht. Danke Gott, dass du kannst hören, wie die Vögel singen toll, dass du hörst, wie deine Kinder sagen Mama liebevoll. Danke, dass du riechen kannst und schmecken. Danke, dass du Füße, Hände hast, dass du vieles kannst entdecken, mit den Händen schöne Sachen machst. Danke Gott, dass du kannst reden, alles sagen, was du denkst, dass du kannst zu Jesus beten. Danke Gott, dass du ihn kennst. Danke, dass du lebst auf Erden. Das war Gottes Plan mit dir. Sorge nicht, wie wird's noch werden, morgen und in Zukunft hier. Danke auch für schwere Tage, wie es Hiob hat getan. Jesus hilft in jeder Lage. Zweifle nicht und glaub daran. Bringe alles deinem Jesus, Lasten, Sorgen, Angst und Schuld. Er vergibt, befreit und tröstet, schenkt dir wieder frohen Mut. Danke Gott, dass er zusammen geht mit dir hier Schritt für Schritt. Jesus ist das Ja und Amen. Richte nur zu ihm dein Blick. Danke Gott für alles Gute.

Auch der Seniorenkreis und der Schwesternkreis ihrer Gemeinde Berstig gratulieren Nina herzlich und wünschen ihr das Lied »Ich blicke voll Beugung und Staunen« sowie die Worte aus Josua 1, Vers 5b. Ich will dich nicht aufgeben und dich nicht verlassen.

0: Am 2. Oktober wurde Helene Thörmer aus Troisdorf-Altenrath 100 Jahre alt. Alles Liebe zum 100. Geburtstag, liebe Mama. Möge Gottes Segen dich weiterhin begleiten, heute, morgen und an jedem neuen Tag. Liebe Mama, 100 Jahre sind ein großes Geschenk. Wir sagen heute von Herzen, danke Mama. Danke für deine Liebe, danke für deine Geduld, danke für deine Fürsorge, danke für all die Gebete, die vielleicht niemand gesehen hat, aber von denen wir glauben, dass Gott sie gehört hat. Du hast uns etwas mitgegeben, das wertvoller ist als alles Materielle. Den Glauben und das Vertrauen darauf, dass wir unser Leben in Gottes Hände legen dürfen. Wir lieben dich und wünschen dir von Herzen Gottes Segen zu deinem 100. Geburtstag. Deine 5 Töchter mit ihren Familien, deine Enkel und Urenkel.
1: Für Helene Thörmer wurden folgende Bibelstellen ausgesucht. Jesaja 46, Vers 4. Bis in euer Alter bin ich derselbe, und bis ihr grau werdet, will ich euch tragen. 4. Mose 6, Vers 24. Der Herr segne dich und behüte dich. Und Psalm 118, Vers 24. Dies ist der Tag, den der Herr gemacht hat. Lasst uns freuen und fröhlich an ihm sein.
0: 100 Jahre sind vergangen, reich an Freude, reich an Zeit, mit so manchem Glücksmoment und auch mancher Schwierigkeit. Doch auf allen deinen Wegen war der liebe Gott stets da, hat dich treu hindurchgetragen, war dir nahe Jahr für Jahr. Er gab Kraft auf schweren Wegen, schenkte Hoffnung, Mut und Licht, und wenn dunkle Wolken kamen, verließ er dich im Dunkel nicht. 100 Jahre voller Leben, 100 Jahre voller Segen, so viel Liebe hast du uns auf den Lebensweg gegeben. Mama, heute danken wir dir für dein Herz und deine Hand, für dein Lachen, deine Wärme, für dein treues, festes Band. Wir danken Gott für all die Jahre, für jeden Tag, den er dir gab, für deine Liebe, deine Güte, die uns begleitet Tag für Tag. Möge Gott dich weiterführen, dich behüten alle Zeit, dir noch viele schöne Stunden schenken, voller Dankbarkeit. Und so wünschen wir von Herzen heute Glück und Gottes Segen. Mama, bleib noch lang bei uns, du bist ein Geschenk auf Erdenwegen. 100 Jahre, welch ein Segen, Gott sei Dank für dein Leben. Und wir sagen voller Freude, Mama, schön, dass es dich gibt.

0: Am 3. Oktober feiert Lydia Schitz ihren 71. Geburtstag. Liebe Lydia, liebe Mama, Oma und Uroma, wir gratulieren dir von ganzem Herzen zu deinem Geburtstag. Möge Gottes Segen dich im neuen Lebensjahr täglich begleiten und seine Nähe dir Kraft und Mut spenden. In Liebe, deine Familie.
1: Des Menschen Leben ist wie Gras, schnell eilt's dem Ende zu. Auf einmal ist das Alter da, als ob in einem Nu. Als ob erst gestern noch gegrünt wie ein ganz junger Baum und heute alt und hochbetagt man fasst und glaubt es kaum. Der Leib, der einst gesund und stark, ja schnell und wendig war, wird nun oft müde, matt und krank und schwächer Jahr für Jahr. All seine Schönheit ist dahin, dahin des Fleisches Glanz, und es bedeckt als Zierde nun das Haupt ein grauer Kranz. Wo ist die Zeit geblieben bloß, die Gott so reichlich gab, von dem vertrauten Mutterschoß bis auf den heutigen Tag? Wo ist die Kindheit, Jugendzeit, wo sind die Jahre nur, die bis zu dieser Stund durchlebt in Arbeit, Sorg und Mühe? Dahin, dahin wie Kerzenrauch, dahin wie Morgentau. Die Lebensuhr hält niemand auf, sie geht und schlägt genau. Gott setzte jeglichem sein Ziel, darüber kommt er nicht. Auch Zeit, die nicht gefallen wird, sein Wort dem Mensch verspricht. Ist das ein Grund zu trauern stets und unglücklich zu sein? Ein Grund zu sorgen ohne End, weil man oft ganz allein? Ein Grund zu zweifeln an der Macht, die Gott der Herr besitzt, durch die er in der ganzen Welt sein treues Volk beschützt? O Kind des Höchsten, blicke auf, wisch deine Tränen ab. Der Vater schaut von seinem Thron auf dich voll Lieb herab. Er lässt dich niemals von dem Feind, der wie ein Löwe brüllt, versuchen über deine Kraft, die Leib und Seele füllt. Nur Mut, auch wenn das Alter drückt, dir winkt ein großer Lohn. Die Wohnung dort in Gottes Reich ist längst bereitet schon. Des Himmels Pracht und Herrlichkeit sind wirklich nicht mehr fern. Bald ist der letzte Schritt getan, dann bist auch du beim Herrn.

0: Auch Waldemar Dietrich aus Dierdorf-Wienau hat am 3. Oktober Geburtstag. Zum 74. Geburtstag gratuliert ihm seine Ehefrau.
1: Ich will euch tragen bis ins hohe Alter, bis ihr grau werdet. Ich, der Herr, habe es bisher getan und ich werde euch auch in Zukunft tragen und retten. Jesaja 46, Vers 4.
0: Lieber Waldemar, zu deinem 74. Geburtstag wünsche ich dir von Herzen, dass du diese Zusage jeden Tag neu erfährst. Gottes treue Hände mögen dich auch im kommenden Lebensjahr halten, behüten und dir tiefen Frieden schenken. Deine Frau Frieda.

0: Anna Gossen aus Porta Westfalica feiert am 4. Oktober ihren 95. Geburtstag. Ihre ganze Familie wünscht ihr gottesreichen Segen und alles Gute im neuen Lebensjahr.
1: Psalm 71, Vers 9. Verwirf mich nicht in den Tagen des Alters. Verlass mich nicht, wenn meine Kraft abnimmt.

0: Das waren die Grüße und Segenswünsche für diese Ausgabe der Sendung Wunschbox von Radio Segenswelle.
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4. Oktober. Denn von dir kommt alles, und aus deiner Hand haben wir dir gegeben. 1. Chroniker, Kapitel 29, Vers 14. Eine Andacht von Daniel Beck. Alles kommt von ihm. Stellen Sie sich vor, Ihr Kind streckt Ihnen sein selbstgemaltes Bild entgegen. Sie betrachten es und können nur mit sehr viel Fantasie erahnen, was hier dargestellt sein könnte. Trotzdem freuen Sie sich darüber. Doch wieso eigentlich? Schließlich haben doch Sie Ihrem Kind das Malen beigebracht, das Papier besorgt und die Stifte gekauft, mit denen dieses Bild gemalt wurde. Vermutlich können auch Sie selbst weitaus besser malen. Trotzdem findet dieses Bild einen Ehrenplatz an Ihrer Küchenwand. Warum? Weil Ihr Kind Ihnen mit diesem Bild eine Freude machen wollte. Niemand hat Ihrem Kind das aufgetragen, sondern es hat selbst den Entschluss dazu gefasst. Bei Gott ist es ähnlich. Alles, was wir sind, was wir können und was wir haben, kommt von ihm. Er hat uns geschaffen, er hat uns begabt und er hat uns ausgestattet. Alles haben wir aus seiner Hand empfangen, wie es auch im Tagesvers heißt. Wenn wir Gott unseren Dank bringen, zum Beispiel in Form von Lobliedern, Geschenken und Unterstützung anderer Menschen und so weiter, dann machen wir nichts anderes als das Kind, das seinen Eltern ein selbstgemaltes Bild schenkt. Auch Gott könnte alles, was wir ihm bringen können, so unendlich viel besser und schöner machen. Er ist weder auf uns noch auf das von uns Gebrachte angewiesen. Wir können ihm also nur einen kleinen Teil dessen, was er uns gegeben hat, wieder zurückgeben. Und das Geniale ist, Gott freut sich trotzdem darüber. Warum? Weil er uns mit einem freien Willen ausgestattet hat. Entsprechend freut er sich darüber, wenn wir von uns aus zu ihm umkehren, ihm vertrauen und ihm unseren Dank und unser Lob entgegenbringen. Es zeigt, dass wir die wahre Quelle unserer Erzeugnisse und unseres Fortschritts erkannt haben und ihm die alleinige Ehre dafür geben wollen. Frage: Haben Sie Gott heute schon für all das Gute in Ihrem Leben Danke gesagt? Tipp: Dankbarkeit macht das Leben erst reich. Bibellese: 2. Korinther, Kapitel 9, Verse 6 bis 15. Dies aber sage ich: Wer sparsam sät, wird auch sparsam ernten, und wer segensreich sät, wird auch segensreich ernten. Jeder gebe, wie er sich in seinem Herzen vorgenommen hat, nicht mit Verdruss oder aus Zwang, denn einen fröhlichen Geber liebt Gott. Gott aber vermag euch jede Gnade überreichlich zu geben, damit ihr in allem alle Zeit alle Genüge habt und überreich seid in jedem guten Werk. Wie geschrieben steht: Er hat ausgestreut, er hat den Armen gegeben, seine Gerechtigkeit bleibt in Ewigkeit. Der aber Samen darreicht dem Sämann und Brot zur Speise, wird eure Saat darreichen und mehren und die Früchte eurer Gerechtigkeit wachsen lassen. Und ihr werdet in allem reich gemacht zu aller Aufrichtigkeit im Geben, die durch uns Danksagung Gott gegenüber bewirkt. Denn die Besorgung dieses Dienstes füllt nicht nur den Mangel der Heiligen aus, sondern ist auch überreich durch viele Danksagungen zu Gott. Denn infolge der Bewährung dieses Dienstes

Verherrlichen Sie Gott wegen des Gehorsams eures Bekenntnisses zum Evangelium Christi und wegen der Lauterkeit der Gemeinschaft mit Ihnen und mit allen. Und im Gebet für euch sehnen Sie sich nach euch wegen der überragenden Gnade Gottes in euch. Gott sei Dank für seine unaussprechliche Gabe.

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Liebe Geschwister, das ist heute, bis auf Weiteres, die letzte Predigt über den Epheserbrief hier in der Gemeinde. Ja, ich habe als Aufgabe, über Epheserbrief die Kapitel 4 bis 6 zu predigen. Und das Thema der Predigt lautet: Woran ist der erlöste neue Mensch zu erkennen? Und das geht heute ziemlich schnell durch diese drei Kapitel. Ich habe 6 Predigtpunkte. Ich hätte gern noch einen 7. gehabt, aber ich wollte mir da noch keinen aus dem Fleisch schneiden. Also 6 Predigtpunkte gibt's heute. Und ich habe dazu dann als Grundlage bestimmte Verse aus Epheser 4 bis 6. Der wohl wichtigste Eingangsvers ist dann Kapitel 4, Vers 1, wo Paulus schreibt: Wandelt würdig eurer Berufung. Wandeln heißt so viel wie, ja, sein Leben zu führen, entsprechend der Berufung, mit der Gott uns berufen hat. Und Paulus unterscheidet hier 2 Aspekte, was unsere Berufung anbetrifft. Da blicken wir zum einen zurück auf die Erwählung durch Gott. Gott hat uns dazu berufen, von Anfang an, dass wir zum Glauben an Jesus Christus kommen und in ihm eine neue Kreatur sind. Und dann geht's bei der Berufung auch um die Vollendung. Da blicken wir voraus auf den Tag, wenn Jesus wiederkommt und wir leiblich auferstehen werden. Und diese Spannung, also jetzt schon sind wir erlöst und wir werden noch erlöst, das prägt auch unsere Heiligung. Das Thema, woran ist der erlöste neue Mensch zu erkennen, ergibt sich auch aus der Einteilung der Menschheit, die Paulus in Epheser 4 vollzieht, den Versen 22 bis 24. Wir werden einige Bibelstellen miteinander heute lesen, nicht den gesamten Text. In Epheser 4, 22 bis 24, da macht der Apostel Paulus deutlich, es gibt einen Typ, alter Mensch, der ist dadurch gekennzeichnet, dass er sich gegen Gott auflehnt und nicht zu seiner Verherrlichung leben möchte. Demgegenüber gibt es den Typ neuer Mensch. Der neue Mensch ist dadurch geprägt, dass er von Gott geistliche Gaben empfängt und in einem neuen, von Gott geschenkten Leben wandelt. Bis heute gibt es einen vollkommenen Vertreter der neuen Menschheit. Das ist Jesus Christus. Aber durch ihn gehören wir, die wir an ihn glauben, auch schon zu dieser neuen Menschheit, obwohl wir jetzt noch nicht vollkommen sind. Rechtlich gehören wir zu 100% zu diesem neuen Typ Menschheit. Wir empfangen schon in diesem Leben, bevor wir vollendet werden, reichlich geistliche Gaben von Gott. Durch die werden wir dazu befreit, ihn zu verherrlichen. Und ich werde mir heute, ja, Zeit nehmen, den neuen Typ Mensch zu beschreiben, wie Paulus das in Epheser 4 bis 6 macht. Vielleicht hier für euch so eine kleine Hilfe. Also ich stand ja vor der Aufgabe, die Kapitel 4 bis 6 zusammenzufassen für eine Predigt. Ja, wie macht man das denn? Habe ich gewürfelt bei den einzelnen Versen? Auch den berücksichtige ich, den nicht? Nee, es gibt so ein paar Grundlagen. Vielleicht helfen die euch auch. Also wenn man zum Beispiel Epheser 4 bis 6 liest, da fällt einem auf, Paulus wechselt hin und her. Alter Mensch, neuer Mensch, tut nicht mehr dies und das, sondern vielmehr tut jetzt dies. Wenn man zusammenfasst, beschränkt man sich auf diese positiven Sätze. Tut nicht mehr dies, lasse ich heute weitgehend weg, sondern tut dies, das Gute, was dem neuen Menschen entspricht. Darauf liegt heute der Schwerpunkt.
Ja, beim Lesen von Epheser 4 bis 6 fallen mindestens 6 Merkmale ins Auge, die ich zusammen mit euch nacheinander betrachten möchte. Sie haben zu tun mit Gemeinde, mit Gehorsam, mit Weisheit, mit Gebet, mit praktischer Frömmigkeit und Mission. Also, woran ist der erlöste Mensch zu erkennen? Der erste Punkt, Stichwort Gemeinde. Der erlöste neue Mensch gehört zu einer christlichen Ortsgemeinde und lebt in Harmonie mit den Geschwistern zusammen. Ich skizziere den neuen Menschen heute rein positiv. Ich gehe davon aus, es gibt diese Wirklichkeit, auch wenn wir tatsächlich kämpfen müssen, dass dieser neue Mensch in uns Gestalt gewinnt. Ich lese dazu aus Epheser 4, erst einmal die Verse 2 und 3 und dann die Verse 29 und 32. Ich lese nach der neuen Genfer Übersetzung. Seid allen gegenüber freundlich und geduldig und geht nachsichtig und liebevoll miteinander um. Setzt alles daran, die Einheit zu bewahren, die Gottes Geist euch geschenkt hat. Vers 29. Das, was ihr sagt, soll gut, angemessen und hilfreich sein. Dann werden eure Worte denen, an die sie gerichtet sind, wohltun. Vers 32. Geht freundlich miteinander um. Seid mitfühlend und vergebt einander, so wie auch Gott euch durch Christus vergeben hat. Paulus hat in den ersten 3 Kapiteln des Epheserbriefes unter anderem hervorgehoben, wie grandios die Schöpfung der christlichen Gemeinde ist. Sie ist das Prunkstück der neuen Schöpfung. Denn der Mittelpunkt der christlichen Gemeinde ist Jesus Christus. Und diejenigen, die ihn umgeben, die sind von ihm erkauft worden durch seinen Tod am Kreuz. Und durch die leibliche Auferstehung werden sie ihm, was seine menschliche Natur anbetrifft, gleichgemacht. Das ist der Hauptgrund dafür, dass die Gemeinde das Prunkstück der neuen Schöpfung ist. Wir sind durch Jesus Christus zu einer Einheit zusammengeschweißt worden. Und jetzt gibt es natürlich sowas wie eine weltweite Gemeinde. Aber es ist schwierig, sich mit den Christen in aller Welt zu vereinen. Man macht das am besten in der Ortsgemeinde. Wir sind begrenzte Wesen. Ich sag mal, so wie hier jetzt. Wie viele Gemeindeglieder habt ihr? Genügend. Ja, also man hat reichlich zu tun, in lebendige Beziehungen zu den Gemeindegliedern zu treten. Paulus hebt hier hervor, welche Bedeutung Worte haben, wie wir miteinander reden. Er spricht von Freundlichkeit, Geduld, Nachsicht, liebevollem Umgang. Vers 3, dann setzt alles daran, die Einheit zu bewahren, die Gottes Geist euch geschenkt hat. Die Einheit der Gemeinde besteht in harmonischen Beziehungen, die von Gott selber gestiftet worden sind. Eure Aufgabe ist es, diese Beziehungen zu bewahren, darin zu leben. Der erlöste Mensch ist darin zu erkennen, dass er sich einer konkreten Ortsgemeinde zuzählt. Ich sehe heute insbesondere die Herausforderung, dass man sich nicht in den sozialen Medien verliert. Also es gibt ermutigende Zeugnisse, dass tatsächlich viele Menschen durch die sozialen Medien zum Glauben kommen. Das ist aber dann nur der erste Schritt. Zum Glauben kommen, dadurch alleine wird ein Mensch nicht gerettet, sondern dadurch, dass er im Glauben ausharrt, durch Gottes Gnade. Und eins der Hauptmittel, das Gott eingesetzt hat, dass ein Mensch im Glauben ausharrt bis ans Ende, ist eine christliche Ortsgemeinde. Freu dich, wenn du Teil einer solchen Gemeinde bist und dort die Liebe Gottes selber erfährst und an andere weitergibst. Das war der erste Punkt. Woran ist der erlöste Mensch zu erkennen? Das zweite Kennzeichen, Gehorsam. Der erlöste Mensch ist mit Jesus Christus vereint. Auch hier
ein paar Verse aus Epheser 4, die Verse 13, 15 und 24. Das soll dazu führen, dass wir alle in unserem Glauben und in unserer Kenntnis von Gottes Sohn zur vollen Einheit gelangen und dass wir eine Reife erlangen, deren Maßstab Christus selbst ist, in seiner ganzen Fülle. Vers 15. Wir sollen in einem Geist der Liebe an der Wahrheit festhalten, damit wir im Glauben wachsen und in jeder Hinsicht mehr und mehr dem ähnlich werden, der das Haupt ist, Christus. Und dann Vers 24. Wir sollen den neuen Menschen anziehen, der nach Gottes Bild erschaffen ist und dessen Kennzeichen Gerechtigkeit und Heiligkeit sind, die sich auf die Wahrheit gründen. Der neue Mensch, den hat Gott selbst geschaffen nach seinem Bild. Und er hat eine vollkommene Ausprägung, das ist der Mensch gewordene Sohn Gottes, Jesus Christus. Er ist für unsere Schuld gestorben, er ist von den Toten auferweckt worden. Durch ihn ist eine neue Menschheit entstanden, die in Ewigkeit lebt und die Gottes Herrlichkeit in vollkommener Weise widerspiegelt. Jesus ist der Anführer dieser neuen Menschheit. Er nennt uns, die wir an ihn glauben, schon jetzt seine Brüder und Schwestern. Und wir glauben an Jesus, wir vertrauen ihm unser Leben an auf der Grundlage des Evangeliums, das uns durch die Apostel in verbindlicher Form überliefert worden ist. Rechtlich gehören wir in Gottes Augen schon jetzt zur neuen Menschheit, weil wir mit Christus vereint sind. Und wir erfahren durch den Heiligen Geist auch schon in diesem Leben die Kräfte der neuen Schöpfung. Das zeigt sich darin, dass wir zwar nicht perfekt sind in diesem Leben, aber sichtbar den Menschen, den Typ neuer Mensch repräsentieren. Also es scheint für Paulus selbstverständlich zu sein, dass ein Christ, wenn er auch nicht sündlos ist, ist er nach außen in Gesinnung und Tat als Christ zu erkennen. Mehr oder weniger. Ja, der Typ neue Menschheit hat in Jesus seine vollkommene Ausprägung. Aber es gibt im Neuen Testament so Stellen, wo man so ein bisschen drüber stolpern kann. Mir fällt jetzt dieser Vers ein im ersten Johannesbrief, wo der Apostel davon spricht, es ist leicht, Gottes Gebote zu halten. Also was macht es uns schwer, Gottes Gebote zu halten? Das böse Herz, das uns immer noch auch bestimmen möchte. Wenn wir die Einheit mit Jesus erleben, durch den Glauben, ist es leicht, entsprechend der neuen Schöpfung zu leben. Jesus ist für uns da ein großes Vorbild, aber auch der Apostel Paulus denkt insbesondere an seine Korintherbriefe, wo er viel Persönliches auch von sich erzählt, wie er mit seiner Freiheit umgeht. Und dann gibt er so Grundsätze, ne? Obwohl ich frei bin von allen, habe ich mich allen zum Sklaven gemacht, auf dass ich auf jegliche Weise Menschen für Jesus gewinne. Und so kann es auch bei euch in der Gemeinde sein, dass es Christen gibt, die sind schon länger im Glauben, bei denen ist schon mehr sichtbar vom neuen Menschen, und die sollen sich ohne Scheu als Vorbild für andere Gemeindeglieder hinstellen. Das ist kein Hochmut, das ist Liebe. Ja, wir kämpfen in diesem Leben fröhlich darum, mit Jesus vereint zu sein und den Typ neue Menschheit mit unserem Leben würdig zu repräsentieren. Dafür braucht es, und damit komme ich zum dritten Punkt, Weisheit. Wir überlegen uns sorgfältig, wie wir Gott dienen können.
Der Apostel Paulus schreibt dazu Epheser 4, Vers 23. Ihr wurdet gelehrt, euch in eurem Geist und in eurem Denken erneuern zu lassen. Und dann Kapitel 5, Vers 10. Überlegt bei dem, was ihr tut, ob es dem Herrn gefällt. Vers 16. Macht den bestmöglichen Gebrauch von eurer Zeit. Also, erlöste Menschen sind dadurch geprägt, dass sie ethische Grundsätze, die Jesus Christus gelehrt hat, verinnerlicht haben. Also Jesus selber, und Paulus lehnt sich dann daran an, hat seine Ethik zusammengefasst im Doppelgebot der Liebe. Wir sollen Gott lieben von ganzem Herzen und unseren Nächsten wie uns selbst. So, wenn man das verinnerlicht, dann weiß man ungefähr, wie andere Gebote umzusetzen sind. Und es werden dann auch Bereiche konkret angesprochen. Aber nicht sämtliche Bereiche, die uns heute bewegen. Das ist auch gar nicht möglich. Deswegen lehrt die Heilige Schrift uns auch das Prinzip Weisheit. Weisheit besteht darin, Grundsätze der christlichen Ethik in konkreten Situationen umzusetzen, wo man keinen Bibelvers konkret findet. Vielleicht ein Beispiel. Also das ist schon im Alten Testament so. Da gibt's die 10 Gebote. Die sind so die Grundlage für die Ethik im Alten Testament. Das wird dann weiter ausgeführt in den Gesetzestexten. 2. Mose, 3., 4., 5. Mose. Also da gibt's reichlich zu lernen. Aber es gibt dann ein Bewusstsein im Alten Testament dafür, damit sind nicht bei weitem nicht alle Einzelfälle abgedeckt. Deswegen gibt's sowas wie das Sprüchebuch vom König Salomo. Da wird aus dem praktischen Leben lauter Beispiele aufgegriffen, in Sprücheform. Manchmal fragt man sich, ja, der Spruch, wie wende ich den an? Genau das ist das Anliegen. Es sind teilweise Rätselsprüche. Sie laden uns ein, weise zu werden, um Grundsätze auf verschiedene Lebensbereiche anzuwenden. Davon geht Paulus hier im Epheserbrief auch aus. Macht den besten Gebrauch von eurer Zeit. Ja, wir sind dazu von Gott berufen, ihn von ganzem Herzen, von ganzer Seele und mit all unserer Kraft zu lieben. Er will unser größtes Glück, unser höchstes Gut sein. Dann will Gott, dass wir unseren Nächsten lieben, wir uns selbst. Unsere Weisheit zeigt sich dann darin, wie wir die vielen Gaben, die Gott uns durch seinen Geist darreicht, zu seiner Verherrlichung verwenden. Nehmen wir als Beispiel die Gabe der Zeit. Jeder von uns hat 24 Stunden am Tag. Im Durchschnitt leben wir 70 bis 80 Jahre. Damit kann man ja schon mal umgehen. Okay, ich habe 70, 80 Jahre für ein sinnvolles Leben auf dieser Erde. Und dann kann man grob planen. Wie will ich mein Leben strukturieren? Okay, was will ich Familie haben oder will ich ehelos leben? Welchen Beruf will ich ergreifen? Will ich möglicherweise in die Mission gehen? Das sind alles Fragen, wo Gott uns keine Vorschriften macht, liebe Geschwister, sondern wo er uns dazu aufruft, in Weisheit Entscheidungen zu treffen. Ich beobachte es hin und wieder, dass insbesondere junge Christen danach fragen, ja, was ist jetzt, wie will Gott mich in meinem Leben führen? Und warten dann auf bestimmte Zeichen, dass Gott ihnen das deutlich macht. Ich glaube, diese Zeichen gibt's in der Regel nicht. Ich glaube daran, dass Gott dir eher Weisheit gibt, damit du dich in Gottes Wort vertiefst, andere Geschwister fragst, wie beurteilt ihr mich? Was kann ich gut? Was kann ich weniger gut? Wo könnte mein Weg lang gehen? Und dritter Aspekt wäre, wozu hast du Lust vor Gott? Was denkst du, was sind deine Gaben?
Es gibt viele hilfreiche Bücher zu diesem Thema. Eins ist von, ich komme jetzt nicht auf den Namen, der Titel ungefähr lautet, leg einfach los. Warte nicht auf irgendwelche Zeichen. Mach's nicht wie Gideon, sondern geh los. Wer aus Glauben handelt, wer aus Glauben lebt, der kann eigentlich keine Fehler machen vor Gott. Damit ist nicht gesagt, dass keine Probleme kommen. Manche glauben, oh, jetzt bin ich diesen Weg eingeschlagen und da kommen Probleme. Da muss es ja wohl der falsche Weg gewesen sein, den ich eingeschlagen habe. Wo steht das denn in der Bibel? Wo steht denn in der Bibel, dass wenn ich den Weg Gottes einschlage, ich frei bleib von Problemen? Nirgendwo. Ich würde sogar sagen, wenn ihr euch die Apostelgeschichte durchlest, ab wann waren die Apostel umso gewisser, dass sie die richtigen Zeugen für Jesus waren? Apostelgeschichte 5, als sie zum ersten Mal Prügel bekommen haben. Da haben sie gewusst, wir müssen auf dem richtigen Weg sein, weil das hat Jesus uns ja angekündigt. Ja, also Weisheit, wählt den Weg, der euch die größte Freude an Gott verheißt. Zeit und Geld, Familie, Gemeinde, Arbeit, Umgang mit sozialen Medien. Wir wägen weise ab, wie wir Gott in diesen Bereichen verherrlichen können. Wir sehen die Gefahr, dass wir unser Leben in Dingen verlieren können, die nicht ausdrücklich verboten sind, aber die uns auch geistlich nicht weiterbringen. Kann man sich auf Amazon Prime eine Serie angucken, die jetzt ethisch relativ neutral ist? Ja, vielleicht. Aber müssen es jetzt alle 5 Staffeln sein? Also, dass man, ich weiß nicht, 200 Stunden dafür aufwendet, diese Serie zu gucken, was ich innerhalb von 3 Monaten, überlegt mal so, wie viel Zeit geht da flöten? Ähnlich ist es jetzt auch im Zusammenleben der Gemeinde, nochmal Stichwort Weisheit. Es kann hier vorkommen, dass Glaubensgeschwister in nachrangigen Fragen des Glaubens ihrem eigenen Gewissen folgen und dass möglicherweise bestimmte Geschwister das nicht nachvollziehen können. Und sie müssen es trotzdem respektieren. Also angenommen, da ist ein junger Christ, der steht davor, vor der Berufswahl. Er fragt Geschwister in der Gemeinde und, weiß ich, 3 Dinge stehen zur Auswahl und von allen Seiten hört er, wählt den Beruf. Und er überlegt und dann entscheidet er sich doch für den 3. Alles richtig gemacht. Er hat vor Gott die Freiheit, seinem Gewissen zu folgen, ohne dass dann Druck entsteht von den Geschwistern. Das ist dieser Bereich, den spricht Paulus vor allen Dingen in Römer 14 und 15 an. Alles, was nicht aus Glauben geschieht, sagt er dort, ist Sünde. Gott will, dass wir ihn mit reinem Gewissen dienen, mit den Gaben, die er uns gegeben hat. Okay, Weisheit. 4. Kennzeichen erlöster Menschheit, Dankbarkeit. Wir empfangen mit Freude Gottes Gaben und loben ihn. Paulus schreibt in Epheser 5, Vers 4. Bringt mit allem, was ihr sagt, eure Dankbarkeit gegenüber Gott zum Ausdruck. Und dann die Verse 19 und 20. Ermutigt einander mit Psalmen, Lobgesängen und von Gottes Geist eingegebenen Liedern. Singt und jubelt aus tiefstem Herzen zur Ehre des Herrn und dankt Gott, dem Vater, immer und für alles im Namen von Jesus Christus, unserem Herrn. Wir leben im Zeitalter der sozialen Medien und ich bin ja 56 Jahre alt. Ich kenne im Unterschied zu manchen jungen Leuten eine Zeit, da gab's die noch nicht. Und ich habe also auch an mir erfahren, wie sich bestimmte Dinge verändern, wenn man in diese Welt der sozialen Medien eintaucht. Ich habe die Erfahrung gemacht,
Eine Gefahr, die von sozialen Medien ausgeht, das ist die Überfrachtung mit Informationen. Auch guten Informationen. Aber wir sind als Menschen nicht dazu gemacht, von morgens bis abends mit Informationen geflutet zu werden. Was dann nämlich im inneren Menschen passiert ist, er erschöpft. Und er kann irgendwann gar nicht mehr einen Unterschied machen zwischen Informationen, die sowieso Schrott sind, und Informationen, die einen wirklichen Wert haben. Das gleicht sich dann alles an. Da hört man vielleicht wirklich eine gute Predigt. Aber weil man schon 3 Stunden unterwegs war in den sozialen Medien, hat man innerlich gar keine Kraft mehr, diese gute Predigt so zu hören, wie sie es verdient. Also ich sage nichts grundsätzlich dazu, sich in den sozialen Medien aufzuhalten. Aber es braucht hier Weisheit, ne, eben Punkt 3. Vor allen Dingen braucht es aber auch einen Rückzug für uns aus dieser Welt, dass wir uns wirklich darauf konzentrieren, was ist der größte Grund unserer Dankbarkeit? Was will ich für eine gewisse Zeit freihalten von allen anderen Informationen? Und das sind die Dinge, die Gott uns im Evangelium vorgibt. Also, ich lese nochmal Kapitel 5, Vers 19. Ermutigt einander mit Psalmen und Lobgesängen und von Gottes Geist eingegebenen Liedern. Das ist quasi der Aufruf von Paulus, etwa hier am Sonntagmorgen zusammenzukommen. Und dann hat jemand schöne Lieder ausgesucht, dass sie gemeinsam gesungen werden. Und dann soll es im Idealfall so sein, dass jeder, der dieses Lied mitsingt, den Inhalt erkennt und dass sein Herz übergeht, dass aus dem Gesang wirklich eine Anbetung Gottes wird. Ja, einander ermutigen mit Psalmen, Lobgesängen. Paulus hat hier wahrscheinlich auch vor Augen, wenn man das gemeinsam macht, es kann sein, dass man selber gerade im Tal der Tränen ist. Und Paulus scheint davon auszugehen, wenn ich um mich herum lauter Geschwister sehe, die Gott mit fröhlichem Herzen loben, dann kann mich das selber mitreißen. Dann kann ich das Gefühl und die Überzeugung gewinnen, ich bin genau hier jetzt am richtigen Ort. Hier mit meinen Geschwistern, wir beten gemeinsam Gott an. Ja, Gott ist ein Gott, der uns reichlich das gibt, was wir zum Leben brauchen. Jeder einzelne von euch sitzt heute Morgen hier, weil Gott ihn bis zum heutigen Tag aus lauter väterlicher Güte versorgt, an Leib und Seele. Ja, diese Gottesdienste mit ihrem Lob und der Danksagung Gott gegenüber sind keine Flucht aus dieser Welt, sondern im Gegenteil, wir wappnen uns hier für ein Leben in den Ordnungen dieser Welt, in die uns Gott hineingestellt hat. Damit komme ich zum 5. Punkt, woran wir als erlöste Menschen zu erkennen sind. Praktische Frömmigkeit. Wir leben in den Schöpfungsordnungen zur Ehre Gottes. Ich lese dazu ein paar Verse. Erst einmal Epheser 5, Vers 33. Jeder Mann soll seine Frau so lieben, wie er sich selbst liebt, und die Frau soll ihrem Mann mit Ehrerbietung begegnen. Das ist der Bereich der Ehe. Kapitel 6, Vers 1. Ihr Kinder, gehorcht euren Eltern. Vers 4. Ihr Väter, verhaltet euch euren Kindern gegenüber so, dass sie keinen Grund haben, sich gegen euch aufzulehnen. Erzieht sie mit der nötigen Zurechtweisung und Ermahnung, wie der Herr es tut. Vers 5. Ihr Sklaven, gehorcht euren irdischen Herren. Dient ihnen mit ehrerbietigem Respekt und aufrichtigem Herzen, als wäre es Christus selbst, dem ihr gehorcht.
Vers 7, erfüllt eure Aufgaben bereitwillig und mit Freude. Paulus nennt hier verschiedene Lebensbereiche. Ehe und Familie gehören zu den, was man unter Theologen Schöpfungsordnungen nennt. Das sind Ordnungen, die gelten für alle Menschen, ob sie Christen sind oder nicht. Aber Paulus legt großen Wert darauf, deutlich zu machen, Christen füllen diese Schöpfungsordnungen anders. Sie nehmen sie bewusst wahr als Gelegenheiten und Aufgaben, Gott zu verherrlichen. Er spricht auch die Sklaven an, die Herren dienen müssen. Das ist zwar ein Ausdruck unserer gefallenen Welt, aber es gibt auch in diesem Verhältnis von Sklaven und Herren die Schöpfungsordnung Arbeit. Als Christen sind wir verheiratet oder wir sind es nicht. In dem Stand, in dem Gott uns zum Glauben berufen hat, wollen wir ihm dienen. Verheiratete Christen haben die schöne Berufung, dass sie Gott mit ihrer Ehe bewusst verherrlichen können. Die Ehemänner spiegeln Christus in seiner Liebe zur Gemeinde wider, indem sie ihre Frauen mit aufopferungsvoller Liebe umgeben. Die Ehefrauen spiegeln die Gemeinde in ihrem Vertrauen auf Jesus wider, indem sie sich mit großem Respekt der Führung ihrer Ehemänner anvertrauen. Eltern erziehen ihre Kinder aus Liebe mit einer Strenge, die Gottes Liebe und Strenge gegenüber seinem Volk widerspiegelt. Und wenn unmündige Kinder bereits im Glauben stehen, können sie mit umso mehr Einsicht ihren Eltern gehorchen. Als Christen bejahen wir grundsätzlich Autoritäten in unserem Leben, durch die Gott unserem alten Menschen entgegenwirkt. Wir bejahen grundsätzlich unseren deutschen Staat. Kann man da was verbessern? Müsste man da was verbessern? Unbedingt. Aber, damit bin ich wieder beim Thema Danksagung, wir sollten nicht über die Zustände jammern. Das ist Kennzeichen von Menschen, die Gott nicht kennen. Wir sollten immer den Blick, vor allem den Blick darauf haben, was Gott noch durch schlechte Regierungen an Gutem für uns bewirkt. Es geht noch schlechter. Was Paulus den Sklaven sagt, können wir auf uns am besten durch den Bereich der Arbeit anwenden. Wir sind, sage ich mal, keine Sklaven, aber wir müssen arbeiten, um uns den Lebensunterhalt zu verdienen. Jegliche Arbeit, bei der wir nicht grundsätzlich gegen eines der Gebote Gottes verstoßen, kann und soll zur Ehre Gottes getan werden. Drogenhandel ist kein ehrbarer Beruf. Als erlöste Menschen sind wir davon geprägt, dass wir unsere Arbeit nach bestem Wissen und Gewissen machen. Also ich würde sagen, eins der Hauptkennzeichen von Christen heutzutage bei der Arbeit ist, sie sind nicht faul. Ein Hauptgrund, warum es vielfach, ich sag mal eher bergab geht, ist die Faulheit und Trägheit von Millionen von Menschen. Also es ist nach Gottes Willen völlig normal, dass ein Mensch morgens aufsteht, seine Arbeit macht, dadurch richtig müde wird und abends nach Hause kommt, einen ruhigen Abend hat und dann am nächsten Morgen wieder aufsteht und zur Arbeit geht. Das ist das Normalste von der Welt. Es gibt so einen Spruch vom Apostel Paulus, also wer keine Lust hat zu arbeiten, der soll auch nichts zu essen kriegen. So nach dem Motto, dann wird er schon sich aufmachen, dann wird der hungrige Magen ihn treiben zur Arbeit. Ja, als erlöste Menschen wollen wir in dieser Welt und auch in der nächsten mit der Freude zur Ehre Gottes tätig sein und die Schöpfung Gottes gestalten. Im dritten Punkt ging es um die Weisheit, mit der wir uns sorgfältig überlegen, wie wir Gott dienen können. Und sie spielt beim letzten Punkt der Predigt auch eine wichtige Rolle. Hier geht es um die richtige Bewertung der Zeit, in der wir leben.
Wir leben zwischen dem ersten und dem zweiten Kommen von Jesus Christus. Die wichtigste Aufgabe, die er uns für diese Zeit anvertraut hat, ist die Ausbreitung des Evangeliums. Als erlöste Menschen widmen wir uns, und darum geht es im sechsten Punkt, der Mission. Wir setzen uns mit ganzer Kraft dafür ein, dass Menschen zum rettenden Glauben an Jesus Christus kommen. Der Apostel Paulus, der äußert sich dazu, Kapitel 6, Vers 10 und 11 erst einmal. Lasst euch vom Herrn Kraft geben, lasst euch stärken durch seine gewaltige Macht, legt die Rüstung an, die Gott für euch bereithält, ergreift alle seine Waffen. Und dann die Verse 18 und 20, wendet euch vom Heiligen Geist geleitet, immer und überall mit Bitten und Flehen an Gott, tretet mit Ausdauer und Beharrlichkeit für alle ein, die zu Gottes heiligem Volk gehören. Betet, dass ich meinen Auftrag erfüllen und diese Botschaft frei und offen weitergeben kann. Da ist die Aufforderung in Vers 10, lasst euch vom Herrn Kraft geben, die ist erst einmal allgemein zu verstehen. Sie betrifft unseren persönlichen Glauben. Wir sollen ausharren bis ans Ende. Aber vom Zusammenhang her geht es auch vor allen Dingen um die Ausbreitung des Evangeliums. Also ihr seid dazu berufen. Natürlich Alltagsmission im persönlichen Bereich. Und als Gemeinde, als Ortsgemeinde seid ihr dazu berufen, euch intensiv darüber Gedanken zu machen, wie könnt ihr die Menschen, die hier im Umkreis der Gemeinde leben oder im Umkreis eurer Häuser leben, wie erreicht ihr die mit dem Evangelium von Jesus Christus? Es gibt natürlich Missionsgesellschaften, wie die von Heukelbach, ja, die nehmen diesen Auftrag ein Stück weit wahr, aber sie können das nicht anstelle von Ortsgemeinden tun. Das Hauptmittel zur Ausbreitung des Evangeliums sind und bleiben Ortsgemeinden, wo die Mitglieder Kontakte zu Nichtchristen pflegen und irgendwie nach Möglichkeiten suchen, ja, dass sie sie sonntags mal hier mit herbringen. Das Bekenntnis zu Jesus Christus als Herrn und Erlöser zieht in dieser Welt häufig Gleichgültigkeit bis hin zur Anfeindung nach sich. Es herrscht ein geistlicher Kampf. Und wir führen diesen geistlichen Kampf mit Mitteln, die Gott uns dafür an die Hand gegeben hat. Eins der Mittel ist sein Wort. Durch sein Wort zeugt Gott und erhält Gott den Glauben an Jesus. Ja, wenn man so einen Vormittag auf der Straße, man hat einen Büchertisch, Straßeneinsatz und man hat versucht, 100 Menschen irgendwie anzusprechen und was ich, nachdem der 30. gesagt hat, komm, lass mich in Ruhe, da kann man als Zeuge von Jesus auch leicht in Missstimmung geraten, dass man denkt, ja, also ist das so eine wertvolle Botschaft, die ich hier präsentiere? Ich stehe hier für Jesus, den gekreuzigten und auferstandenen Retter. Morgens stehe ich noch da und bin begeistert von dieser Botschaft. Und es kann sein, 12 Uhr, Gladbecker Innenstadt, was ist mit der Herrlichkeit von Jesus? Warum erreicht die Menschen nicht? Und dann besteht erst einmal die Aufgabe darin, okay, dann ist es an diesem Samstagvormittag so, hat sich noch kein gutes Gespräch ergeben, dann ist man noch mit ein paar anderen Mitarbeitern dort und dann kann man auch mit denen einfach über Jesus reden. Sich gegenseitig ermutigen. Ja, ein ziemlich grauer Samstag heute, aber wir stehen hier. Jesus will, dass wir hier stehen und wir stehen am richtigen Platz. Und wenn es heute nicht klappt, in 2 Wochen stehen wir wieder hier. Als erlöste Menschen bitten wir Gott regelmäßig um Freude, Kraft und Mut am Auftrag der Mission mitzuwirken. Es kann sein, dass,
dass da einer nicht an vorderster Front mit dabei ist. Aber wir bitten Gott um Geschwister, die sich hier besonders einsetzen. Wir bitten ganz im Sinne von Jesus, dass er Arbeiter aussende in seine Ernte. Ermutigend ist ja die Aussicht, also es gibt eine Ernte. Gott hat es festgelegt, es sollen, bis Jesus wiederkommt, eine große Menge von Menschen gerettet werden. Und es kann eigentlich nicht sein, dass das eine Gemeinde irgendwo am Ort ist und über Jahre nicht ein einziger zum Glauben kommt. Also auf diese Aussicht hin, ne, bitten wir Gott, schenke auch bei uns in der Gemeinde Geschwister, die sich besonders dem Auftrag der Mission widmen. So, das sind 6 Punkte einer christlichen Ethik, wie Paulus sie in seinem Epheserbrief entfaltet. Christen sind mehr oder weniger davon geprägt, dass sie entsprechend dieser Kennzeichen leben. Es sind dies notwendige Merkmale erlöster Christen, die zur neuen Menschheit gehören. Vielleicht hat der ein oder andere von euch bei sich bemerkt, dass er in dem einen oder anderen Punkt nachlässig geworden ist. Dem rufe ich zu, kehre um zu Jesus Christus und zu deinem Vater im Himmel. Lass dich von ihm neu beseelen, in Einheit mit Christus zu leben, als Angehöriger dieser neuen Menschheit. Führ dir die Bestimmung vor Augen, die Gott dir gegeben hat. Er hat dich dazu berufen, sein Ebenbild zu sein, so wie Christus. Du bist dazu berufen, in Ewigkeit Gottes Liebe zu empfangen. Du sollst in Ewigkeit sein Ebenbild sein, das Gottes Herrlichkeit widerspiegelt. Ja, als ich diese Predigt über Epheser 4 bis 6 vorbereitet habe, fragte ich mich, wie kann ich sie sinnvoll zusammenfassen? Ich habe das schon erwähnt, indem ich mich auf die positiven Aufforderungen konzentriert habe. Ich habe versucht, dies in den einzelnen Predigtpunkten wiederzugeben und die Wirklichkeit der neuen Schöpfung zu beschreiben. Du bist als erlöster Mensch Teil deiner christlichen Ortsgemeinde. Du lebst mehr oder weniger in Harmonie mit ihnen zusammen. Du findest hier die Familie Gottes. Du bist mit Jesus, dem Anführer der neuen Menschheit, vereint. Du strebst im Gehorsam danach, ihm ähnlicher zu werden. Gott schenkt dir Weisheit, durch die du sorgfältig überlegst, wie du dein Leben auf Gott und seine Verherrlichung ausrichtest. Gott erfüllt dich mit Gaben. Er schenkt dir seine Gegenwart. Er erfüllt dich mit großer Freude. Daher lebst du in Dankbarkeit und Lobpreis. Weil Gott dich erlöst hat, dienst du ihm zur Ehre. In deiner Ehe, in der Erziehung, auf der Arbeit und in der Schule. Und nicht zuletzt bist du dazu bereit, Risiko einzugehen, wenn es darum geht, das Evangelium von Jesus auszubreiten. Lieber Bruder, liebe Schwester, zieh den neuen Menschen an, den Gott nach seinem Ebenbild geschaffen hat. Amen.

Es ist 9 Uhr und 51 Minuten. 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

Ja, liebe Gemeinde, liebe Freunde und Besucher, auch alle, die jetzt auch zuhören, zuschauen von zu Hause aus, schön, dass ihr da seid. Wir freuen uns über diesen besonderen Tag heute, über das Erntedankfest. Und wir freuen uns auch auf diese Gemeinschaft hier, auf diesen Tag gemeinsam, weil wir auch später auch Zeit auch zusammen essen zu können und uns hier unterhalten zu können. Das ist sehr schön, dass ihr gekommen seid. Ja, Erntedankfest. Wenn wir darüber nachdenken, was es ist, dann wollen wir an diesem Fest besonders Gott anbeten und Gott loben, ihn als Schöpfer und auch ihn als Versorger von uns Menschen. Es ist ja so, dass heutzutage nur sehr, sehr wenige Menschen in Deutschland in irgendeiner Weise beruflich mit Landwirtschaft zu tun haben und die das alles hier herstellen, was wir täglich essen. Man schätzt ungefähr so weniger als 2% der Arbeiter in Deutschland arbeiten in der Landwirtschaft. Das war noch vor 200 Jahren noch ganz anders. Da arbeiten ungefähr 90% oder noch mehr als 90% in der Landwirtschaft. Aber das ist ja heute anders. Und vielleicht haben wir deswegen ein bisschen auch den Blickwinkel verloren oder so die Bezüge verloren zu der Landwirtschaft. Aber natürlich freuen wir uns, dass wir so reiches Essen haben, so viel zu essen haben. Und deswegen wollen wir heute besonders Gott dafür danken, dass er uns versorgt, dass er uns alles schenkt und ihn dafür anbeten. Und zur Begrüßung möchte ich einen Psalm vorlesen, wo dieser Gedanke des Lobes Gottes besonders auch im Vordergrund steht. Das ist der Psalm 8. Und dann wollen wir auch gemeinsam beten oder vorher noch ein paar Meldungen sagen. Ich möchte den Psalm 8 vorlesen. Herr, unser Herrscher, wie herrlich ist dein Name auf der ganzen Erde, der du deine Hochheit über die Himmel gesetzt hast. Aus dem Mund von Kindern und Säuglingen hast du ein Lob bereitet, um deine Bedränger willen, um den Feind und den Rachgierigen zum Schweigen zu bringen. Wenn ich deinen Himmel betrachte, das Werk deiner Finger, den Mond und die Sterne, die du bereitet hast, was ist der Mensch, dass du an ihn gedenkst? Und der Sohn des Menschen, dass du auf ihn achtest. Du hast ihn ein wenig niedriger gemacht als die Engel. Mit Herrlichkeit und Ehre hast du ihn gekrönt. Du hast ihn zum Herrscher über die Werke deiner Hände gemacht. Alles hast du unter seine Hand gelegt. Schafe und Rinder allesamt. Dazu auch die Tiere des Feldes, die Vögel des Himmels und die Fische im Meer. Alles, was die Pfade der Meere durchzieht. Herr, unser Herrscher, wie herrlich ist dein Name auf der ganzen Erde. Also Gott ist herrlich, er ist zu loben, weil er das alles geschaffen hat und er hat uns das alles gegeben zur Verwaltung als Menschen und hat uns auch die Weisheit gegeben, aus dem, was Gott gibt, in der Landwirtschaft viel zu machen. Ja, wir können heute sehr viel aus dem Land irgendwie herausholen sozusagen an Früchten, an Obst, an Gemüse, an Weizen und so weiter. Und das ist wirklich, dazu hat uns Gott die Weisheit geschenkt, das ist wirklich ein Segen von ihm. Aber letztendlich müssen wir immer wieder feststellen, dass alle Lob, alle Ehre Gott gehört und nicht wir uns erhöhen wollen, sondern in der letzten Linie Gott die Ehre geben. Das wollen wir heute besonders tun. Einige Meldungen möchte ich nochmal sagen am Anfang. Der Morgen-Gottesdienst wird wie gewöhnlich ablaufen, gleich auch mit zwei Predigten und Kindergeschichte. Und dann gibt's gemeinsames Mittagessen. Dazu sind alle herzlich eingeladen, hier zu bleiben, dass wir gemeinsam auch Zeit haben, auch zu essen und Gemeinschaft zu haben. Und anschließend gibt's auch noch einen zweiten kürzerer Gottesdienst. Die Jugendstunde wird heute verschoben auf 18 Uhr, also sie fängt um 18 Uhr.

an und Jugend trifft sich bei der Familie Dennis Esau, Dennis und Michelle Esau. Am Mittwoch haben wir einen Bericht von Radio Segenswelle, also anstelle von der Bibelstunde. Am Donnerstag ist der Taufunterricht um 18 Uhr. Am Freitag ist die Gebetsstunde und Jungscham um 19 Uhr. Und die Kinderfreizeit fängt auch am Freitag an. Bis Sonntag geht sie. Ich glaube, da wissen alle Bescheid, wann das dann losgeht, ne? Am Sonntag wird der Familienkreis ausfallen wegen der Kinderfreizeit. Wenn die Kinder zurückkommen, dann sind die meisten so müde, dass es, glaube ich, für die Überforderung sein würde, nochmal nachmittags dann noch zum Familienkreis zu gehen. Deswegen haben wir uns entschieden, den Familienkreis diesmal ausfallen zu lassen, weil sie das mit der Kinderfreizeit überschneidet. Und die Vorträge mit Eduard Adam, die für das kommende Wochenende geplant waren ursprünglich, hier nochmal die Meldung, dass das verschoben wird auf den 20. bis 22. November. Ja. So, und dann hat es halt noch das Deko-Team gebeten, dass heute die Eltern vielleicht etwas mehr aufpassen auf die Kinder, damit sie die Deko vielleicht nicht frühzeitig irgendwie umstürzen oder vielleicht sich bedienen oder sowas. Besonders auch da hinten beim Mutter-Kind-Raum wurde mir gesagt, ist das nicht alles so sehr fest irgendwie hingestellt. Also man kann das irgendwie doch leicht irgendwie umstürzen, auch aus Versehen ja auch halt, ne? Aber dass wir als Eltern da auch drauf aufpassen auf die Kinder. Die Kinder, die können später nach dem zweiten Gottesdienst das alles hier dann verteilen oder so oder für euch nehmen halt. Aber erst bitte später, okay? Nach dem zweiten Gottesdienst bitte erstmal. Und dann noch eine kurze Meldung, dass einige Fenster sind auch übrig geblieben, also ein paar wenige Fenster sind noch übrig geblieben, die noch nicht geputzt wurden. Wenn jemand Zeit hat nächste Woche, dann könnt ihr gerne vorbeikommen und das vorher ja bei Peter oder Marina melden, dass ihr kommt und dann auch die restlichen Fenster zu putzen in der Gemeinde. Ja, wir wollen an dieser Stelle ein Lied hören, genau. Und dazu stehen wir auf und dann wollen wir anschließend beten.

Unser himmlischer Vater, wir sind dir sehr dankbar, dass du unser Schöpfer bist, dass du jeden einzelnen von uns geschaffen und gewollt hast, dass du uns Leben schenkst, dass du auch alles, was wir zum Leben nötig haben, auch uns geschenkt hast. Diese ganze Erde, die so wunderbar funktioniert, das ganze Sonnensystem und alle Galaxien, die Weite, die unergründliche Weite des Universums hast du geschaffen, Herr. Jeden einzelnen Stern kennst du mit Namen und umso erstaunlicher ist, dass du auch jeden einzelnen von uns mit Namen kennst. Und dass niemand vor dir verborgen ist und auch Menschen, die vielleicht sich einsam fühlen, die müssen nicht einsam sein, weil du gegenwärtig bist, Herr. Danke, dass du gegenwärtig bist, dass du einfach ein Gott bist, der uns ganz, ganz nah bist, obwohl du so groß bist, obwohl du so mächtig bist. Herr, wir loben dich dafür, dass du es gut mit uns meinst und uns auch hier in Deutschland so gut versorgst. Herr, uns geht es so gut, so viel besser als vielen anderen Menschen auf der Erde, was wir überhaupt nicht verdient haben, sondern es ist deine Gnade, Herr. Dafür wollen wir dir ja einfach dich anbeten dafür und dich loben, dass du so gut uns versorgst. Und gleichzeitig auch bitten auch für das Leid in dieser Welt, dass du bitte auch dort uns Türen und Herzen öffnest, wo wir helfen können und unterstützen können und das Leid lindern können, Herr. Danke dir, dass wir heute in diesem ja in der Dankfest besonders dir die Ehre bringen können und wollen, dass du unser ja Beschützer und auch unser Erhalter bist, unser Versorger bist. Und bitte nicht, dass du unser Herz darauf einstimmst, Herr, in das Lob ja zu deinem herrlichen Namen und dass du auch heute wirklich geehrt wirst. Wir danken dir für alles, was du uns hier schenkst und vor allem, dass du für uns, Herr Jesus Christus, starbst am Kreuz, dass du auferstanden bist, dass du jedem Menschen die Vergebung anbietest und das ewige Leben. Ja, das ist noch ein viel größeres Geschenk als alles Essen und Trinken, was wir haben können, Herr. Danke, dass du für unsere Seele sorgst, für unsere Ewigkeit sorgst, Herr Jesus. Und auch die größte Frage aller Fragen, unsere Schuldfrage, auch du, dass du sie gelöst hast, Herr. Danke, dass wir in dir dürfen Frieden haben mit Gott und dass du auch dafür die Ehre bekommen sollst. Dir dafür, ja, Dank und Anbetung, Herr Jesus Christus. Amen. Amen. Wir wollen an dieser Stelle auch gerne Gebetsgemeinschaft machen und natürlich auch in erster Linie auch Gott danken für seine Fürsorgen. Aber natürlich auch wollen wir auch gerne Möglichkeit auch geben für persönliche Gebetsanliegen. Wenn ihr etwas habt, wofür ihr beten wollen, dann könnt ihr gerne kurz aufstehen und dann, Dominik oder Theo bringt Mikro und dann können wir gerne auch für diese Anliegen beten.

0: Ja, wie wir schon gehört haben, nächste Woche ist die Kinderfreizeit. Lasst uns für passendes Wetter beten, dass wir eine gute Gemeinschaft haben, dass wir auch Gott näher kommen und dass die Kinder mit viel Freude auch den Segen für die Leiter beten.
1: Ich bitte für mich zu beten. Ich habe nächste Woche eine Schulter-OP für den Segen und Weisheit der Ärzte und dass alles ohne Komplikationen verlaufen kann. Danke.
2: Ja, kurzzeit später nach der Kinderfreizeit ist auch die Jungschaftfreizeit und dann etwas später ist auch die Jugendfreizeit. Genau, wir können auch für diese besondere Zeiten beten. Familie Wackertin können wir beten. Nächsten Freitag fahren wir los nach Bolivien. Lass auch für die, auch dort für Segen beten für sie. Ja, wir stehen auf und nehmen uns Zeit, für diese Anliegen zu beten.
3: Amen. Ja, wir danken dir, Herr Jesus, dass du uns sehr reich gemacht hast und dass durch deinen Tod und die Vergebung unserer Schuld, dass wir Kinder Gottes heißen dürfen, dass wir Frieden mit dem Vater im Himmel haben dürfen, dass wir mit dir vereint sind. Vielen Dank, Herr Jesus, für einen wunderbaren Glauben. Wir danken dir, dass wir auch in einem reichen Land leben dürfen, dass wir keinen Hunger kennen und ja, Herr Jesus, dass jeden Tag unsere Tische gedeckt sein dürfen und wir nicht einen Krieg haben, dass wir in Frieden leben dürfen. Das ist ein Riesenvorrecht, Herr Jesus. Dein Wort darf verkündigt werden. Dafür bin ich dir sehr dankbar. Danke dir auch für Jugend, Jungschau und Kinderarbeit möchten wir auch diese Arbeit anbefehlen, dass du sie in besonderer Weise segnest und die ganzen Freizeiten. Amen.
4: Amen. Herr Jesus, du bist der allmächtige Gott, du bist alles Dankes wert. Vielen Dank, Herr, dass du es so gut mit uns meinst, jeden Tag aufs Neue. Du hast uns, unser ganzes Land, so reich beschenkt, dass wir mehr als genug zu essen haben, jeden Tag aufs Neue. Wir müssen uns da keine Gedanken machen. Du sorgst einfach sehr, sehr gut für uns. Vielen Dank. Danke vor allem an Jesus auch, dass du uns selbst das Teuerste gegeben hast. Du hast uns die Versöhnung geschenkt, weil du selbst für uns das erwirkt hast durch dein eigenes Leben. Danke, Herr Jesus, dass du das heute jedem Menschen auch anbietest, auch in unserem Land, in unserer Stadt. Dir, Herr Jesus, soll Dank dafür in alle Ewigkeit. Amen.
3: Amen.
2: Jesus Christus, wir danken und loben dich dafür, dass du ja uns kennst und weißt, was wir brauchen, Herr. Und du schenkst uns auch hier, dass in Deutschland mehr als genug, Herr. Danke dir für deine Versorgung in materiellem Sinne, auch im geistlichen Sinne, Herr. Und dass wir auch hier in der Gemeinde aufeinander beten dürfen, Herr. Bitte dich für unsere Schwester Kettler, dass du dort bitte auch die ärztliche Behandlung segnest und auch dort Gnade schenkst und Gelingen gibst, auch für die unsere Kinder in der Kinderfreizeit, für die Jungschaftfreizeit, Jugendfreizeit, die anstehen, dass auch das diese Zeit gebrauchst, um die jungen Menschen zu prägen. Schenke du passendes Wetter dazu, zu allem, was geplant ist, und gute Zeit zusammen und gesegnete Gemeinschaft, Herr. Auch für Familie Wackertin bitten wir dich auch, die nächste Woche auch nach Bolivien fliegen werden, dass du bitte auch sie dort zu deiner Ehre gebrauchst und dass du auch alle Wege vorbereitest und die Arbeit auch segnest und dort auch wieder zu Gelingen schenkst. Und dass du einfach mit uns bist und auch diesen Tag zu deiner Ehre segnest. Amen.
3: Amen.

Ja, ich möchte auch von meiner Seite alle ganz herzlich begrüßen zu unserem Erntedankgottesdienst. Ja, Mara, danke für meine Predigteinleitung auf alle Fälle. Es geht heute ja uns um Erntedankfest, aber wenn wir ehrlich sind, haben wir gar nicht so viel mit der Ernte zu tun. Also ich weiß nicht, inwieweit das euch betrifft, ob unsere Landwirte eine gute Ernte einfahren oder nicht. Oft ist das ja so, bei einer schlechten Ernte merken wir das an den Kartoffelpreisen im Laden oder an anderen Preisen, durchaus. Aber was hindert es euch und was hindert es mich daran, einfach zu kaufen und zu genießen? Aber ich dachte daran, was hat eigentlich Gott damit bezweckt mit dem Erntedankfest? Wie wir eigentlich wissen, leben wir in so einem Industrieland und viele von uns beschäftigen sich mit Jobs, die nicht unmittelbar mit der Ernte zu tun haben. Damals war das aber jahrtausende lang komplett anders. Menschen waren ganz abhängig von der Ernte. Also wenn sie eine sehr ertragreiche Ernte eingefahren haben und so in ihre Scheune geschaut haben, wenn sie alles einsortiert haben, haben sie gesehen, okay, wow, also ich habe mich ultra angestrengt. Das ist nicht nur ein Ergebnis meiner Leistung, sondern auch Sonne, Regen, Schädlinge. So viel hat mit dazu beigetragen oder Gott hat so eine Gnade geschenkt, dass ich so eine große Ernte einfahren durfte. Was bedeutet das für ihr Leben? Wer viel Ernte eingefahren hat, kann zum Beispiel einen Teil verkaufen und investieren in seinem Hof für nächstes Jahr oder an Bedürftige spenden. Wenn damals schlechte Ernten eingefahren wurden, hieß das nur, Gott zu loben für das nackte Überleben, weil mehr war nicht drinne. Wenn nicht geerntet wurde, konnte nicht verkauft werden, es konnten kaum Reparaturen gemacht werden, es ging einfach kaum was. Und ich hatte so den Eindruck, dass Gott eigentlich an diesem Erntedankfest vor allem gelobt werden will, nicht unbedingt wegen der Ernte. Die Ernte ist nur das sichtbare Ergebnis der Leistung, die wir vollbringen, sondern er möchte gelobt werden, weil er Gott ist und weil er der Versorger aller Menschen ist. Und so habe ich mich für einen Psalm entschieden, Psalm 111. Und mein Ziel ist es, dass wir heute nach dem Gottesdienst wirklich Gott von ganzem Herzen loben für das, was er getan hat. Und so lautet auch mein Predigtthema. Ich will den Herrn loben von ganzem Herzen. Und damit das Thema vielleicht ein bisschen begreifbarer wird, zum Beispiel für die Kinder, dachte ich, okay, was könnte für euch eine Ernte sein? Ich weiß nicht, wie es euch geht, aber mir als Schüler war das oft so. Ich kriege mein Jahreszeugnis und ich hatte den unglaublichen Eindruck, dass ich mich sehr angestrengt hatte. Auch waren die Klausuren gar nicht so schlecht. Aber warum steht da jetzt in einem Fach eine 4? Und es gibt so Faktoren, die das Zeugnis beeinflussen, wo wir manchmal sagen würden, ja, das ist doof gelaufen, das lag nicht in meiner Hand, ein Faktor ist vielleicht der Lehrer, ein Faktor ist die mündliche Beteiligung. Es gibt viele Faktoren, aber wir schauen so auf das Ergebnis und sagen, ich habe was geleistet und bin mit dem Ergebnis zufrieden oder nicht. Liebe Eltern, wie ist das manchmal in der Kindererziehung? Strengt ihr euch nicht unglaublich an, damit aus euren Kindern was unglaublich Gutes wird? Aber es gibt viele Faktoren in der Kindererziehung, die habt ihr gar nicht in der Hand. Ihre Freunde, in der Schule, wie das da abläuft mit den Klassenkameraden. Und so ist die Ernte, wenn das Kind gläubig wird, eigentlich ganz allein Gott zuzuschreiben. Und so merken wir eigentlich, dass wir auch in vielen Bereichen unseres Lebens Leistung vollbringen und dennoch viele Faktoren gar nicht in der Hand haben und dadurch Gott loben und preisen. Also Psalm 111 und wir hoffentlich werden wir merken, wie der Psalm ist. Eigentlich überstrudelt vor Lob und Preis. Ich habe 3 Punkte, die lauten wie folgt. Ich will den Herrn loben von ganzem Herzen. Erstens, weil alle, die ihn erforschen, einen Schatz finden. Zweitens, ich will den loben von ganzem Herzen, weil er es sich verdient hat. Und drittens, ich will den Herrn loben von ganzem Herzen, weil sein Ruhm ewig bleibt. Und ich lese die ersten 3 Verse. Psalm 111, die Verse 1 bis 3. Halleluja! Ich will den Herrn loben von ganzem Herzen, im Kreis der Aufrichtigen und in der Gemeinde. Groß sind die Werke des Herrn, erforscht von allen, die sie lieben. Voll Majestät und Hoheit ist sein Tun und seine Gerechtigkeit besteht ewiglich. Also weil alle, die ihn erforschen, einen Schatz finden. Also erforschen hat was mit Graben zu tun, mit Untersuchen zu tun, mit Analysieren zu tun. Zum Beispiel, wenn man ein Buch erforscht, dann liest man und versucht, das auszulegen, es zu verstehen und zu begreifen. Aber was ist denn Lob? Also wenn wir jetzt von Loben sprechen, was ist Lob? Also ich kann euch sagen, was Lob nicht ist. Lob ist keine Gefühlssache. Lob ist eine Haltung.
Und der Wille muss daran gezwungen werden, sie umzusetzen. Also wenn ich mich dazu entscheide, jemanden zu loben, dann nicht unbedingt, weil ich das fühle. Also wenn ihr so schaut, die Deko jetzt hier, und ihr sagt, wow, das sieht toll aus, dann fällt es euch leicht, das Deko-Team zu loben, weil ihr das Ergebnis seht, weil euch das Ergebnis zuspricht. Ja, aber was ist, wenn das Ergebnis euch in allererster Linie nicht so zuspricht, aber ihr dennoch loben wollt, weil es eine gute Sache war? Ich mache ein Beispiel aus der Schule. Da ist eine Englischklausur und das Kind lernt wahnsinnig. Also wenn ich so aus meinem Leben gucke, dann habe ich oft versucht. Aber die Sache ist, jetzt schreibt das Kind in Vokabeltest eine 4. Ist das ein Grund zum Loben? Also wenn ich eine 4 geschrieben hätte, ich würde das feiern. Wisst ihr warum? Weil die bisherigen Ergebnisse waren oft 5 oder 6. Und wenn man dann eine 4 schreibt, dann ist das ein Grund zum Loben und zum Preisen. So, das ist nicht das, weil das Gefühl das sagt. Also die Eltern, ihr werdet das natürlich verstehen, ihr seid nicht zufrieden mit der Leistung. Natürlich nicht. Das Ergebnis ist auch nicht besonders gut. Aber eigentlich ist dieses Zwischenergebnis viel besser als alle, die davor waren. Und deshalb sollte das Grund zu geben. Und ich verstehe, wenn viele von euch sagen würden, also das geht besser. Ich persönlich, aber ich bin ja auch so ein Optimist, ich würde das schon feiern. Weil das schon eine erhebliche Verbesserung und Steigerung der Leistung, die bisher war, ist. Und Lob ist die Antwort der ganzen Schöpfung an Gott, was er geschaffen hat, was er gemacht hat und wie er die Welt erlöst hat. Also im Hebräischen das Wort loben hat die Grundbedeutung bekennen und bejahen. Das heißt, wenn wir Gott loben, dann bekennen wir, dass wir das gesehen haben, seine Werke, und wir geben unser Ja dazu. Gott, ich habe es gesehen und ich staune darüber. Ein Punkt, wo ich mal darüber staune, ist, wenn kleine Kinder sich zum Beispiel verletzen und diese Wunden unglaublich schnell heilen. Also ich schaue jedes Mal, und wir können da den Kindern wunderbar beibringen und sagen, Gott hat diesen Körper so wunderbar gemacht. Wir haben das erkannt, wir bekennen das, und die Wunde wird höchstwahrscheinlich nach sehr schnell und sehr gut heilen. Und der Psalmist macht deutlich, auch wo soll gelobt werden, in welchen Kreisen. Im Kreis der Aufrichtigen und im Kreis der Gemeinde. Das heißt, überall da, wo Kinder Gottes sich versammeln, egal wo das ist, sollen sie den Herrn loben. Vielleicht triffst du dich immer wieder mit einem Freundeskreis. Was macht ihr? Lobt ihr Gott? Vielleicht ist in deiner Nachbarschaft so ein paar Gläubige und ihr versammelt euch zwischendurch, grillt was, macht was. Lobt ihr Gott? Wo ist der Kreis der Aufrichtigen? In der Gemeinde, also in der Versammlung der Gläubigen, bei uns ist es natürlich der Gottesdienst, damals der Tempel. Loben wir Gott? Bekennen wir, also erkennen wir, was er getan hat und sagen, ja Gott, ich habe es gesehen und ich will dich loben. Auch wenn es mir privat vielleicht gar nicht so gut geht. Vielleicht bin ich krank, vielleicht läuft es auf der Arbeit gar nicht. Es gibt viele Faktoren, die halten uns vom Lob ab. Aber darum geht es gar nicht, weil das Lob keine Gefühlssache ist, sondern eine Haltung. Wenn ich erkenne, wie gut ich es habe, auch wenn ich hier und dort ein paar Wehwehchen habe, ist Gott trotzdem würdig, dass wir ihn loben. Was soll gelobt werden? Der Psalmist spricht ganz ausdrücklich von den Werken des Herrn. Die Werke an sich werden wir im zweiten Punkt noch näher betrachten. Aber warum sollen die Werke betrachtet werden? Nicht nur, weil sie groß sind. Die Werke Gottes, sie sind gewaltig. Sie sind atemberaubend. Alle Werke Gottes sind Werke mit Weitblick. Das heißt, alles, was ihr seht, was Gott gemacht hat, hat nichts Kleines, sondern alles ist komplett durchdacht, hat mehr Sinn, als wir uns vorstellen. Es gibt in Gottes Schöpfung nichts, was keinen Sinn hat. Und diese Werke sind der ganzen Menschheit zugänglich. Das heißt, es gibt viele Sachen, die kann jeder von euch erforschen. In unserem Zeitalter viel mehr als sonst. Wir können die Sachen, die Geschichten Gottes erforschen, nicht nur in der Bibel, sondern auch in historisch betrachtet können wir vieles nachrecherchieren und werden sehen, dass das wirklich wahr ist. Und der Psalmist schaut natürlich aus seiner Position in die Vergangenheit und schaut, wow, okay, auch damals gab es schon Menschen, die sind zum Glauben gekommen. Und nur so ein paar Beispiele zu nennen von Menschen, die nicht Israeliten waren, aber zum israelitischen Glauben gekommen sind, zu dem lebendigen Gott. Ruth, die Moabiterin, Jethro, der Priester Midians, Rahab aus Jericho, Uriah, der Hethiter, viele Helden Davids. Es gibt viele Menschen, die damals mit dem Volk Israel erstmal nichts zu tun haben und später zum Glauben gekommen sind. Einfach aufgrund der Werke.
Also zum Beispiel die Hure Rahab, wissen wir, wo sie in Jericho lebte, sie hörte von Gott. Sie hörte von Israel. Sie hat das mitbekommen, was da los ist. Aber es hat sie nicht kalt gelassen, sondern sie hat es erforscht. Sie hat gemerkt, es gibt da einen Gott. Und an diesen Gott hänge ich mein ganzes Leben. Und die Werke sind heute genauso für uns erforschbar. Das, was Gott mit der Welt macht, das, was Gott mit der Kirche macht, also der universellen Gemeinde Gottes, und was Gott mit jedem einzelnen Menschen macht, haben wir unglaubliche Geschichten, wofür wir Gott einfach loben und preisen können. Seine Werke, sie sind voller Majestät und Hoheit. Das bedeutet nichts anderes, als dass alles, was er gemacht hat, prachtvoll ist. Nichts ist irgendwie matt oder so unvollkommen, sondern alles ist voller Majestät, Erhabenheit und Überlegenheit. Das heißt, wenn Gott was gesagt hat, hat keiner eine Chance dagegen, irgendwas zu tun oder zu rebellieren, weil Gott einfach so sehr erhaben ist. Und so edel sind Gottes Absichten mit uns Menschen. Sie sind einfach so vollkommen und nichts Heimtückisches ist in ihnen. Ich will den Herrn loben von ganzem Herzen, weil alle, die ihn erforschen, einen Schatz finden. Und wir lesen das und merken es auch, Menschen, die Gott erforschen, sie kommen zum Glauben. Und das sollte uns zum Lob und Preis bringen. Jetzt wollen wir zum zweiten Punkt gehen und merken einfach, dass Gott sich diese Sachen, also dieses Lob von uns, er hat sich das wirklich verdient. Und verdient ist wirklich der Ausdruck, wo man sagen kann, jemand kann stolz auf seine Leistung sein. Etwas, wo kein anderer geholfen hat, wo niemand sich eingemischt hat, was man ganz allein geschafft hat. Und dieser Ausdruck passt natürlich letztendlich nur bei Gott, weil das, was er gemacht hat, hat er ganz alleine gemacht. Keiner von euch und auch ich konnten ihn dabei unterstützen oder ihm helfen. Und deswegen hat er sich das wirklich verdient. Und ich lese die Verse 4 bis 8. Er hat ein Gedenken seiner Wunder gestiftet. Gnädig und barmherzig ist der Herr. Er hat Speise gegeben denen, die ihn fürchten. Er wird ewiglich gedenken an seinem Bund. Er hat seinem Volk seine gewaltigen Taten zu erkennen gegeben, indem er ihnen das Erbe der Heiden gab. Die Werke seiner Hände sind Wahrheit und Recht. Alle seine Verordnungen sind unwandelbar, bestätigt für immer und ewig, ausgeführt in Treue und Aufrichtigkeit. Gott hat dafür gesorgt, dass es ein Andenken gibt. Also wenn Gott nicht dafür gesorgt hätte, dass wir die Sachen erforschen könnten, würden wir nichts erforschen können. Also Gott hat alle seine Werke, die er getan hat, wie so ein Denkmal errichtet, damit die Menschheit sie betrachten kann. Er hat es gestiftet, er hat sie gegründet, er hat sie errichtet, er hat sie ins Leben gerufen, damit du und ich es sehen und drüber staunen. Und so wie wir heute an viele Denkmäler vorbeigehen und sie betrachten und in die Geschichte schauen und sehen, was war damals, um uns mitzufühlen, um davon zu profitieren, so hat Gott alle diese Werke getan, damit wir davon profitieren. Und warum ist das so? Weil er gnädig und barmherzig ist. Er ist gnädig, er ist uns wohlwollend und gütig. Er tritt uns wohlwollend und gütig gegenüber. Er hat das alles getan, damit wir davon profitieren, nicht er. Er ist uns gegenüber barmherzig, das heißt, er ist mitfühlend und mildtätig. Er hat das nicht gemacht, um uns rumzuschubsen, sondern um ihnen zu zeigen, dass er schon immer Menschen versorgt hat, schon immer. Und dass er auch uns versorgen möchte, dass er uns helfen möchte. Und damit kommen wir schon zum nächsten, also gehen wir weiter. Gott ist der Versorger. Ihr müsst euch vorstellen, der Psalmist schaut ja aus seiner Position und sieht, okay, Gott hat uns versorgt. Und er erinnert sich natürlich dann unbedingt an die Wüstenwanderung, wie Gott das Volk Israel, also sein Volk, gespeist hat mit dem Manna, mit Fleisch, Wasser zu trinken gegeben hat. Er schaut da drauf und sagt, es ist ein Wunder, weil es eigentlich unmöglich ist, dass so eine riesen Menschenmasse gespeist wird. Aber wenn wir es weiter betrachten in die Zeit der Propheten rein, sehen wir, dass Gott zum Beispiel einzelne Menschen in einer Hungersnot versorgt hat. Und zwar auf ganz ungewöhnliche Art und Weise. Ihr denkt bestimmt auch so wie ich an Elia, der durch Raben versorgt wurde. Oder später, wo er durch die Witwe mit Öl und Mehl versorgt wurde. Sachen, die nie leer wurden, solange die Hungersnot, also bis zum ersten Regen. Später im Neuen Testament sehen wir zum Beispiel die Speisung der 4.000 oder 5.000. Etwas komplett Ungewöhnliches, wie Gott Menschen versorgt. Und wenn wir jetzt nur in die Neuzeit versuchen hineinzuschauen, Lebensberichte, wo Gott Menschen versorgt, da habe ich euch drei mitgebracht. Ein Mann lebte von 1805 bis 1898 und hieß Georg Müller. Und wir bekommen zu sehen in seinem Leben, wie durch Glauben und Vertrauen Menschen durch Gott satt wurden. Dann lebte ein weiterer Mensch
zwischen 1892 und 1983 und die Frau hieß Corrie ten Boom. Und sie berichtet zum Beispiel, als sie im KZ war, dass sie eine Vitaminflasche hatte und diese Vitaminflasche wurde immer wieder weitergereicht an bedürftige Leute. Und wisst ihr, wann die Flasche leer ging? Die Flasche ging erst leer, als ein Unterstützungspaket ins KZ gekommen ist für sie, wo halt eben Nahrungsmittel und so Medikamente waren. Dann erst ging das Vitaminfläschchen leer. Und es ist ganz unerklärlich, wie sparsam kann man sein, dass das wochenlang so ein kleines Fläschchen hält. Dann lesen wir von einer Frau, sie lebte von 1917 bis 2004 und ihr Name ist Darlene Dibler-Rose. Und sie berichtet in ihrer Biografie, als sie in der Todeszelle war, der japanischen Militärpolizei, war sie natürlich total unterernährt. Und sie berichtet davon, dass sie gesehen hat, wie ein Junge eine Banane hatte. Und sie hatte Gott, zu Gott gebetet, Gott, eine Banane, eine Banane. Und kurze Zeit später hat sie eine ganze Bananenstaude bekommen. Das heißt, ein Riesenberg von Bananen. Und sie hat sich so eingeteilt, dass die Bananen natürlich, was passiert mit Bananen, wenn die lange liegen? Also für mich werden die ungenießbar. Die werden so richtig matschig. Aber sie hat sie bis zum Schluss aufgegessen, tagelang. Und sie war jeden Bissen Gott unendlich froh und dankbar, weil es in ihren Augen unmöglich war und Gott sie dennoch versorgt hat. Und so haben wir viele Zeugen, die uns berichten, dass Gott schon immer Menschen versorgt hat und auch heute Menschen versorgt. Und dass du und ich hier sitzen und stehen, zeugt davon, dass wir von der letzten Ernte mehr als genug bekommen haben und es uns gut geht. Er wird ewiglich an seinen Bund gedenken. Gott will seine Leute, er will sie auch weiterhin versorgen. Ein Bund ist ein unabänderliches, göttlich auferlegtes Rechtsabkommen zwischen Gott und Menschen, in dem die Bedingungen ihrer Beziehung festgelegt sind. Also ich habe so mal geschaut, versucht nachzuvollziehen, welchen Bund meint der Psalmist. Und wenn wir einfach die Bunde in der Bibel so betrachten, so habe ich das Gefühl, es gibt so viele, was aber eigentlich nur deutlich wird anhand des Bundes, den Gott mit Menschen macht, ist eigentlich nur eins. Er will eine dauerhafte und unvergängliche Beziehung mit uns Menschen schließen. Und wenn Gott einen Bund mit Menschen schließt, dann hat er sich schon immer dazu bekannt, dass er seinen Bund halten wird, dass er treu ist und zuverlässig. Obwohl wir merken, dass in der Bibel Menschen schon immer den Bund Gottes gebrochen haben, ist Gott immer wieder bereit, den Bund einfach mit Menschen zu schließen, weil er einen Wunsch hat, Beziehung mit Menschen zu haben. Gott hat seine Gewalt zu erkennen gegeben. Das ist eine Sache, die ich wirklich spektakulär finde. Wenn der Psalmist jetzt auf seine Geschichte zurückschaut, wo kann er die Gewalt Gottes wirklich deutlich sehen? Er sieht sie bei der Landeinnahme. Das Volk Israel, es war ja wirklich kein kriegerisches Volk. Sie waren Sklavenarbeiter. Und er sieht jetzt, wie Gott mit purer Gewalt das Volk aus Ägypten rausgezogen hat, durch die Wüste geführt hat, und dann in das Land Kanaan gebracht hat. Und das Land Kanaan war ja nicht leer, es war bewohnt. Und Gott hat seine Gewalt dadurch gezeigt, dass sie militärisch gewonnen haben. Ohne Gott haben sie nicht mal Ei angenommen. Aber mit Gott haben sie das ganze Land Kanaan eingenommen. Wobei wir natürlich wissen, dass zur Zeit Josuas das Land nicht gänzlich eingenommen wurde, sondern größtenteils und dann sollte immer mehr und mehr eingenommen werden. Aber was sieht der Psalmist? Er sieht, dass das Unmögliche möglich geworden ist, dass Sklavenarbeiter ein Land eingenommen haben und sie haben es verteilt unter Josua. Dann in der Richterzeit war das Volk gehorsam und ungehorsam. Wenn es ungehorsam war, dann wurden sie bedrängt. Sie haben militärische Niederlagen erlitten und Gott hat einen immer wieder Retter gesandt und sie haben dann wieder gewonnen. Und dann zur Zeit des großen König Davids haben die Israeliten das erlebt, wo sie sagen würden, das ist ein Zustand der Erlösung. Der große König David hat alle Siege errungen, hat Ruhe in die ganze Region gebracht und hat damit Ruhe und Wohlstand in ungekanntem Maße für die Israeliten herbeigeführt. Und das ist ein Zustand, den die Juden damals wirklich so als Erlösung. Uns geht es jetzt wirklich gut. Wir haben einen König, der Gott liebt. Und wir haben Frieden. Keiner hat Angst vor den Nachbarn. Alle haben sich gefürchtet, mit Israel Krieg zu führen. Es war ungeahnter Luxus. Das ist seine Gewalt. Wo sehen wir die Gewalt Gottes heute? Wo siehst du die Gewalt Gottes in deinem Leben? Ich habe nachgeschaut. Die Gemeinde Gottes erlebt Gottes Gewalt jeden Tag. Wir sehen durch die Geschichte hindurch, dass der Teufel schon immer versucht hat, die Gemeinde Gottes auszulöschen, auszuradieren. Viele Diktatoren und viele Machthaber haben immer wieder versucht, die Gemeinde zu zerdrücken und aus ihrem Land zu vertreiben. Und wir sehen, dass sie es nicht geschafft haben. Warum?
das ist ganz allein Gottes Gewalt zuzuschieben. Er hält seine Hand über seine Gemeinde und lässt nicht zu, dass der Widersacher sie ausradiert. Und ich habe so ein bisschen nachrecherchiert, aber aus Zeitgründen, spannend ist zum Beispiel, dass gerade, was wir einfach kaum mitbekommen, in Ländern wie China oder Nordkorea, die Untergrundgemeinde wächst und Gott wirklich mit gewaltiger Hand zeigt, dass er seine Hand drüber hält. Das kriegen wir halt kaum mit. Aber das ist unglaublich, was Gott da tut. Gottes Werke, sie sind gut. Alle seine Verordnungen sind unwandelbar. Gott gab den Menschen die 10 Gebote und die 10 Gebote werden durchweg bestätigt, auch Jesus selbst bestätigt sie später und macht eigentlich deutlich, nur ein Prinzip zum Verdeutlichen ist das Gehorsamsprinzip. Wir lesen das in 5. Mose 28, da wird klar und ausdrücklich erklärt, wenn das Volk Israel gehorsam sein wird, wird Gott sie segnen, wenn sie ungehorsam wird, wird Gott sie verfluchen. Das ist ein Prinzip, was Paulus anwendet in Epheser 6, wo es heißt, ihr Kinder, euer Lieblingsvers, ihr Kinder seid gehorsam euren Eltern in dem Herrn. Und er macht eigentlich deutlich, das ist genau das von damals. Bist du gehorsam, segne ich dich. Bist du ungehorsam, werde ich dich nicht segnen. Werde ich dich fluchen. Und ihr fragt zu Recht an dieser Stelle, was ist der Segen? Wenn ich meinen Eltern gehorsam bin, wo werde ich gesegnet? Ich sage euch, was für die Israeliten Segen war. Heimat, Nahrung, Frieden. Das war für jeden Israeliten damals der große Segen Gottes. Wenn ich dich frage, hast du Heimat? Hast du ein Dach über dem Kopf? Hast du Frieden? Deine Nachbarschaft? Vielleicht in deiner Klasse? Hast du Essen? Dann sage ich dir, dass Gott dich segnet. Und die Werke Gottes, sie sind in Treue und Aufrichtigkeit ausgeführt. Das heißt, sein Handeln ist absolut transparent. Er verheimlicht nichts. Er hat keine versteckte Klauseln. Er hat nichts Kleingedrucktes geschrieben. Du kannst in seine Hände schauen und du siehst, dass er absolut aufrichtig und ehrlich ist. Und er meint es absolut gut mit dir. Ich will den Herrn von ganzem Herzen loben, weil er sich wirklich verdient hat. Er hat sich unser Lob wirklich erarbeitet durch seine Taten und durch sein Wesen, gütig und sanft und durch seine Art. Er ist treu und loyal. Und wir wollen zum dritten Punkt kommen, zum letzten. Ich will dem Herrn von ganzem Herzen loben, weil sein Ruhm ewig bleibt. Der Ruhm der Erlösung. Er hat seinem Volk Erlösung gesandt und wir schauen wieder in die Geschichte Israels und merken einfach, wer war eigentlich der große Erlöser? Es war der große König David. Gott hat ja, wie ich schon gesagt habe, das Volk Israels aus der Sklaverei der Wüste herausgeführt. Durch die Wüste in der Richterzeit, dieses ganze Auf und Ab. Er hat sein Volk da durchgeführt. Dann, Saul war der erste König, aber erst beim großen König David kam es zu einem Punkt, wo wir sagen würden, wow, sie haben wirklich Ruhe und Frieden. Und was David damals für Israel war, das ist Jesus für dich und mich heute. Jesus ist der, der dich aus der Sklaverei des Teufels rausholen will mit gewaltiger Macht. Er ist der, der dich dein ganzes Leben leiten will und alle deine Auf und Abs will er dich begleiten und will dich führen. Und er ist der, der mit dir zusammen in seinem Himmel ewig leben will. Und heute kannst du diesen Frieden erleben. Heute kannst du Teil seines Erlösungswert werden, indem du ihn in dein Herz einlädst. Gott hat diesen Bund also auf ewig verordnet. Gott hat zwar an gewissen Stellen in der Geschichte immer wieder seinen Bund aufgedeckt, aber sein Bund war schon immer ewig. Der war schon immer da. Nur weil du nichts davon wusstest, heißt es nicht, dass es schon da war. Gott wollte schon immer Beziehung zu Menschen, deswegen hat er Menschen gemacht. Und auch wenn du heute in den Rücken zukehrst, zeigt er dir, er will Beziehung mit dir haben. Er wollte es schon immer haben. Aber seine Beziehung, sie sieht anders aus. Der Bund sieht anders aus. Wir lesen das in Jeremia, ich werde das jetzt nicht vorlesen. In Jeremia lesen wir davon, dass Gott einen neuen Bund machen will. Und ich will euch den Unterschied erklären zwischen dem alten und dem neuen Bund. In Jeremia heißt es, ich werde jetzt nur diese eine Stelle rauslesen, da ich sie bei der Hand ergriff, um sie aus dem Land Ägypten herauszuführen, macht Gott deutlich, ich habe einen Bund mit ihnen gemacht, aber ich musste sie ziehen. Ich musste sie ziehen. Warum ist das Volk nicht damals freiwillig gegangen? Sie hatten Angst. Ich weiß nicht, wie es euch geht. Einen Schritt ins Unbekannte zu tun, ist unglaublich schwierig, bedeutet unglaublich viel Kraft und Vertrauen. Und im Angesicht der ganzen Umstände sagten die Israeliten, die eigentlich zu Gott gerufen haben, wir wollen raus, eigentlich wollen wir gar nicht raus. Eigentlich geht's uns gar nicht schlecht. Und deshalb benutzte Gott die 10. Plage, tötete alle Erstgeburt im Land, das war wieder seine Gewalt, damit die ganzen Ägypter sagen, raus mit euch, raus in die Wüste.
und Gott sie endlich führen könnte. Aber der neue Bund hat ein ganz anderes Wesensmerkmal. Er sagt, ich will mein Gesetz in ihr Innerstes hineinlegen und es auf ihre Herzen schreiben. Gott will dich nicht bei der Hand nehmen und dich ziehen. Gott will dein Herz neu machen. Und dann wirst du von innen heraus den Wunsch haben, ihm zu gefallen und dein Leben zu führen, wie er es möchte. Und die Begriffe wie heilig und furchtgebieten waren für den Psalmisten damals Begriffe. Das Wort heilig gehört in den Tempeldienst, in den Gottesdienst. Das Wort heilig hat kein Kind nicht mal zum Scherzen auf dem Schulhof gebraucht. Niemand hat das Wort benutzt, weil alle wussten, das Wort heilig hat was mit Gott zu tun und gehört in den Gottesdienst. Und Gott selbst wacht über seine Heiligkeit und wird nicht zulassen, dass Menschen ihn spotten. Und alle, die den Herrn fürchten, begeben sich auf einem Weg der Einsicht, einen Weg, der weise macht. Menschen, die Gott anfangen zu fürchten, zum Beispiel fangen sie an, über den Sinn des Lebens nachzudenken. Oder sie denken darüber nach, was wird nach dem Tod passieren. Und sie fragen sich, was ist, was kommt danach? Sie werden anfangen zu suchen. Vielleicht werden sie anfangen, in die Gottesdienste zu gehen, in der Bibel zu lesen. Sie werden überlegen, wer kann mir Antwort geben? Und sie werden irgendwann auf Gott stoßen. Und dann wird ihr Weg, und das ist der Start, das ist der Beginn der Einsicht. Das ist nicht die vollendete Weisheit, sondern sie begeben sich auf einen Weg, der, wenn du das Wort Gottes liest und gehorsam bist, dich immer und immer weiser machen wird. Matthew Henry sagt dazu Folgendes: Wo die Furcht des Herrn im Herzen regiert, dort wird es ein beständiges Bemühen geben, seine Gebote zu befolgen, nicht nur einfach über sie zu sprechen, sondern ihnen auch zu gehorchen. Und wer das tut, der ist wirklich einsichtig. Gehorsam ist ein klarer Beleg dafür, dass jemand Gott wirklich fürchtet. Wir haben Grund, Gott zu loben, ihn für alle Zeit zu loben, denn er hat die Menschen in eine so gute Lage gebracht, dass sie heilig werden können. Und deshalb, ich will dem Herrn von ganzem Herzen loben, weil sein Ruhm ewig ist. Und du hast heute die Möglichkeit, Teil seiner Ewigkeit zu werden. Zum Schluss möchte ich noch einmal kurz wiederholen. Das Thema lautete, ich will dem Herrn von ganzem Herzen loben. Erstens, weil alle, die ihn erforschen, einen Schatz finden. Und das ist heute immer noch wie damals. Zum Umkehrschluss muss ich auch leider sagen, wenn wir ihn nicht loben, zeigt es uns auch was, wie unsere Haltung über Gott ist. Wenn wir ihn nicht loben, dann kann das sein, dass wir unseren Fokus verloren haben, dass wir zu sehr die Sorgen im Fokus haben, dass wir uns ablenken lassen und dadurch nicht loben. Ich will den Herrn loben von ganzem Herzen, weil er es sich wirklich verdient hat. Er hat sich das wirklich erarbeitet. Er hat alles gegeben für dich, damit du in seine Gegenwart treten kannst. Und drittens, ich will den Herrn loben von ganzem Herzen, weil sein Ruhm ewig ist und bleibt. Alles Gute bleibt nur in seiner Gegenwart ewig gut und alles ist von ihm abhängig. Und ich wünsche uns nicht nur heute, ich wünsche euch uns alle Tage, dass wir wirklich den Herrn loben. Und sucht Gründe, guckt in euer Leben, wofür wir den Herrn loben können. Und wer weiß, vielleicht findet ihr etwas, was ihr im zweiten Teil ja auch beitragen möchtet, wo wir einfach dann Gott gemeinsam loben können. Der Herr segne uns zum Nachdenken über sein Wort. Amen.

So, Kinder, seid ihr alle vorne, die nach vorne kommen wollten? Hier könnt ihr vielleicht ein bisschen besser aufpassen. Und zwar nehme ich euch heute durch die Geschichte mit nach Indonesien. Das ist fast am anderen Ende der Welt. Und dort brennt die Sonne richtig heiß über Kalimantan vom Himmel. Genau hier verläuft der Äquator lang und sorgt dafür, dass wirklich niemand friert. Dazu ist auch die hohe Luftfeuchtigkeit richtig klasse. Dr. Mao, der kämpft sich mühsam durch das hohe Gras, denn es gibt keinen Pfad durch den Urwald. Er muss sich seinen Weg selbst bahnen. Missionsdienst ist schon manchmal ganz schön anstrengend. Aber Dr. Mao, der kommt seinem Ziel näher. Und plötzlich taucht eine Frage in seinem Herzen auf. Das kommt ihm so vor, als würde Jesus selbst sie ihm stellen. Nämlich die Frage, warum bist du eigentlich hier in Indonesien? Der Missionar, der muss gar nicht lange überlegen für die Antwort. Weil du mich hierher gesandt hast, Herr Jesus. Aber er hört die Frage noch einmal. Warum bist du hier? Herr, weil du doch gesagt hast, geht hin in alle Welt und predigt das Evangelium allen Menschen. Die Leute hier, die haben teilweise noch nie gehört, dass es dich gibt, dass du der Retter bist. Und ich bin hier, um das denen zu erzählen. Und schon wieder. Warum bist du hier? Zum dritten Mal. Und jetzt weiß er, welche Antwort doch Jesus von ihm erwartet. Die ist ganz einfach. Nämlich die Antwort, weil ich dich liebe, Jesus. Das ist die entscheidende Antwort. Darauf kommt es an. Deshalb ist er auch Missionar geworden. Und das ist es auch, warum er auch Anstrengungen auf sich nimmt, auch wenn es manchmal mühselig ist. Aber er liebt doch den Herrn Jesus, seinen Erlöser. Und als er sich das bewusst macht, kommt ihm der Weg auch gar nicht mal schwer vor. Die Strapazen sind jetzt mittlerweile schon einfach. Dr. Mao, der liebt nämlich den Herrn Jesus. Und er möchte, dass die Indonesier ihn ebenfalls lieben lernen. Aber wie kann man Jesus denn überhaupt zeigen, dass man ihn liebt? Dafür gibt es tatsächlich verschiedene Möglichkeiten. Und eine davon, die steht im Maleachi 3, Vers 10. Das ist ein Bibelvers, der steht im Alten Testament. Maleachi ist das letzte Buch im Alten Testament. Und da steht etwas über den Zehnten, nämlich, dass man Gott Spenden geben kann. Und dem Missionar fällt ein, dass er den Leuten dort noch nie etwas darüber gesagt hat. In gar keiner Predigt, in gar keinem Gottesdienst. Und jetzt überlegt er, soll er das vielleicht nachholen? Aber erstmal will er das mit seinen indonesischen Freunden besprechen. Und komisch, die sind gar nicht mal so begeistert, als er davon erzählt. Ganz im Gegenteil, das kannst du doch nicht machen, Pak Mau. Wenn du den Leuten sagst, dass sie Gott zum Beispiel den Zehnten von ihrer Reisernte geben sollen, dann werden sie aufhören, überhaupt Christen zu sein. Das macht niemand. Und dann sagt ein anderer, schau doch, sie haben doch selbst kaum was zum Überleben. Dann werden sie verhungern am Ende. Wenn sie 10% von allem geben, nee, das kann nicht sein. Aber der Missionar, der gibt diesen Gedanken noch nicht so ganz auf. Er sagt, guck mal, in der Bibel steht nichts vom Verhungern. Gott verspricht, dass er die segnet, die ihm gehorsam sind. Und dann fragen die Leute, hä, wo steht das denn? Und er sagt in Maleachi 3, Vers 10. Dort steht nämlich in Gottes Wort, bringt aber die Zehnten in voller Höhe in mein Vorratshaus, auf das in meinem Hause Speise sei, und prüft mich hiermit, spricht der Herr Zebaoth, ob ich euch dann nicht das Himmelsfenster auftun werde und Segen herabschütten, die Fülle. Gottes Gebot ist deutlich, aber auch das Versprechen ist ganz klar. Die Frage ist nur, werden die Leute es glauben und es machen? Also Missionar, wenn du glaubst, dass die Menschen das machen, dann musst du es ihnen selbst sagen. Wir können diese armen Leute nicht um Spenden bitten. Und so beenden die Mitarbeiter die Diskussionsrunde. Und es stimmt, die Urwaldbewohner, die sind wirklich arm. Viele, die haben höchstens ein Essen am Tag, manche sogar gar keins. Und alles, was die besitzen, das können die mit ihren Händen tragen. Also wenn da jemand umzieht, dann brauchen die nicht einen Möbelwagen oder so. Die können alles in ihren Händen tragen. Und Dr. Mao, der weiß das, aber er weiß auch, dass es auf jeden Fall immer richtig und gut ist, das zu tun, was Gott sagt. Und wenn Gott sagt, gib, dann wird er doch unmöglich den verhungern lassen, der ihm vertraut. Er selbst, der hat das auch schon oft erlebt, dass wir nicht ärmer werden, wenn wir Gott etwas geben. Ganz im Gegenteil. Ganz oft passiert das Wunder, dass wir dann mit weniger ganz viel mehr erreichen. Also begreifen kann man das nicht. Erklären kann man das auch nicht. Das ist nämlich höhere Mathematik, Mathematik Gottes.
Und dann endlich erreicht der Missionar dieses kleine Urwalddorf. Die Trommeln, die kündigen schon an, dass er zu Besuch da ist. Und dann dauert es gar nicht lange, die Kirche ist rappelvoll. Kein Platz ist mehr da. Manche bekommen sogar Ehrenplätze, die setzen sich dann auf den Boden hin. Manche bleiben sogar stehen. Und jeder freut sich auf die Bibelstunde, sogar die Kinder. Die freuen sich auch drauf. Und der Missionar, der hebt nach der Begrüßung seine Bibel hoch. Und dann sagt er denen, wisst ihr, alles, was ich euch bisher gelehrt habe, das steht in diesem Buch. Ihr wisst schon, wie Gott die Welt geschaffen hat. Ihr wisst auch, dass der Herr Jesus für verlorene Menschen auf die Welt gekommen ist. Und ihr wisst, wie man von seinen Sünden erlöst werden kann. Und dann fragt er die, ist dieses Buch wahr? Und die Leute sagen, natürlich, Gottes Wort ist wahr. Wir haben das selbst schon erlebt und er hält jedes Versprechen. Die Antwort ist richtig überzeugend von denen, die an Jesus schon glauben und seinem Wort vertrauen. Und dann sagt der Missionar, heute möchte ich euch mal etwas Neues aus diesem Buch lehren. Und alle schauen richtig gespannt zu ihm. Dieser Mann, der ihnen schon so viel von Jesus erzählt hat, die mögen ihn richtig gerne. Und dann schlägt er seine Bibel auf in Maleachi 3, Vers 10. Und dann erklärt er ihnen, was dort steht. Er sagt nämlich, Gott sagt uns in seinem Wort, dass wir ihm den zehnten Teil von allem geben sollen, was er uns gegeben hat. Das heißt zum Beispiel, wenn einer 10 Hühner hat, dann kann er eins davon dem Herrn abgeben. Oder wenn einer 10 Eier hat, dann gehört eins dem Herrn. Oder wenn einer 10 Tassen Reis hat, dann kann man auch eine davon dem Herrn abgeben. Und dann macht der Missionar eine Pause. Er beobachtet seine Zuhörer und die sind richtig aufmerksam. Keiner lässt sich ablenken, nicht mal von der Henne, die auch die Bibelstunde besucht hat und da auf dem Holzboden herumscharrt. Nee, die passen richtig gut auf. Und dann sagt er, Gott hat uns dieses Gebot gegeben und obendrein noch eine wunderbare Verheißung für jeden, der ihm gehorcht. Gott wird nämlich jedem, der ihm gibt, ganz reich beschenken. Sein Segen, der hört nicht auf. Und dann ganz, ganz hinten, da steht jemand auf und will auch was sagen. Der sagt nämlich, boah, vielen Dank für das, was du uns heute gesagt hast. Wir haben schon so oft überlegt, wie wir Gott dafür danken können, dass er uns errettet hat. Und jetzt wissen wir das endlich. Ja, wir wollen ihm den zehnten Teil von allem geben. Aber nicht, um irgendwas von Gott zurückzubekommen, sondern wir wollen das tun, weil wir Gott lieben. Der Missionar, der ist richtig tief bewegt, dass auch alle anderen nicken und damit einverstanden sind. Und es sieht so aus, als hätten sie nur darauf gewartet, dass ihnen endlich jemand sagt, wie sie Gott Liebe zeigen können. Jetzt weiß es jeder. Maleachi 3, Vers 10. Und in der ersten Reihe, da ist auch jemand, der hat auch eine Idee. Wir werden drei Männer aussuchen und die sollen unsere Geschenke für Gott einsammeln und zu dir bringen. Gesagt, getan. Am Ende der Bibelstunde wird das sofort in die Tat umgesetzt. Und ganz zufrieden gehen alle nach Hause. In den Holzhäusern, die sind so auf Pfählen gebaut, da gehen die Gespräche abends noch weiter. Noch am gleichen Tag überlegt jeder, was er denn Gott schenken kann. Das ist unglaublich. Also hätten reiche Leute diese Gespräche belauscht, sie hätten sich geschämt und wären mit rotem Kopf davon gelaufen. Die Armen sind bereit, so viel zu geben. Es ist ganz normal für sie. Das tun sie ganz freiwillig, weil sie Gott lieben. Und dann, ein paar Wochen später, klopft es bei Dr. Mao an der Tür. Der Missionar öffnet die Tür und traut seinen Augen kaum. Vor ihm stehen für ihn bekannte Männer. Und die sind beladen mit dem Zehnten. Das sind viele, viele Spenden. Pak Mao, das ist Gottes Geschenk, sagen sie wie aus einem Mund. Boah, Geschenke für Gott. Das sind mehr als 30 Hühner, viele Gurken, ein Korb voll Eier, außerdem mehrere Säcke voll Reis. Die Christen aus diesem kleinen Urwalddorf, die bringen den Zehnten. Und dem Missionar kommen fast die Tränen. Sie, die so wenig zum Leben haben, die opfern aus Liebe diese Gaben. Und aus dem Dorf gibt es noch viel zu berichten. Die Männer setzen sich zu ihm, die trinken gemeinsam einen süßen Tee und dann beten sie auch zusammen. Sie danken Gott für diese Spenden und dann bitten sie Gott auch, dass er seine Kinder versorgt, dass er sein Versprechen aus Maleachi 3, Vers 10 auch erfüllt. Und irgendwann verabschieden sich die Gäste wieder. Die wollen nämlich noch vor Anbruch der Dunkelheit rechtzeitig wieder zu Hause sein. Und dann bald schon beginnt die Reisernte. Auf den Feldern ist so viel zu tun. Boah, die Arbeit, die nimmt fast gar kein Ende. Noch nie hat es eine so große Ernte gegeben.
Gott hat wirklich ein Wunder getan. Das sagen die Christen immer wieder. Und es stimmt, sie stehen vor einer der größten Reisernten aller Zeiten. Das hat Gott getan. Er ist wirklich so gut. Und wenn er segnet und mit Gutem überschüttet, dann können wir einfach nur staunen und Gott danken. Und das machen diese Christen auch. Sie machen das alleine zu Hause oder auch gemeinsam in den Gottesdiensten. Ganz weit hört man die Lieder, mit denen sie Gott loben. Malachi 3, Vers 10. Das Zehnten geben, das geht weiter, jeden Monat. Und die opferbereiten Christen, die schicken ihre Spenden. Der Missionar, der verkauft sie dann und er nimmt so viel Geld ein, dass nacheinander in 10 Dörfern Kirchen gebaut werden können. Das sind Gotteshäuser, in denen viele Indonesier die gute Nachricht von Jesus Christus hören und Gott loben, der treu ist und sein Wort hält. Genau, und jetzt dürft ihr noch gerne aufstehen. Wir wollen zusammen ein Lied singen aus den Liederbüchern, das Lied Nummer 119.

Ja, ich muss erst mal Alexei Danke sagen. Der hat so die Hälfte meiner Beispiele mitgehen lassen. Aber die werden wir heute gleich in einem anderen Kontext betrachten. Mir geht's heute vom Bekommen zum Weitergeben. Die Großzügigkeit als Ergebnis der Gnade. Ich möchte das nochmal, diesen Satz sagen. Vom Bekommen zum Weitergeben. Großzügigkeit als Ergebnis der Gnade. Stellt euch zwei Situationen vor. Die erste: Ihr bekommt, und das ist, geht eher den Erwachsenen, eine Stromrechnung, eine Nachzahlung oder eine Steuernachzahlung. Das sind so Briefe, die man nicht gerne bekommt. Man guckt sich da hin, sagt sich, na toll, egal was ich drüber denke, ich muss es trotzdem bezahlen. So, und dann gibt es die zweite Situation. Ihr habt einen Menschen, den ihr sehr liebt. Euer Kind, eure Frau, einen guten Freund und so weiter. Und dann ist man unterwegs und dann sieht man einen Gegenstand oder irgendwas und sagt mal, das wird dem richtig Freude machen. Und da gibt man gerne das Geld her und kauft das oder man holt es oder sonstiges. Und dann beim Übergeben, der Gesichtsausdruck von dem lieben Menschen, dann macht man doch gerne, oder? Das ist was anderes als eine Stromrechnung. Das ist was anderes als eine Steuernachzahlung. Das ist das, was man gerne tut. Niemand zwingt euch dazu. Es gibt

Kein Gesetz, der euch dazu verpflichtet, ihr müsst es nicht tun, aber ihr wollt es tun und dieses Geschenk, das überreicht ihr, das macht ihr gerne. Interessant ist, nach außen sieht beides ähnlich aus. Für beides geben wir Geld aus. Aber das eine macht uns Freude und das andere nicht. Im Innerlichen ist es aber völlig was anderes. Das eine ist ein Muss, das andere ist ein Darf. Ich darf. Und genau in diesem Punkt sagt Paulus, 2. Korinther Kapitel 9. Und ein Teil davon wollen wir heute betrachten. Paulus spricht hier über Geld, aber ausnahmsweise nicht ganz so viel über Geld in diesem Abschnitt. Er spricht von Saat, von Ernte, von Gnade, von Dank, von Freude, von Gottes Versorgung. Denn Paulus will nicht einfach sagen, liebe Gemeinde, ihr müsst jetzt mehr geben, sondern er möchte viel tiefer gehen. Er möchte, dass unsere innere Haltung zum Geben verändert wird. Denn christliche Großzügigkeit beginnt nicht mit der Frage, wie viel muss ich geben, sondern mit einer anderen Frage. Was habe ich eigentlich von Gott empfangen? Und daraus entsteht das heutige Thema vom Bekommen zum Weitergeben. Großzügigkeit ist keine Leistung, mit der wir uns Gottes Gnade verdienen, sondern Großzügigkeit ist ein Ergebnis der Gnade, die wir bereits empfangen haben. Paulus zeigt uns heute, wie diese Gnade unser ganzes Leben verändern kann. Ich möchte das lesen, 2. Korinther 9, Vers 6 bis Vers 15. 2. Korinther 9, Vers 6 bis Vers 15. Das aber bedenkt, wer kärglich sät, der wird auch kärglich ernten. Und wer im Segen sät, der wird auch im Segen ernten. Jeder, wie er es im Herzen vornimmt, nicht widerwillig, nicht gezwungen, denn einen fröhlichen Geber hat Gott lieb. Gott aber ist mächtig, euch jede Gnade im Überfluss zu spenden, so dass ihr in allem, alle Zeit, alle Genüge habt und überreich seid zu jedem guten Werk. Wie geschrieben steht, er hat ausgestreut, er hat den Armen gegeben, seine Gerechtigkeit besteht in Ewigkeit. Er aber, der dem Seemann Samen darreicht und Brot zur Speise, er möge euch die Saat darreichen und mehren und die Früchte eurer Gerechtigkeit wachsen lassen, so dass ihr in allem reich werdet zu aller Freigebigkeit, die durch uns Gott gegenüber Dank wirkt. Denn die Besorgung dieses Dienstes füllt nicht nur den Mangel der Heiligen aus, sondern auch überreich durch die vielen Dankgebete zu Gott, indem sie durch den Beweis dieses Dienstes zum Lob Gottes veranlasst werden für den Gehorsam eures Bekenntnisses zum Evangelium von Christus und für die Freigebigkeit der Unterstützung für sie und für alle. Und in ihrem Flehen für euch werden sie eine herrliche Zuneigung zu euch haben, wegen der überschwänglichen Gnade Gottes euch gegenüber. Gott aber sei Dank für seine unaussprechliche Gabe. Ich möchte das Ganze in 5 Punkte einteilen oder 5 Abschnitte, an dem einer an den anderen hängt. Es beginnt mit dem, Gott verändert unsere Haltung zum Geben. Gott versorgt den, der gibt. Gottes Versorgung wird durch uns zur Versorgung anderer. Großzügigkeit macht das Evangelium sichtbar. Alles beginnt und endet bei der Gabe Gottes. Der erste Punkt, Gott verändert unsere Haltung zum Geben. Nicht Zwang, sondern Freude. Und das möchte Paulus klar herausstellen. Hier ging es darum, dass die Gemeinde in Jerusalem Not hatte. Und Korinth ist nicht die erste Gemeinde, die er das anspricht, aber er möchte die motivieren. Paulus konnte als Apostel, konnte er befehlen und sagen, sammelt, jeder gibt so und so viel, dann geht das Ganze weiter. Aber Paulus nimmt einen anderen Weg. Paulus sagt, guck, was ihr bekommen habt. Guck, was ihr habt. Nimmt das. Nicht Zwang, sondern Freude. Er nimmt das Bild vom Säen und Ernten. Wer sparsam sät, erntet sparsam. Wer reichlich sät, der erntet reichlich. Das ist zunächst ganz einfach. Der Bauer ist
der nur ein kleines Stück bestellt, wird normalerweise auch nur eine begrenzte Ernte erwarten. Dieses Bild vom Bauern, wer im Frühjahr nur eine Handvoll Körner auf den Acker streut, kann im Herbst keine Scheune füllen. Sehen sie zunächst nach Verlust aus. Das gute Korn verschwindet in der Erde. Aber die Ernte danach gibt das Ganze wieder. Paulus spricht aber hier nicht nur über die Landwirtschaft. Wir haben schon gehört, wir haben mit der Landwirtschaft eher wenig was zu tun. Also, was hat dieser Text heute mir und dir zu sagen? Was meint Paulus hier? Er spricht über das Leben. Denn unser Leben ist voller Saat. Und wenn man diesen Satz alleine nimmt, dann denkt man, worüber sprechen wir hier? Was meinen wir damit hier, unser Leben ist voller Saat? Wir sehen jeden Tag. Wir sehen durch unsere Worte. Das heißt, jedes Wort ist ein Korn, was irgendwo hineinfällt und bringt es gute Frucht oder schlechte. Wir sehen durch unsere Entscheidungen. Das heißt, jede Entscheidung in meinem Leben hat eine Konsequenz. Siehe zum Beispiel, wenn ich für eine Englischarbeit nicht gelernt habe, dann ist die Konsequenz, dass dann keine gute Note rauskommt. Obwohl bei manchen doch schon. Aber das ist die Seltenheit. So. Wir sehen durch unsere Haltung gegenüber den anderen. Das heißt, wenn ich mit den anderen feindlich gegenüber bin, dann kann ich ihm kein Evangelium weitergeben. So kann ich auch keine Beziehung mit ihm aufbauen. So kann ich viele Dinge dort nicht investieren. Wir sehen durch das, was wir unseren Kindern vorleben. Und das kann ich ganz klar heute bejahen. Weil das, was ich tue, ich kann meinem Kind 100-mal das andere sagen, aber das, was ich tue, wird mein Kind im Endeffekt auch tun. Das heißt, ich sehe eine ganz bestimmte Haltung, aber was werde ich ernten? Wir sehen durch unsere Zeit. Wo investiere ich meine Zeit? Wo gebe ich die hin? Wir sehen durch unsere Großzügigkeit. Wir sehen aber auch durch Bitterkeit, Gleichgültigkeit und Egoismus. Weil diese Frucht geht ja auch auf. Ich möchte mit einem Beispiel das kurz verdeutlichen. Und das könnte fast aus meinem Leben sein. Deswegen spreche ich eher zu mir. Ein Vater kommt nach einem langen Arbeitstag nach Hause. Er ist erschöpft. Sein Kind möchte ihm was erzählen. Und das kennt ihr, die Väter wahrscheinlich alle. Ne? Man kommt gerade durch die Tür. Das Kind stürmt auf einen. Hoffentlich, wenn es nur eins ist. Und der Vater antwortet ihm mit einem Wort: Ich habe keine Zeit. Und stellt das Kind weg. Das ist vielleicht nur ein kleiner Satz, aber auch diese kleinen Sätze sind Saatkörner. Ein anderes Mal kommt er nach Hause und sagt: Ich bin müde und erzähl mir nicht, was dich heute beschäftigt hat. Das ist auch eine Saat. Vielleicht sieht man die Ernte nicht am selben Abend, aber irgendwann mal wächst etwas daraus. Entweder Vertrauen, Nähe, Geborgenheit, weil sich das Kind vom Vater verstanden fühlt, oder das andere, was ich gesät habe, eine Distanz. Ich brauche meinen Vater nicht, weil ich habe das andere selber gelöst. Ich muss ihm nichts erzählen, weil er sowieso nicht zuhören kann. Deshalb müssen wir uns eins merken aus diesem Ganzen. Jeder Mensch ist ein Seemann. Die Frage ist nicht, sehe ich, sondern die Frage ist, was sehe ich? Und das ist das, worauf wir achten müssen. Paulus verspricht keine Wohlstandsformel hier, womit er das Ganze begleitet, sondern er gibt ein Prinzip des Reiches Gottes hin. Und zwar in Vers 7 beginnt er damit und sagt er, jeder gibt, wie er sich im Herzen vorgenommen hat. Das ist eine freie Entscheidung. Das heißt, keiner zwingt jemanden, dort irgendwas zu geben. Und das ist bildlich erstmal sowieso nur auf die Korinther gesehen, was dort passiert. Aber für uns heute sehr wichtig. Eine freie, überlegte Entscheidung. Kein Druck, keine Manipulation, keine Spendenmasche. Nicht mit Unwillen oder Zwang. Auch das Geben aus schlechtem Gewissen ist kein Geben, das Gott sucht. Vergleich. Wenn wir uns vergleichen zwischen Pflicht und Geschenk. Steuern zahle ich, weil ich muss. Ein Geschenk für meine Frau oder mein Kind kaufe ich, weil ich es will. Und das ist der Unterschied. Paulus sagt, Gott sucht Geschenke und keine Steuern.
Und das ist die wichtigste Haltung. Und das begründet er dann mit einem Satz: Einen fröhlichen Geber hat Gott lieb. Und hier wollte ich ein Beispiel anwenden, das hat mir Alexei schon gebraucht. Das ist die arme Witwe, die vor dem Spendenkasten steht, die aus ihrer Notdurft reinschmeißt, und Jesus sieht nicht auf die Summe, sondern auf das Herz. Und er sagte, sie hat nachhinein mehr gegeben, als der Rest, der vorher reingeschmissen hat, weil sie das mit einem anderen Herzen gegeben hat. Für uns heute zur Anwendung nicht zuerst, wie viel ich muss, sondern was hat mir Gott gegeben und was macht das mit meinem Herzen? Der zweite Punkt, Gott versorgt den, der gibt. Nicht unbedingt mit Luxus, sondern mit dem, was nötig ist, um weiteres Gutes zu tun. Gott kann alle Gnade reichlich geben. Die Betonung liegt auf Gottes Vermögen und nicht auf unserem. Und das müssen wir uns bewusst sein. Das, was wir heute haben, das haben wir von Gott bekommen. Und wenn du ehrlich zu dir selber bist, so ist das, was du heute hast, das, was du heute angezogen hast, das, was du lebst, das Auto, mit dem du hier hingekommen bist, das, was heute unten vorbereitet wird, das ist alles eine Gnade Gottes. Und jetzt, wenn jemand sagt, nein, das habe ich selber erwirtschaftet, ich habe selber gearbeitet, ich habe selber Geld verdient, ich habe das von meinem Konto bezahlt, ich bin der, das Ganze hier gemacht hat, dann müsste ich dir leider sagen, du hast ein sehr kurzsichtiges Denken. Wieso? Weil dein Körper, deine Gesundheit, deine Kraft, dein Verstand, dein Augenlicht, dein Gehör, dein Mund und alles, was du hast das als Geschenk bekommen. Du hast dafür nichts getan. Du hast nichts dafür getan, dass deine Augen so sind, wie sie sind. Du hast nichts dafür getan, dass du einen Körper hast. Du hast dafür nichts getan. Es ist ein Geschenk von Gott. Und das ist das, was er uns gibt. Er rüstet uns aus, reich zu jedem guten Werk. Gott versorgt uns zu jedem Auftrag. Das ist, wenn, dann bringt er ein Beispiel von Samen und Brot. Ein Bauer hat nach der Ernte einen Sack Getreide. Ein Teil wird gebacken und wird Brot, ein Teil muss für das Frühjahr, für die Erde ins Saatgut. Wenn er alles isst, ist für nächstes Jahr nichts mehr. Wenn er es alles aufbewahrt, ist ebenso schlecht. Gott gibt beides. Er erwartet, dass wir Saatgut wieder aussehen. Bedeutet, wir behalten einen Teil für uns und einen Teil geben wir weiter. Das Manna in 2. Mose, womit das Volk versorgt wurde, das reichte immer nur für einen Tag. Das heißt, Gott hat versorgt für den Tag heute. Er hat das gegeben und dieses Geben hat dafür gereicht, dass sie heute satt wurden. Und da waren ja natürlich Menschen, wie wir Menschen nun mal sind. Wir sammeln für 2 Tage, damit wir mehr haben. Und das Zweite, was sie gesammelt haben, ist verdorben. Das konnten sie nicht gebrauchen. So hat Gott festgestellt, dass es immer nur für einen Tag reichte. Außer kurz vor dem Sabbat. Das reichte für 2. Aber nicht mehr. Und da so versorgt Gott uns auch heute. Er gibt uns keinen überschwänglichen Luxus, aber er gibt uns für jeden Tag genug. Und wenn wir ehrlich sind, so wurden wir jeden Tag versorgt. Jeden Tag. Das zweite Beispiel, wenn wir aus Vater unseren das nehmen, so geht es darum, gib uns täglich unser Brot. Hier geht es nicht um Luxus und nicht um einen Vorrat für 10 Jahre, sondern um mehr. Die Witwe in 1. Könige 17, sie bekommt Öl solange die Hungersnot kommt. Und sie wird versorgt. Und dann, als sie aufgehört ist, dann ist das Ganze auch versiegt. Beispiel Georg Müller. Er hat irgendwann mal eine Entscheidung getroffen, er wird keinen Menschen um etwas bitten. Er wird das Ganze nur von Gott bekommen. Obwohl ihm das sehr oft nah dran war, dort, dass man um Menschen um Hilfe bitten wollte, hat er das Ganze doch nicht gemacht. Er hat sein ganzes Vertrauen auf Gott hingestellt. Und wir haben viele Beispiele in seinem Buch, in seiner Biografie, wo Gott das Ganze sich einfach dazu bekannt hat und jedes Mal das Ganze versorgt hat. Die haben nach dem Tod von Georg Müller zusammengerechnet, was ihm Gott anvertraut hat für seine Waisenhäuser.
Und das war ein sehr, sehr hoher Betrag. Das hätte er in seinem Leben nicht verdienen können, was Gott ihm dort anvertraut ist. Eine Klarstellung dazu, nicht, dass wir auf die falschen Gedanken kommen, das ist kein Wohlstandsevangelium. Das Versprechen heißt nicht, gib Gott 100 und du bekommst 1000. Es heißt, Gott lässt sich nicht ohne das, was du für deinen Auftrag brauchst. Das ist kein gib, dann wirst du reich. Die Frucht ist Frucht der Gerechtigkeit, nicht ein größeres Konto. Wo kann ich das weitergeben, das Gott mir als Saatgut anvertraut hat? Wo kann ich das weitergeben? Du gibst Geld, obwohl du es behalten könntest. Du schenkst jemandem Zeit, obwohl dein Kalender voll ist. Du hilfst jemandem mit deinen Fähigkeiten. Du ermutigst jemanden, anstatt nur auf dich selbst zu schauen. Du unterstützt einen Menschen in einer schwierigen Situation. Du gibst etwas von deinen Möglichkeiten weiter, weil du darauf vertraust, dass Gott für dich sorgt. Und wir merken, dass wir überall in unserem Leben Möglichkeiten haben, gute Saat zu hinterlassen, jemandem das weiterzugeben und das weiterzureichen. Der dritte Punkt, Gottes Versorgung wird durch uns zur Versorgung anderer. Unser Besitz wird zum Werkzeug der Barmherzigkeit. Wir sind Kanäle, keine Endstation. Kanal statt Becken. Die Wasserleitung im Haus ist nicht dafür da, Wasser zu behalten, sondern es dorthin bringen, wo es gebraucht wird. Ich möchte ein Bild vom Toten Meer und See Genezareth nehmen. Der Jordan fließt in beide. See Genezareth hat einen Abfluss, ist voller Leben und Fische. Das Tote Meer hat keinen Abfluss. Das Wasser staut sich, wird salzig, nichts lebt darin. Und das ist das, was uns zum Nachdenken bringen sollte. Wer nur empfängt, nie weitergibt, wird zum Toten Meer. Und ich glaube, das ist enorm wichtig für uns, das Ganze zu begreifen. Vers 11, er kommt mit dem Reich der zu aller Freigebigkeit. Die Einfachheit und Ungeteiltheit des Gebens ist hiermit gemeint. Paulus sagt, dass du durch diesen Dienst oder den Gottesdienst im Alltag, ist ja ein Gottesdienst im Alltag, dass wir uns dadurch zwei Bereiche dazu was Gutes bekommen. Das eine ist der horizontale Bereich, das heißt der zum Zwischenmenschen. Wenn jemand eine Not hat und ich gebe, so wird die Not gelindert. Es wird für den Menschen einfacher und er bekommt dann die Gnade Gottes sichtbar präsentiert, weil ihm jemand geholfen hat. Und ich glaube, ich weiß nicht, ob jeder davon berichten kann, aber wir hatten schon mal in unserem Leben einen Bereich oder eine Situation gehabt über mehrere Monate, wo wir nicht wussten, wie wir klarkommen. Und dann kamen plötzlich Briefumschläge. Wir wussten gar nicht von wem. Uns wurden Briefumschläge in die Hand gedrückt und nachher haben wir die genommen und das war die Versorgung für alles Weitere. Und ich finde, dass so die größte Weitergabe der Liebe, in denen ich sehe die Not der anderen und ich weiß, ich habe die Möglichkeit und ich gebe es weiter als Geschenk, um die Liebe Gottes an den Menschen weiterzugeben. Und die zweite Wirkung, die unser Geben erzeugt, ist die vertikale Richtung. Wieso? Weil der Mensch, der das bekommt, der dankt Gott, dass Gott für seine Versorgung gesorgt hat. Dass Gott dafür gesorgt hat, dass es weitergeht, dass er nicht hoffnungslos bleiben muss und dass er dort Schwierigkeiten hat. Also wird dort Gott geehrt. Was ist mein Besitz im Licht dieser Verse? Und ich möchte dazu einen Satz nehmen. Ist mein Besitz Eigentum oder anvertrautes Werkzeug? Und lass uns über diesen Gedanken nachdenken. Das, was ich besitze, bin ich nur ein Verwalter? Oder bin ich der Besitzer, der sagt, es ist meins, ich will es keinem weitergeben? Alltagsbeispiele für Werkzeug der Barmherzigkeit. Das Auto, das für die Fahrt zum Gottesdienst man anbietet. Das Gästezimmer, das ich öffne. Die Handwerkerfähigkeit, die ich in meiner Gemeinde oder bei jemandem, der Hilfe braucht, einsetze. Der Mittagstisch, an dem noch ein Platz frei ist. Wo setzen wir das Ganze mit ein? Wo setzen wir das, was Gott uns gegeben hat, für sein Evangelium? Großzügigkeit macht das Evangelium sichtbar. Menschen sehen nicht nur unsere Worte, sondern unser Leben. Empfänger preisen Gott für den Gehorsam des Bekenntnisses zum Evangelium.
Das Bekenntnis wird in der Tat sichtbar. Was wir sagen, Jesus hat mich beschenkt, zeigt sich darin, wie wir leben. Und das ist das, zum Beispiel ein Beispiel. Jemand erzählt dem Kollegen lange vom Evangelium. Er ist aber bei jeder Gelegenheit knauserig und möchte ihn nicht teilen und ist sehr zugeknüpft. Ein anderer sagt wenig, aber sein Leben spricht, er teilt, er hilft, er gibt. Wem glaubt der Kollege eher? Wo wird das Evangelium weitergegeben und weitergereicht? Und da sind wir herausgefordert. Die Beschenkten beten für die Geber und sehnen sich nach dann mit ihnen eine Gemeinschaft, in eine, nach ihnen geben schafft eine Beziehung. Und ich möchte hier den Kreislauf kurz hier darstellen. Gottes Gnade bewirkt Großzügigkeit. Gottes Gnade bewirkt, dass wir im Dienst bewährt werden. Gottes Gnade macht das Evangelium sichtbar. Gottes Gnade führt den Empfänger zum Gotteslob. Gottes Gnade und führt uns zur Fürbitte. Gottes Gnade und zur Sehnsucht nach Gemeinschaft. Gottes Gnade führt uns wegen zu alles, dies alles zu Gottes Gnade. Wir merken, dass das ein Kreislauf ist, dass Gott uns was gibt. Und wenn wir es weitergeben, wird der Lob und die Gnadengabe Gottes immer größer. Das ist das, was uns herausfordert. Was erzählt unser Umgang mit Geld und Besitz über mein Evangelium? Wo sind wir dort heute noch herausgefordert? Der letzte Punkt, alles beginnt und endet mit Gottes Gabe. Wir geben nicht, um Gottes Gnade zu kaufen, wir geben, weil wir die Gnade empfangen haben. Und hier ist ein sehr gutes Beispiel Zachäus. Zachäus, als er Jesus kennenlernt, Jesus lädt ihn ein und als er merkt, was Jesus für ihn ist und was Jesus getan hat, merkt er, Herr, ich will geben und gibt die Hälfte seines Vermögens weg. Wieso? Weil er vorher betrogen und belogen hat. Und das ist das, was dort ein unheimliches Beispiel hinterlassen hat. Die Reihenfolge zuerst Gnade, danach Großzügigkeit. Gemeint ist Jesus Christus selbst, der sich selbst gegeben hat. In 2. Korinther 8, Vers 9 steht, er wurde arm, damit wir durch seine Armut reich würden, ein Teil dieses Abschnittes. Und wir merken, dass Gott für uns ein wunderschönes Beispiel ist für das Geben. Wir können Gottes Gabe nicht übertreffen, nicht zurückzahlen, nicht verdienen. Der Kreis schließt sich. Gnade empfangen, Gnade weitergeben, Dank an Gott. Eine Zusammenfassung. Gott verändert unsere Haltung zum Geben. Gott versorgt uns, versorgt den, der gibt. Gottes Versorgung wird durch uns zur Versorgung anderer. Großzügigkeit macht das Evangelium sichtbar. Alles beginnt und endet bei Gottes Gabe. Zurück zum Einstieg. Stromrechnung oder ein Geschenk? Gott lädt dich ein, aus dem Muss ein Dürfen zu kommen. Nicht gib mehr, sondern schau auf Christus, dann wirst du frei. Und das ist das, was uns heute herausfordert und was uns heute zu einer Entscheidung bewegt. Eine bewusste Entscheidung treffen, wie es im Vers 7 steht, wie er sich in dem Herzen vorgenommen hat, ist heute die Frage, was hast du dir vorgenommen? Was hast du heute aus dieser Predigt und aus dieser Botschaft heute für dich rausgenommen? Wo hast du dich ertappt gefühlt? Wo musst du dir vielleicht heute neu im Herzen eine neue Entscheidung vornehmen? Amen.

Ja, wir haben heute zwei wichtige Gedanken in den Predigten mitbekommen und auch unsere Kindergeschichte auch. Zum einen, dass Gott ist es würdig, dass du und ich, dass wir ihn anbeten, weil er einfach so groß ist. Und zum zweiten, Gott beschenkt uns mit seiner Gnade nicht nur dazu, damit wir das selber genießen können, sondern Gott möchte auch, dass wir daraus auch Gebende werden, dass einfach wir es weitergeben, das, was wir von Gott geschenkt bekommen haben. Vielleicht können wir diese zwei Gedanken einfach mitnehmen, weil das sind ganz, ganz zwei wichtige, zentrale Gedanken aus der Bibel auch für uns und auch gerade an diesem heutigen Tag vom Erntedankfest. Ja, wie geht es jetzt gleich weiter? Wir wollen gleich mit Gebet abschließen und ich würde gleich auch für das Essen auch gleich danken. Das heißt, wir können auch, wenn wir nach unten gehen, in aller Ruhe, können wir uns auch dort, wenn es soweit ist und dann unten gezeigt wird, dass wir uns bedienen können, dann können wir uns auch gleich auch an die Tische setzen und auch dann uns auch bedienen. Ich glaube, da wird Selbstbedienung sein, wie auch sonst auch. Und anschließend, ich weiß jetzt nicht genau, wie lange das dauern wird, vielleicht um eins ungefähr, schätze ich mal, dass wir vielleicht so anpeilen, aber es wird nochmal bekannt gegeben werden, dass wir ungefähr um 1 Uhr uns nochmal hier treffen, zu einem kürzeren Gottesdienst. Und da gibt es noch eine Predigt und auch Möglichkeit, auch spontan vielleicht etwas auch beizutragen, etwas zur Gottes Ehre zu erzählen oder weiterzugeben, weil wir Gott dankbar sind und was wir vielleicht auch mit ihm erlebt haben. Das kann auch spontan auch geschehen, wie wir auch heute in der ersten Predigt auch dazu ermutigt wurden. Ja, wir wollen jetzt beten und lass uns dazu aufstehen und dann anschließend dürfen wir gerne zum Essen gehen. Jesus Christus, ich bin dir sehr dankbar, dass du uns so sehr beschenkst. Herr, wenn wir anfangen würden aufzuzählen, was du uns alles geschenkt hast, dann würden wir sehr lange Zeit brauchen und eigentlich würde die ganze Ewigkeit nicht aufhören, um dich für die vielen Dinge zu danken und dich anzubeten und zu loben, was du uns geschenkt hast. Herr, danke dir für das materielle, das leibliche Wohl, aber auch für deine geistliche Gaben, Herr, für deine Gnade danken wir dir, dass du uns annimmst, obwohl wir ja Feinde waren gegenüber dir, obwohl wir dich abgelehnt haben, obwohl wir als Menschen unsere eigenen Wege gehen wollten. Herr, bist du uns nachgegangen, hast dein eigenes Leben für uns gegeben, mit deinem Leben für unsere Schuld bezahlt. Ich danke dir für das Geschenk des ewigen Lebens, was du uns gibst, für das Geschenk, dass wir Kinder Gottes sein dürfen, für das Geschenk der Ewigkeit bei dir in deiner Gegenwart. Ich danke dir dafür, dass du uns auch hier Gaben gibst, mit denen wir dich loben wollen und die wir zu deiner Ehre einsetzen wollen und dürfen. Und danke dir auch für die Geschwister, die auch in der Küche jetzt auch gearbeitet haben, um auch uns auch ein leckeres Essen auch hier vorzubereiten. Bitte dich, dass du auch ihnen auch das vergilst und auch sie segnest, Herr, für ihre Mühe. Danke, dass wir jetzt auch die Gemeinschaft haben dürfen und das Zusammensein genießen dürfen, auch am Tisch. Und bitte dich, dass du auch dort auch segnest, auch diese Speise gleich und dass die Gemeinschaft auch später, auch den zweiten Gottesdienst, dass du auch heute in allem groß wirst, geehrt wirst und wir loben und preisen dich dafür. Amen. Amen. Der Herr segne dich und behüte dich. Der Herr lasse sein Angesicht leuchten über dir und sei dir gnädig. Der Herr erhebe sein Angesicht auf dir und schenke dir Frieden. Amen. Ja, wir dürfen jetzt nach unten gehen und uns dort auch bedienen und genießen das Essen.

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1: Steht die Bibel für die Unterdrückung der Frau? Das ist in manchen Kreisen eine gängige Vorstellung. Aber denk einmal an all das, was Jesus für Frauen tat. Zur Zeit Jesu wurden Frauen oft nur als Teil des Besitzes betrachtet. Doch dann erschien Jesus auf der Bildfläche und behandelte Frauen als wertvolle Menschen, indem er ihnen Respekt und Freundlichkeit erwies. Als er an Pfingsten den Heiligen Geist sandte, waren Männer und Frauen anwesend und die Prophetie wurde erfüllt, dass Gott seinen Geist auf Söhne und Töchter ausgießen würde. Aus dem ganzen Neuen Testament wird deutlich, dass Männer und Frauen gleichermaßen Teil des Leibes Christi sind. Paulus schreibt in seinem Brief an die Galater: Denn ihr alle, die ihr in Christus hineingetauft seid, ihr habt Christus angezogen. Und dann fügt er hinzu: Da ist weder Mann noch Frau, denn ihr seid alle einer in Christus Jesus. Wenn du beobachtest, dass dem christlichen Glauben die Unterdrückung der Frau angelastet wird, dann erinnere dich an das, was die Bibel sagt. Männer und Frauen haben verschiedene Rollen, aber sie haben in derselben Weise Anteil an den Segnungen der Erlösung und denselben Zugang zu Gott durch Jesus Christus.
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4. Oktober. Denn von dir kommt alles, und aus deiner Hand haben wir dir gegeben. 1. Chroniker, Kapitel 29, Vers 14. Eine Andacht von Daniel Beck. Alles kommt von ihm. Stellen Sie sich vor, Ihr Kind streckt Ihnen sein selbstgemaltes Bild entgegen. Sie betrachten es und können nur mit sehr viel Fantasie erahnen, was hier dargestellt sein könnte. Trotzdem freuen Sie sich darüber. Doch wieso eigentlich? Schließlich haben doch Sie Ihrem Kind das Malen beigebracht, das Papier besorgt und die Stifte gekauft, mit denen dieses Bild gemalt wurde. Vermutlich können auch Sie selbst weitaus besser malen. Trotzdem findet dieses Bild einen Ehrenplatz an Ihrer Küchenwand. Warum? Weil Ihr Kind Ihnen mit diesem Bild

angewiesen. Wir können ihm also nur einen kleinen Teil dessen, was er uns gegeben hat, wieder zurückgeben. Und das Geniale ist, Gott freut sich trotzdem darüber. Warum? Weil er uns mit einem freien Willen ausgestattet hat. Entsprechend freut er sich darüber, wenn wir von uns aus zu ihm umkehren, ihm vertrauen und ihm unseren Dank und unser Lob entgegenbringen. Es zeigt, dass wir die wahre Quelle unserer Erzeugnisse und unseres Fortschritts erkannt haben und ihm die alleinige Ehre dafür geben wollen. Frage: Haben Sie Gott heute schon für all das Gute in Ihrem Leben Danke gesagt? Tipp: Dankbarkeit macht das Leben erst reich. Bibellese: 2. Korinther Kapitel 9, Verse 6 bis 15. Dies aber sage ich, wer sparsam sät, wird auch sparsam ernten, und wer segensreich sät, wird auch segensreich ernten. Jeder gebe, wie er sich in seinem Herzen vorgenommen hat, nicht mit Verdruss oder aus Zwang, denn einen fröhlichen Geber liebt Gott. Gott aber vermag euch jede Gnade überreichlich zu geben, damit ihr in allem alle Zeit alle Genüge habt und überreich seid in jedem guten Werk. Wie geschrieben steht, er hat ausgestreut, er hat den Armen gegeben, seine Gerechtigkeit bleibt in Ewigkeit. Der aber Samen darreicht dem Seemann und Brot zur Speise, wird eure Saat darreichen und mehren und die Früchte eurer Gerechtigkeit wachsen lassen. Und ihr werdet in allem reich gemacht zu aller Aufrichtigkeit im Geben, die durch uns Danksagung Gott gegenüber bewirkt. Denn die Besorgung dieses Dienstes füllt nicht nur den Mangel der Heiligen aus, sondern ist auch überreich durch viele Danksagungen zu Gott. Denn infolge der Bewährung dieses Dienstes verherrlichen sie Gott wegen des Gehorsams eures Bekenntnisses zum Evangelium Christi und wegen der Lauterkeit der Gemeinschaft mit ihnen und mit allen. Und im Gebet für euch sehnen sie sich nach euch wegen der überragenden Gnade Gottes in euch. Gott sei Dank für seine unaussprechliche Gabe.

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Liebe Geschwister, das ist heute, bis auf Weiteres, die letzte Predigt über den Epheserbrief hier in der Gemeinde. Ja, ich habe als Aufgabe, über Epheserbrief die Kapitel 4 bis 6 zu predigen. Und das Thema der Predigt lautet: Woran ist der erlöste neue Mensch zu erkennen? Und das geht heute ziemlich schnell durch diese drei Kapitel. Ich habe 6 Predigtpunkte. Ich hätte gern noch einen 7. gehabt, aber ich wollte mir da noch keinen aus dem Fleisch schneiden. Also 6 Predigtpunkte gibt's heute. Und ich habe dazu dann als Grundlage bestimmte Verse aus Epheser 4 bis 6. Der wohl wichtigste Eingangsvers ist dann Kapitel 4, Vers 1, wo Paulus schreibt: Wandelt würdig eurer Berufung. Wandeln heißt so viel wie, ja, sein Leben zu führen, entsprechend der Berufung, mit der Gott uns berufen hat. Und Paulus unterscheidet hier 2 Aspekte, was unsere Berufung anbetrifft. Da blicken wir zum einen zurück auf die Erwählung durch Gott. Gott hat uns dazu berufen, von Anfang an, dass wir zum Glauben an Jesus Christus kommen und in ihm eine neue Kreatur sind. Und dann geht's bei der Berufung.

auch um die Vollendung. Da blicken wir voraus auf den Tag, wenn Jesus wiederkommt und wir leiblich auferstehen werden. Und diese Spannung, also jetzt schon sind wir erlöst und wir werden noch erlöst, das prägt auch unsere Heiligung. Das Thema, woran ist der erlöste neue Mensch zu erkennen, ergibt sich auch aus der Einteilung der Menschheit, die Paulus in Epheser 4 vollzieht, den Versen 22 bis 24. Wir werden einige Bibelstellen miteinander heute lesen, nicht den gesamten Text. In Epheser 4, 22 bis 24, da macht der Apostel Paulus deutlich, es gibt einen Typ alter Mensch, der ist dadurch gekennzeichnet, dass er sich gegen Gott auflehnt und nicht zu seiner Verherrlichung leben möchte. Demgegenüber gibt es den Typ neuer Mensch. Der neue Mensch ist dadurch geprägt, dass er von Gott geistliche Gaben empfängt und in einem neuen, von Gott geschenkten Leben wandelt. Bis heute gibt es einen vollkommenen Vertreter der neuen Menschheit. Das ist Jesus Christus. Aber durch ihn gehören wir, die wir an ihn glauben, auch schon zu dieser neuen Menschheit, obwohl wir jetzt noch nicht vollkommen sind. Rechtlich gehören wir zu 100% zu diesem neuen Typ Menschheit. Wir empfangen schon in diesem Leben, bevor wir vollendet werden, reichlich geistliche Gaben von Gott. Durch die werden wir dazu befreit, ihn zu verherrlichen. Und ich werde mir heute Zeit nehmen, den neuen Typ Mensch zu beschreiben, wie Paulus das in Epheser 4 bis 6 macht. Vielleicht hier für euch so eine kleine Hilfe. Also ich stand ja vor der Aufgabe, die Kapitel 4 bis 6 zusammenzufassen für eine Predigt. Ja, wie macht man das denn? Habe ich gewürfelt bei den einzelnen Versen? Auch den berücksichtige ich, den nicht? Nee, es gibt so ein paar Grundlagen. Vielleicht helfen die euch auch. Also wenn man zum Beispiel Epheser 4 bis 6 liest, da fällt einem auf, Paulus wechselt hin und her. Alter Mensch, neuer Mensch, tut nicht mehr dies und das, sondern vielmehr tut jetzt dies. Wenn man zusammenfasst, beschränkt man sich auf diese positiven Sätze. Tut nicht mehr dies, lasse ich heute weitgehend weg, sondern tut dies, das Gute, was dem neuen Menschen entspricht. Darauf liegt heute der Schwerpunkt. Ja, beim Lesen von Epheser 4 bis 6 fallen mindestens 6 Merkmale ins Auge, die ich zusammen mit euch nacheinander betrachten möchte. Sie haben zu tun mit Gemeinde, mit Gehorsam, mit Weisheit, mit Gebet, mit praktischer Frömmigkeit und Mission. Also, woran ist der erlöste Mensch zu erkennen? Der erste Punkt, Stichwort Gemeinde. Der erlöste neue Mensch gehört zu einer christlichen Ortsgemeinde und lebt in Harmonie mit den Geschwistern zusammen. Ich skizziere den neuen Menschen heute rein positiv. Ich gehe davon aus, es gibt diese Wirklichkeit, auch wenn wir tatsächlich kämpfen müssen, dass dieser neue Mensch in uns Gestalt gewinnt. Ich lese dazu aus Epheser 4, erst einmal die Verse 2 und 3 und dann die Verse 29 und 32. Ich lese nach der neuen Genfer Übersetzung. Seid allen gegenüber freundlich und geduldig und geht nachsichtig und liebevoll miteinander um. Setzt alles daran, die Einheit zu bewahren, die Gottes Geist euch geschenkt hat. Vers 29. Das, was ihr sagt, soll gut, angemessen und hilfreich sein. Dann werden eure Worte denen, an die sie gerichtet sind, wohltun.
Vers 32, geht freundlich miteinander um, seid mitfühlend und vergebt einander, so wie auch Gott euch durch Christus vergeben hat. Paulus hat in den ersten drei Kapiteln des Epheserbriefes unter anderem hervorgehoben, wie grandios die Schöpfung der christlichen Gemeinde ist. Sie ist das Prunkstück der neuen Schöpfung. Denn der Mittelpunkt der christlichen Gemeinde ist Jesus Christus. Und diejenigen, die ihn umgeben, die sind von ihm erkauft worden durch seinen Tod am Kreuz. Und durch die leibliche Auferstehung werden sie ihm, was seine menschliche Natur anbetrifft, gleichgemacht. Das ist der Hauptgrund dafür, dass die Gemeinde das Prunkstück der neuen Schöpfung ist. Wir sind durch Jesus Christus zu einer Einheit zusammengeschweißt worden. Und jetzt gibt es natürlich sowas wie eine weltweite Gemeinde. Aber es ist schwierig, sich mit den Christen in aller Welt zu vereinen. Man macht das am besten in der Ortsgemeinde. Wir sind begrenzte Wesen. Ich sag mal, so wie hier jetzt. Wie viele Gemeindeglieder habt ihr? Genügend. Ja, also man hat reichlich zu tun, in lebendige Beziehungen zu den Gemeindegliedern zu treten. Paulus hebt hier hervor, welche Bedeutung Worte haben, wie wir miteinander reden. Er spricht von Freundlichkeit, Geduld, Nachsicht, liebevollem Umgang. Vers 3 dann, setzt alles daran, die Einheit zu bewahren, die Gottes Geist euch geschenkt hat. Die Einheit der Gemeinde besteht in harmonischen Beziehungen, die von Gott selber gestiftet worden sind. Eure Aufgabe ist es, diese Beziehungen zu bewahren, darin zu leben. Der erlöste Mensch ist darin zu erkennen, dass er sich einer konkreten Ortsgemeinde zuzählt. Ich sehe heute insbesondere die Herausforderung, dass man sich nicht in den sozialen Medien verliert. Also es gibt ermutigende Zeugnisse, dass tatsächlich viele Menschen durch die sozialen Medien zum Glauben kommen. Das ist aber dann nur der erste Schritt. Zum Glauben kommen, dadurch alleine wird ein Mensch nicht gerettet, sondern dadurch, dass er im Glauben ausharrt, durch Gottes Gnade. Und eins der Hauptmittel, das Gott eingesetzt hat, dass ein Mensch im Glauben ausharrt bis ans Ende, ist eine christliche Ortsgemeinde. Freue dich, wenn du Teil einer solchen Gemeinde bist und dort die Liebe Gottes selber erfährst und an andere weitergibst. Das war der erste Punkt. Woran ist der erlöste Mensch zu erkennen? Das zweite Kennzeichen, Gehorsam. Der erlöste Mensch ist mit Jesus Christus vereint. Auch hier ein paar Verse aus Epheser 4, die Verse 13, 15 und 24. Das soll dazu führen, dass wir alle in unserem Glauben und in unserer Kenntnis von Gottes Sohn zur vollen Einheit gelangen und dass wir eine Reife erlangen, deren Maßstab Christus selbst ist, in seiner ganzen Fülle. Vers 15. Wir sollen in einem Geist der Liebe an der Wahrheit festhalten, damit wir im Glauben wachsen und in jeder Hinsicht mehr und mehr dem ähnlich werden, der das Haupt ist, Christus. Und dann Vers 24, wir sollen den neuen Menschen anziehen, der nach Gottes Bild erschaffen ist und dessen Kennzeichen Gerechtigkeit und Heiligkeit sind, die sich auf die Wahrheit gründen. Der neue Mensch, den hat Gott selbst geschaffen nach seinem Bild. Und er hat eine vollkommene Ausprägung, das ist der Mensch gewordene Sohn Gottes, Jesus Christus. Er ist für unsere Schuld gestorben, er ist von den Toten auferweckt worden. Durch ihn ist eine neue Menschheit entstanden, die in Ewigkeit lebt und die Gottes Herrlichkeit in vollkommener Weise widerspiegelt. Jesus ist der Anführer dieser neuen Menschheit. Er nennt uns, die wir an ihn glauben,
schon jetzt seine Brüder und Schwestern. Und wir glauben an Jesus, wir vertrauen ihm unser Leben an auf der Grundlage des Evangeliums, das uns durch die Apostel in verbindlicher Form überliefert worden ist. Rechtlich gehören wir in Gottes Augen schon jetzt zur neuen Menschheit, weil wir mit Christus vereint sind. Und wir erfahren durch den Heiligen Geist auch schon in diesem Leben die Kräfte der neuen Schöpfung. Das zeigt sich darin, dass wir zwar nicht perfekt sind in diesem Leben, aber sichtbar den Menschen, den Typ neuer Mensch repräsentieren. Also es scheint für Paulus selbstverständlich zu sein, dass ein Christ, wenn er auch nicht sündlos ist, ist er nach außen in Gesinnung und Tat als Christ zu erkennen. Mehr oder weniger. Ja, der Typ neue Menschheit hat in Jesus seine vollkommene Ausprägung. Aber es gibt im Neuen Testament so Stellen, wo man so ein bisschen drüber stolpern kann. Mir fällt jetzt dieser Vers ein im ersten Johannesbrief, wo der Apostel davon spricht, es ist leicht, Gottes Gebote zu halten. Also was macht es uns schwer, Gottes Gebote zu halten? Das böse Herz, das uns immer noch auch bestimmen möchte. Wenn wir die Einheit mit Jesus erleben, durch den Glauben, ist es leicht, entsprechend der neuen Schöpfung zu leben. Jesus ist für uns da ein großes Vorbild, aber auch der Apostel Paulus denkt insbesondere an seine Korintherbriefe, wo er viel Persönliches auch von sich erzählt, wie er mit seiner Freiheit umgeht. Und dann gibt er so Grundsätze, ne? Obwohl ich frei bin von allen, habe ich mich allen zum Sklaven gemacht, auf dass ich auf jegliche Weise Menschen für Jesus gewinne. Und so kann es auch bei euch in der Gemeinde sein, dass es Christen gibt, die sind schon länger im Glauben, bei denen ist schon mehr sichtbar vom neuen Menschen, und die sollen sich ohne Scheu als Vorbild für andere Gemeindeglieder hinstellen. Das ist kein Hochmut, das ist Liebe. Ja, wir kämpfen in diesem Leben fröhlich darum, mit Jesus vereint zu sein und den Typ neue Menschheit mit unserem Leben würdig zu repräsentieren. Dafür braucht es, und damit komme ich zum dritten Punkt, Weisheit. Wir überlegen uns sorgfältig, wie wir Gott dienen können. Der Apostel Paulus schreibt dazu Epheser 4, Vers 23. Ihr wurdet gelehrt, euch in eurem Geist und in eurem Denken erneuern zu lassen. Und dann Kapitel 5, Vers 10. Überlegt bei dem, was ihr tut, ob es dem Herrn gefällt. Vers 16. Macht den bestmöglichen Gebrauch von eurer Zeit. Also, erlöste Menschen sind dadurch geprägt, dass sie ethische Grundsätze, die Jesus Christus gelehrt hat, verinnerlicht haben. Also Jesus selber, und Paulus lehnt sich dann daran an, hat seine Ethik zusammengefasst im Doppelgebot der Liebe. Wir sollen Gott lieben von ganzem Herzen und unseren Nächsten wie uns selbst. So, wenn man das verinnerlicht, dann weiß man ungefähr, wie andere Gebote umzusetzen sind. Und es werden dann auch Bereiche konkret angesprochen. Aber nicht sämtliche Bereiche, die uns heute bewegen. Das ist doch gar nicht möglich. Deswegen lehrt die Heilige Schrift uns auch das Prinzip Weisheit. Weisheit besteht darin, Grundsätze der christlichen Ethik in konkreten
Situationen umzusetzen, wo man kein Bibelvers konkret findet. Vielleicht ein Beispiel. Also das ist schon im Alten Testament so. Da gibt's die 10 Gebote. Die sind so die Grundlage für die Ethik im Alten Testament. Das wird dann weiter ausgeführt in den Gesetzestexten. 2. Mose, 3., 4., 5. Mose. Also da gibt's reichlich zu lernen. Aber es gibt dann ein Bewusstsein im Alten Testament dafür, damit sind nicht bei weitem nicht alle Einzelfälle abgedeckt. Deswegen gibt es sowas wie das Sprüchebuch vom König Salomo. Da wird aus dem praktischen Leben lauter Beispiele aufgegriffen, in Sprücheform. Manchmal fragt man sich, ja, der Spruch, wie wende ich den an? Genau das ist das Anliegen. Es sind teilweise Rätselsprüche. Sie laden uns ein, weise zu werden, um Grundsätze auf verschiedene Lebensbereiche anzuwenden. Davon geht Paulus hier im Epheserbrief auch aus. Macht den besten Gebrauch von eurer Zeit. Ja, wir sind dazu von Gott berufen, ihn von ganzem Herzen, von ganzer Seele und mit all unserer Kraft zu lieben. Er will unser größtes Glück, unser höchstes Gut sein. Dann will Gott, dass wir unseren Nächsten lieben wie uns selbst. Unsere Weisheit zeigt sich dann darin, wie wir die vielen Gaben, die Gott uns durch seinen Geist darreicht, zu seiner Verherrlichung verwenden. Nehmen wir als Beispiel die Gabe der Zeit. Jeder von uns hat 24 Stunden am Tag. Im Durchschnitt leben wir 70 bis 80 Jahre. Damit kann man ja schon mal umgehen. Okay, ich habe 70, 80 Jahre für ein sinnvolles Leben auf dieser Erde. Und dann kann man grob planen. Wie will ich mein Leben strukturieren? Okay, was will ich Familie haben? Oder will ich ehelos leben? Welchen Beruf will ich ergreifen? Will ich möglicherweise in die Mission gehen? Das sind alles Fragen, wo Gott uns keine Vorschriften macht, liebe Geschwister, sondern wo er uns dazu aufruft, in Weisheit Entscheidungen zu treffen. Ich beobachte es hin und wieder, dass insbesondere junge Christen danach fragen, ja, was ist jetzt, wie will Gott mich in meinem Leben führen? Und warten dann auf bestimmte Zeichen, dass Gott ihnen das deutlich macht. Ich glaube, diese Zeichen gibt's in der Regel nicht. Ich glaube daran, dass Gott dir eher Weisheit gibt, damit du dich in Gottes Wort vertiefst. Andere Geschwister fragst, wie beurteilt ihr mich? Was kann ich gut? Was kann ich weniger gut? Wo könnte mein Weg lang gehen? Und dritter Aspekt wäre, wozu hast du Lust vor Gott? Was denkst du, was sind deine Gaben? Es gibt viele hilfreiche Bücher zu diesem Thema. Eins ist von, ich komme jetzt nicht auf den Namen, der Titel ungefähr lautet, leg einfach los. Warte nicht auf irgendwelche Zeichen. Mach's nicht wie Gideon, sondern geh los. Wer aus Glauben handelt, wer aus Glauben lebt, der kann eigentlich keine Fehler machen vor Gott. Damit ist nicht gesagt, dass keine Probleme kommen. Manche glauben, oh, jetzt bin ich diesen Weg eingeschlagen und da kommen Probleme. Da muss es ja wohl der falsche Weg gewesen sein, den ich eingeschlagen habe. Wo steht das denn in der Bibel? Wo steht denn in der Bibel, dass wenn ich den Weg Gottes einschlage, ich frei bleib von Problemen? Nirgendwo. Ich würde sogar sagen, wenn ihr euch die Apostelgeschichte durchlest, ab wann waren die Apostel umso gewisser, dass sie die richtigen Zeugen für Jesus waren? Apostelgeschichte 5, als sie zum ersten Mal Prügel bekommen haben. Da haben sie gewusst, wir müssen auf dem richtigen Weg sein, weil das hat Jesus uns ja angekündigt. Ja, also Weisheit, wählt den Weg, der euch die größte Freude an Gott verheißt. Zeit und Geld, Familie, Gemeinde, Arbeit, Umgang mit sozialen Medien. Wir wägen weise ab, wie wir
Gott in diesen Bereichen verherrlichen können. Wir sehen die Gefahr, dass wir unser Leben in Dingen verlieren können, die nicht ausdrücklich verboten sind, aber die uns auch geistlich nicht weiterbringen. Kann man sich auf Amazon Prime eine Serie angucken, die jetzt ethisch relativ neutral ist? Ja, vielleicht. Aber müssen es jetzt alle 5 Staffeln sein? Also, dass man, ich weiß nicht, 200 Stunden dafür aufwendet, diese Serie zu gucken, was ich innerhalb von 3 Monaten, überlegt mal so, wie viel Zeit geht da flöten? Ähnlich ist es jetzt auch im Zusammenleben der Gemeinde, nochmal Stichwort Weisheit. Es kann hier vorkommen, dass Glaubensgeschwister in nachrangigen Fragen des Glaubens ihrem eigenen Gewissen folgen und dass möglicherweise bestimmte Geschwister das nicht nachvollziehen können. Und sie müssen es trotzdem respektieren. Also angenommen, da ist ein junger Christ, der steht davor, vor der Berufswahl. Er fragt Geschwister in der Gemeinde und, weiß ich, 3 Dinge stehen zur Auswahl und von allen Seiten hört er, wähl den Beruf. Und er überlegt und dann entscheidet er sich doch für den 3. Alles richtig gemacht. Er hat vor Gott die Freiheit, seinem Gewissen zu folgen, ohne dass dann Druck entsteht von den Geschwistern. Das ist dieser Bereich, den spricht Paulus vor allen Dingen in Römer 14 und 15 an. Alles, was nicht aus Glauben geschieht, sagt er dort, ist Sünde. Gott will, dass wir ihn mit reinem Gewissen dienen, mit den Gaben, die er uns gegeben hat. Okay, Weisheit. 4. Kennzeichen erlöster Menschheit, Dankbarkeit. Wir empfangen mit Freude Gottes Gaben und loben ihn. Paulus schreibt in Epheser 5, Vers 4. Bringt mit allem, was ihr sagt, eure Dankbarkeit gegenüber Gott zum Ausdruck. Und dann die Verse 19 und 20. Ermutigt einander mit Psalmen, Lobgesängen und von Gottes Geist eingegebenen Liedern. Singt und jubelt aus tiefstem Herzen zur Ehre des Herrn. Und dankt Gott, dem Vater, immer und für alles im Namen von Jesus Christus, unserem Herrn. Wir leben im Zeitalter der sozialen Medien und also ich bin ja 56 Jahre alt. Ich kenne im Unterschied zu manchen jungen Leuten eine Zeit, da gab's die noch nicht. Und ich habe also auch an mir erfahren, wie sich bestimmte Dinge verändern, wenn man in diese Welt der sozialen Medien eintaucht. Ich habe die Erfahrung gemacht, eine Gefahr, die von sozialen Medien ausgeht, das ist die Überfrachtung mit Informationen, auch guten Informationen. Aber wir sind als Menschen nicht dazu gemacht, von morgens bis abends mit Informationen geflutet zu werden. Was dann nämlich im inneren Menschen passiert ist, er erschöpft. Und er kann irgendwann gar nicht mehr einen Unterschied machen zwischen Informationen, die sowieso Schrott sind, und Informationen, die einen wirklichen Wert haben. Das gleicht sich dann alles an. Da hört man vielleicht wirklich eine gute Predigt, aber weil man schon 3 Stunden unterwegs war in den sozialen Medien, hat man innerlich gar keine Kraft mehr, diese gute Predigt so zu hören, wie sie's verdient. Also ich sage nichts grundsätzlich dazu, sich in den sozialen Medien aufzuhalten, aber es braucht hier Weisheit, eben Punkt 3. Vor allen Dingen braucht es aber auch einen Rückzug für uns aus dieser Welt, dass wir uns wirklich darauf konzentrieren, was ist der größte Grund unserer Dankbarkeit? Was will ich für eine gewisse Zeit freihalten von allen anderen Informationen?
Und das sind die Dinge, die Gott uns im Evangelium vorgibt. Also, ich lese nochmal Kapitel 5, Vers 19. Ermutigt einander mit Psalmen und Lobgesängen und von Gottes Geist eingegebenen Liedern. Das ist quasi der Aufruf von Paulus, etwa hier am Sonntagmorgen zusammenzukommen. Und dann hat jemand schöne Lieder ausgesucht, dass sie gemeinsam gesungen werden. Und dann soll es im Idealfall so sein, dass jeder, der dieses Lied mitsingt, den Inhalt erkennt und dass sein Herz übergeht, dass aus dem Gesang wirklich eine Anbetung Gottes wird. Ja, einander ermutigen mit Psalmen, Lobgesängen. Paulus hat hier wahrscheinlich auch vor Augen, wenn man das gemeinsam macht, es kann sein, dass man selber gerade im Tal der Tränen ist. Und Paulus scheint davon auszugehen, wenn ich um mich herum lauter Geschwister sehe, die Gott mit fröhlichem Herzen loben, dann kann mich das selber mitreißen. Dann kann ich das Gefühl und die Überzeugung gewinnen, ich bin genau hier jetzt am richtigen Ort. Hier mit meinen Geschwistern, wir beten gemeinsam Gott an. Ja, Gott ist ein Gott, der uns reichlich das gibt, was wir zum Leben brauchen. Jeder einzelne von euch sitzt heute Morgen hier, weil Gott ihn bis zum heutigen Tag aus lauter väterlicher Güte versorgt, an Leib und Seele. Ja, diese Gottesdienste mit ihrem Lob und der Danksagung Gott gegenüber sind keine Flucht aus dieser Welt, sondern im Gegenteil, wir wappnen uns hier für ein Leben in den Ordnungen dieser Welt, in die uns Gott hineingestellt hat. Damit komme ich zum fünften Punkt, woran wir als erlöste Menschen zu erkennen sind. Praktische Frömmigkeit. Wir leben in den Schöpfungsordnungen zur Ehre Gottes. Ich lese dazu ein paar Verse. Erst einmal Epheser 5, Vers 33. Jeder Mann soll seine Frau so lieben, wie er sich selbst liebt, und die Frau soll ihrem Mann mit Ehrerbietung begegnen. Das ist der Bereich der Ehe. Kapitel 6, Vers 1. Ihr Kinder, gehorcht euren Eltern. Vers 4. Ihr Väter, verhaltet euch euren Kindern gegenüber so, dass sie keinen Grund haben, sich gegen euch aufzulehnen. Erzieht sie mit der nötigen Zurechtweisung und Ermahnung, wie der Herr es tut. Vers 5. Ihr Sklaven, gehorcht euren irdischen Herren. Dient ihnen mit ehrerbietigem Respekt und aufrichtigem Herzen, als wäre es Christus selbst, dem ihr gehorcht. Vers 7. Erfüllt eure Aufgaben bereitwillig und mit Freude. Paulus nennt hier verschiedene Lebensbereiche. Ehe und Familie gehören zu den, was man unter Theologen Schöpfungsordnungen nennt. Das sind Ordnungen, die gelten für alle Menschen, ob sie Christen sind oder nicht. Aber Paulus legt großen Wert darauf, deutlich zu machen, Christen füllen diese Schöpfungsordnungen anders. Sie nehmen sie bewusst wahr als Gelegenheiten und Aufgaben, Gott zu verherrlichen. Er spricht auch die Sklaven an, die Herren dienen müssen. Das ist zwar ein Ausdruck unserer gefallenen Welt, aber es gibt auch in diesem Verhältnis von Sklaven und Herren die Schöpfungsordnung Arbeit. Als Christen sind wir verheiratet oder wir sind es nicht. In dem Stand, in dem Gott uns zum Glauben berufen hat, wollen wir ihm dienen. Verheiratete Christen haben die schöne Berufung, dass sie Gott mit ihrer Ehe bewusst verherrlichen können. Die Ehemänner spiegeln Christus in seiner Liebe zur Gemeinde wieder, indem sie ihre Frauen mit aufopferungsvoller Liebe umgeben. Die Ehefrauen spiegeln die Gemeinde in ihrem Vertrauen auf Jesus wieder, indem sie sich mit großem Respekt
der Führung ihrer Ehemänner anvertrauen. Eltern erziehen ihre Kinder aus Liebe mit einer Strenge, die Gottes Liebe und Strenge gegenüber seinem Volk widerspiegelt. Und wenn unmündige Kinder bereits im Glauben stehen, können sie mit umso mehr Einsicht ihren Eltern gehorchen. Als Christen bejahen wir grundsätzlich Autoritäten in unserem Leben, durch die Gott unserem alten Menschen entgegenwirkt. Wir bejahen grundsätzlich unseren deutschen Staat. Kann man da was verbessern? Müsste man da was verbessern? Unbedingt. Aber, damit bin ich wieder beim Thema Danksagung, wir sollten nicht über die Zustände jammern. Das ist Kennzeichen von Menschen, die Gott nicht kennen. Wir sollten immer den Blick, vor allem den Blick darauf haben, was Gott noch durch schlechte Regierungen an Gutem für uns bewirkt. Es geht noch schlechter. Was Paulus den Sklaven sagt, können wir auf uns am besten durch den Bereich der Arbeit anwenden. Wir sind, sage ich mal, keine Sklaven, aber wir müssen arbeiten, um uns den Lebensunterhalt zu verdienen. Jegliche Arbeit, bei der wir nicht grundsätzlich gegen eines der Gebote Gottes verstoßen, kann und soll zur Ehre Gottes getan werden. Drogenhandel ist kein ehrbarer Beruf. Als erlöste Menschen sind wir davon geprägt, dass wir unsere Arbeit nach bestem Wissen und Gewissen machen. Also ich würde sagen, eins der Hauptkennzeichen von Christen heutzutage bei der Arbeit ist, sie sind nicht faul. Ein Hauptgrund, warum es vielfach, ich sag mal eher bergab geht, ist die Faulheit und Trägheit von Millionen von Menschen. Also es ist nach Gottes Willen völlig normal, dass ein Mensch morgens aufsteht, seine Arbeit macht, dadurch richtig müde wird und abends nach Hause kommt, einen ruhigen Abend hat und dann am nächsten Morgen wieder aufsteht und zur Arbeit geht. Das ist das Normalste von der Welt. Es gibt so einen Spruch vom Apostel Paulus, also wer keine Lust hat zu arbeiten, der soll auch nichts zu essen kriegen. So nach dem Motto, dann wird er schon sich aufmachen, dann wird der hungrige Magen ihn treiben zur Arbeit. Ja, als erlöste Menschen wollen wir in dieser Welt und auch in der nächsten mit der Freude zur Ehre Gottes tätig sein und die Schöpfung Gottes gestalten. Im dritten Punkt ging es um die Weisheit, mit der wir uns sorgfältig überlegen, wie wir Gott dienen können. Und sie spielt beim letzten Punkt der Predigt auch eine wichtige Rolle. Hier geht es um die richtige Bewertung der Zeit, in der wir leben. Wir leben zwischen dem ersten und dem zweiten Kommen von Jesus Christus. Die wichtigste Aufgabe, die er uns für diese Zeit anvertraut hat, ist die Ausbreitung des Evangeliums. Als erlöste Menschen widmen wir uns, und darum geht es im sechsten Punkt, der Mission. Wir setzen uns mit ganzer Kraft dafür ein, dass Menschen zum rettenden Glauben an Jesus Christus kommen. Der Apostel Paulus, der äußert sich dazu, Kapitel 6, Vers 10 und 11 erst einmal. Lasst euch vom Herrn Kraft geben, lasst euch stärken durch seine gewaltige Macht, legt die Rüstung an, die Gott für euch bereithält. Ergreift alle seine Waffen. Und dann die Verse 18 und 20. Wendet euch vom Heiligen Geist geleitet, immer und überall mit Bitten und Flehen an Gott, tretet mit Ausdauer und Beharrlichkeit für alle ein, die zu Gottes heiligem Volk gehören. Betet, dass ich meinen Auftrag erfüllen und diese Botschaft frei und offen weitergeben kann. Da ist die Aufforderung in Vers 10, lasst euch vom Herrn Kraft geben, die ist erst einmal allgemein zu verstehen. Sie betrifft unseren persönlichen Glauben. Wir sollen ausharren bis ans Ende. Aber vom Zusammenhang her geht es auch vor allen Dingen um die Ausbreitung des Evangeliums. Also ihr seid dazu berufen.
natürlich Alltagsmission im persönlichen Bereich. Und als Gemeinde, als Ortsgemeinde seid ihr dazu berufen, euch intensiv darüber Gedanken zu machen, wie könnt ihr die Menschen, die hier im Umkreis der Gemeinde leben oder im Umkreis eurer Häuser leben, wie erreicht ihr die mit dem Evangelium von Jesus Christus? Es gibt natürlich Missionsgesellschaften, wie die von Heukelbach, ja, die nehmen diesen Auftrag ein Stück weit wahr, aber sie können das nicht anstelle von Ortsgemeinden tun. Das Hauptmittel zur Ausbreitung des Evangeliums sind und bleiben Ortsgemeinden, wo die Mitglieder Kontakte zu Nichtchristen pflegen und irgendwie nach Möglichkeiten suchen, ja, dass sie sie sonntags mal hier mit herbringen. Das Bekenntnis zu Jesus Christus als Herrn und Erlöser zieht in dieser Welt häufig Gleichgültigkeit bis hin zur Anfeindung nach sich. Es herrscht ein geistlicher Kampf. Und wir führen diesen geistlichen Kampf mit Mitteln, die Gott uns dafür an die Hand gegeben hat. Eins der Mittel ist sein Wort. Durch sein Wort zeugt Gott und erhält Gott den Glauben an Jesus. Ja, wenn man so einen Vormittag auf der Straße, wenn man hat einen Büchertisch, Straßeneinsatz und man hat versucht, 100 Menschen irgendwie anzusprechen und was ich, nachdem der 30. gesagt hat, komm, lass mich in Ruhe, da kann man als Zeuge von Jesus auch leicht in Missstimmung geraten, dass man denkt, ja, also ist das wirklich so eine wertvolle Botschaft, die ich hier präsentiere? Ich stehe hier für Jesus, den gekreuzigten und auferstandenen Retter. Morgens stehe ich noch da und bin begeistert von dieser Botschaft. Und es kann sein, 12 Uhr, Gladbecker Innenstadt, was ist mit der Herrlichkeit von Jesus? Warum erreicht die Menschen nicht? Und dann besteht erst einmal die Aufgabe darin, okay, dann ist es an diesem Samstagvormittag so, hat sich noch kein gutes Gespräch ergeben, dann ist man noch mit ein paar anderen Mitarbeitern dort und dann kann man auch mit denen einfach über Jesus reden, sich gegenseitig ermutigen. Ja, ein ziemlich grauer Samstag heute, aber wir stehen hier. Jesus will, dass wir hier stehen und wir stehen am richtigen Platz. Und wenn es heute nicht klappt, in 2 Wochen stehen wir wieder hier. Als erlöste Menschen bitten wir Gott regelmäßig um Freude, Kraft und Mut am Auftrag der Mission mitzuwirken. Es kann sein, dass da einer nicht an vorderster Front mit dabei ist. Aber wir bitten Gott um Geschwister, die sich hier besonders einsetzen. Wir bitten ganz im Sinne von Jesus, dass er Arbeiter aussende in seine Ernte. Ermutigend ist ja die Aussicht, also es gibt eine Ernte. Gott hat es festgelegt, es sollen, bis Jesus wiederkommt, eine große Menge von Menschen gerettet werden. Und es kann eigentlich nicht sein, dass das eine Gemeinde irgendwo am Ort ist und über Jahre nicht ein einziger zum Glauben kommt. Also auf diese Aussicht hin, ne, bitten wir Gott, schenke auch bei uns in der Gemeinde Geschwister, die sich besonders dem Auftrag der Mission widmen. So, das sind 6 Punkte einer christlichen Ethik, wie Paulus sie in seinem Epheserbrief entfaltet. Christen sind mehr oder weniger davon geprägt, dass sie entsprechend dieser Kennzeichen leben. Es sind dies notwendige Merkmale erlöster Christen, die zur neuen Menschheit gehören. Vielleicht hat der ein oder andere von euch bei sich bemerkt, dass er in dem einen oder anderen Punkt nachlässig geworden ist. Dem rufe ich zu, kehre um zu Jesus Christus und zu deinem Vater im Himmel.
lass dich von ihm neu beseelen, in Einheit mit Christus zu leben, als Angehöriger dieser neuen Menschheit. Führ dir die Bestimmung vor Augen, die Gott dir gegeben hat. Er hat dich dazu berufen, sein Ebenbild zu sein, so wie Christus. Du bist dazu berufen, in Ewigkeit Gottes Liebe zu empfangen. Du sollst in Ewigkeit sein Ebenbild sein, das Gottes Herrlichkeit widerspiegelt. Ja, als ich diese Predigt über Epheser 4 bis 6 vorbereitet habe, fragte ich mich, wie kann ich sie sinnvoll zusammenfassen? Ich habe das schon erwähnt, indem ich mich auf die positiven Aufforderungen konzentriert habe. Ich habe versucht, dies in den einzelnen Predigtpunkten wiederzugeben und die Wirklichkeit der neuen Schöpfung zu beschreiben. Du bist als erlöster Mensch Teil deiner christlichen Ortsgemeinde. Du lebst mehr oder weniger in Harmonie mit ihnen zusammen. Du findest hier die Familie Gottes. Du bist mit Jesus, dem Anführer der neuen Menschheit, vereint. Du strebst im Gehorsam danach, ihm ähnlicher zu werden. Gott schenkt dir Weisheit, durch die du sorgfältig überlegst, wie du dein Leben auf Gott und seine Verherrlichung ausrichtest. Gott erfüllt dich mit Gaben. Er schenkt dir seine Gegenwart. Er erfüllt dich mit großer Freude. Daher lebst du in Dankbarkeit und Lobpreis. Weil Gott dich erlöst hat, dienst du ihm zur Ehre. In deiner Ehe, in der Erziehung, auf der Arbeit und in der Schule. Und nicht zuletzt bist du dazu bereit, Risiko einzugehen, wenn es darum geht, das Evangelium von Jesus auszubreiten. Lieber Bruder, liebe Schwester, zieh den neuen Menschen an, den Gott nach seinem Ebenbild geschaffen hat. Amen.

Es ist 13 Uhr und 51 Minuten. 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

Moderne Finsternis. Gottlos, aber nicht gottlos geworden. So heißt das Thema von heute Abend. Ich beginne mit einer Geschichte. Es soll ein wahres Erlebnis gewesen sein, dass ein 13-jähriger Junge ein Gewehr in die Hand bekommt und in seinem Wutanfall seinen Vater erschießt. Kurze Zeit später stirbt der Vater und vor Gericht erklärt dieser Junge, dass er seinen Vater gehasst hat, weil der Vater von ihm viel zu viel verlangt hat und immer wieder dauernd kontrolliert hat. Er hat es einfach nicht ausgehalten. Er musste wegen dieser Tat in ein Jugendgefängnis und als er dort war, dann erzählt ein Wächter später, dass er im Zimmer, wo dieser Junge eingesperrt war, ein Schluchzen gehört hat immer wieder und dass er immer wieder die Worte wiederholt hat,

obwohl sie das oft nicht zugeben, aber wir sind enttäuscht, ohne Gott zu sein. Vielleicht ist das gerade ein Grund, dass viele Menschen Gott beschuldigen, weil sie eben enttäuscht sind, verlassen, alleine. Man weiß nicht, warum es so ist. Und man hat auch nicht eine vernünftige Erklärung dafür, aber das ist ein Zustand, in dem viele Menschen sind. Ein Atheist hat einmal so sich ausgedrückt: Mitten in mir ist immer und ewig ein schrecklicher Schmerz, ein seltsamer, wilder Schmerz, ein Suchen nach etwas über das hinaus, was die Welt enthält. Er weiß nicht was, aber es fehlt was. Da ist eine gewisse Leere. Wir leben heute in einer Zeit, wo die Menschen meinen, dass sie ohne Gott auskommen. Und die Behauptung, die ich hier mit dem Thema eigentlich provoziere, moderne Finsternis, gottlos, aber Gott nicht losgeworden, das klingt vielleicht erstmal etwas vorwurfsvoll gegen unsere Generation. Das klingt so, als wären wir heute diejenigen, die gottlos geworden sind, dass das unsere Generation eben die schlechte ist, dass es vielleicht nicht immer so gewesen ist. Das soll es aber nicht sein. Hat nichts damit zu tun. Die Gottlosigkeit hat es schon immer gegeben oder sehr lange. Wir hörten das in der Einleitung. Seit Zeiten von Adam und Eva gibt es die Gottlosigkeit und wir sind nicht die schlechtere Generation davon. Mir geht es nur darum, dass wir diese Gottlosigkeit erkennen, dass wir uns vielleicht dort finden und dann zurückkommen zu dem Licht. Jesus sagt: Ich bin das Licht der Welt. Wer mir nachfolgt, der wird nicht wandeln in der Finsternis, sondern wird das Licht des Lebens haben. Das ist der Schluss von der heutigen Predigt nachher. Aber wir wollen uns über die Gottlosigkeit etwas Gedanken machen, weil das eben ein Thema ist, das uns auch angeht. In Hiob, Kapitel 35, Verse 9 und 11. Man schreit, dass viel Gewalt geschieht und ruft um Hilfe vor dem Arm der Großen. Aber man fragt nicht, wo ist Gott, mein Schöpfer, der Lobgesänge gibt in der Nacht, der uns klüger macht als die Tiere auf Erden und weiser als die Vögel unter dem Himmel. Man schreit, dass viel Gewalt ist, man zeigt mit dem Finger hoch und sagt, warum lässt Gott dies und jenes zu? Aber man fragt nicht nach ihm. Man zeigt ihn an, aber man fragt nicht, wo ist Gott, mein Schöpfer? Das ist der Zustand der Gottlosigkeit. Wenn der Mensch nicht mehr nach dem Schöpfer fragt, wenn er seinen Vater getötet hat, ihn weggetan hat und will nicht mehr den haben, er empfindet ihn als ein Spielverderber. Und dann aber setzt man sich hin und weint, ich will den Vater, ich will meinen Vater. Und das ist der Zustand, in dem sich ein Gottloser befindet. Nun zunächst kurz zu dem Begriff moderne Finsternis. Was heißt modern? Oder warum nennen wir das einmal so? Modern heißt laut Lexika Zeit angepasst, ganz einfach. Das ist Zeit angepasst, das ist alles. Und wir leben heute in der sogenannten Postmoderne. Und diese Zeit, in der wir leben, die deutet einen Umbruch in vielen Bereichen an. Zum Beispiel in der Tradition, in der industriellen Revolution, in der Aufklärung und in der sogenannten Säkularisierung. Die Säkularisierung ist sonst nichts als die Entfernung von Gott. Man entfernt sich immer weiter durch gewisse Prozesse, die heute stattfinden, von Gott weg. Und Säkularisierung ist mit anderen Worten ein Bedeutungsverlust von Religion. Das ist der Begriff. Und das heißt, wir leben heute in einer postmodernen Zeit, wo der Menschheit sich dahin entwickelt hat, dass sie überall in vielen Ideologien, in Büchern und überall Gott weggedacht wird. Er fehlt uns nicht, den brauchen wir nicht mehr. In solcher Zeit leben wir und das ist die moderne Zeit. Modern war der Mensch eigentlich immer. Modern war der Mensch auch vor 100 Jahren, auch vor 1000 Jahren. Ich glaube, dass Adam und Eva auch modern waren. Das war immer so. Der Mensch ist immer modern gewesen. Also das ist nicht nur heute so. Es gab auch immer modernen Götzendienst. Nun, wenn ich Götzendienst sage, dann sagen wir heute, den haben wir ja heute nicht. Wir beten keinen Stein ein, keinen Klotz, irgendein Holz oder so, oder die Sonne, den Mond und die Sterne, wie es in der Antike war. Das machen wir ja alles nicht. Aber unsere Götzen heute, das sind moderne geworden. Die sind sehr modern. Die kann man streicheln,
wenn man da was sucht, nicht? Heute streicheln wir ja alle die Telefone zum Beispiel.

Beispiel. Es kann zum Götzen werden oder Vergnügen, Fleischeslust, Körperanbetung, was man so alles nennen kann heute. Wir haben ganz viel modernen Götzendienst. Wenn es einen modernen Menschen gibt, zu jeder Zeit, wenn es immer auch einen modernen Götzendienst gibt, dann gibt es wohl auch zu jeder Zeit moderne Gottlosigkeit. Das gab die Gottlosigkeit zu Zeiten der Adams und Evas. Und es gibt diese Gottlosigkeit auch heute, so wie es die zu allen Zeiten gegeben hat. Ich finde, dass die gut beschrieben ist in Psalm 10, Vers 3 und 4. Da heißt es, denn der Gottlose rühmt sich seines Mutwillens und der Habgierige sagt dem Herrn ab und lästert ihn. Der Gottlose meint in seinem Stolz, Gott frage nicht danach. Es ist kein Gott, sind alle seine Gedanken. Und dann Vers 11. Er spricht in seinem Herzen, Gott hat's vergessen, er hat sein Antlitz verborgen, er wird's niemand mehr sehen. Wenn wir diesen Psalm uns näher betrachten, dann sehen wir, dass in diesen Versen ganz gewisse oder interessante Prinzipien sind, was Gottlosigkeit ist. Der Gottlose, der rühmt sich mit sich selbst, nicht mehr mit Gott. Der Habgierige sagt den Herrn ab, weil der Herr, der stört ihm in seiner Habgier. Habgier bedeutet Lügen, Morden, Kriege führen und da wollen sie ja Gott nicht im Spiel haben. Der Gottlose, der meint in seinem Stolz, Gott frage nicht danach, er darf sich nicht in mein Leben einmischen. Wir leben heute in der Zeit, wo der Mensch ganz besonders von seinem Ich bestimmt ist, in der Zeit des zunehmenden Egoismus und die Antiautorität, die heute weit und breit verbreitet ist, auch in pädagogischen Anstalten. Das sind so alles Ideen. Der Gottlose meint in seinem Stolz, Gott frage nicht danach. Er hat hier nichts zu sagen. Es ist kein Gott. Eine ganze Gruppe Menschen, die wahrscheinlich so denken und so meinen. Er spricht in seinem Herzen, Gott hat's vergessen. Hier sehen wir einiges an moderner Gottlosigkeit, die heute verbreitet ist in unserer Zeit. Deshalb der Begriff moderne Finsternis, gottlos, aber nicht gottlos geworden. Schauen wir einmal kurz, was bedeutet Gottlosigkeit. Gottlosigkeit heißt so viel, dass ein Mensch ohne Gott lebt. Das ist ein sehr einfacher Begriff und er spricht ja für sich selbst. Gottstrichlos. Gottlos ohne Gott. Epheser Kapitel 2, Vers 12 sagt, dass wir zu jener Zeit, hier geht der Apostel darauf ein, dass der sagt, zu der Zeit ohne Christus war, das heißt vor der Bekehrung, bevor du an Jesus und an Gott geglaubt hast, warst du ausgeschlossen vom Bürgerrecht Israels und Fremde außerhalb des Bundes der Verheißung. Daher hattet ihr keine Hoffnung und wart ohne Gott in der Welt. Das heißt gottlos. Gottloses Treiben, das sündige Treiben ohne Gott. Als Kain seinen Bruder Abel erschlug, dann tat er das ohne Gott. Als der König David sündigte, dann tat er das ohne Gott. Als Abraham log, dass seine Frau seine Schwester sei, dann tat er das ohne Gott. Als die Menschen und vor dem Gericht standen und Jesus verurteilt wurde und sie schrien, kreuzige ihn, dann haben sie es ohne Gott getan. Wo immer ein Krieg geführt wird, wo immer Mord oder Ehebruch passiert, wo immer gelogen wird und gestohlen wird, es geschieht ohne Gott. Und das ist Gottlosigkeit. Das ist gottlos. Das größte Problem unserer Zeit heute ist die Gottesferne. Und wenn die Menschheit dieses Problem lösen würde, würden alle anderen Probleme auch gelöst sein auf dieser Welt. Das größte Problem ist die Gottlosigkeit. Die Welt von heute, die gleicht einem großen Dampfer. Früher sprach man von der Titanic, aber das ist schon so weit weg. Wir haben heute auch wieder große Ozeandampfer. Jetzt stellen wir uns mal vor, da ist ein großes Schiff, das nimmt ganz viele Urlauber mit sich und die fahren schön aufs Wasser und werden dort ihr Vergnügen haben. Und wenn wir die Welt damit vergleichen wollen, dann wäre das so, auf diesem Schiff fehlt es an nichts. All die komplizierten Maschinen und Motoren, die funktionieren einwandfrei. Das Schiff läuft, in den Küchen wird gekocht und gebraten, die Leute tanzen und alle sind fröhlich miteinander. Nur zwei Dinge fehlen auf diesem Schiff. Da fehlt das Kompass und der Anker. Eigentlich die Bremse und die Steuerung.
Und wir wissen, wenn irgendetwas, was sich bewegt, keine Bremse oder kein Steuer mehr hat, dann wird's gefährlich. Und so rast dieses große Schiff voller vergnügter Leute, orientierungslos irgendwo herum. So sieht die Welt aus, wenn die Welt ohne Gott lebt und gottlos weitergeht. Wenn die Menschen gottlos leben, hat das mal jemand zusammengefasst, hat er so gesagt, dann sind die Sitten zügellos, die Mode schamlos, die Lügen grenzenlos, die Verbrechen maßlos, die Völker friedlos, die Schulden zahllos, die Regierungen ratlos, die Politik charakterlos, die Beratungen ergebnislos, die Konferenzen endlos, die Aufklärung hirnlos, die Aussichten trostlos. Und dazu die Kirchen kraftlos und die Christen gebetslos. Alles ist gelöst. Ohne Gott geht nichts. Jesus hat einmal gesagt, ihr könnt ohne mich nichts tun. Und das ist eine Wahrheit. Wir können ohne ihn nichts tun. Die Menschheit von heute, sehr viele, auch wenn man hier so einlädt, macht man ja Erfahrungen. Es gibt eine Reihe Leute, die sagen, sie glauben nicht an Gott. Sie glauben, das Leben im Griff zu haben, durch andere Ideen, die sie bewegt, nach denen sie sich richten. Aber all das ist ein Schiff ohne Steuer, ein Schiff ohne Bremse. Wo der Mensch nicht mehr an Gott glaubt, dann glaubt der Mensch nicht etwa an nichts, sondern an alles. Wenn der Mensch nicht mehr an Gott glaubt, dann glaubt er nicht etwa an nichts, sondern an alles. Und das ist gefährlich. Weil die Menschen glauben alle an irgendetwas. Und ich glaube auch, dass jeder hier im Zelt, der glaubt an etwas. Ich gehe davon aus, dass wir die absolute Mehrheit an Jesus Christus glauben, dass er der Sohn Gottes war oder ist und dass er gekommen ist, auf diese Erde die Menschen zu erlösen, dass er für unsere Sünden am Kreuz war und dass Jesus Christus uns zurück zum Vater bringen kann, den die Menschheit getötet hat, ihrer Meinung nach. Ich gehe davon aus, dass wir das alle glauben. Aber es gibt eine Reihe Menschen heute, die wir auch begegnen können, die glauben nicht an Gott. Aber dadurch glauben sie nicht an nichts, sondern an alles. Alles, was ihnen über die Straße läuft. Die Ideologie der modernen Zeit, der glauben sie, die Bücher, die sie gelesen haben, die irgendwelche gottlose Menschen und Philosophen herausgeben, die lesen die Menschen und die glauben es dann. Da läuft man durch den Park irgendwo, so ging es mir diese Tage, dann steht da eine Gruppe Menschen, ich weiß es nicht, was die gemacht haben, aber das sah nach Yoga aus. Weil sie sind überladen, überlastet und dann versuchen die Menschen durch verschiedene Methoden sich zu beruhigen. Sie glauben an alles. Dieses wird helfen, jenes wird helfen, aber Gott, denken sie sich aus dem Leben weg. Und wenn der Mensch in der Gefahr steht, an alles zu glauben, wie sieht dann heute die moderne Finsternis aus oder die moderne Gottlosigkeit? Was kann es denn sein? Wie sieht das aus? Zunächst möchte ich erwähnen, dass die Menschen heute in der Gefahr stehen, ein falsches Gottesbild zu haben. Dass man eine ganz falsche Vorstellung hat von dem, wer Gott überhaupt ist. Im Denken der modernen Menschen ist Gott zu einem Spielball geworden. Den kann man sich wegdenken, den kann man rufen, wenn es gefährlich wird. Den kann man zurechtweisen, den kann man auch auf die Anklagebank setzen. Und das wird heute weit und breit gemacht. Die Menschen haben einfach eine falsche Vorstellung von dem Gottesbild, wer Gott und wie Gott ist. Gott drückt ein Auge zu. Einstellung ist heute weit verbreitet. Ach, das mit der Sünde. Ich dachte an ein Gespräch, das ich heute hier am Nachmittag nur eine Stunde hier und versuchten auch noch Leute mit Menschen zu reden, einzuladen. Und dann ergab sich ein Gespräch und dieser Mann, der sagte, ja, das ist ja aber alles nicht bewiesen. Das mit Gott und mit Jesus Christus, das ist doch gar nicht bewiesen, dass Jesus überhaupt da war. Ja, das stimmt. Man muss es glauben. Ja, aber das mit dem Glauben, woher wollen Sie das wissen? Ja, aus der Bibel. Ja, aber die Bibel haben nur Menschen geschrieben. Und so ging das dann hin und her und hin und her. Und dann sagte er, ja, das kannst du mir nicht beweisen. Und dann habe ich ihm geantwortet und gesagt, doch, das kann ich beweisen. Ja, wie denn? Ich kann das dadurch beweisen, dass ich glaube, dass mir meine Sünden vergeben sind. Ja, sind Sie denn über die rote Ampel gefahren? Was ist denn Sünde heute? Der Mensch hat doch eine ganz andere Vorstellung heutzutage von dem, wer Gott ist, was Sünde ist und wie ernst Gott es mit der Sünde nimmt. Man ist weit davon entfernt, wirklich das zu verstehen,
wie Gott ist. Oder Menschen stellen sich Gott falsch vor, indem sie sagen, Gott ist ungerecht. Wenn es einen Gott gäbe, warum leiden Kinder? Gott ist ungerecht, er gehört auf die Anklagebank und deshalb kann ich an Gott nicht glauben. Das ist eine Einstellung, die heute auch sehr weit verbreitet ist, dass Menschen Gott beschuldigen und alle ihre Fragen ist Gott schuldig, ihnen sofort zu beantworten. Und wenn er das nicht macht, dann wehe ihm. Gott soll nicht jemand sein, der reagiert, sondern auf unsere Vorstellungen reagiert. Das will der moderne Mensch. Gott soll alles machen, was ich will, was ich mir wünsche. Er soll sich sofort offenbaren, wenn ich ein Wunder sehen will, sonst kann ich ja nicht an Gott glauben. Der alte Prophet Jesaja, der schreibt im Kapitel 58, Vers 2, Sie suchen mich täglich und begehren, meine Wege zu wissen, als wären sie ein Volk, das die Gerechtigkeit schon getan und das Recht seines Gottes nicht verlassen hätte. Sie fordern von mir Recht, sie begehren, dass Gott sich nahe. Das ist moderne Gottlosigkeit, das ist moderne Finsternis. Gott sagt, die Menschen, die sind so, als hätten sie meine Gerechtigkeit noch immer gehalten. Als hätten die Menschen irgendein Recht, mich auf die Anklagebank zu setzen und dann zu fragen, warum lässt du das zu oder warum lässt du das zu? Liebe Zuhörer, Gott hasst das Böse. Gott macht keinen Krieg. Er hat auch noch nie einen Krieg angefangen. Er hat auch nie etwas Böses gewollt auf dieser Welt. Das machen die Menschen. Das macht die Gottlosigkeit. Das macht auch die Finsternis, die um uns herum herrscht, dadurch, dass wir das Licht verlassen haben, welches Jesus ist, welches Gott selbst ist. Dadurch geschieht auch so viel Unrecht auf dieser Welt. Andere haben ihre falsche Vorstellung von Gott darin, dass sie sagen, Gott hat kein Recht, mein Leben zu bestimmen. Und das ist eine Erscheinung nicht nur dieser Zeit, sondern der ganzen Zeiten der Menschheit, seitdem es den Menschen gibt. In der Engelwelt lesen wir das auch, dass die Engel sich überhoben, und sie wollten nicht, dass Gott über sie bestimmt, sondern sie wollten selbst Gott sein. Und das ist ja das Streben der Menschheit seit je und her. Gott hat kein Recht, mein Leben zu bestimmen. Ich bestimme selbst. Und das wird in den Liedern, in den weltlichen gesungen. Das wird überall angepriesen. Nimm dein Leben in der Hand. Mache was daraus noch zu machen ist. So habe ich auch einmal gedacht. Wenn ich an diesen Punkt kam, da musste ich überlegen, genauso ging es mir auch. Ich habe von Kindheit an die Existenz Gottes nicht bezweifelt. Man hat mir immer erzählt, dass ich aus dem Affen stammen soll, aber ich habe dann gewundert, wäre mein Opa vielleicht ein Affe gewesen, weil den hatte ich nie gesehen, den habe ich nie erlebt. Aber irgendwie kam mir das komisch vor, dass man aus dem Affen stammt, das kaufte ich keinen ab in der Schule. Ich danke Gott, dass es so war. Ich habe es nie geglaubt. Aber, dass es einen Gott gibt, das wusste ich nur, dass man mir das halt irgendwo am Rande gesagt hat. Und so lebte ich mit diesem Gedanken, es gibt ein etwas Höheres, es gibt etwas, aber dieses Etwas, was Gott genannt wird von den Christen, er soll in mein Leben nicht eingreifen. Ich dachte immer, wenn ich Gott zufrieden lasse, dann soll er mich auch zufrieden lassen und so werden wir schön miteinander auskommen. So nebeneinander unser Leben führen, er soll in mein Leben ja nicht eingreifen. Bis dann ein Tag kam in meinem Leben, in dem Gott dann doch in mein Leben eingriff. Und ich bin so dankbar dafür. Wo er dann einfach den Boden von unter den Füßen genommen hat, zerschlagen hat, zerbrochen das Herz, dass ich dann in Buße und Reue mich bekehren konnte. Und an diesen Gott glauben, der mich erschaffen hat. Und bin so dankbar dafür. Geschwister, Gott hat ein Recht, in unser Leben einzugreifen. Warum hat er das Recht? Weil er in Jesus Christus in diese Welt gekommen ist. Und weil er seinen Sohn Jesus Christus für deine und meine Sünden gegeben hat und weil unser ewiges Leben davon abhängt, ob wir an diesen Jesus glauben oder nicht, er hat das Recht, weil er alles getan hat für dein Leben. Deshalb hat er das Recht und er spricht auch heute gerade zu uns. Er möchte, dass du dein Leben in seine Hand legst und dass du den Boden der Gottlosigkeit verlässt und kommst zu Jesus Christus. Nun, die Menschen haben heute ein falsches Gottesbild und dann ein falsches Menschenbild. Das ist ja eigentlich grundlegend, um an die Bibel zu glauben, dass man das Gottesbild aus der Bibel nimmt,
und dass man das Menschenbild auch aus der Bibel nimmt. Wo sonst wollen wir das herholen, wenn wir das nicht dort machen? Wir finden das in dieser Welt nicht. Und alle Versuche der Existenz der Menschheit und wo es herkommt zu erklären, sind ja gescheitert bis jetzt. Nur eines bleibt und das ist die Schöpfung und die Bibel. Deshalb wollen wir unser Menschenbild auch von der Bibel hernehmen. Und die Bibel sagt, dass alle Menschen gesündigt haben und sich verschuldet vor Gott. Es gibt keinen Menschen, der Gutes tut, auch nicht einen. Und es gibt keinen Menschen, der sich selbst gerecht machen kann, dass er im Himmel sein wird. Es wird keinen Menschen in den Himmel geben, außer wer an Jesus Christus geglaubt hat, den wird Jesus da hineinlassen durch seine Gnade. Nun geht die Bibel davon aus, dass der Mensch schlecht ist. Und der schlechte Mensch, der in Sünde gefallen ist, hat die Möglichkeit, durch Jesus Christus erlöst und gerettet zu werden. Das ist das Bild der Bibel. Aber dem Menschen gefällt dieses Bild nicht. Und so hat man dann andere Theorien aufgestellt. Humanistische Theorien, kommunistische, was der Mensch sich so alles ausgedacht hat, um diesen aus dem Weg zu gehen, der Bibel. Man wollte einfach was Eigenes haben. Und dann hat der Marxismus sehr stark gelernt, der Mensch im Kern ist gut. Der Mensch ist nicht schlecht. Schlecht ist die Umgebung. Alle anderen sind schlecht. Andere sind schuld. Die Welt ist schuld. Einrichtungen oder Regierungen sind schuld. Und man muss das alles ändern. Und wenn das alles besser wird, wenn ein Land zum Beispiel wird gut regiert werden und alles richtig eingerichtet werden wird, dann wird der Mensch sich ändern und er wird dann besser werden. Das hat man mir von klein an versucht einzuprägen auf der Schule. Und ich weiß noch, dann saß ich da im Unterricht und dann kam der Unterricht, der Kommunismus ist noch nicht ganz fertig, aber wenn er fertig sein wird, dann wird das Paradies selbst sein. Beim Kommunismus, wenn er ausgereift sein wird, dann wird es allen so gut gehen, dann werden wir in den Laden gehen und dann wird es im Laden keine Verkäufer mehr geben. Jeder nimmt sich, was er braucht und geht wieder nach Hause und er nimmt auch nicht mehr, als ihm fehlt. Ja, und dann weiß ich noch, ging ich von der Schule nach Haus, wer unser Dorf kennt, vielleicht, kam um die Ecke und da war Tante Lubas Laden auf der Ecke, der war zum Glück zu, gerade über die Mittagszeit, glaube ich, war es. Und dann weiß ich noch, als kleiner Junge stand ich davor und guckte in diesen Laden und ich wusste, da drin sind Süßigkeiten. Und dann dachte ich, wenn der Kommunismus mal schneller käme, dann gehe ich da rein, aber dann nehme ich nicht nur eins, dann nehme ich auch eine ganze Tasche voll Süßigkeiten, weil wir hatten die so selten als Kinder. Das überlegte ich später. Und das soll ein Bild von Menschen sein. Der Mensch ist unverbesserlich. Uns wird nichts ändern von innen drin. Nur Jesus Christus. Er kann einen Menschen neu machen. Er kann einen verändern. Das besagt nicht, dass wir bei Lebzeiten hier auf dieser Welt schon zum Vollkommenen gelangen. Das nicht. Aber wir sind jetzt im Herzen neu. Und nach der Auferstehung, wenn unser Herr Jesus kommen wird und uns alle einen neuen Leib geben wird, einen himmlischen Leib, dann werden wir ganz neu sein. Und dann sind wir zu dieser Vollendung gekommen. Menschen haben ein falsches Menschenbild. Und das ist eben die moderne Finsternis, die Gottlosigkeit. Oder eine falsche Vorstellung von Himmel und von der Hölle. Nun, im Himmel soll es anscheinend sehr langweilig sein, so wie einige Kritiker meinen. Ewig auf den Wolken rumzusitzen, Engel zuzuschauen, wie sie Harfe spielen. Im besten Fall vielleicht selbst eine zu spielen. Das ist ja furchtbare Langeweile. Aber ich kann euch versichern, liebe Geschwister, liebe Freunde, im Himmel wird es nicht langweilig sein. Ich habe das irgendwann mit diesem Gedanken rumgekämpft, bis ich verstanden habe, und das glaube ich, wir werden im Himmel arbeiten, wir werden im Himmel viel Vergnügen haben, wir werden im Himmel in Urlaub fahren, wir werden alles Mögliche, was uns hier auch die geringste Freude macht, werden wir dort alles machen können. Das haben wir unseren Kindern auch immer gesagt. Wenn wir ihnen vom Himmel erzählten, dann fragten die Kleinen dann bei meiner Frau, ja, aber wird es im Himmel auch einen Spielkasten geben, Sandkasten? Sie hatten ja so einen kleinen, ein paar Spielzeuge. Dann sagt meine Frau, ja, das wird es auch geben. Ja, alles wird es dort geben. Alles anders als hier. Wir können uns das alles nicht vorstellen, aber alles andere als Langeweile. Deswegen macht euch darauf gefasst, es wird im Himmel wirklich schön sein. Und wer auf dem Weg noch nicht dorthin ist, kommt auf diesen Weg. Es gibt nichts Besseres anzubieten als das. Dann aber auch die falsche Vorstellung von der Hölle. Man redet ja so
leichtsinnig über die Hölle. Da wird geworben mit Plakaten, überall ist die Hölle los, selbst beim Sommerschlussverkauf. Aber wie leichtsinnig wird über die Hölle geredet. Liebe Zuhörer, ich wagte das Wort Hölle hier nicht zu sagen, auch kein Wort darüber zu verlieren, wüsste ich nicht, dass es einen Himmel gibt. Und bitte lass dich heute Abend rufen auf diesen Weg zum Himmel, wenn du den noch nicht betreten hast. Diesen Weg gibt es. Das ist die Realität. Und wir werden alle unsere Augen jenseits aufschlagen, entweder auf der rechten oder auf der linken von dem Kreuz Jesu. Entweder wir gehen ein und hören die Worte von Jesus, kommt herein, geht hinein in die ewige Ruhe meines Vaters, oder wir werden hören, geht von mir, ich kenne euch nicht. Was möchtest du in der Ewigkeit zu hören bekommen? Bitte lass dich heute warnen, lass dich heute rufen. Es gibt den schönen Himmel. Aber die Menschen, die haben von all dem eine verkehrte Vorstellung. Die Frage ist nur, was glaubst du? Wen glaubst du? Ist das eine Ideologie, die dich leitet? Ist es ein Buch vom Minus zum Plus oder vom Plus zum Minus? Oder irgendwas Ähnliches, was Menschen geschrieben haben und dann irgendeine Idee, die man nachläuft? Oder sind das irgendwelche Menschen, die viel versprechen und dass man ihnen dann nachläuft? Wir müssen aufpassen, wer uns leitet, wer uns führt. Ich hörte mal eine Frau, die stand am Straßenrand und wollte die Straße überqueren und sie fühlt sich unsicher. Und dann kommt ein Mann und dann fragt der Mann der Frau, fragt er, darf ich mit Ihnen die Straße überqueren? Dann sagt die Frau, ja, das ist gut, ich fühle mich so unsicher. Und dann nimmt der Mann fast die Frau beim Arm und dann gehen sie los über die Straße. Aber die Frau merkt schon, der Mann geht so unsicher. Und fast kommen sie auch unter ein Auto und so. Und dann irgendwann kommen sie am anderen Straßenrand an. Und dann ist die Frau so aufgeregt und sagt sie, fast hätte uns das Leben gekostet. Sie gehen ja wie ein Blinder. Und sie sagte, Mann, das bin ich auch. Deswegen fragte ich ja auch, ob ich mich an sie festhalten kann. Von wem werden wir geleitet? Es gibt blinde Blindenführer in unserer Welt und die gibt es auch immer und immer mehr. Nur eines und nur einer ist kein Blindenführer. Das ist Jesus Christus. Und dieser Jesus offenbart sich in der Bibel. Dieser Jesus hat gesagt, ich bin das Licht der Welt. Ich bin gekommen, um euch das Licht zu geben. Wir lesen in Johannes Evangelium Kapitel 1. Johannes Kapitel 1, Verse 4 und 5. In ihm war das Leben, und das Leben war das Licht der Menschen. Und das Licht scheint in der Finsternis, und der Finsternis hat es nicht ergriffen. Jesus kam in diese Welt, Vers 11, er kam in sein Eigentum, und die Seinen nahmen ihn nicht auf. Vers 12, wie viele ihn aber aufnahmen, denen gab er Macht, Gottes Kinder zu werden, denen, die an seinen Namen glauben. Licht zieht an oder schreckt ab. Und Jesus Christus ist gekommen, um Sünder zu retten, um Sünder zu sich zu rufen. Aber gleichzeitig schreckt Licht auch ab. Und wenn ein Mensch, der seine Sünden nicht bekennen will, der das nicht zugeben will, dass er einen Erlöser braucht, ihn schreckt das ab. Und eine Evangelisation wie heute, eine Predigt, die wirkt auch immer beides. Es kann sein, dass du heute Abend das Gefühl hast, das, was hier gesagt wird, dem glaube ich. Dann folge dem Ruf heute in die Seelsorge. Nimm Jesus an. Aber es kann natürlich auch sein, dass es abschreckend wirkt. Und dass du heute wieder verschließt und sagst, nein, ich kann nicht zum Licht kommen, weil dann muss ich dies und jenes offenbaren in meinem Leben. Aber dir kann nichts Besseres geschehen. Es kann nichts Besseres geschehen einem Menschen, als dass er Sündenerkenntnis bekommt und dann zu dem Heiland der Sünder damit kommt. Du musst zu keinem Menschen gehen. Du musst deine Sünde nicht öffentlich irgendwo austragen. Du darfst nur zu Jesus damit gehen. Und Jesus Christus wartet auf Menschen, die ihm ihre Schuld, ihre Sünde, ihr schlechtes Gewissen, alles bringen, weil er dafür am Kreuz gestorben ist. Vor diesem Richter werden wir eines Tages stehen. Denke an das Gespräch, wo jemand sagte, ich glaube nicht an Gott. Ich glaube nicht, dass es Gott gibt, ich bin Atheist. Oh, ich dachte darüber nach.
könnte ich nur glauben, dass es keinen gerechten Gott gibt. Könnte ich das nur glauben? Ich würde jetzt sofort meinen Glauben wechseln. Wenn ich das hinkriegen würde, zu glauben, dass es nach dem Tod nichts mehr gibt, das kann ich nicht aufbringen, den Glauben. Was muss der Mensch für einen Glauben haben, zu glauben, dass nach dem Tod nichts mehr ist? Warum fürchten Menschen sich denn zu sterben? Warum gibt es denn so viele Gottlose, die beim Sterben geschrien haben, in die Ungewissheit hineingerissen zu werden? Warum ist das alles? Wenn es dort nichts gäbe, würde kein Mensch vor dem Tod Angst haben. Wenn die Existenz danach ausgelöscht wäre, wäre es töricht, hier in diesem Leben das Leben damit zu verschwenden, Gott zu dienen, den es nicht gibt. Aber den Glauben kann ich nicht aufbringen. Ich hoffe, dass du das auch glaubst. Und wenn du bis hier gezweifelt hast, wenn du bis hier den Herrn Jesus noch nicht kennengelernt hast, dann bist du heute herzlich eingeladen, diesen Retter, Jesus Christus, kennenzulernen. Als wir klein waren, dann haben wir oft im Frühling, wenn der Schnee weggetaut war, den Hof geräumt. Dann kam all der Schmutz wieder und die alten Haufen an Müll und da mussten wir als Kinder dann irgendwann den Frühlingsputz angehen. Und ich erinnere mich noch, wenn wir dann im Frühling all die Bretter aufsammelten, die im Herbst irgendwo liegen geblieben waren, da weiß ich noch, dann hoben wir mal so ein Brett an und wir wussten schon, was da drunter ist. Wisst ihr jetzt auch schon? Hebt man das so an und dann sind dann Würmer und allerhand Getier, was da beherbergt hatte. Und was geschah dann? Beim ersten Lichtstrahl in dieser Dunkelheit hinein verkroch sich das ganze Getier. Ich muss immer wieder an dieses Bild denken. Wenn ein Lichtstrahl aufleuchtet in dein Herz hinein, dann will die Sünde in deinem Leben diese Tür wieder zuknallen. Bitte, wenn du heute einen Lichtstrahl verspürt hast, der in dein Herz hineinleuchtet, dann schlage bitte nicht die Tür zu. Weil eine verschlossene Tür deines Herzens kann eine verschlossene Tür für den Himmel bedeuten. Wir waren einmal unterwegs. Ich habe Tickets gekauft, mein Sohn und ich, wir wollten zu zweit reisen. Und ich war so sorglos wie noch nie auf eine Reise gegangen. Ticket gekauft, per Internet geht ja alles so gut und schnell. Und die Passports waren fertig und ausgeruht waren wir auch irgendwie, mussten nicht mitten in der Nacht fliegen, war am Tage. Und bin total sorglos in den Flughafen gefahren mit meinem Sohn. Wir fliegen gleich mit. Und sind auch so sorglos an den Schalter gegangen und knapp dahin gekommen, weil ich dachte, was soll ich da so früh? Ich hatte nicht viel abzugeben und so weiter. Und dass wir dann so standen, ich wie immer mit meinem Buch, total sorglos. Und dann sagt die Frau, und wo ist der Erlaubnis von der Mutter, dass du den Sohn mitnehmen kannst? Ich kann euch sagen, dann stand ich da. Ich habe eine Stunde gekämpft. Ich habe dann mit den Leuten in der Migration geredet, mit den Beamten dort. Und dann kam ich auf eine Frau und ich sage, gnädige Frau, Sie können uns doch durchlassen. Und dann sagt sie, nein, ich kann euch nicht durchlassen. Warum nicht, wenn du mich durchlässt und ich gehe rüber, da ist das Flugzeug. Lass uns doch bitte, bitte durch. Wir haben wichtige Termine. Da sagt sie, nein, das kann ich nicht. Wir haben ein Gesetz und das geht nicht. Und ihr Lieben, ich schaute dem Flugzeug noch hinterher und es war weg. Und ich stand vor der verschlossenen Tür. Und das gibt mir für immer eine Predigt. An einem Tag ist die Tür zu und dann kannst du das nicht mehr ändern. Das erleben wir hier in diesem Leben immer wieder. Es kann passieren. Nun gut, wir konnten zwei Tage später fliegen. War nicht das Problem. Haben das Papier gemacht und dann konnten wir fliegen. Aber da war nichts zu machen. Und ich stelle mir das immer so vor, wenn wir da in der Ewigkeit vor der Tür stehen. Was willst du dem Wächter da vor der Tür sagen? Aus welchem Grund soll er dich reinlassen? Und wir haben einen Grund. Jesus Christus. Jesus Christus, der Herr des Lebens. Der wird uns die Tür öffnen. Und jeder, der diesen Jesus in sein Herz und in sein Leben hineingelassen hat, wo das Licht aufgegangen ist im Herzen, wo der Mensch sich bekehrt hat und Jesus angenommen hat, der hat diesen Grund dann zu sagen, aus Gnaden, Herr, aus Gnaden. Deine Liebe war es, die mich hier hineingelassen hat. Deine Liebe ist es. Seine Liebe ist es, die heute dich ruft, zu diesem Licht zu kommen. Bitte schlage dieses Angebot nicht aus. Bitte hört gut zu auf diese leise Stimme
des Herzens. Vielleicht redet Gott heute ganz besonders zu jemand, der hier zuhört. Ich weiß nicht, wer du bist, vielleicht noch ganz jung. Ob ihr bereit seid, wenn der Herr Jesus jetzt plötzlich kommt. Ich denke an ein Gespräch mit einer jungen Seele, ein junger Mensch, der sagte, ich dachte nicht, dass Gott mir noch eine Gelegenheit geben wird, aber heute hat es gemacht. Vielleicht ist heute der Tag, an dem die Gelegenheit für dich noch da ist. Vielleicht bist du schon etwas älter geworden und im Leben durch andere Blindenführer irregeführt worden. Ist kein Problem. Heute scheint das Licht. Heute ist es noch nicht zu spät. Wir sind noch alle diesseits. Wir wissen nicht, wie lange. Es kommt ein Tag und dann müssen wir hier hinüber. Und dann ist die große Frage, aus welchem Grund soll dir die Himmelstür aufgetan werden? Nimm Jesus an und dann hast du den, der dich dort hineinlässt. Jesus Christus als den Herrn und Heiland.

Sie hörten einen Vortrag von Peter Giesbrecht zum Thema Moderne Finsternis. Gottlos, aber nicht gottlos geworden. Nach Hiob 35, die Verse 9 bis 11.

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1: Tina Prediger
0: und Peter Bergmann. Am 28. September hatte Ani Peters aus Frankenthal Geburtstag. Wir wünschen Ani Gottes Segen zum Geburtstag. Möge Gottes Hand sie begleiten, was auch immer kommen mag. Möge Gott den Weg bereiten und sie führen jeden Tag, dass sie Gott getrost vertraut und mit Hoffnung vorwärts schaut. Papa und Mama, Ani, Lydia und Mariella. Psalm 68, Vers 20. Gepriesen sei der Herr, Tag für Tag trägt er unsere Last, Gott ist unser Heil.

0: Wenn Gottes Nähe unser Herz erfüllt, seine Liebe unser Denken prägt und seine Wahrheit unser Leben leitet, dann finden wir einen Halt, den keine Krise und kein Sturm dieser Welt erschüttern kann. Andreas Kaiper.
1: Maria Neufeld hatte am 28. September Geburtstag. Die Glaubensgeschwister aus der Gemeinde Bielefeld-Babenhausen wünschen Maria von ganzem Herzen Gottes Segen.
0: Psalm 139, die Verse 1 bis 5. Dem Vorsänger von David, ein Psalm. Herr, du erforschst mich und kennst mich. Ich sitze oder stehe auf, so weißt du es. Du verstehst meine Gedanken von Ferne. Du beobachtest mich, ob ich gehe oder liege, und bist vertraut mit allen meinen Wegen. Ja, es ist kein Wort auf meiner Zunge, das du, Herr, nicht völlig wüsstest. Von allen Seiten umgibst du mich und hältst deine Hand über mir.

Viktor Schmidt aus Waldbröl wurde am 29. September 91 Jahre alt. Eduard Voigt gratuliert ihm herzlich mit den Worten aus Jesaja 40, die Verse 30 und 31. Knaben werden müde und matt, und junge Männer straucheln und fallen, aber die auf den Herrn harren, kriegen neue Kraft, dass sie

0: Ernst Isaac aus Lindlar hatte am 30. September seinen 90. Geburtstag. Für das neue Lebensjahr wünscht der Seniorenkreis aus der Gemeinde Berstig viel Kraft, Gesundheit, Gottesbeistand und Bewahrung.
1: Jesaja 46, Vers 4. Bis in euer Greisenalter bin ich derselbe, und bis zu eurem Ergrauen will ich euch tragen. Ich habe es getan, und ich will auch fernerhin euch heben, tragen und erretten.
0: Unser Leben ist nur Gnade von den Kindesbeinen an. Heute darfst du es auch sagen, viel hat er für mich getan. Auch in allen deinen Jahren hat er dich bewahrt, gepflegt, hat das Nötige gegeben auf dem ganzen Lebensweg. Seine Gnade hat gezeigt dir, dass du einen Retter brauchst, seit der Stunde der Vergebung du mit ihm die Zukunft baust. Seine Gnade hat getragen durch die Tiefen und die Höhen. Wenn du hattest Schwierigkeiten, hat der Herr gehört dein Flehen. Wenn vom Kampf du müd geworden, schwer die Hände des Gebets, hat in Gnaden Gott getröstet, dich gestärkt, erhoben stets. Seine Gnade hat behütet in der Stunde der Gefahr. Sein Versprechen, ich bin bei euch, wurde oft im Leben wahr. Heute wollen wir gemeinsam danken Gott für diese Gnade, das gesegnet hat, getragen, ja dir stets zur Seite stand. Und wir wünschen heute von Herzen dir die Fülle seiner Gnade, dass sie deines Lebens Becher mögen füllen bis zum Rand. Was im Leben noch begegnet, liegt in Gottes starker Hand. Doch auch weiter soll dich tragen unsers Heilands Lieb und Gnade.

0: Nina Tövs aus Gummersbach wurde am 30. September 75 Jahre. Die Familie wünscht ihr Gesundheit, Freude mit den Enkeln und Gottes Segen.
1: Psalm 71, Vers 5. Denn du bist meine Hoffnung, o Herr, du Herrscher, meine Zuversicht von meiner Jugend an.

Danke Gott für alles Gute, was bis heute gab der Herr. Schaue nicht auf andere Leute, sondern Dank fürs Gute mehr. Danke Gott, dass du kannst sehen Sonne und die Blumenpracht. Danke, dass du siehst den Himmel und die Sterne in der Nacht. Danke Gott, dass du kannst hören, wie die Vögel singen toll, dass du hörst, wie deine Kinder sagen Mama liebevoll. Danke, dass du riechen kannst und schmecken. Danke, dass du Füße, Hände hast, dass du vieles kannst entdecken, mit den Händen schöne Sachen machst. Danke Gott, dass du kannst reden, alles sagen, was du denkst, dass du kannst zu Jesus beten. Danke Gott, dass du ihn kennst. Danke, dass du lebst auf Erden. Das war Gottes Plan mit dir. Sorge nicht, wie wird's noch werden, morgen und in Zukunft hier. Danke auch für schwere Tage, wie es Hiob hat getan. Jesus hilft in jeder Lage. Zweifle nicht und glaub daran. Bringe alles deinem Jesus, Lasten, Sorgen, Angst und Schuld. Er vergibt, befreit und tröstet, schenkt dir wieder frohen Mut. Danke Gott, dass er zusammen geht mit dir hier Schritt für Schritt. Jesus ist das Ja und Amen. Richte nur zu ihm dein Blick. Danke Gott für alles Gute.

Auch der Seniorenkreis und der Schwesternkreis ihrer Gemeinde Berstig gratulieren Nina herzlich und wünschen ihr das Lied »Ich blicke voll Beugung und Staunen« sowie die Worte aus Josua 1, Vers 5b. Ich will dich nicht aufgeben und dich nicht verlassen.

0: Am 2. Oktober wurde Helene Thörmer aus Troisdorf-Altenrath 100 Jahre alt. Alles Liebe zum 100. Geburtstag, liebe Mama. Möge Gottes Segen dich weiterhin begleiten, heute, morgen und an jedem neuen Tag. Liebe Mama, 100 Jahre sind ein großes Geschenk. Wir sagen heute von Herzen, danke Mama. Danke für deine Liebe, danke für deine Geduld, danke für deine Fürsorge, danke für all die Gebete, die vielleicht niemand gesehen hat, aber von denen wir glauben, dass Gott sie gehört hat. Du hast uns etwas mitgegeben, das wertvoller ist als alles Materielle. Den Glauben und das Vertrauen darauf, dass wir unser Leben in Gottes Hände legen dürfen. Wir lieben dich und wünschen dir von Herzen Gottes Segen zu deinem 100. Geburtstag. Deine 5 Töchter mit ihren Familien, deine Enkel und Urenkel.
1: Für Helene Thörmer wurden folgende Bibelstellen ausgesucht. Jesaja 46, Vers 4. Bis in euer Alter bin ich derselbe, und bis ihr grau werdet, will ich euch tragen. 4. Mose 6, Vers 24. Der Herr segne dich und behüte dich. Und Psalm 118, Vers 24. Dies ist der Tag, den der Herr gemacht hat. Lasst uns freuen und fröhlich an ihm sein.
0: 100 Jahre sind vergangen, reich an Freude, reich an Zeit, mit so manchem Glücksmoment und auch mancher Schwierigkeit. Doch auf allen deinen Wegen war der liebe Gott stets da, hat dich treu hindurchgetragen, war dir nahe Jahr für Jahr. Er gab Kraft auf schweren Wegen, schenkte Hoffnung, Mut und Licht, und wenn dunkle Wolken kamen, verließ er dich im Dunkel nicht. 100 Jahre voller Leben, 100 Jahre voller Segen, so viel Liebe hast du uns auf den Lebensweg gegeben. Mama, heute danken wir dir für dein Herz und deine Hand, für dein Lachen, deine Wärme, für dein treues, festes Band. Wir danken Gott für all die Jahre, für jeden Tag, den er dir gab, für deine Liebe, deine Güte, die uns begleitet Tag für Tag. Möge Gott dich weiterführen, dich behüten alle Zeit, dir noch viele schöne Stunden schenken, voller Dankbarkeit. Und so wünschen wir von Herzen heute Glück und Gottes Segen. Mama, bleib noch lang bei uns, du bist ein Geschenk auf Erden wegen. 100 Jahre, welch ein Segen. Gott sei Dank für dein Leben. Und wir sagen voller Freude, Mama, schön, dass es dich gibt.

0: Am 3. Oktober feiert Lydia Schitz ihren 71. Geburtstag. Liebe Lydia, liebe Mama, Oma und Uroma, wir gratulieren dir von ganzem Herzen zu deinem Geburtstag. Möge Gottes Segen dich im neuen Lebensjahr täglich begleiten und seine Nähe dir Kraft und Mut spenden. In Liebe, deine Familie.
1: Des Menschen Leben ist wie Gras, schnell eilt's dem Ende zu. Auf einmal ist das Alter da, als ob in einem Nu. Als ob erst gestern noch gegrünt wie ein ganz junger Baum und heute alt und hochbetagt man fasst und glaubt es kaum. Der Leib, der einst gesund und stark, ja schnell und wendig war, wird nun oft müde, matt und krank und schwächer Jahr für Jahr. All seine Schönheit ist dahin, dahin des Fleisches Glanz, und es bedeckt als Zierde nun das Haupt ein grauer Kranz. Wo ist die Zeit geblieben bloß, die Gott so reichlich gab, von dem vertrauten Mutterschoß bis auf den heutigen Tag? Wo ist die Kindheit, Jugendzeit, wo sind die Jahre nur, die bis zu dieser Stund durchlebt in Arbeit, Sorg und Mühe? Dahin, dahin wie Kerzenrauch, dahin wie Morgentau. Die Lebensuhr hält niemand auf, sie geht und schlägt genau. Gott setzte jeglichem sein Ziel, darüber kommt er nicht. Auch Zeit, die nicht gefallen wird, sein Wort dem Mensch verspricht. Ist das ein Grund zu trauern stets und unglücklich zu sein? Ein Grund zu sorgen ohne End, weil man oft ganz allein? Ein Grund zu zweifeln an der Macht, die Gott der Herr besitzt, durch die er in der ganzen Welt sein treues Volk beschützt? O Kind des Höchsten, blicke auf, wisch deine Tränen ab. Der Vater schaut von seinem Thron auf dich voll Lieb herab. Er lässt dich niemals von dem Feind, der wie ein Löwe brüllt, versuchen über deine Kraft, die Leib und Seele füllt. Nur Mut, auch wenn das Alter drückt, dir winkt ein großer Lohn, die Wohnung dort in Gottes Reich ist längst bereitet schon. Des Himmels Pracht und Herrlichkeit sind wirklich nicht mehr fern. Bald ist der letzte Schritt getan, dann bist auch du beim Herrn.

0: Auch Waldemar Dietrich aus Dierdorf-Wienau hat am 3. Oktober Geburtstag. Zum 74. Geburtstag gratuliert ihm seine Ehefrau.
1: Ich will euch tragen bis ins hohe Alter, bis ihr grau werdet. Ich, der Herr, habe es bisher getan und ich werde euch auch in Zukunft tragen und retten. Jesaja 46, Vers 4.
0: Lieber Waldemar, zu deinem 74. Geburtstag wünsche ich dir von Herzen, dass du diese Zusage jeden Tag neu erfährst. Gottes treue Hände mögen dich auch im kommenden Lebensjahr halten, behüten und dir tiefen Frieden schenken. Deine Frau Frieda.

0: Anna Gossen aus Porta Westfalica feiert am 4. Oktober ihren 95. Geburtstag. Ihre ganze Familie wünscht ihr gottesreichen Segen und alles Gute im neuen Lebensjahr.
1: Psalm 71, Vers 9. Verwirf mich nicht in den Tagen des Alters. Verlass mich nicht, wenn meine Kraft abnimmt.

0: Das waren die Grüße und Segenswünsche für diese Ausgabe der Sendung Wunschbox von Radio Segenswelle.
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0: Im dritten Jahr Hoscheas, des Sohnes Elas, des Königs von Israel, wurde Hiskia König, der Sohn des Ahas, des Königs von Juda. Er war 25 Jahre alt, als er König wurde, und er regierte 29 Jahre zu Jerusalem. Seine Mutter hieß Abi, eine Tochter Sechajas. Und er tat, was dem Herrn wohlgefiel, ganz wie sein Vater David. Er entfernte die Höhen und zerbrach die Steinmale und hieb das Bild der Aschera um und zerschlug die eherne Schlange, die Mose gemacht hatte. Denn bis zu dieser Zeit hatte ihr Israel geräuchert und man nannte sie Nehushtan. Er vertraute dem Herrn, dem Gott Israels, so dass unter allen Königen von Juda seinesgleichen nach ihm nicht war, noch vor ihm gewesen ist. Er hing dem Herrn an und wich nicht von ihm ab und hielt seine Gebote, die der Herr dem Mose geboten hatte. Und der Herr war mit ihm, und alles, was er sich vornahm, gelang ihm. Und er wurde abtrünnig vom König von Assyrien und war ihm nicht mehr untertan. Er schlug auch die Philister bis nach Gaza und seinem Gebiet, von den Wachtürmen bis zu den festen Städten. Im vierten Jahr Hiskias, des Königs von Juda, das war das siebente Jahr Hoscheas, des Sohnes Elas, des Königs von Israel, zog Salmanassar, der König von Assyrien, herauf gegen Samaria und belagerte es und nahm es ein nach drei Jahren. Im sechsten Jahr Hiskias, das ist im neunten Jahr Hoscheas, des Königs von Israel, wurde Samaria eingenommen. Und der König von Assyrien führte Israel weg nach Assyrien und ließ sie wohnen in Halach und am Habor, dem Fluss von Gosan, und in den Städten der Meder, weil sie nicht gehorcht hatten der Stimme des Herrn, ihres Gottes, und seinen Bund übertreten hatten und alles, was Mose, der Knecht des Herrn, geboten hatte. Sie hatten nicht gehorcht und nicht danach getan. Im 14. Jahr des Königs Hiskia zog herauf Sanherib, der König von Assyrien, gegen alle festen Städte Judas und nahm sie ein. Da sandte Hiskia, der König von Juda, zum König von Assyrien nach Lachisch und ließ ihm sagen:
1: »Ich habe Unrecht getan. Zieh weg von mir. Was du mir auferlegst, will ich tragen.«
0: Da legte der König von Assyrien, Hiskia, dem König von Juda, 300 Zentner Silber auf und 30 Zentner Gold. So gab Hiskia all das Silber, das sich im Hause des Herrn und in den Schätzen des Hauses des Königs fand. Zur selben Zeit zerbrach

0: dem König Hiskia. So spricht der große König, der König von Assyrien. Was ist das für ein Vertrauen, das du da hast? Meinst du, bloße Worte seien schon Rat und Macht zum Kämpfen? Auf wen verlässt du dich denn, dass du von mir abtrünnig geworden bist? Siehe, verlässt du dich auf diesen zerbrochenen Rohrstab, auf Ägypten, der jedem, der sich darauf stützt, in die Hand dringen und sie durchbohren wird. So ist der Pharao, der König von Ägypten, für alle, die sich auf ihn verlassen. Oder wollt ihr zu mir sagen, wir verlassen uns auf den Herrn, unseren Gott? Ist er es denn nicht, dessen Höhen und Altäre Hiskia entfernt und zu Juda und zu Jerusalem gesagt hat, nur vor diesem Altar, der in Jerusalem ist, sollt ihr anbeten? Wohlan, nimm eine Wette an mit meinem Herrn, dem König von Assyrien. Ich will dir 2000 Rosse geben. Ob du Reiter dazu stellen kannst? Wie willst du denn zurücktreiben, auch nur einen der geringsten von meines Herrn Untertanen? Und du verlässt dich auf Ägypten, um der Wagen und Gespanne willen. Meinst du aber, ich sei ohne den Herrn heraufgezogen, dass ich diese Städte verderbe? Der Herr hat mir's geboten. Zieh hinauf in dies Land und verdirb es.
1: Da sprachen Eljakim, der Sohn Hilkias, und Schebna und Joach zum Rabschake:
2: Rede mit deinen Knechten Aramäisch, denn wir verstehen's, und rede nicht mit uns Hebräisch vor den Ohren des Volks, das auf der Mauer ist.
1: Aber der Rabschake sprach zu ihnen:
0: Hat mich denn mein Herr zu deinem Herrn oder zu dir gesandt, dass ich solche Worte rede, und nicht vielmehr zu den Männern, die auf der Mauer sitzen, dass sie mit euch ihren eigenen Mist fressen und ihren Harren saufen?
1: Da trat der Rabschake hin und rief mit lauter Stimme auf Hebräisch und sprach:
0: Hört das Wort des großen Königs, des Königs von Assyrien. So spricht der König. Lasst euch von Hiskia nicht betrügen, denn er vermag euch nicht zu erretten aus meiner Hand. Und lasst euch von Hiskia nicht vertrösten auf den Herrn, wenn er sagt, der Herr wird uns erretten. Und diese Stadt wird nicht in die Hände des Königs von Assyrien gegeben werden. Hört nicht auf Hiskia. Denn so spricht der König von Assyrien. Schließt Freundschaft mit mir und kommt zu mir heraus. So soll jedermann von seinem Weinstock und seinem Feigenbaum essen und von seinem Brunnen trinken, bis ich komme und euch hole in ein Land, das eurem Lande gleich ist, darin Korn, Wein, Brot, Weinberge, Ölbäume und Honig sind. Dann werdet ihr am Leben bleiben und nicht sterben. Hört nicht auf Hiskia, denn er verführt euch, wenn er spricht, der Herr wird uns erretten. Haben etwa die Götter der anderen Völker ihr Land errettet aus der Hand des Königs von Assyrien? Wo sind die Götter von Hamat und Arpad? Wo sind die Götter von Sepharvaim, Hena und Ava? Wo sind die Götter des Landes Samarien? Haben sie Samaria errettet aus meiner Hand? Wo ist ein Gott unter den Göttern aller Länder, der sein Land aus meiner Hand errettet hätte, dass allein der Herr Jerusalem aus meiner Hand erretten sollte?
1: Das Volk aber schwieg still und antwortete ihm nichts, denn der König hatte geboten, antwortet ihm nichts. Da kamen der Hofmeister Eljakim, der Sohn Hilkias, und der Schreiber Schebna, und der Kanzler Joach, der Sohn Asaphs, zu Hiskia mit zerrissenen Kleidern und sagten ihm die Worte des Rabschake an.

Gott. Wir haben mit unseren Ohren gehört, unsere Väter haben es uns erzählt, was du getan hast zu ihren Zeiten, in alten Tagen. Du hast mit deiner Hand die Heiden vertrieben, sie aber hast du eingesetzt. Du hast die Völker zerschlagen, sie aber hast du ausgebreitet. Denn sie haben das Land nicht eingenommen durch ihr Schwert, und ihr Arm half ihnen nicht, sondern deine Rechte, dein Arm und das Licht deines Angesichts. Denn du hattest Wohlgefallen an ihnen. Du bist es, mein König und mein Gott, der du Jakob Hilfe verheißest. Durch dich wollen wir unsere Feinde zu Boden stoßen, in deinem Namen niedertreten, die sich gegen uns erheben. Denn ich verlasse mich nicht auf meinen Bogen, und mein Schwert kann mir nicht helfen, sondern du hilfst uns von unseren Feinden und machst zu Schanden, die uns hassen. Täglich rühmen wir uns Gottes und preisen deinen Namen ewiglich. Warum verstößest du uns denn nun und lässest uns zu Schanden werden und ziehst nicht aus mit unserem Heer? Du lässest uns fliehen vor unserem Feind, dass uns berauben, die uns hassen. Du gibst uns dahin wie Schlachtschafe und zerstreust uns unter die Heiden. Du verkaufst dein Volk um ein Nichts und hast mit ihrem Kaufgeld nichts gewonnen. Du machst uns zur Schmach bei unseren Nachbarn, zu Spott und Hohn bei denen, die um uns her sind. Du machst uns zum Sprichwort unter den Heiden, lässt die Völker das Haupt über uns schütteln. Täglich ist meine Schmach mir vor Augen, und mein Antlitz ist voller Scham, weil ich sie höhnen und lästern höre und muss die Feinde und Rachgierigen sehen. Dies alles ist über uns gekommen, und wir haben doch dich nicht vergessen, an deinem Bund nicht untreu gehandelt. Unser Herz ist nicht abgefallen, noch unser Schritt gewichen von deinem Weg, dass du uns so zerschlägst am Ort der Schakale und bedeckst uns mit Finsternis. Wenn wir den Namen unseres Gottes vergessen hätten und unsere Hände aufgehoben zum fremden Gott, würde das Gott nicht erforschen? Er kennt ja unseres Herzens Grund. Doch um deinetwillen werden wir täglich getötet und sind geachtet wie Schlachtschafe. Wache auf, Herr! Warum schläfst du? Werde wach und verstoß uns nicht für immer! Warum verbirgst du dein Antlitz, vergissest unser Elend und unsere Drangsal? Denn unsere Seele ist gebeugt zum Staube, unser Leib liegt am Boden. Mache dich auf, hilf uns! Und erlöse uns um deiner Güte willen.

0: Als der König Hiskia das hörte, zerriss er seine Kleider und legte einen Sack an und ging in das Haus des Herrn. Und er sandte den Hofmeister Eljakim und den Schreiber Schebna samt den Ältesten der Priester mit Säcken angetan zu dem Propheten Jesaja, dem Sohn des Amos. Und sie sprachen zu ihm:
1: So sagt Hiskia, das ist ein Tag der Not, der Strafe und der Schmach, wie wenn Kinder eben geboren werden sollen, aber die Kraft fehlt, sie zu gebären. Vielleicht hört der Herr, dein Gott, alle Worte des Rabschake, den sein Herr, der König von Assyrien, gesandt hat, um Hohn zu sprechen dem lebendigen Gott, und straft die Worte, die der Herr, dein Gott, gehört hat. So erhebe dein Gebet für die Übriggebliebenen, die noch vorhanden sind.
0: Und als die Großen des Königs Hiskia zu Jesaja kamen, sprach Jesaja zu ihnen:
2: So sagt eurem Herrn, so spricht der Herr. Fürchte dich nicht vor den Worten, die du gehört hast, mit denen mich die Knechte des Königs von Assyrien gelästert haben. Siehe, ich will einen Geist über ihn bringen, dass er ein Gerücht hören und in sein Land zurückziehen wird, und will ihn durchs Schwert fällen in seinem Lande.
0: Und als der Rabschake zurückkam, fand er den König von Assyrien gegen Libna kämpfen, denn er hatte gehört, dass er von Lachisch abgezogen war. Der König von Assyrien hatte nämlich gehört über Tirhaka, den König von Kusch:
3: Siehe, er ist ausgezogen, mit dir zu kämpfen.
0: Da sandte er abermals Boten zu Hiskia und ließ ihm sagen:
4: So sprecht zu Hiskia, dem König von Juda: Lass dich von deinem Gott nicht betrügen, auf den du dich verlässt, und sprichst: Jerusalem wird nicht in die Hand des Königs von Assyrien gegeben werden. Siehe, du hast gehört, was die Könige von Assyrien allen Ländern getan haben, dass sie den Bann an ihnen vollstreckten, und du allein solltest errettet werden. Haben die Götter der Völker, die von meinen Vätern vernichtet sind, sie errettet? Gosan, Haran, Resef und die Leute von Eden, die zu Telassar waren. Wo ist der König von Hamat, der König von Arpad und der König der Stadt Sepharvaim, von Hena und Ava?
0: Als Hiskia den Brief von den Boten empfangen und gelesen hatte, ging er hinauf zum Hause des Herrn und breitete ihn aus vor dem Herrn und betete vor dem Herrn und sprach:
5: Herr, Gott Israels, der du über den Cherubim thronst, du bist allein Gott über alle Königreiche auf Erden. Du hast Himmel und Erde gemacht. Herr, neige deine Ohren und höre, tu deine Augen auf und sieh und höre die Worte Sanheribs, der hergesandt hat, um dem lebendigen Gott Hohn zu sprechen. Es ist wahr, Herr, die Könige von Assyrien haben die Völker mit dem Schwert umgebracht und ihre Länder verwüstet und haben ihre Götter ins Feuer geworfen, denn es waren nicht Götter, sondern Werk von Menschenhänden, Holz und Stein. Darum haben sie sie vertilgt. Nun aber, Herr, unser Gott, errette uns aus seiner Hand, damit alle Königreiche auf Erden erkennen, dass du, Herr, allein Gott bist.
0: Da sandte Jesaja, der Sohn des Amos, zu Hiskia und ließ ihm sagen:
2: So spricht der Herr, der Gott Israels. Was du zu mir gebetet hast um Sanheribs Willen, des Königs von Assyrien, das habe ich gehört. Das ist's, was der Herr gegen ihn geredet hat. Die Jungfrau, die Tochter Zion, verachtet dich und spottet deiner. Die Tochter Jerusalem schüttelt ihr Haupt hinter dir her. Wen hast du gehöhnt und gelästert? Über wen hast du deine Stimme erhoben? Du hast deine Augen erhoben wider den Heiligen Israels. Du hast den Herrn durch deine Boten verhöhnt und gesagt: Ich bin mit der Menge meiner Wagen auf die Höhen der Berge gestiegen in den innersten Libanon. Ich habe seine hohen Zedern und auserlesenen Zypressen abgehauen und bin gekommen bis zur äußersten Herberge darin im dichtesten Walde. Ich habe gegraben und getrunken die fremden Wasser und werde austrocknen mit meinen Fußsohlen alle Flüsse Ägyptens. Hast du nicht gehört, dass ich es lange zuvor bereitet und von Anfang an geplant habe? Nun aber habe ich's kommen lassen, dass du feste Städte zerstörtest zu wüsten Steinhaufen. Und die darin wohnen, wurden ohne Kraft und fürchteten sich und wurden zu Schanden. Sie wurden wie das Gras auf dem Felde und wie das grüne Kraut, wie Gras auf den Dächern, das verdorrt, ehe es reif wird. Ich weiß von deinem Aufstehen und Sitzen, deinem Ausziehen und Einziehen und dass du tobst gegen mich. Weil du denn gegen mich tobst und dein Übermut vor meine Ohren gekommen ist, so will ich dir meinen Ring in deine Nase legen und meinen Zaum in dein Maul und will dich den Weg wieder zurückführen, den du hergekommen bist. Und das sei dir, Hiskia, ein Zeichen. In diesem Jahr iss, was von selber nachwächst. Im nächsten Jahr, was auch dann noch wächst. Im dritten Jahr sät und erntet und pflanzt Weinberge und esst ihre Früchte. Und was vom Hause Juda errettet und übrig geblieben ist, wird von Neuem nach unten Wurzeln schlagen und oben Frucht tragen. Denn von Jerusalem werden ausgehen, die übrig geblieben sind, und die Erretteten vom Berge Zion. Der Eifer des Herrn Zebaoth wird solches tun. Darum spricht der Herr über den König von Assyrien, er soll nicht in diese Stadt kommen und keinen Pfeil hineinschießen und mit keinem Schild davorkommen und soll keinen Wall gegen sie aufschütten, sondern er soll den Weg wieder zurückziehen, den er gekommen ist, und soll in diese Stadt nicht kommen, der Herr sagt's. Und ich will diese Stadt beschirmen, dass ich sie errette, um meinetwillen und um meines Knechtes David willen.
0: Und in dieser Nacht fuhr aus der Engel des Herrn und schlug im Lager von Assyrien 185.000 Mann. Und als man sich früh am Morgen aufmachte, siehe, da lag alles voller Leichen. So brach Sanherib, der König von Assyrien, auf und zog ab, kehrte um und blieb zu Ninive. Und als er anbetete im Haus seines Gottes Nisroch, erschlugen ihm mit dem Schwert seine Söhne Adramelech und Sarezer, und sie entkamen ins Land Ararat. Und sein Sohn Asarhaddon wurde König an seiner Stadt.

Gott ist dennoch Israels Trost für alle, die reinen Herzen sind. Ich aber wäre fast gestrauchelt mit meinen Füßen. Mein Tritt wäre beinahe geglitten, denn ich ereiferte mich über die Ruhmredigen, als ich sah, dass es den Gottlosen so gut ging. Denn für sie gibt es keine Qualen. Gesund und feist ist ihr Leib. Sie sind nicht in Mühsal wie sonst die Leute und werden nicht wie andere Menschen geplagt. Darum prangen sie in Hoffart und hüllen sich in Frevel. Sie brüsten sich wie ein fetter Wanst, sie tun, was ihnen einfällt. Sie achten alles für nichts und reden böse, sie reden und lästern hoch her. Was sie reden, das soll vom Himmel herabgeredet sein. Was sie sagen, das soll gelten auf Erden. Darum fällt ihnen der Pöbel zu und läuft ihnen zu in Haufen wie Wasser. Sie sprechen, wie sollte Gott es wissen? Wie sollte der Höchste etwas merken? Siehe, das sind die Gottlosen. Die sind glücklich in der Welt und werden reich. Soll es denn umsonst sein, dass ich mein Herz reinhielt und meine Hände in Unschuld wasche? Ich bin doch täglich geplagt und meine Züchtigung ist alle Morgen da. Hätte ich gedacht, ich will reden wie sie, siehe, dann hätte ich das Geschlecht deiner Kinder verleugnet. So sann ich nach, ob ich's begreifen könnte. Aber es war mir zu schwer, bis ich ging in das Heiligtum Gottes und merkte auf ihr Ende. Ja, du stellst sie auf schlüpfrigen Grund und stürzest sie zu Boden. Wie werden sie so plötzlich zunichte? Sie gehen unter und nehmen ein Ende mit Schrecken. Wie ein Traum verschmäht wird, wenn man erwacht, so verschmähst du, Herr, ihr Bild, wenn du dich erhebst. Als es mir weh tat im Herzen und mich stach in meine Nieren, da war ich ein Narr und wusste nichts. Ich war wie ein Tier vor dir. Dennoch bleibe ich stets an dir, denn du hältst mich bei meiner rechten Hand. Du leitest mich nach deinem Rat und nimmst mich am Ende mit Ehren an. Wenn ich nur dich habe, so frage ich nichts nach Himmel und Erde. Wenn mir gleich Leib und Seele verschmachtet, so bist du doch Gott, alle Zeit meines Herzens Trost.

Liebe Kinder, schön, dass ihr alle da seid. Hallo und herzlich willkommen bei Sonnenstrahl, der Radiokinderstunde von Segenswelle. Mein Name ist Anita Dück und ich freue mich, dass du eingeschaltet hast und zuhörst, denn das heißt, dass du zu der Kinderstunde Sonnenstrahl gehörst. Jedes Kind unserer Kinderstunde hat die Aufgabe, ein kleiner Sonnenstrahl zu sein. Das heißt, immer freundlich, hilfsbereit und lieb zu sein. Ist das nicht eine schöne Aufgabe? Eine Aufgabe, durch die man anderen Menschen eine Freude bereitet? Ja, die Aufgabe ist schön, aber auch ziemlich schwer. Viele Menschen, Erwachsene und auch Kinder, fällt es schwer, freundlich zu sein. Es ist für einige viel einfacher, grummelig und unfreundlich zu sein. Und das ist nicht so schön. Also, lasst uns lieber frohe Kinder Gottes sein, die als kleine Sonnenstrahlen in die Welt hineinleuchten. Zum Anfang der Kinderstunde wollen wir gemeinsam beten. Wenn wir beten, dann reden wir mit unserem Vater im Himmel. Dafür werden wir ganz ruhig. Dann schließen wir die Augen und falten die Hände. Und wenn du mit dem Gebet einverstanden bist, dann sage am Ende von dem Gebet laut Amen. Jetzt wollen wir beten. Unser Vater im Himmel, ich danke dir für die Kinderstunde. Ich danke dir, dass wir als deine Kinder fröhlich und freundlich sein können. Hilf einem jeden Kind von unserer Radiokinderstunde, das auch in die Tat umzusetzen. Danke dafür, dass du die Kinder ganz besonders lieb hast. Danke, dass du gesagt hast, lass die Kinder zu mir kommen, denn ihrer ist das Himmelreich. Ich danke dir für jedes Kind, das heute zuhört. Schenke uns mit allen Kindern zusammen eine schöne, gesegnete Zeit. Amen.

Der Hauptmann von Kapernaum. In Kapernaum lebte ein Hauptmann. Er war der Chef vieler Soldaten. Wenn er etwas sagte, dann gehorchten die Soldaten. Er hatte viel Macht. Und er war beliebt. Das war nicht bei jedem Hauptmann so. Denn er war kein Jude. Die Juden mochten oft die Soldaten und Hauptleute nicht. Aber er war ein Freund der Juden. Er hatte ihnen sogar beim Bau der Synagoge geholfen. Die Synagoge war die Kirche der Juden. Er hatte ein gutes Leben und er hatte Macht. Aber dann merkte er, dass er nicht über alles die Macht hatte. Einer seiner Knechte war krank und konnte nichts tun. Das tat ihm sehr leid. Der Knecht warf sich auf seinem Bett hin und her. Er hatte große Schmerzen, aber kein Arzt konnte ihm helfen. Der Hauptmann sah, dass es immer schlechter mit dem Knecht wurde. »Ich kann nichts für ihn tun«, sagte der Arzt. »Vielleicht wird er die Krankheit nicht überleben.« Der Hauptmann fühlte sich schlecht. Sonst konnte er einfache Befehle geben und was er sagte, geschah. Aber jetzt konnte er nichts tun. Er war machtlos. Jeder Mensch fühlt sich mal so. Aber es gibt jemanden, der ist nicht machtlos. Er ist allmächtig. Er kann alles, egal wie unmöglich es uns erscheint. Und das ist Jesus. Und Jesus kam gerade nach Kapernaum. Er kam in die Stadt, in der der Hauptmann wohnte. »Jesus muss uns helfen«, sagte der Hauptmann zu seinem Knecht. Er hatte schon viel von Jesus gehört und wusste, Jesus ist allmächtig. Ihm ist nichts zu schwer. Er hat schon so viel von den Wundern gehört, die Jesus getan hatte. Jesus wollte Menschen helfen, das wusste er auch. Der Hauptmann wollte sofort loslaufen zu Jesus. Aber dann dachte er noch einmal nach. Jesus ist doch allmächtig. Er ist wie ein König. Ich bin nicht einmal ein Jude. Ich bin es gar nicht wert, dass Jesus zu mir kommt. Würde Jesus ihm überhaupt helfen wollen? Der Hauptmann hoffte es. Der Hauptmann war mit vielen Juden befreundet, auch mit einigen Ältesten, die viel Einfluss und Macht hatten. Er ging zu ihnen und bat sie um Hilfe. »Könnt ihr nicht für mich zu Jesus gehen? Ich bin doch ein Ausländer. Ich bin es nicht wert, dass Jesus mir hilft. Aber wenn ihr ihn für mich um Hilfe bittet, dann wird er mir sicherlich helfen.« Die Juden wollten dem Hauptmann gerne helfen. Sie waren seine Freunde. Deshalb machten sie sich sofort auf den Weg und kamen bald zu Jesus. Sie erzählten Jesus von dem Hauptmann. »Sein Knecht ist krank. Bitte, komm und mach ihn wieder gesund«, baten sie Jesus. »Der Hauptmann ist ein sehr guter Mensch. Er hat für uns die Synagoge gebaut. Er ist es wert, dass du ihm hilfst.« Die Juden sagten zu Jesus, »Er ist es wert, dass du ihm hilfst.« Der Hauptmann selbst dachte von sich anders. Er dachte, »Ich bin es nicht wert, dass Jesus zu mir kommt und mir hilft.« Er fühlte sich nicht gut genug. Das denkst du vielleicht auch manchmal von dir. Vielleicht schämst du dich, weil du nicht immer so lebst, wie Gott es möchte. Doch für Jesus ist jeder Mensch wichtig und wertvoll. Als Jesus von dem Hauptmann hörte, machte er sich sofort auf den Weg. Jesus wollte ihm helfen. Der Hauptmann freute sich, als er hörte, dass Jesus auf dem Weg zu ihm war. Es waren gerade einige seiner Freunde zu ihm gekommen. Mit ihnen sprach er darüber. »Ich kann Jesus nicht zu mir ins Haus hineinlassen«, sagte er. »Ich bin es nicht wert.« So schickte er seine Freunde los, um Jesus entgegenzugehen. »Sagt ihm, dass er nicht zu mir kommen soll. Ich weiß, dass er allmächtig ist. Ich selbst habe doch auch viele Soldaten unter mir. Wenn ich einen Befehl gebe, dann gehorchen sie mir. Sie tun alles, was ich ihnen sage. Und Jesus ist noch viel mächtiger. Er weiß,
Wenn er etwas sagt, dann wird das reichen. Er soll einfach sagen, dass mein Knecht wieder gesund wird, und dann wird es auch so geschehen, denn ich weiß, dass Jesus allmächtig ist. Die Freunde machten sich auf den Weg, und bald trafen sie auf Jesus. Jesus war schon fast bei dem Haus des Hauptmannes angekommen. Für Jesus war der Hauptmann sehr wichtig und wertvoll. Für Jesus ist jeder Mensch wertvoll, und deshalb will Jesus auch jedem einzelnen Menschen helfen. Auch dir will Jesus helfen, denn du bist Jesus ganz wichtig. Du bist ihm nicht egal. Du kannst immer mit Jesus reden, egal wie du dich fühlst. Sprich einfach mit ihm, so wie du mit einem Freund redest. Jesus ist da und er hört dir immer zu.

Die Freunde des Hauptmannes erzählten Jesus alles, was der Hauptmann ihnen gesagt hatte. »Komm nicht ins Haus«, baten sie Jesus, »es reicht, wenn du einen Befehl gibst. Du bist allmächtig, und was du sagst, wird geschehen.« Jesus staunte. Viele Juden glaubten nicht an ihn, aber dieser Hauptmann vertraute ihm. »So einen großen Glauben habe ich bei keinem Juden gesehen«, sagte Jesus zu seinen Begleitern. Dann wandte er sich an die Freunde des Hauptmannes. »Kehrt wieder um und sagt dem Hauptmann, sein Knecht wird gesund werden, so wie er es geglaubt hat.« Die Freunde machten sich schnell auf dem Weg zurück ins Haus. Als sie dort ankamen, kam ihnen der Hauptmann fröhlich entgegen. »Mein Knecht ist wieder gesund«, rief er, »Jesus hat ihn gesund gemacht.« Jesus brauchte nicht ins Haus zu gehen, um den Knecht zu heilen. Es reicht aus, wenn Jesus einfach etwas sagte. Dann geschah, was Jesus wollte. So groß und mächtig ist er.

0: Da seid ihr ja endlich. Ich habe mir schon Sorgen gemacht. Die Kinder sind eingeschlafen. Sie müssen ja sehr erschöpft sein.
1: Ich bin kaum losgefahren. Da waren sie schon im Land der Träume.
0: Sie sind im Armenhänger?
1: Ja. Ich dachte, bevor sie mir vom Trecker fallen, sollen sie lieber hinten im Hänger liegen.
0: Sie sehen aus, als hätten sie einen aufregenden Tag hinter sich.
1: Das hatten sie auch. So, ich trage sie jetzt ins Haus.
0: Schaffst du denn das?
1: Das werden wir sehen. Puh, ganz schön schwer.
0: Johanna schläft tief und fest. Komm, Hans, ich mache dir die Tür auf.
1: Die beiden bringen einen alten Mann wie mich ganz schön ins Schwitzen.
0: Ich mache dir gleich eine warme Wanne und dann kannst du auch sofort ins Bett gehen.
1: Das hört sich gut an, Liebes.

0: Ihr seid ja heute so still, Kinder. Schmeckt es euch nicht?
1: Doch, doch.
2: Ich glaube, die beiden verarbeiten noch immer die Erlebnisse von gestern. Habe ich recht?
1: Stimmt, ja, hast recht.
0: Opa hat mir alles erzählt. Und damit ihr zwei auf andere Gedanken kommt, haben wir für euch eine kleine Überraschung geplant.
1: Was denn, Oma?
0: Opa und ich müssen einige Dinge im Nachbardorf erledigen. Und ihr dürft, wenn ihr Lust habt, Mamas beste Freundin in Flatten besuchen.
1: Mamas Freundin?
0: Nur was hält ihr davon?
3: Meinst du Tante Sophia, die immer so schöne Geschichten erzählt?
1: Oh ja, das wäre toll.
3: Habt ihr sie denn schon gefragt?
1: Hat sie Zeit für uns?
2: Das sind ja wieder unsere alten Enkelkinder.
0: Wir haben schon alles mit ihr besprochen. Sie freut sich auf euch.
1: Ist Clara auch da?
0: Ja, sie ist auch zu Hause, aber nun frühstückt erstmal zu Ende. Und wenn alles Geschirr weggeräumt ist...
3: Und die Tiere versorgt sind.
1: Und das Auto anspringt.
2: Dann geht es los, liebe Kinder.

0: Hallo ihr zwei, schön, dass ihr gekommen seid.
1: Hallo Tante Sophia.
2: Kommt, wir gehen ins Haus, dann zeige ich euch mein neues Klavier.
1: Du spielst Klavier?
3: Das wusste ich auch noch nicht.
0: Herr und Frau Wagner, möchten Sie nicht mit reinkommen?
4: Wir sind zwar doppelt so alt wie du, aber du kannst ruhig Onkel Hans und Tante Martha zu uns sagen.
0: Gut, Onkel Hans.
4: Das gefällt uns besser.
0: Und kommt ihr noch mit rein?
5: Danke für die Einladung, Sophia, aber wir müssen weiter. Wir kommen die Kinder später auf dem Rückweg holen.
0: Das geht in Ordnung.
4: Nur macht sie ihnen nicht so bequem. Nicht, dass sie nachher nicht mehr mit uns zum Bauernhof zurück wollen.
0: Ich glaube, das wird nicht passieren. Auf Wiedersehen.
4: Auf Wiedersehen.
6: Und wie lange spielst du schon Klavier?
2: 6 Jahre.
6: Dann kannst du bestimmt schon gut spielen.
1: Spiel uns doch mal etwas vor.
6: Oh ja, bitte.
0: Na, ihr drei, ist Clara gerade dabei, euch ihr Geburtstagsgeschenk zu zeigen?
2: David will, dass ich ihm etwas vorspiele.
0: Ja, wo ist das Problem? Mach das doch.

0: nur manchmal, wenn ich wirklich zu viel spiele. Aber kommt, lasst uns doch spielen gehen. Ich habe eine neue Porzellanpuppe und richtiges Geschirr.
1: Guck mal, David ist nicht begeistert. Wie wär's, wenn ihr drei in den Garten geht?
2: Ja,
1: kann man das begeistern.

0: kommt rein. Mittagessen ist fertig. Komm mal. Erzählt haben.
1: Ja, was denn?
0: Sie haben mit ihrem Opa eine Bootsfahrt gemacht und dafür ist ins Wasser gefallen.
2: Aber Opa hat mich wieder rausgefischt.
3: Und dann ist er sogar in Schweineloch gefallen.
1: Was? Ja. Schweineloch?
0: Das ist doch für dich bei. Und dann waren sie noch auf dem Markt und haben Lebensmittel verkauft.
2: Und Traktate verteilt.
3: Aber vorher wurde noch ein kleines Fohlen im Stall geboren.
0: Ja, und sie durften ihm sogar einen Namen geben. Und auf dem Markt wurden sie von zwei Jungen fast...
1: Also Kinder, das hört sich alles sehr interessant an. Aber wenn wir so weitermachen, wird unser Essen kalt. Setzt euch an den Tisch, wir essen, dann machen wir den Abwasch und dann können wir uns in Ruhe erzählen.
2: Oh ja.
4: Das hört sich gut an.
1: Ja, gut, dann wollen wir jetzt essen.
2: Erzählst du uns noch eine Geschichte?
3: Oh ja, bitte.
1: Ja, ich denke, das lässt sich machen. Aber nun sollten wir wirklich essen.
4: Was gibt's denn? Mh, Schnitzel mit Reis und Soße.

Das war die Kinderstunde Sonnenstrahl von Radio Segenswelle. Schön, dass du dabei warst. Versuch auch heute mit Gottes Hilfe ein Sonnenstrahl zu sein. Ich lade dich herzlich ein, auch morgen wieder mit dabei zu sein, um wieder etwas Spannendes von Gott zu lernen. Ich lade dich ein, mitzubeten, mitzusingen und zuzuhören. Ich freue mich auf dich. Tschüss!

Herr, wir danken dir, dass du uns wieder diese kostbare Zeit gegeben hast, die Botschaft aus deinem Wort über das Radio zu verkündigen. Du hast uns dazu berufen, Botschafter an Christi Staat zu sein. Darum hilf uns nun auch, das Wort der Versöhnung klar und deutlich zu predigen. Wir danken für deinen Sohn Jesus Christus und für die Erlösung durch sein Blut am Kreuz auf Golgatha. Himmlischer Vater, gib du uns nun doch wieder hörende Ohren und offene Herzen, dass wir die heutige Botschaft von deiner Liebe in unser Herzen aufnehmen möchten und danach leben. Und möchte jeder Hörer dich heute doch auf irgendeiner Weise ganz persönlich begegnen. Herr, segne dein Wort an die Herzen eines jeden Hörers. Amen.

In der letzten Botschaft ging es im Gleichnis Jesu um einen unehelichen Verwalter. Ein Großgrundbesitzer hatte einen Verwalter über seinen Besitz gesetzt. Der Verwalter war aber unehelich und hatte sich selbst zu viel angeeignet. Er hatte das Gut seines Herrn zugrunde gerichtet und wurde von seinem Herrn zur Verantwortung gezogen. Sicherlich verlor er seine Arbeit und sein Einkommen. Zum Staunen ist ja in diesem Gleichnis, dass dieser unehrliche Schuft nicht ins Gefängnis geworfen wird, wie wir von anderen Fällen sehen. Er scheint nur einfach alles, was er besitzt, in dem Prozess zu verlieren. Der Herr Jesus lobt die Klugheit dieses Mannes. Er greift sofort zu, wo er merkt, dass er ausgefunden worden war, und macht Vorkehrungen, wie er sich aus der Situation retten kann. Was er nun plant, ist nämlich nichts ehrlicher, als was er bisher getan hatte. Er kassiert nur einen Teil von dem ein, was andere seinem Herrn schulden, um sich so Freunde zu machen. Wenn er alles verliert, werden diese ihm helfen. Wir müssen hier ganz klar sein, dass der Herr Jesus nicht meint, dass dieser Mann gut oder recht gehandelt hat. Nein, er war ein falscher Kerl. Du und ich würden ihm unser Gut nie anvertrauen wollen. Was Jesus aber sagt, ist, dass er nach menschlichen Maßstäben klüger gehandelt hat als die Kinder des Lichts. Er handelte entschieden und sofort. Als Christen sind wir oft sehr träge und unentschieden. Heute geht es um das Gleichnis von einem Vater, der zwei Söhne hatte. Nein, es ist nicht das Gleichnis vom verlorenen Sohn. Wenn ich nach folgendem Lied den Schriftabschnitt lese, wirst du sofort merken, dass es sich in diesem Falle nicht um den verlorenen Sohn handelt. Der Bibeltext für heute steht in Matthäus 21, in den Versen 28 bis 32. Er besteht aus zwei Teilen. Der erste Teil ist ein kurzes Gleichnis,

Jesus erzählt es den Hohenpriestern und Ältesten des Volkes. Nach dem Lied wollen wir zusammen Matthäus 21, die Verse 28 bis 32 lesen.

Ich will jetzt mit euch zusammen aus Matthäus Kapitel 21, die Verse 28 bis 32 lesen. Was meint ihr aber? Es hatte ein Mann zwei Söhne und ging zu dem ersten und sprach, mein Sohn, geh hin und arbeite heute im Weinberg. Er antwortete aber und sprach, nein, ich will nicht. Danach reute es ihn und er ging hin. Und der Vater ging zum zweiten Sohn und sagte dasselbe. Der aber antwortete und sprach, ja, Herr, und ging nicht hin. Wer von den beiden hat des Vaters Willen getan? Sie antworteten, der Erste. Jesus sprach zu ihnen, wahrlich, ich sage euch, die Zöllner und Huren kommen eher ins Reich Gottes als ihr. Denn Johannes kam zu euch und lehrte euch den rechten Weg, und ihr glaubtet ihm nicht. Aber die Zöllner und Huren glaubten ihm. Und obwohl ihr es saht, tatet ihr dennoch nicht Buße, so dass ihr ihn dann auch geglaubt hättet.

Das Gleichnis von den ungleichen Söhnen, Matthäus 21, Vers 28 bis 32, ist ganz einfach. Der erste Sohn sagt, nein, ich will nicht, und geht dann doch arbeiten. Der zweite sagt, ja, Herr, und geht aber doch nicht hin. Jesus fragt, wer von den beiden hat des Vaters Willen getan? Da ist nur eine Antwort möglich. Es genügt nicht, ja, Herr, zu sagen, sondern auf das Tun kommt es an. Wir erinnern uns daran, was Jesus gegen Ende der Bergpredigt in Matthäus 7, Vers 21 sagte. Es werden nicht alle, die zu mir sagen, Herr, Herr, in das Himmelreich kommen, sondern die den Willen tun meines Vaters im Himmel. Wenn man das Gleichnis für sich alleine betrachtet, könnte man denken, es wollte uns sagen, dass die Menschen, die Gutes tun, in den Himmel kommen. Aber bevor wir eine Aussage Jesu als Moral ansehen, sollten wir immer vorsichtig sein. Jesus will viel mehr als nur seinen Hörern Moral einzupauken. Wir dürfen das Gleichnis nicht alleine betrachten. Wir sollten schon gar nicht versuchen, uns sofort in dem einen oder dem anderen Sohn wiederzufinden, auch wenn uns das lockt. Jesus will uns nicht einen Spiegel vorhalten. Wir müssen genauer fragen, warum erzählt Jesus diese Geschichte? Was will er seinen Hörern damit sagen? Dazu beachten wir die anschließenden Worte. Jesus fährt fort, wahrlich, ich sage euch, die Zöllner und Huren kommen eher ins Reich Gottes als ihr. Das kann doch nur heißen, die Zöllner und Huren haben eher den Willen Gottes getan als die Schriftgelehrten und Pharisäer, denen Jesus dieses Gleichnis erzählte. Jesus spricht zu den Hohenpriestern und zu den Ältesten des Volkes. Die führten äußerlich gesehen einen untadeligen Lebenswandel. Sie bemühten sich mit allen Kräften darum, den Willen Gottes zu tun, indem sie alle Gebote und Satzungen bis ins Einzelne erfüllten. Sie waren aus gutem Grund hoch angesehen. Trotzdem greift Jesus sie an. Er vergleicht die Hohenpriester und Ältesten seines Volkes, die sich selber als die Frommsten sahen, mit Zöllnern und Huren. Schon das ist für seine Zuhörer eine ungeheure Frechheit. Jesus greift seine Hörer an und fordert sie heraus. Nicht nur, dass er sie überhaupt mit denen vergleicht, die das Gesetz nicht halten. Er sagt sogar, die Menschen, die ihr verachtet, die Zöllner und Huren, kommen eher ins Reich Gottes als ihr. Jesus sagt damit, es gibt vor Gott keine Sünder, die nicht zu Enden gehen, und keine fraglose Gerechten. Zöllner und Huren hatten durch ihren Beruf häufig mit Nichtjuden zu tun. Den Frommen galten sie deshalb als unrein und als grobe Sünder. Sie konnten gar nicht gesetzestreu leben. Die Zöllner damals galten obendrein auch als Betrüger. Und selbst wenn ein Zöllner nur nach dem Gesetz Steuer einsammelte, war es doch der Fall, dass alle Zöllner mit der römischen Besatzungsmacht zusammenarbeiteten, gegen das eigene Volk. Und schon deshalb wurden sie gehasst und verachtet. Die Hohenpriester und die Ältesten meinten also, dass sie doch viel besser und viel frommer waren als die Zöllner und Huren, gemessen am Gesetz Gottes und an den Propheten. Aber Jesus sagte ihnen, die Zöllner und Huren kommen eher ins Reich Gottes als ihr. Jesus verurteilt Menschen, die mit allen ihren Kräften das geschriebene Gesetz Gottes erfüllen. Umgekehrt nimmt Jesus Menschen an, die vom Gesetz verurteilt werden. Wenn ich das in heutige Verhältnisse übersetzen will, würde es ungefähr so heißen: Obdachlose und Drogensüchtige, Säufer und Huren kommen eher in den Himmel als viele hochehrbaren Leute. Wir wollen jetzt zusammen ein Lied hören und danach mache ich mit meiner Botschaft zu Ende.

Warum kommen denn die Verachteten eher in den Himmel als viele Ehrbaren? Jesus gibt selbst eine Begründung. Er sagt, denn Johannes kam zu euch und lehrte euch den rechten Weg. Und ihr glaubtet ihm nicht. Aber die Zöllner und Huren glaubten ihm. Und obwohl ihr es saht, tatet ihr dennoch nicht Buße, sodass ihr ihm dann auch geglaubt hättet. Jesus wirft den Pharisäern und Ältesten vor, sie hätten keine Buße getan. Damit sind wir beim Kern unseres Textes. Beide Johannes und Jesus beginnen ihr öffentliches Wirken mit dem Ruf, tut Buße, denn das Himmelreich ist nahe herbeigekommen. Matthäus 3, Vers 2. Was heißt das, Buße tun? Mit Buße ist sicher mehr gemeint als eine einfache Sinnesänderung. Der erste Sohn im Gleichnis hat sich besonnen. Jetzt können wir verstehen, warum Jesus das Gleichnis erzählt hat. Er wollte seine Zuhörer dazu bringen, sich selbst das Urteil zu sprechen. Der erste Sohn tat Buße. Die Hohenpriester und Ältesten aber nicht. Im Neuen Testament heißt Buße tun so viel wie umkehren zu Gott oder sich bekehren. Auch bereuen, jedenfalls sich ganz Gott zuzuwenden und für ihn offen zu sein. Diese Buße ist auch im Gleichnis angedeutet. Der erste Sohn ändert nicht nur seinen Sinn, er tut viel mehr. Er tut dann den Willen des Vaters und darauf kommt es an. Buße ist beides, eine einmalige Umkehr oder Bekehrung und eine dauerhafte, entschiedene Zuwendung zu Gott. Eine lebendige Beziehung zu Gott. Jesus sagt uns in diesem Gleichnis, dass die Übeltäter viel eher bereit und fähig sind, dem Ruf zur Umkehr zu folgen, als die Selbstgerechten. Die Pharisäer dagegen werden gehindert, durch ihre Überzeugung bereits gerecht zu sein. Jesus wendet sich mehr den Verachteten zu. Wir angesehen und gesetzestreuen sollen uns die zum Vorbild nehmen, mit denen wir nichts zu tun haben wollen. Muss nun eine Bekehrung für das ganze Leben vorhalten? Kann ein bekehrter Mensch sich wieder von Christus abwenden? Der Apostel Paulus klagt in Römer 7, Vers 18 und 19. Das Wollen habe ich wohl, aber das Gute vollbringen kann ich nicht. Denn das Gute, das ich will, das tue ich nicht. Sondern das Böse, das ich nicht will, das tue ich. Wenn das schon dem Paulus so ging, dann brauchen auch wir nicht zu verzagen, wenn es uns nicht immer ganz gelingt, so nach Gottes Willen zu leben, wie wir gerne möchten. Eine so dramatische und endgültige Bekehrung wie bei Paulus ist wohl eine Ausnahme oder ein besonderes Geschenk. Damit sind wir schon zum zweiten Teil der Buße, und das ist die dauerhafte, umfassende Zuwendung zu Gott. Ich nenne das lieber eine lebendige Beziehung zu Gott. Wie baut man diese Beziehung zu Gott auf und wie pflegt man sie? Gottes Wille steht in der Bibel. Deshalb ist es so wichtig, täglich in der Bibel zu lesen. Wie können wir Gottes Willen kennen, wenn wir nicht sein Wort lesen? Und wenn wir Gottes Willen nicht kennen, wie wollen wir ihn tun? Den ersten Schritt, den wir tun müssen, ist, aus der Bibel zu hören, was Gott zu uns sagt. Das Zweite, das wir heute aus dem Gleichnis lernen, ist, dass wir in beiden Fällen aufpassen müssen. Mal sagen wir Ja zu Gottes Willen und tun ihn nicht. Und mal sagen wir Nein zu Gottes Willen und tun ihn dann aber doch. Wenn wir auf Gott und Jesus Christus vertrauen, dann dürfen wir Stück für Stück lernen, dass wir das tun, was wir sagen. Der zweite Schritt ist, dass wir lernen, verbindlich zu sein. Wenn Reden und Handeln auseinanderfallen, dann sind wir anderen Menschen ein Hindernis, an Gott zu glauben. Jesus redet hier ganz offen und eindeutig über diese Leute. Solche kommen nicht in das Reich Gottes, sie sind Kinder des Teufels und kommen in die Hölle. Denn sie wissen genau, was sie tun sollten. Sie sagen Ja zu Gottes Willen, aber sie tun ihn nicht. Auch die Menschen, die Nein sagen,
sind so lange ungehorsam, bis sie nach Gottes Willen handeln. Wer Gottes Wort hört, an Jesus Christus glaubt und seinen Willen tut, der wird in Gottes Reich eingehen. Bist du dem Willen Gottes gehorsam, dass wenn du Ja sagst, dass du ihn dann auch tust? Wir beten noch einmal zusammen. Herr, wie oft sind wir solche Söhne und Töchter gewesen, die immer Ja sagen, wenn du etwas von uns verlangst, dann aber doch nichts tun. Vergib unseren Ungehorsam und hilf uns allezeit, deinen Willen zu suchen und ihn auch gehorsam zu befolgen. Amen.

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Herzlich willkommen im Open Doors Gebetshaus für verfolgte Christen. Danke, dass du heute dabei bist. Wir wollen heute für eine Gruppe von Menschen beten, die im Leben unserer verfolgten Geschwister eine zentrale Rolle einnehmen, ihre Verfolger. Oft sind die Verfolger keine Unbekannten. Es sind Nachbarn oder Lehrer, Dorfälteste oder die engsten Angehörigen. Sie sind es, die Christen unter Druck setzen und Gewalt gegen sie ausüben. Wir werden heute ein paar Christen kennenlernen, die ihre Verfolger kannten. Ihr Glaubenszeugnis hat das Leben ihrer Verfolger auf den Kopf gestellt. Es lohnt sich, diese Zeugnisse zu hören, denn sie zeigen, sogar die schlimmsten Verfolger können sich verändern und unser Gebet für sie kann dabei einen Unterschied machen. Wenn wir die persönlichen Geschichten mit all ihren Grausamkeiten hören, die Christen von ihren Verfolgern angetan werden, kommen wir recht schnell an den Punkt, an dem wir sagen müssen, wie kann ein Mensch so etwas tun? Paulus bringt es dabei auf den Punkt, als er den Ephesern schreibt, denn wir kämpfen nicht gegen Menschen, sondern gegen Mächte und Gewalten des Bösen, die über diese gottlose Welt herrschen und dem Unsichtbaren ihr unheilvolles Wesen treiben. Wenn Christen also heftige Angriffe wegen ihres Glaubens erleben, kann dieser Satz von Paulus eine Hilfe sein, die schwierigen Erfahrungen einzuordnen. Es sind eben nicht die Angreifer aus Fleisch und Blut, gegen die ein verfolgter Christ sich verteidigen muss. Inspiriert und orchestriert wird die Verfolgung durch Mächte der Finsternis, die sich gegen den lebendigen Gott stellen. Auf dieser Grundlage können wir uns den Verfolgern in ihrem Menschsein annähern. Jesus wusste, dass Verfolgung eher die Normalität für seine Nachfolger werden würde als die Ausnahme. Von Geburt an war Jesus kontrovers. An ihm schieden sich die Geister, wortwörtlich. Dasselbe würde nun auch seinen Nachfolgern widerfahren. Deshalb war es ihm so wichtig, ihnen vor Augen und Herz zu führen, wie sie mit ihren Verfolgern umgehen können. Er sprach mit ihnen darüber. Es heißt bei euch, liebe deinen Mitmenschen und hasse deinen Feind. Doch ich sage euch, liebt eure Feinde und betet für die, die euch verfolgen. So erweist ihr euch als Kinder eures Vaters im Himmel. Denn er lässt seine Sonne für Böse wie für Gute aufgehen und er lässt es regnen für Fromme und Gottlose. Wenn ihr nur euren Freunden liebevoll begegnet, ist das etwas Besonderes? Das tun doch auch die, die von Gott nichts wissen. Ihr aber sollt in eurer Liebe vollkommen sein, wie es euer Vater im Himmel ist. Jesu Wunsch für seine Nachfolger ist also, dass sie in ihrer Liebe den himmlischen Vater widerspiegeln, auch und gerade gegenüber denjenigen, von denen sie glühend gehasst werden. Paulus war selbst so ein Verfolger gewesen. In einem Brief erzählt er den Galatern von dieser Zeit in seinem Leben. Ihr wisst sicherlich, wie ich als strenggläubiger Jude gelebt habe. Ich verfolgte die Christen überall mit glühendem Hass und wollte so die Gemeinde Gottes zerstören. Paulus ließ die Häuser der Christen durchsuchen. Er warf Männer und Frauen ins Gefängnis. Mit der Steinigung des Stephanus war er vollkommen einverstanden. Er war sich sicher, dass diese Jesus-Anhänger eine gotteslästerliche Sekte waren, die im Keim erstickt werden musste. Aber dann offenbart sich ihm der lebendige Jesus. Saulus wird zu Paulus. Er vollzieht eine 180-Grad-Kehrtwende in seinem Leben. Und bald verbreitet sich unter den verfolgten Christen die Nachricht wie ein Lauffeuer. Der Mann, der uns früher verfolgt hat, verkündet jetzt selbst die rettende Botschaft und ruft zu dem Glauben auf, den er einst so erbittert bekämpfte. Und sie danken Gott für alles, was er an Paulus getan hatte.
Ich möchte dir jetzt drei Personengruppen vorstellen, die zu Werkzeugen der Verfolgung in all ihren Facetten werden. Es sind religiöse Eiferer, autoritäre Staatsdiener und die eigenen Angehörigen. Zu jeder Gruppe erzähle ich dir eine individuelle Lebensgeschichte, die zeigt, wie sehr Jesus selbst um die Erlösung dieser Verfolger ringt. Sie zeigt auch, welche Rolle die verfolgten Christen bei der Errettung ihrer Verfolger einnehmen können. Eines hat Paulus mit den heutigen Verfolgern gemeinsam. Er war ein Eiferer für seine Religion. Auch heute sind es die Eiferer, die aus Überzeugung Christen zerstören wollen. Allen voran islamistische Extremisten. Ihr Ziel ist es, die Gottesherrschaft auf Erden aufzurichten, und zwar auf Basis des Koran und der Scharia. Dafür setzen sie auch Gewalt ein. Wer sich nicht unterwirft, wird unterworfen. Dies gilt beispielsweise für die Dschihadisten in der Sahelzone, in Syrien, Afghanistan und im Iran. Ibrahim ist ein Christ in Nordnigeria. Eines Nachts ziehen Mitglieder der islamistischen Terrorgruppe Boko Haram brandschatzend durch seine Stadt. Ibrahim steht im Hof seines Hauses und betet: Jesus, hab Erbarmen mit mir. Er klettert auf einen Mangobaum. Gewehrgeschosse fliegen ihm um die Ohren. Und jemand zündet unten seinen Hof, sein Hab und Gut an und alles wird ein Opfer der Flammen. Es gelingt Ibrahim zu fliehen. Schon mitten in diesem Angriff hat er aber die Gewissheit, dass er und seine Nachbarn von den Gebeten anderer getragen werden. Da muss jemand anderes für uns gebetet haben. Sonst wären wir nicht am Leben geblieben. Niemand. Im Flüchtlingslager erfährt er von einem Augenzeugen, wer sein Haus angezündet hat. Dieser Mann war ein Jahr lang Mitglied der Terrorgruppe Boko Haram gewesen. Und er hatte sich an allen Verbrechen der Islamisten in Ibrahims Stadt beteiligt. Dann war er aber in Streit mit der Gruppe geraten und musste selbst um sein Leben laufen. Jetzt suchte er Zuflucht, ausgerechnet in demselben Flüchtlingslager, in dem auch Ibrahim lebte. Das war sehr, sehr schwierig für ihn. Und er konfrontierte den Terroristen. Was du gemacht hast, war sehr schlecht. Sieh doch, was das für Folgen für dich hat. Du musst dein Leben Jesus übergeben. Der reumütige Terrorist übergibt sein Leben tatsächlich Jesus und Ibrahims Hass verschwindet im gleichen Moment. Die beiden Männer werden sogar Freunde. Ibrahim sagt: Mein größter Wunsch ist, dass die Muslime aus meiner Gegend Jesus Christus kennenlernen. Je mehr ich vergebe, desto mehr sehe ich den Segen Gottes. Aber je unversöhnlicher ich mich zeige, desto mehr treibe ich den anderen von mir weg. Ibrahim hat den Weg Jesu gewählt. Er hat Böses mit Gutem vergolten. Die Wahrheit und die Liebe, die ein Mensch bei Jesus Christus finden kann, sind stärker als aller ideologischer Hass dieser Welt. Bitte bete für religiöse und ideologische Eiferer, dass sie ablassen von ihrem gewalttätigen Wüten gegen die Christen, besonders in der Sahelzone. Mhm.

Himmlischer Vater, ich bitte dich, dass du schenkst, dass viele Christen in der Sahelzone diese Vergebungsbereitschaft zeigen, die Ibrahim hat. Dass es ihnen gelingt, ihren Verfolgern zu vergeben und dass ihre Verfolger von der Liebe und Annahme der Christen überwältigt werden. Wir bitten dich, dass sie die Wahrheit erkennen dürfen, dass du dich ihnen offenbarst, so wie du dich Paulus offenbart hast, und dass sie ihre Wege ändern und zu dir finden. Amen. Ali Sugu war der erste einheimische Christ unter lauter Muslimen auf der Inselgruppe der Komoren. Jesus Christus war ihm im Traum erschienen. Und als er dann auch eine Bibel bekam, konnte sein Glaube wachsen. Doch dann wurde er verhaftet. Er musste sich vor Gericht verantworten und diese Gerichtsverhandlung fand öffentlich statt. Er stand vor lauter Imamen, Offizieren, Beamten und einer großen Anzahl Zuschauer. Die Richter hatten eine seltsame Idee. Ali sollte unter drei Möglichkeiten seine eigene Strafe aussuchen. Erstens, lebenslänglicher Aufenthalt im Gefängnis. Zweitens, Tod durch ein Erschießungskommando. Drittens, Landesverweis. Ali stand da und überlegte. Dann begann er laut zu beten. Herr Jesus, hilf mir, das zu wählen, was du willst. Die Menge begann zu brüllen. So ein Spinner, der ist ja völlig verrückt. Lasst ihn heimgehen. Das Volk hatte für ihn entschieden. Die Richter nahmen das Urteil an, weil sie die Menge fürchteten. Ali konnte tatsächlich heimgehen. Ein Polizeiinspektor wurde jetzt beauftragt, einen Wagen mit Chauffeur für Ali zu beschaffen und ihn offiziell nach Hause zu begleiten. Als er Ali vor seinem Haus abgesetzt hatte, fragte er ihn, »Darf ich mit Ihnen noch allein reden?« Sie zogen sich in ein Zimmer zurück und der Polizist begann zu sprechen. »Ich war überrascht, dass Sie Ihre Strafe nicht selbst ausgewählt haben. Sie haben zu Jesus Christus gebetet. Ich möchte mehr über ihn wissen. Ihr Gott hat sehr viel für Sie getan.« Einige Tage und viele Gespräche später nahm der Polizist Jesus Christus als seinen persönlichen Retter und Herrn an. Jetzt war Ali nicht mehr der einzige Christ auf den Komoren, sie waren zu zweit. Regierungsorgane können erbarmungslose Verfolger sein. Sie sind die offiziellen Vertreter autoritärer Regime. Beamten in Behörden verhindern den Bau von Kirchen. Schulleiter mobben die Kinder aus christlichen Familien. Geheimpolizisten verraten Gemeindeleiter und ihre Aktivitäten. Richter und Gefängniswärter üben willkürlich Justiz, foltern und quälen ihre christlichen Häftlinge. Bitte bete für Staatsdiener in autoritären Ländern, dass sie durch das Zeugnis von Christen persönlich berührt und verändert werden.

Himmlischer Vater, ich bete heute für die Christen, die es mit autoritären Staatsdienern jeglicher Form zu tun haben. Ich bitte dich, dass es ihnen gelingt, in deinem Geist, im Geist Jesu, auf diese Menschen zuzugehen. Dass sie nicht mit Einschüchterung und mit Trotz reagieren, sondern dass sie deine Liebe weitergeben können. Dass du ihnen Weisheit gibst, wie sie in jeder einzelnen Situation reagieren sollen. Und wir bitten dich, dass diese Personen, die mit den Christen zu tun haben, Lehrer, Beamte, Richter, Polizisten, dass sie von dem Zeugnis dieser Christen persönlich berührt werden und dich als ihren Herrn und Erlöser annehmen. Amen. Nori Khan ist eine junge, freundliche Krankenschwester aus Jordanien. Aber zu Hause und vor allen Dingen nachts wird sie von bösen Geistern gequält, die sie nicht kontrollieren kann. Sie spricht mit einem Kollegen und Arzt über ihre Not. Dieser kann ihr nicht helfen, aber er rät ihr, fast beiläufig dazu, einmal zu einer Kirche zu gehen und doch dort um Hilfe zu suchen. Nori folgt seinem Rat. Und dort, in dieser Kirche, lernt sie Jesus Christus kennen und wird frei von allen Belastungen. In ihrer Dankbarkeit will sie anderen erzählen, was sie erlebt hat, aber sie weiß nicht wie. Dann überlegt sie und eröffnet einen Facebook-Account unter dem Namen Huda hat Hoffnung. Dort erzählt sie ihre persönliche Geschichte mit Jesus und bietet auch an, Fragen zu beantworten, so gut sie es als junge Christin eben kann. Ihre Mutter Nesrin merkt, wie glücklich Nori plötzlich geworden ist und spricht sie darauf an. Sie erzählt ihrer Mutter, was sie erlebt hat. Nesrin reagiert mit einem heftigen Faustschlag in Noris Gesicht. Von diesem Moment an beschimpft sie ihre Tochter täglich, wenn sie von der Arbeit nach Hause kommt, und weigert sich, für sie zu kochen. Immer wenn die Beschimpfungen der Mutter sich erschöpft haben, sagt Nori, ich hab dich immer noch lieb, Mama. Nori vergibt ihrer Mutter und betet für sie, aber sie hält sie ehrlicherweise für einen hoffnungslosen Fall, weil sie so hart ist. Eines Tages erhält Nori eine Freundschaftsanfrage auf ihrem Facebook-Account. Mein Name ist Nesrin Khan. Ich habe viele Fragen. Kannst du mir helfen? Nori fällt buchstäblich vom Stuhl, weil sie es kaum glauben kann. An diesem Abend beginnt ein Chat zwischen Mutter und Tochter, die nur ein paar Meter voneinander entfernt in ihren Zimmern sitzen. Einen Monat lang beantwortet Nori die Fragen ihrer Mutter, ohne sich etwas anmerken zu lassen. In dieser Zeit wird sie weiterhin von der Mutter jeden Abend angebrüllt oder ignoriert. Und eines Abends schreibt die Mutter im Chat, ich möchte so gerne das haben, was meine Tochter hat. Sie hat eine solche Liebe im Herzen und strahlt eine solche Freude aus. Das möchte ich auch haben. Aber ich habe solche Angst, Angst vor dem, was dann mit mir passiert. Was soll ich nur machen? Nori führt in dieser Nacht ihre Mutter zu Christus. Am Ende ist der Computer klatschnass von den Tränen. Als Nori am nächsten Tag von der Arbeit nach Hause kommt, begrüßt Nesrin ihre Tochter mit einem strahlenden Gesicht. Der Tisch ist wieder reich gedeckt. Heute lesen Mutter und Tochter die Bibel zusammen und beten miteinander. In vielen Fällen sind die eigenen Angehörigen die schärfsten Verfolger, die ein Konvertit haben kann. Manche Verwandte planen Mordanschläge und locken die Abtrünnigen in einen Hinterhalt, um die Schande zu sühnen, die sie über die Familie gebracht haben. Sie nötigen christliche Ehepartner zur Scheidung und nehmen ihnen das Sorgerecht für die Kinder weg. Häufig zwingt die scharfe Reaktion der eigenen Familie christliche Konvertiten sogar zur Flucht ins Ausland.
Bitte bete für Angehörige von christlichen Konvertiten, dass sie barmherzig sind und das Evangelium auch persönlich annehmen, besonders in Afghanistan, Pakistan und auf der arabischen Halbinsel.

0: Himmlischer Vater, wir bitten dich heute für die christlichen Konvertiten und ihre Angehörigen. Ich bitte dich, dass die Angehörigen, dass du sie befreist von dieser Hilflosigkeit und dieser Angst, weil ihre Familienmitglieder sich vom alten Glauben abgewandt haben. Wir bitten dich, dass sie sich nicht verpflichtet und unter Druck gesetzt fühlen, diese Schande zu sühnen, die diese christlichen Konvertiten über sie gebracht haben, sondern dass sie hinhören und hinschauen und sich auf die Suche machen, was diese jungen Christen so verändert hat und dass sie dich dabei finden und erkennen dürfen. Amen. Vielen Dank, dass du heute dabei warst und wir für die Verfolger unserer Geschwister beten konnten. Vielleicht hat sich deine Perspektive heute etwas verändert und du kannst in den heutigen Verfolgern schon die Nachfolger von morgen entdecken. Ich freue mich, wenn du auch bei der nächsten Gebetshaus-Online-Sendung wieder dabei bist. Du bist auch herzlich eingeladen, hier vor Ort in Kelkheim in Gemeinschaft mit anderen Betern im Lobpreis für unsere verfolgten Geschwister zusammen einzustehen. Die aktuellen Termine dafür findest du unter www.gebetshaus.de.
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0: Es ist 18 Uhr.
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2: Ja, das Thema Anstand in Wirtschaft und Gesellschaft. Wer als kritischer Bürger die aktuellen Nachrichten verfolgt, der kommt manchmal nicht um den Ausruf herum, ja, geht's noch? Ich meine hier nicht nur die Beobachtungen in der letzten Woche rund um die amerikanische Präsidentenwahl. Nein, wir alle beobachten in unserem Lande das Verhalten von Unternehmen und Managern und wo es vielleicht manchmal besser wäre, wenn nicht nur Mund und Nase bedeckt wären, sondern auch gleich die Augen dazu. Andererseits sehen wir aber auch in besonderen Zeiten, dass Unternehmen oder manche Personen auch ihre Maske fallen lassen. Ich habe den Vortrag überschrieben mit dem Thema Ja, geht's noch? Anstand in Wirtschaft und Gesellschaft und die Gliederung dazu. Also die Gliederung des Vortrages liegt eigentlich auf der Hand. Erster Punkt, ja, geht's noch? Zweiter Punkt, was geht noch? Und der dritte Punkt dann, ja, es geht. Ich hoffe, dass ich da noch ein paar positive Beispiele zum Schluss bringen kann. Ein erstes Beispiel. Anfang des Jahres, im März, kam eine erste Pressemeldung von der Firma Adidas am 11.03.2020. Der Konzernumsatz gestiegen um 23,6 Milliarden auf einen Rekordwert, ein Plus von 7,9%. Der Nettogewinn stieg auf 2 Milliarden. Also ein sehr positives Ergebnis. Dann allerdings brach ja die Corona-Krise aus mit dem Lockdown am 12.03. Und am 26.03. hat die Bundesregierung ein Gesetz verabschiedet. Das nannte sich Bundesgesetz zur Abmilderung der Covid-19-Folgen. Und in diesem Gesetz sollte es um einige Erleichterungen gehen, die also den Unternehmen, den Unternehmern oder auch gewissen Privatpersonen dann weiterhelfen sollte. Das war am 26.03. und zeitgleich am 26.03. erscheinen schon die erste Meldung in einer Zeitung, Adidas Shops zahlen keine Miete mehr. Die Bild-Zeitung, Wut über Großkonzerne, darf ein Weltkonzern einfach keine Miete mehr bezahlen. Dann die Justizministerin Lambrecht am gleichen Tag, wenn jetzt finanzstarke Unternehmen einfach ihre Mieten nicht mehr zahlen, dann ist das unanständig und nicht akzeptabel. Ja, geht's noch? Ja. Ein zweites Beispiel. Etwas länger her, der eine oder andere kann sich sicherlich noch daran erinnern, 1999. Vodafone kündigt eine feindliche Mannesmann-Übernahme an. Mannesmann hatte damals das D2-Netz entwickelt und war deswegen auch im Wert sehr stark gestiegen. Und der Umsatz von Mannesmann betrug 1999 umgerechnet 23 Milliarden Euro. Das Angebot von Vodafone war 100 Milliarden Euro für die Übernahme dieser Firma. Ja. Ab dem Februar, dann liefen also, das sollte eine feindliche Übernahme sein und es gab also eine echte Übernahmeschlacht und da wurde eine 500 Millionen Euro ausgegeben für Werbung, dass der eine und das andere Unternehmen versuchten sich gegenseitig die Positionen klarzumachen. Mannesmann versuchte natürlich zu verhindern und Vodafone wollte übernehmen. Man hat eine 500 Millionen in diese Übernahme-Werbeschlacht gesteckt. Und dann ganz plötzlich, am 3. Februar 2000, Mannesmann und Vodafone einigten sich auf die Fusion. Was war passiert? Wir sehen hier auf der rechten Seite die beiden zuständigen Herrschaften. Also einmal war es der Mannesmann-Chef Dr. Klaus Esser und auf der anderen Seite war es auch der Chris Gent von Vodafone, die sich dann geeinigt hatten. Der Kaufpreis in Höhe von 190 Milliarden ist die höchste bis heute aller je gezahlte Summe für eine Unternehmensübernahme. Also Skype oder Microsoft oder irgendwelche anderen Übernahmen, alle nicht so teuer. Ich habe nachgeschaut, es ist noch immer die höchste Übernahme, mit Abstand sogar. Was war passiert? Plötzlich kam heraus, dass hier an Dr. Klaus Esser eine Anerkennungsprämie in Höhe von 16 Millionen Euro gezahlt worden ist. Und auch die anderen Vorstandsmitglieder hatten in der Summe in Höhe von 57 Millionen Euro bekommen. Das hatte natürlich einen Geschmäckler und man vermutete, dass da vielleicht das Einverständnis zu dieser Fusion auch gekauft worden ist. Und deswegen begann auch ein großer Prozess, der Mannesmann-Prozess zum Verdacht der Untreue. Und angeklagt waren unter anderem Josef Ackermann von der Deutschen Bank, Klaus Zwickel von der IG Metall damals und Dr. Klaus Esser.

Und das andere 60 Millionen Euro, wenn er ausscheidet aus dem Vorstand. Er hat das Geld dann später bekommen und angenommen. Da kann man doch nur fragen, ja, geht's noch? Ist das Anstand? Ganz kurz noch das Thema Managergehälter. Ja, wenn der Chef das Hundertfache verdient, ja, also der durchschnittliche DAX-Vorstand bekommt 5,5 Millionen Euro, der durchschnittliche Mitarbeiter eines DAX-Unternehmens, also wirklich von oben bis unten im Durchschnitt alle 95.000 in Deutschland. Und die DAX-Vorstände verdienen, sagen wir mal, zwischen dem 80- und Hundertfachen, wie hier in der Grafik dargestellt. Das heißt, wir bekommen 1,7% eines DAX-Vorstandes. Das ist natürlich nichts gegenüber den Fußballern, ja. Wenn man sich also anschaut hier, was der Lionel Messi oder was andere verdienen, ja. Oder Ronaldo, ja. Da sind die Werte hier von 2020. Also da geht's ja sehr schnell dann in noch wesentlich größere Beträge hier in Höhe von 126 oder in Höhe von 117 Millionen. Also auch hier die Frage, geht's noch? Ist das nicht unanständig hoch? Ich möchte, noch ein kurzes Beispiel, das reiße ich nur an. 32 Milliarden hat VW bis heute verloren durch die Dieselaffäre. Ja, das hat das Unternehmen inzwischen schon dafür bezahlen müssen, beziehungsweise Umsatzverluste gehabt und so weiter. Ja, in diesem Sommer ist da also das Verfahren gegen die VW-Spitze dann, man hat einen Prozess begonnen und dieses Verfahren ist dann eingestellt worden in Höhe für eine Zahlung in Höhe von 9 Millionen Euro. Ja, damit sind die Herrschaften unschuldig und der Prozess ist mal erst damit eingestellt. Ja, geht's noch? Ich habe jetzt ein weiteres Beispiel, das möchte ich noch kurz zeigen. Bevor ich aber darauf eingehe, möchte ich nur noch mal festhalten, dass in allen Fällen eigentlich ist der eigentliche Themenpunkt, den wir hier gesehen haben, der ist legal. Ja? Ob die Verschiebung von Mietzahlungen oder hohe Erfolgsprämien oder die Managergehalter, ja, das ist nichts Illegales alles, sondern es geht hier um legale Sachen. Da können andere Sachen dahinter gewesen sein, die nicht legal sind, aber die Tatsache an sich ist legal, wo das Geld geflossen ist. Das sind alles nur Beispiele. Ich möchte hier auch nicht werten oder verurteilen. Ich möchte aber verstehen, was dahinter steckt. Und ich möchte jetzt noch ein anderes Beispiel nehmen, was vielleicht etwas anders klingt. Wir haben seit 2000 ein neues Fernabsatzgesetz. Online-Shopper dürfen Waren ausprobieren und zurückgeben, wie im stationären Laden auch. Sie haben dafür eine Frist von 14 Tagen und sie bekommen die volle Kaufpreiserstattung. Man hat also hier das Online-Shopping vom Umtauschrecht gleichgestellt mit dem Kauf in einem normalen Geschäft. Die Folge ist, dass schon 16 Jahre später, 2018, circa 280 Millionen Pakete mit 487 Millionen Artikeln retourniert wurden. Das sind 532 Sendungen in einer Minute, nur in der Bundesrepublik. Das heißt, jedes sechste Paket wird heute zurückgeschickt. Wenn ich nur in meine Familie schaue, wir diskutieren diesen Punkt natürlich auch immer wieder, bei Kleidung und bei Schuhen geht der Anteil auf 50% hoch, ja, was wieder zurückgeschickt wird an die Versender. Man sieht hier unten also auch die Damen, die natürlich alles wieder auspacken müssen und wieder entsprechend umsortieren oder auch anderes machen damit. Eine Retoure kostet in Deutschland um die 20 Euro. 10 Millionen sind Bearbeitungskosten dafür und 10 Millionen sind die reinen Transportkosten. Nur für die Retoure 20 Millionen Euro. Und was man nicht vergessen darf, ist, dass der CO2-Verbrauch dieser Retouren sich alleine schon für diese 280 Millionen auf 238.000 Tonnen summiert. Ja. Das entspricht etwa 2.200 Autofahrten von Hamburg nach Moskau. Das ist der CO2-Ausstoß für die Retouren in Deutschland. Und dann kam raus, Amazon vernichtet massenhaft neue Waren. Das heißt, das, was zurückgeschickt wird, wird zum Teil vernichtet. Die Bundesregierung hat dann versucht zu reagieren, indem sie ein Gesetz erlassen haben, aber das ist so löchrig, dass es nicht wirklich greift, ja, warum die Vernichtung der Retouren trotzdem nicht verboten ist. Und der Handel sagt dazu, das ist nicht ein Handelsproblem, sondern das ist ein Gesellschaftsproblem. Ja. Das heißt, die Frage ist hier wieder, ist es anständig oder wie gehen wir damit um, dass wir das alles regelmäßig zurückschicken? Aber für einen kritischen Beobachter wird hier und dort also eine Grenze überschritten. Ja? Wir empfinden das Verhalten als unanständig. Unternehmen und Manager wird immer wieder Maßlosigkeit und Gier unterstellt. Die Presse prangert immer wieder die Maßlosigkeit und Gier an, als ob Unternehmen und Manager immer mehr wollten.
Schon fast sprichwörtlich ist ja der Vergleich mit der

0: Raupe Nimmersatt, wie hier dargestellt, aus dem gleichnamigen Kinderbuch. Hochinteressant zu lesen, ja. Aber kritisieren ist leicht. Ich möchte die Frage jetzt einfach mal umdrehen. Was geht noch? Seneca, sind wir wieder bei den Griechen, hat mal gesagt, was das Gesetz nicht verbietet, das verbietet der Anstand. Das heißt, Seneca sieht zwei Grenzen. Er sieht die Grenze des Gesetzes, die ich hier mal schwarz dargestellt habe, und er sieht die Gesetze des Anstandes. Und wir haben also einen Bereich, der ist illegal. Das heißt, das ist hier der rot schraffierte Bereich. Und dann haben wir den rechts von der schwarzen Linie, den großen Bereich des Legalen. Aber die Linie des Anstands geht da mitten durch und wir haben dann einen Graubereich, der ist zwar legal, aber nicht mehr legitim nach unserem Verständnis. Und wir haben rechts den großen grünen Bereich, das ist das das Legitime. Uns interessiert aber hier nicht der Bereich der Illegalität, denn darunter fallen dann zum Beispiel in der Wirtschaft so Sachen wie Korruption oder Kartellabsprachen oder der Insiderhandel oder andere kriminelle Handlungen. Auch der aktuelle Prozess des Dieselskandals oder die Frage, wer hier diese illegalen Abschalteinrichtungen dann zu verantworten hat, der gehört sicherlich in diesen Bereich rein. Diese Grenze regelt das Strafgesetzbuch. Hier wacht der Staatsanwalt über dieser schwarzen Linie. Uns aber interessiert jetzt in dem Beitrag und in dem Vortrag die rote Linie, die überschritten wird, wenn wir ein Verhalten als unanständig empfinden, wir uns aber noch im Bereich der Legalität befinden. Ein unanständiges Verhalten passiert und dann gibt es da entsprechend eine Reaktion in dem mittleren Bereich. Ja? Wir versuchen jetzt mal zu finden, was ist dieses anständige Verhalten. Ja? Der Hans Merkle, der ehemaliger Geschäftsführer der Bosch-Gruppe, hat mal festgestellt, man tut gewisse Dinge eben nicht. Das ist einfach gesagt, man tut gewisse Dinge eben nicht. Früher gab es mal eine Dame, die Anstandsdame. Die passte auf, dass hier nichts Unanständiges passierte, dass eine rote Linie, die man sich hier auch auf diesem Bild, auf dieser Bank gut vorstellen kann, die nicht überschritten wurde. Gibt es sie noch, diese Anstandsdame? Also ich habe dieses Bild bei meinen Kindern getestet. Nicht alle haben es verstanden. Also es geht darum, dass hier rechts ein Soldat sitzt und links sitzt ein junges Mädchen. Und die beiden würden am liebsten natürlich nebeneinander sitzen, so wie man das vielleicht heute auch machen würde. Aber diese ältere Dame, die passte also auf, dass zwischen den beiden da nichts Unanständiges passierte. Aber die Frage ist natürlich, gibt es sie noch, diese Anstandsdame? Kann uns in Wirtschaft und Gesellschaft eine solche Anstandsdame helfen, die darüber wacht, was Moral und Sitte ist, was sich ziemt und was schicklich ist? Die Anstandsdame hier, die hat proaktiv aufgepasst, damit gar nichts erst passierte. Heute erfolgt die Kontrolle in der Regel reaktiv. Das heißt, wenn etwas als unanständig gesehen wird, dann reagiert die Gesellschaft mit Empörung, die Presse und so weiter. Die Netzgesellschaft reagiert heute mit einem Shitstorm. Ich möchte weiter darüber nachdenken jetzt, wie wir diese Linie, diesen Anstand aktivieren können. Vielleicht können wir sogar Handlungsableitungen daraus ableiten, damit wir diese Linie dieses Anstandes auch nutzen können. Und damit ergeben sich für mich eigentlich drei Fragen. Erstens, was ist eigentlich Anstand? Wir sollten die Frage jetzt gleich klären. Die zweite Frage, welche Funktionen hat der Anstand, vor allen Dingen auch in der Wirtschaft? Und der dritte Punkt, warum wird die Grenze des Anstandes immer wieder überschritten? Wenn man gute Bilder sucht, dann schaut man immer mal bei Wilhelm Busch nach, also nicht bei dem Theologen und Pastor, sondern bei dem Karikaturisten. Und aus dem Buch Die fromme Helene gibt es dieses Bild, das Gute. Dieser Satz steht fest, ist stets das Böse, was man lässt. Die Frage ist, was kann man mit so einem Satz anfangen, mit so einer negativen Ethik? Kann man daraus eine Linie definieren? Nein, sicherlich nicht. Demnach ist hier alles auch variabel, weil es geht ja nur darum, was man nicht tut. Ja, das ist die Linie, ist hier die Prämisse. Aber es ist ja wohl unbestritten, dass sich heute das Empfinden von Anstand, dieses Gefühl auch immer wieder ändert. Denken wir nur an unsere Kleidung. Was man früher als anständiges Mädchen tragen durfte, ist weit entfernt von dem, wo wir heute manchmal die Schamgrenze ziehen würden. Ich habe selber, Peter hat es gesagt, 4 Kinder, davon sind 3 Töchter. und die sind zum Glück jetzt fast alle in einem guten Alter. Aber ich habe da eine Menge Erfahrungen gesammelt, was schicklich ist oder was nicht schicklich ist. Und wir haben viele Diskussionen gehabt. Also, ich möchte nur sagen damit, diese Linie bewegt sich, die ist nicht fix. Diese rote Linie des Anstands wird beeinflusst vom herrschenden Gesellschaftsbild, dem politischen System, aber auch von dem Zeitgeist. So wie sich das Empfinden von Gut und Böse auch geändert hat, so hat sich aber auch die Definition von Anstand geändert. Ich möchte hier mal eine erste Definition vorstellen aus Meyers Konversationslexikon von 1905. Es ist die gleiche Zeit, wie wo unser BGB geschrieben wurde oder auch das Bild von der Anstandsdame. Das kommt auch aus dieser Zeit. Das heißt, hier, ich lese es mal kurz vor, der Anstand, Decorum, also Dekor, lateinischer Begriff dafür, die Wahrung solcher Formen des äußeren Verhaltens, die der Würde der sittlichen Persönlichkeit im Menschen entsprechen und für denselben entsprechend gehalten werden. Die Verletzung dieser Würde, der Menschenwürde, sei es in der eigenen Person, sei es in anderen, macht die Unanständigkeit aus. Da der Anstand sich nur auf die Form der Handlungen bezieht, so ist er von der Sittlichkeit, welche die Gesinnung betrifft, wohl zu unterscheiden. Das heißt, hier wird also der Begriff des Anstandes an der Würde festgemacht. Aber zentral ist in dieser Definition die Entscheidung von Handlung und Gesinnung. Der Anstand bezieht sich auf das Verhalten, auf den Dekor, auf die Etikette, während sich die Sittlichkeit auf die Gesinnung, also auf die wahren Werte und inneren Überzeugungen bezieht. Nach dieser Definition könnte es also sein, dass die Akteure in Wirtschaft und Gesellschaft sich also nur deswegen anständig verhalten, damit sie sich konform der Erwartungen verhalten, damit sie nicht auffallen. Sie sind quasi maskiert. Und wenn sie dann die Maske absetzen, dann kommt ihr wahres Gesicht zutage. Vor 3 Jahren hat der Münchner Schriftsteller und Kolumnist der Süddeutschen Zeitung ein Buch geschrieben. Also der Mann hieß Axel Hacke oder heißt Axel Hacke. Und das Buch heißt Über den Anstand in schwierigen Zeiten. Er versucht sich dem Begriff des Anstandes mit einer breiter angelegten Definition zu nähern. Dabei nennt er konkrete Werte wie Gerechtigkeit, Solidarität, Fairness, Ehrlichkeit und so weiter. Ich lese es mal kurz vor, was hier steht. Unter Anstand verstehe ich einen Sinn für Gerechtigkeit, ein grundsätzliches Gefühl der Solidarität mit anderen Menschen. Fairness, also für den Gedanken, dass man sich an Regeln auch dann hält, wenn mal keiner guckt. Ehrlichkeit und Offenheit, auch sich selbst gegenüber. Und Aufrichtigkeit zu handeln und zu reden ohne Hintergedanken, fähig zu sein, das eigene Reden und Handeln kritisch zu sehen und den Willen zu haben, sich an diese Gebote zu halten, so gut es geht. Für unsere Grenze bedeutet das, dass wenn diese Werte, die hier genannt werden, verletzt werden, auch der Anstand verletzt wird. Aber offensichtlich ist für ihn auch das äußere Verhalten und die Gesinnung eins. Ja, erkennbar wird es daran, wenn man sich zum Beispiel, wie man sich in der Anonymität verhält. Ja, das heißt, wenn ich im Internet mich irgendwo einlogge, ich hoffe mal, dass sich hier die meisten heute mit ihrem Originalnamen eingetragen haben. Aber wie verhält man sich unter einem Aliasnamen? Ist das deckungsgleich mit dem Namen, als wenn meine Persönlichkeit hier bekannt wäre? Ja, das authentisch leben. Ja, also offensichtlich für ihn gehört das zusammen. Ich habe verschiedene Freunde mal im Umfeld des Vortrages auch gefragt, was für sie denn anständig ist. Ja, das ist immer wieder mal interessant gewesen, was der Einzelne darunter versteht. Und überraschenderweise hat ein guter Freund zu mir gesagt, anständig sein heißt authentisch sein. Da bin ich erstmal drüber ins Nachdenken gekommen, weil ich damit am Anfang gar nicht gerechnet habe. Aber das drückt es genau hier aus, dass also dieses Leben ein authentisches Leben ist, dass ich nicht in verschiedenen Welten verschieden auftrete. Aber was motiviert jetzt die Akteure in Wirtschaft und Gesellschaft, die Grenzen des Anstandes, diese rote Linie zu übertreten? Ich habe mal hier einige Punkte aufgelistet. Ja, also einfach mal nachgedacht, was bringt uns oder warum sind so einzelne Fälle, die wir gehört haben, passiert? die erste und einfachste Erklärung ist sicherlich ganz unbeabsichtigt. Ja, derjenige hat eine andere Perspektive auf dieses Thema gehabt. Ja, der hat gar nicht gedacht, dass er da in irgendein Fettnäpfchen tritt. Ja. Die zweite Sache, die kommt vielleicht dem einen oder anderen auch bekannt vor. Andere machen es doch auch. Gerade so im Unternehmen, ja. Also ich sag mal, da ist eine Gehaltsforderung oder dann merkt man, da geht noch was und dann wird es immer ein bisschen mehr und so weiter. Wenn die anderen es machen, dann wird es schon in Ordnung sein. Ja, das nennt man auch Mimesis, ja, Nachahmung. Durch Nachahmung wird moralische Orientierung erworben, auch in der Familie, auch in der Erziehung. Sie wird auch stabilisiert und sie geht möglicherweise auch verloren. Ja, dass also Schritt für Schritt hier also diese Grenze weiter verschoben wird und überschritten wird. Und gerade in Unternehmen sind natürlich auch die Vorbilder und auch die Legitimation, gerade durch den Vorgesetzten, ja häufig schon da. Da besteht auch die Gefahr der selbstverstärkenden Drift im Unternehmen. Der dritte Punkt, falsch gesetzte Leistungsanreize. Ja, da gibt es Leute, die legen also ein Ziel fest und wenn dieses Ziel erreicht wird, dann gibt es entsprechende Belohnung dafür. Und wenn die falsch gesetzt werden, also auch zu hoch gesetzt werden, dann gut, aber derjenige sagt natürlich, ich habe den Anspruch, also will ich auch das Geld haben. Der dritte Punkt, Steigerung des Unternehmensgewinns. Da geht es noch weniger um die einzelne Person, die jetzt hier also die Anstandslinie übertritt. Wir denken mal an diese Mietzahlungen. Sondern da geht es einfach darum, dass Unternehmen versucht, den eigenen Gewinn zu steigern. Und dann kommt der kritische Bereich. Postmoderne Wertvorstellungen habe ich den mal überschrieben. Ja, das heißt, das Ablehnen eines universalen Wahrheitsanspruches. Ja, da sind Menschen da, die sagen einfach, Solidarität spielt jetzt nicht die große Rolle. Es geht ja auch hier mal erst, dass ich meinen Weg gehen kann. Und auch dieses Gemeinschaftsgefühl ist da nicht mehr so wichtig. Also dieser Individualismus, diese Selbstzentrierung steht da zunehmend im Mittelpunkt. Und ich habe da mal rechts daneben geschrieben, den Ausdruck Egoismus. Ja, das heißt also, ich versuche nach meiner Art, meinen Weg zu gehen und ich nehme da weniger Rücksicht jetzt auf andere. Und das Ganze kann sich natürlich noch weiter steigern, noch über weitere Vorteilsnahmen hinein, was wir dann mit dem Begriff Habsucht umschreiben können. Und letzten Endes dann die letzte Form oder die massivste Form, die man ja auch immer wieder liest, ist dann eigentlich die Gier. Und wenn sie gerade aus dem Wirtschaftssystem herauskommt, vielleicht sogar eine systemimmanente Gier. Zusammenfassend möchte ich hier den Punkt nennen, fehlender Anstand ist der Ausdruck der Probleme der Gesellschaft, die maximale Ausnutzung von Spielräumen und die Verteidigung der eigenen Ungebundenheit. Das sind so für mich die Grenzen, die dahinter oder die einzelnen Motive, die dahinter stehen. Ich möchte jetzt einen kurzen Werbeblock einbauen. Und zwar, Peter hatte schon gesagt, wir haben ja auch diese Wirtschaftstagung. Und da erscheint dann auch regelmäßig ein Tagungsband. Und die letztjährige Tagung, die von der GWE veranstaltet wurde, gab es also das Motto Geld, Gier und Gott, Wirtschaft und Skandale. Und der erste Beitrag in diesem Tagungsband ist unter anderem von Werner Lachmann, wo dann eben der Titel lautet Gier in Schrift, Theologie und Ökonomik. Ökonomik oder Ökonomie. Dieser Band ist jetzt gerade erschienen vor 2 Wochen und ist also sowohl bei Wort und Wissen als auch hier unten am Büchertisch für die Leute, die in der Gemeinde sind, käuflich zu erwerben. Es sind eine ganze Reihe Beiträge, rund 15 Artikel, die sich um diese Thematik kümmern. Ich möchte deswegen jetzt auch nicht allzu viel Worte darüber verlieren, weil man kann es ja nachlesen. Aber das Thema Gier ist schon ein großes Thema in der Wirtschaft. Die Frage ist hier, ist es das Credo der Ökonomen? Ja? Und wir stellen immer wieder fest, dass Gier eigentlich in der Wirtschaft gar nicht so schlecht gesehen wird. Ja? You must play on the 2 basic emotions, fear and greed. Ihr müsst also in der Wirtschaft, es geht darum, dass man quasi sein Unternehmen führt oder seine Mitarbeiter führt mit Angst und mit Gier. Ja? Gier ist gut, ist auch der Titel eines Films von Oliver Stone, der 1987 gedreht worden ist. Und Gordon Gekko, der hier in dem Film Wall Street also die Hauptrolle spielt, der sagt das eben. Ja, Gier ist gut. Hier bringt Stone es auf den Punkt, was viele Menschen heute denken. Viele würden vielleicht nicht das Wort Gier verwenden, sondern Begriffe wie Eigeninteresse oder individuelle Ziele oder mein persönlicher Nutzen. Aber ist Gewinnstreben nicht ein wesentlicher Motor unseres Wirtschaftssystems? Überall geht es doch um Wachstum. Viele werden von uns am Arbeitsplatz an ihren Zielerreichungen gemessen und auch zum Teil danach bezahlt. Ich will hier jetzt nicht weiter das ausführen, weil das wäre ein eigenes formatfüllendes Thema. Aber das ist die eine Seite der Medaille, dass es also positiv gesehen wird, dass wir Wachstum brauchen, dass es immer vorangehen muss und dass Gier letzten Endes der Motor dieses Antriebs ist. Der zweite Punkt, aber die zweite Seite der Medaille ist natürlich die Seite der Bibel. Ja, was sagt uns die Bibel denn dazu? Ja. Ich habe da einen Artikel gefunden, den kann ich auch nur zum Downloaden empfehlen vom Institut für Werte und Denken. Da gibt es einen Artikel, der heißt Die Habgier im Licht der Bibel von Kerstin Schmidt. Ja, das ist auch eine theologische Auseinandersetzung, sowohl in der Wirtschaft als auch in der Theologie und auch wie man mit Gier umgehen kann. Das ist die zweite Seite der Medaille. Angefangen von Eva, die den Apfel begehrte, über König Ahabs Begehren des Weinbergs von Naboth bis hin zu den Warnungen im Neuen Testament. Die Gier ist ein großes Problem der Menschheit. Paulus bringt es im 1. Timotheusbrief auf den Punkt. Denn die, die reich werden wollen, die fallen in Versuchung und Verstrickung und in viele törichte und schädliche Begierden, welche die Menschen versinken lassen in Verderben und Verdammnis. Die Geldgier ist ein Wurzel allen Übels. Danach hat es einige gelüstet und sie sind vom Glauben abgeirrt. 1. Timotheus 6. Die Bibel setzt also hier Habgier sogar mit Götzendienst gleich. Wenn man also in den Epheserbrief reinschaut, von Unzucht aber und Habsucht soll bei euch nicht mal die Rede sein, dann sollt ihr wissen, dass kein Habsüchtiger, das sind Götzendiener, ein Erbteil hat im Reich Christi. Also die Wirtschaft mit ihrer Gier und auf der anderen Seite die theologische Bewertung. Professor Lachmann hat in seinem Beitrag in dem Buch, das ich gerade kurz vorgestellt habe, eine Ursache, das zusammengefasst in einer Ursache. Der Mensch, der nicht mehr in Gott Ziel und Erfüllung hat, der sucht die Erfüllung bei sich selbst, im eigenen Besitzen und haben wollen. Ja, er erhebt sich letzten Endes selbst zum Abgott, der sich alles zu unterwerfen strebt. Soweit dieser kurze Einschub zum Thema Gier, weil ich glaube, dass es auch wichtig ist, dass wir uns über diese Problematik im Klaren sind. Wir haben verschiedene Gründe jetzt kennengelernt, warum diese Anstandslinie und aus welchen Motiven heraus immer wieder überschritten wird. Von der Unbedachtsamkeit bis hin zur selbstlosen Gier. Aber kann denn dann Anstand überhaupt als Maß für wirtschaftliches Handeln dienen? Kann die Frage, was geht noch, überhaupt sicher beantwortet werden?
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1: Steht die Bibel für die Unterdrückung der Frau? Das ist in manchen Kreisen eine gängige Vorstellung. Aber denk einmal an all das, was Jesus für Frauen tat. Zur Zeit Jesu wurden Frauen oft nur als Teil des Besitzes betrachtet. Doch dann erschien Jesus auf der Bildfläche und behandelte Frauen als wertvolle Menschen, indem er ihnen Respekt und Freundlichkeit erwies. Als er an Pfingsten den Heiligen Geist sandte, waren Männer und Frauen anwesend und die Prophetie wurde erfüllt, dass Gott seinen Geist auf Söhne und Töchter ausgießen würde. Aus dem ganzen Neuen Testament wird deutlich, dass Männer und Frauen gleichermaßen Teil des Leibes Christi sind. Paulus schreibt in seinem Brief an die Galater: Denn ihr alle, die ihr in Christus hineingetauft seid, ihr habt Christus angezogen. Und dann fügt er hinzu: Da ist weder Mann noch Frau, denn ihr seid alle einer in Christus Jesus. Wenn du beobachtest, dass dem christlichen Glauben die Unterdrückung der Frau angelastet wird, dann erinnere dich an das, was die Bibel sagt. Männer und Frauen haben verschiedene Rollen, aber sie haben in derselben Weise Anteil an den Segnungen der Erlösung und denselben Zugang zu Gott durch Jesus Christus.
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1: Ich begrüße Sie zu einer weiteren Ausgabe der Sendereihe Durch die Bibel. Herzlich willkommen. Diesmal steht ein weiterer Abschnitt aus dem dritten Kapitel des Nehemia-Buches im Mittelpunkt. Und noch einmal möchte ich mich gemeinsam mit Ihnen zu einer kleinen Besichtigungstour entlang der Jerusalemer Stadtmauer aufmachen. Dabei geht es mir vor allem um die Stadttore, die alle einen charakteristischen Namen tragen. Einige der Namen beschreiben schlichtweg die Funktion, die diese Tore zeitweise gehabt haben. Manche Namen wiederum erlangen im Zusammenhang mit späteren Ereignissen eine gewisse Bekanntheit. Tja, und letztlich laden die Namen aller 10 Stadttore dazu ein, über bestimmte Bibelverse und geistliche Wahrheiten nachzudenken. Die Bauarbeiten an der Stadtmauer in Jerusalem sind inzwischen so richtig in Gang gekommen. Im Grunde ein kleines Wunder, denn obwohl das Ende der babylonischen Gefangenschaft bereits rund 90 Jahre zurückliegt, befindet sich die ganze Stadt noch immer in einem beklagenswerten Zustand. Nur der neue Tempel zeugt davon, dass die aus Babylon zurückgekehrten Juden die zerstörte Stadt wieder aufbauen möchten. Der babylonische König Nebukadnezar hatte sie einst zerstören lassen. Inzwischen hat der persische König Artasaster das Sagen, und er hat seinem jüdischen Mundschenk, nämlich Nehemia, erlaubt, nach Juda zurückzukehren und den Wiederaufbau der Jerusalemer Stadtmauer in die Wege zu leiten. Mit seiner motivierenden und zupackenden Art ist es ihm gelungen, Leute aus allen Bevölkerungsschichten für das Bauprojekt zu gewinnen. Priester und sogar der Hohepriester machen sich genauso an die Arbeit wie etwa ein Goldschmied und ein Salbenbereiter. Den Toren in der Stadtmauer kommt eine besondere Bedeutung zu, weil man durch sie ungehindert die Stadt betreten und verlassen können soll. Andererseits kommt es darauf an, die Stadttore so zu konstruieren, dass man sie gut bewachen und gegen Feinde verteidigen kann. Zur Zeit Nehemias scheint Jerusalem über 10 Stadttore zu verfügen. Unbeschädigt geblieben bei den Zerstörungen unter Nebukadnezar ist das Wassertor. Dieses und 6 weitere Tore wurden im dritten Kapitel des Nehemia-Buches, soweit wir bis zur letzten Sendung gekommen sind, bereits erwähnt. Den restlichen 3 Stadttoren werden wir jetzt einen Besuch abstatten. Hier kommt die Nummer 8, das Rosstor. Hören Sie dazu aus Kapitel 3, den Vers 28. Nehemia berichtet: Aber oberhalb des Rosstors bauten die Priester, ein jeder gegenüber seinem Hause. Wie schon in den vorangegangenen Sendungen möchte ich auch diese knappe Information als Anknüpfungspunkt verwenden, um aus der gesamten Bibel ein paar Ereignisse oder Verse zusammenzutragen, die inhaltlich darauf Bezug nehmen. Beim Rosstor geht es also um Pferde und um das Reiten. Beides wurde im biblischen Umfeld mit kämpferischen Handlungen in Verbindung gebracht. Das heißt, normalerweise diente ein Pferd weder als Transportmittel, noch hat man es für sportliche Veranstaltungen gebraucht. Ziemlich am Anfang des Sacharja-Buches wird beschrieben, wie der Prophet Sacharja in einer Vision einen Mann auf einem roten Pferd daherreiten sieht, dem weitere Reiter folgen. Im Buch der Offenbarung, Kapitel 6, taucht ebenfalls ein rotes Pferd auf. Wieder handelt es sich nicht um die Schilderung eines tatsächlichen Ereignisses, sondern um eine Vision. Dort heißt es: Und es kam heraus ein zweites Pferd, das war feuerrot, und dem, der darauf saß, wurde Macht gegeben, den Frieden von der Erde zu nehmen, dass sie sich untereinander umbrächten, und ihm wurde ein großes Schwert gegeben. Beide Male stehen die Pferde also für die Macht in kriegerischen Auseinandersetzungen.

siegreich aus einem Kampf hervorzugehen. Und das Rosstor, eines der 10 Stadttore Jerusalems, erinnert mich daran, dass auch das Leben der Christen manchmal Kampf bedeutet. Gar nicht so kämpferisch klingt zunächst das, was Paulus im Epheserbrief Kapitel 2 über das Christsein schreibt. Dort heißt es: Gott hat uns mit auferweckt und mit eingesetzt im Himmel in Christus Jesus. Im 4. Kapitel dagegen deutet sich schon an, dass das Christsein kein Zuckerschlecken ist. Denn dort schreibt Paulus: So ermahne ich euch nun, ich, der Gefangene in dem Herrn, dass ihr der Berufung würdig lebt, mit der ihr berufen seid. Und in Kapitel 6 schließlich fordert Paulus die Christen auf: Zieht an die Waffenrüstung Gottes, damit ihr bestehen könnt gegen die listigen Anschläge des Teufels. Und wer jetzt noch nicht davon überzeugt ist, dass man als Christ viel Kraft und Durchhaltevermögen braucht, der muss einfach nur den nächsten Vers lesen. Dort heißt es: Denn wir haben nicht mit Fleisch und Blut zu kämpfen, sondern mit Mächtigen und Gewaltigen, nämlich mit den Herren der Welt, die in dieser Finsternis herrschen, mit den bösen Geistern unter dem Himmel. Ganz klar, hier geht es nicht um einen Kampf, der mit Schwertern oder Speeren zu gewinnen ist, sondern um einen geistlichen Kampf. Aber auch für den braucht es eine gute Ausrüstung und eine nüchterne Selbsteinschätzung. Ebenso gilt, der Kampf gegen die Finsternis, der Kampf gegen den Teufel, ist kein aussichtsloser Kampf. Das macht Paulus in seinen Briefen immer wieder deutlich. So schreibt er zum Beispiel im 1. Korintherbrief, Kapitel 16: Mir ist eine Tür aufgetan zu reichem Wirken, aber auch viele Widersacher sind da. Anders ausgedrückt, mit dem Kopf berührt Paulus fast schon den Himmel, aber mit den Füßen steht er fest auf dem Boden. Er verkündigt das Evangelium, die frohmachende Botschaft von Jesus Christus, weiß aber zugleich, dass er damit auch Feinde auf den Plan ruft. Mir persönlich war früher nie so richtig bewusst, dass es in meinem Lebensumfeld tatsächlich Menschen gibt, die sich bei näherem Hinsehen als Gegner des Evangeliums entpuppen. Ich dachte immer, so etwas gibt es nur in totalitären Staaten, die bestimmte Religionen unterdrücken. Oder wenn religiöse Fanatiker die Anhänger eines anderen Glaubens mit Gewalt auf ihre Seite ziehen wollen. Doch als ich dann als Pastor und Radioverkündiger damit begann, das Wort Gottes, wie man so schön sagt, unter die Menschen zu streuen, da spürte ich plötzlich einen Gegenwind, mit dem ich nicht gerechnet hatte. Überraschenderweise kam er häufig von anderen Christen. Kritisiert wurde, dass ich so tun würde, als ob Jesus Christus der einzige Weg sei, um in den Himmel zu kommen. Kritisiert wurde, dass ich, wenn ich es für nötig halte, auch von der Existenz des Teufels und der Hölle rede. Kritisiert wurde, dass ich es überhaupt als meine Aufgabe ansehe, andere Menschen mit der Bibel bekannt zu machen. Erst nach und nach wurde mir bewusst, wie recht Paulus doch hatte, als er Christen dazu aufforderte, die Waffenrüstung Gottes anzulegen. Mit äußerer Gewalt wollte mich zwar niemand daran hindern, das Wort Gottes unter die Leute zu bringen. Mir ist bewusst, dass Christen in anderen Ländern sehr wohl damit zu kämpfen haben. In meinem Fall waren es aber vor allem die Gegner aus den eigenen Reihen, die mir das Leben schwer machten. Im 2. Timotheusbrief, Kapitel 2, wendet sich Paulus an seinen jungen Freund Timotheus, der ebenfalls als Verkündiger des Evangeliums unterwegs ist. Leide mit als ein guter Streiter Christi Jesu. Wer in den Krieg zieht, verwickelt sich nicht in Geschäfte des täglichen Lebens, damit er dem gefalle, der ihn angeworben hat. Das kriegerische Vokabular, das Paulus an einigen Stellen in seinen Briefen verwendet, geht vielen Menschen heute gehörig gegen den Strich. Ich kann das gut verstehen. Aber Paulus benutzt es ja nicht, um Christen gegen Nichtgläubige oder Andersgläubige aufzuhetzen, sondern um Christen davor zu warnen, das zu unterschätzen, was geistlich im Verborgenen vor sich geht. Mit echten Waffen und mit Gewalt ist ein solcher Kampf ohnehin nicht zu gewinnen. Zurück zu unserem Bibeltext aus dem Nehemia-Buch, Kapitel 3. Dort stoßen wir nun auf das nächste Jerusalemer Stadttor. Nehemia berichtet in Vers 29: Nach ihnen, gemeint sind diejenigen, die im Vers davor genannt wurden,

Nach ihnen baute Zadok, der Sohn Immers, gegenüber seinem Hause. Nach ihm baute Schemaja, der Sohn Schechanjas, der Torhüter des Osttors. Entlang der Stadtmauer mit ihren Toren sind also überall kleinere und größere Bautrupps anzutreffen, die Reparaturarbeiten an der alten Stadtmauer ausführen bzw. zerstörte Abschnitte neu aufbauen. Manche von den Helfern fangen praktischerweise dort an, wo sie selbst zu Hause sind. Deshalb heißt es beispielsweise über Zadok in dem gerade vorgelesenen Vers, er baute gegenüber seinem Hause. Ja, und dann wurde der Torhüter des Osttores erwähnt. Das Osttor ist das 9. der insgesamt 10 Stadttore. An welcher Seite der Stadt es sich befindet, dürfte klar sein, an der Ostseite. Weil morgens im Osten die Sonne aufgeht, wurde es nach den Nachtstunden als erstes der Tore geöffnet. Wer heute in Jerusalem das Osttor durchqueren will, hat Pech. Es ist nämlich verschlossen. In der vorletzten Sendung habe ich schon erwähnt, dass manche Christen das Osttor mit dem sogenannten goldenen Tor gleichsetzen, das Jesus durchschreiten wird, wenn er eines Tages wiederkommt. Tatsächlich würde man durch das Tor direkt zum Tempelberg gelangen, wenn es nicht zugemauert wäre. Kann sein, dass Jesus bei seiner Wiederkunft dieses goldene Tor tatsächlich benutzen wird. Aber aus den Worten der Bibel lässt sich das nicht entnehmen. Oftmals wird behauptet, im Hesekielbuch am Anfang von Kapitel 44 würde das prophezeit. Aber in dieser Vision ist eindeutig von einem Tor des Tempels die Rede, das abgeschlossen ist, und nicht von einem Stadttor. Dort heißt es, und Gott, der Herr, führte mich wieder zu dem äußeren Tor des Heiligtums im Osten. Es war aber zugeschlossen. Und der Herr sprach zu mir, dies Tor soll zugeschlossen bleiben und nicht aufgetan werden, und niemand soll dort hineingehen. Nur der Fürst darf sich, weil er der Fürst ist, dort niederlassen und das Opfermahl essen vor dem Herrn. Soweit dieses Zitat aus dem Buch des Propheten Hesekiel. Zurück zu Nehemia und dem Osttor von Jerusalem. Es befindet sich also an der Ostseite der Stadt und wurde morgens bei Sonnenaufgang vermutlich als erstes Stadttor wieder geöffnet. Ich stelle mir vor, wie es manche bedrohliche Situationen gab, bei denen kaum jemand in der Stadt nachts die Augen zugemacht hat. Immer wieder rief man den Wachleuten oben auf den Stadttoren zu, alles noch ruhig, nichts Verdächtiges zu sehen. Und wenn dann die Antwort kam, alles in Ordnung, dann ging ein Aufatmen durch die Häuser. Diejenigen, die das Osttor bewachten, mögen dann noch hinzugefügt haben, die Nacht ist sowieso bald zu Ende. Da vorne, wo morgens die Sonne aufgeht, wird der Himmel schon ein ganz klein bisschen heller. Das Osttor symbolisiert deshalb für mich die Hoffnung, dass die Finsternis nicht ewig Bestand hat, sondern dass bildlich gesprochen bald die Sonne aufgeht. Zwei Verse aus dem 1. Thessalonicher Brief beschreiben, auf welchen Moment der Apostel Paulus hinfiebert. Zitat: Denn er selbst, der Herr, wird, wenn der Befehl ertönt, wenn die Stimme des Erzengels und die Posaune Gottes erschallen, herabkommen vom Himmel, und zuerst werden die Toten, die in Christus gestorben sind, auferstehen. Danach werden wir, die wir leben und übrig bleiben, zugleich mit ihnen entrückt werden, auf den Wolken, in die Luft, dem Herrn entgegen. Und so werden wir bei dem Herrn sein alle Zeit. Was hier zuletzt beschrieben wurde, ist die sogenannte Entrückung. Das heißt, jene Christen, die bei der Wiederkunft Jesu hier auf Erden leben, werden entrückt, also hinweggenommen werden. Wann dieses Ereignis stattfinden wird, wissen wir nicht. Aber wie die Wächter auf dem Osttor als Erste das Herannahen des Morgens erahnen konnten, dürfen auch Christen sich dessen gewiss sein, dass Jesus Christus wiederkommen wird. Aus dem 3. Kapitel des Nehemia-Buches lese ich nun Vers 30. Dort wird berichtet, nach ihm, gemeint ist Schemaja, der im Vers davor genannt wurde, nach ihm bauten Hanania, der Sohn Schelemjas, und Hanun, der 6. Sohn Zalafs, ein weiteres Stück. Nach ihnen baute Meschulam, der Sohn Berechjas, gegenüber seiner Kammer. Ein riesiges Stück der Stadtmauer wird es nicht gewesen sein, um das sich Meschulam kümmerte,
sonst würde es nicht heißen, er baute gegenüber seiner Kammer. Aber immerhin, er beteiligte sich an den Bauarbeiten und wird deshalb im Nehemia-Buch namentlich erwähnt. Und Gott hat seine Bemühungen gewiss auch zur Kenntnis genommen. Das sollte für alle Christen eine Ermutigung sein, die sich entmutigt oder irgendwie eingeschränkt fühlen. Vielleicht ist es ihnen aus irgendwelchen Gründen nicht möglich, in die Mission zu gehen oder in der eigenen Heimatstadt ein missionarisches Projekt auf die Beine zu stellen. Aber in ihrer eigenen Familie können sie ein Vorbild sein und für die Familienmitglieder beten. Gott wird dies gewiss nicht übersehen. Mit Vers 31 erreichen wir nun das letzte der 10 Stadttore Jerusalems, nämlich das Wachttor. Es wird berichtet, nach ihm, gemeint ist Meschullam, der Mann mit der Kammer, nach ihm baute Malkia, der zu den Goldschmieden gehört, bis an das Tor der Tempelsklaven und der Händler gegenüber dem Wachttor und bis an das Obergemach an der Mauerecke. Es wird angenommen, dass sich fremde Besucher der Stadt Jerusalem am Wachttor melden mussten, um sich dort registrieren zu lassen. Und auch wenn Soldaten auswärts irgendwo kämpfen mussten, kehrten sie durch das Wachttor wieder heim. Auf diese Weise konnte man sich schnell einen Überblick darüber verschaffen, wer noch alles fehlte. Das Wachttor war also so etwas wie ein Kontrollpunkt, und in dieser Hinsicht erinnert es mich an den Richterstuhl Jesu Christi, vor dem auch die erlösten Christen eines Tages erscheinen werden. Allerdings nicht, um verurteilt, sondern entlohnt zu werden. Im 2. Korintherbrief Kapitel 5 schreibt Paulus, denn wir müssen alle offenbar werden vor dem Richterstuhl Christi, damit jeder seinen Lohn empfange für das, was er getan hat bei Lebzeiten, es sei gut oder böse. Gleich im Vers darauf bekennt Paulus, dass dieser Lohn für ihn durchaus so etwas wie eine Motivationsspritze ist. Er schreibt, weil wir nun wissen, dass der Herr zu fürchten ist, suchen wir Menschen zu gewinnen. Eine rastlose Missionstätigkeit kann man Paulus dennoch nicht unterstellen. Auf seinen Missionsreisen blieb er oft mehrere Monate, manchmal sogar Jahre an einem Ort. Aber an die alte jüdische Regel, wonach ein Tag in der Woche Gott gehört, wollte er sich auch nicht halten. Vielmehr ist für ihn das ganze Leben sozusagen ein Gottesdienst. Zurück zum 3. Kapitel des Nehemia-Buches. Dort erreichen wir nun Vers 32. Er beschreibt den Fortgang der Bauarbeiten an einem weiteren Abschnitt der Jerusalemer Stadtmauer. Und zwischen dem Obergemach an der Ecke und dem Schaftor bauten die Goldschmiede und die Händler. Mit dem Schaftor haben wir wieder den Ausgangspunkt unserer kleinen Besichtigungstour zu den Stadttoren Jerusalems erreicht, denn das Schaftor war das erste, das in Vers 1 erwähnt wurde. Sie erinnern sich bestimmt, dass ich es in der vorletzten Sendung mit dem Tod Jesu Christi am Kreuz in Verbindung gebracht habe. Dazu noch einmal 2 Schlüsselverse, in denen Jesus als das Lamm Gottes bezeichnet wird. Siehe, das ist Gottes Lamm, das der Welt Sünde trägt, heißt es im 1. Kapitel des Johannesevangeliums. Und im 1. Korintherbrief, Kapitel 5, schreibt Paulus, denn auch wir haben ein Passahlamm, das ist Christus, der geopfert ist. An dieser Stelle möchte ich Ihnen gern von einer Begebenheit berichten, die der schottische Theologe und Missionar John Alexander Mackay erlebt hat, als er in London eine Vortragsreihe hielt. Eines Abends nach der Veranstaltung kam ein junger Mann zu ihm und wollte gern mit ihm sprechen. »Tut mir leid«, bekam er zur Antwort, »aber ich muss dringend los, um meinen Zug zu erreichen, weil ich außerhalb der Stadt übernachte. Aber wenn Sie möchten, können Sie mich ein Stück zum Bahnhof begleiten.« Der junge Mann war damit sogleich einverstanden und erzählte dem Prediger unterwegs, was ihn bedrückte. Mit der Aufforderung, Jesus Christus zu vertrauen, könnte er einfach nichts anfangen. Mit viel Geduld versuchte John Mackay, seinem Begleiter zu erklären, was es heißt, sich zu bekehren und sein Leben Jesus Christus zu übergeben. Aber die Mühe war vergeblich. »Tut mir leid, aber ich kapier's einfach nicht«, sagte der junge Mann resigniert. Inzwischen waren beide am Bahnhof angekommen und gerade fuhr der Zug ein.
Hier, sagte McKay und drückte dem anderen seine Bibel in die Hand. Schlagen Sie Jesaja 53, Vers 6 auf. Wenn das Wörtchen alle zum ersten Mal vorkommt, knien Sie sich nieder. Und wenn es dann noch einmal vorkommt, stehen Sie wieder auf. McKay sprang in den Zug, der kurz darauf den Bahnhof verließ. Der junge Mann unterdessen suchte sich eine Straßenlaterne. Darunter, im schwachen Lichtschein, schlug er die Bibel auf und suchte verzweifelt nach dem Jesaja-Buch. Es dauerte eine ganze Weile, bis er den richtigen Vers fand und dort las: Wir gingen alle in die Irre wie Schafe, ein jeder sah auf seinen Weg. Was hatte der Prediger zu ihm gesagt? Wenn das Wörtchen alle zum ersten Mal vorkommt, solle er sich niederknien. Das machte er zwar nicht, weil es ihm in aller Öffentlichkeit peinlich gewesen wäre, aber ihm wurde klar, was McKay damit gemeint hatte. Wir gingen alle in die Irre wie Schafe, ein jeder sah auf seinen Weg. Dieser Satz traf hundertprozentig auch auf ihn zu, den jungen Mann, der nach Orientierung im Leben suchte. Und dann las er weiter und traf erneut auf das Wörtchen alle. Aber der Herr warf unser aller Sünde auf ihn, nämlich auf Jesus Christus. In Gedanken sah sich der junge Mann aufstehen, als ob Jesus ihn bei den Händen fassen und ihn aufrichten würde. Jesus hat mir vergeben, jetzt kann ich aufrecht vor ihm stehen, murmelte er und ging fröhlich nach Hause. Am nächsten Abend war John McKay frühzeitig angereist und hielt im Versammlungssaal Ausschau nach demjenigen, der immer noch im Besitz seiner Bibel war. Als sparsamer Schotte wollte er sie auf jeden Fall wiederhaben. Als der junge Mann endlich auftauchte, war John McKay wirklich erleichtert und fragte ihn sogleich: »Und, haben Sie getan, was ich Ihnen empfohlen habe?« »Jawohl«, antwortete ihm sein Gegenüber, »ich habe Jesaja 53, Vers 6 gelesen. Ich habe mich zuerst niedergekniet und bin dann aufgestanden, jedenfalls in Gedanken.« »Und, was ist dann passiert?« bohrte der andere weiter. Der junge Mann lächelte und sagte: »Ich hab's jetzt kapiert. Jesus ist für meine Sünden gestorben. Er ist mein Erlöser und ich vertraue auf ihn.« Unsere kleine Besichtigungstour zu den Stadttoren Jerusalems ist nun beendet. In der nächsten Ausgabe der Sendereihe »Durch die Bibel« wenden wir uns anderen Themen rund um den Wiederaufbau der Stadtmauer zu. Ich würde mich freuen, wenn Sie auch dann wieder mit dabei sind. Bis dahin, auf Wiederhören und Gottes Segen mit Ihnen.

0: Es ist 19 Uhr und 30 Minuten. 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
1: Der Apostel Paulus hatte eine gefährliche und abenteuerliche Seereise soweit überstanden. Jetzt befand er sich an Land und man hätte meinen können, er war nun gerettet. Doch da geschieht wieder etwas Furchtbares, das ihm beinahe das Leben gekostet hätte. Das lesen wir heute in Apostelgeschichte Kapitel 28 von Vers 1 bis 6 aus der Guten Nachricht Bibel. Und wir machen uns darüber Gedanken, warum Paulus so viel Schweres erleben musste und doch nicht umgekommen ist. Also Apostelgeschichte 28 von Vers 1 an. Nach unserer Rettung erfuhren wir, dass die Insel Malta hieß. Die Eingeborenen, keine Griechen, waren überaus freundlich zu uns. Sie machten ein offenes Feuer und holten uns alle dorthin, denn es hatte angefangen zu regnen und es war kalt. Paulus raffte ein Bündel Reisig zusammen und warf es in die Flammen. Da schoss eine Schlange heraus und biss sich an seiner Hand fest. Die Hitze hatte sie aufgescheucht. Die Eingeborenen sahen die Schlange an seiner Hand und sagten, »Der Mann muss ein Mörder sein. Aus dem Meer hat er sich gerettet, aber jetzt fordert die Rachegöttin sein Leben.« Doch Paulus schüttelte die Schlange ins Feuer und es geschah ihm nichts. Die Leute warteten darauf, dass er langsam anschwellen oder plötzlich tot umfallen würde. Nachdem sie ihn aber eine Zeit lang beobachtet hatten und nichts dergleichen geschah, änderten sie ihre Meinung und sagten, er sei ein Gott. Soweit unser kurzer Bericht aus Apostelgeschichte 28, Vers 1 bis 6 aus der Guten Nachricht Bibel. Hier ist es ein Lehrer in den besten Jahren, dort ein junger Arzt am Anfang seiner Karriere, da ein Säugling, dort eine Mutter mit drei kleinen Kindern. Der Tod fragt nicht viel nach Alter, nach Position oder Geschlecht. Einen trifft es früher, den anderen später, einen nach langem Siechtum, den anderen ganz plötzlich. Sterben muss ein jeder, aber niemand weiß wann und wie. Da waren es Hunderte bei einem Flugzeugabsturz, dort zigtausende bei einem Erdbeben, einem Tsunami oder einem Vulkanausbruch. Menschen aus allen Altersstufen und allen Schichten. Die meisten sterben heute jedoch an Herzinfarkt, an Krebs oder in einem Autounfall, wenigstens in den hochentwickelten Ländern. Wann trifft es uns und wie? Ich denke öfter darüber nach. Auch daran, was aus meiner Familie wird, aus meiner Arbeit. Andererseits kann ich es oft nicht verstehen, dass ich überhaupt noch lebe und so alt geworden bin. Etliche meiner Klassenkameraden aus der Schulzeit sind schon lange tot. Warum lebe ich noch? Manche unheilbaren Krankheiten habe ich noch nicht bekommen. Andere gefährliche Krankheiten habe ich gut überstanden. Ich bin sehr viel gereist, im Flugzeug, im Schiff, mit dem Auto oder Motorrad, auf guten Straßen und sehr schlechten, in überfüllten Großstädten, auf rasanten Autobahnen und auf Urwaldwegen, in Ballungszentren der Zivilisation und in unzivilisierten, einsamen Gegenden, in Gefahren und großen Schwierigkeiten. Ich war dem Tod oft sehr nahe, aber ich lebe immer noch. Warum? Natürlich bin ich nicht der Einzige, der Gefahren überstanden hat. Vielen ist es schon so gegangen, viele könnten spannende Geschichten erzählen. Vor 2000 Jahren ist es dem Apostel Paulus auch schon so ergangen. Er hat sehr gefährliche Reisen überlebt. Er ist durch Wüsten und Wildnis gewandert, in Gefahr unter Räubern und wilden Tieren. Er ist über Flüsse gekommen und über alle möglichen Arten von unberührten Landschaften. Dazu hat er manche Feinde gehabt, Menschen, die ihm nach dem Leben trachteten. Er ist in Aufruhr geraten, er ist ausgepeitscht worden, in Gefängnisse geworfen, gefoltert, gesteinigt und beinahe gelyncht worden. Das letzte große Abenteuer, von dem wir hörten, war seine Seereise nach Rom. 14 Tage lang im größten Unwetter, dass sogar die Seeleute keine Hoffnung mehr auf Rettung hatten. Das war schon eine gefährliche Lage. Aber alles das hat Paulus überlebt. Eigentlich hätte er schon längst tot sein sollen. Es ist ein Wunder, dass er noch gesund und mutig unter den Lebenden weilt. Nach dem schrecklichen Sturm im Mittelmeer ist er mit seinen Reisegefährten nach 14-tägiger Irrfahrt ohne Essen und Schlaf in dauernder Angst endlich auf der Insel Malta gelandet. Alle haben die Gefahr überstanden und sind gerettet worden. Noch heult zwar der Sturm und peitscht der Regen und allen ist kalt, aber sie haben wenigstens festen Boden unter den Füßen und können sich in Sicherheit aufwärmen und ausruhen. Paulus rafft ein wenig Reisig zusammen, um das Feuer anzuschüren, als ihn eine giftige Schlange in die Hand beißt. Alle Leute sahen es und dachten, Paulus würde gleich sterben. Er hätte auch sterben müssen, das war ganz klar, aber er starb nicht. Er wurde nicht einmal krank. Es war ein Wunder. Aber warum stirbt Paulus nicht? Warum überlebt er all diese Gefahren und Angriffe auf sein Leben? Es gibt eine Antwort auf diese Frage, aber vielleicht fällt sie anders aus, als du denkst. Bevor ich die richtige Antwort gebe, möchte ich einige falsche Meinungen untersuchen. Also, Paulus blieb leben, aber nicht deshalb, weil er ein Gott war. Als die Inselbewohner von Malta die Giftschlange an der Hand des Apostels sahen, sagten sie, ja, der Mann muss ein Mörder sein. Dem Meer ist er entkommen und jetzt trifft ihn die Strafe doch. Sie warteten darauf, dass Paulus die Hand anschwellen und der Tod umfallen würde. Als das aber nicht geschah, änderten die Leute ihre Meinung und dachten, Paulus sei ein Gott. In ihrer Vorstellung könnte nur ein Gott einen Schlangenbiss überleben. Das war jedoch ein Trugschluss. Paulus war zwar ein sehr frommer Mann, ein Bote Gottes, ein Apostel und Verkündiger des Evangeliums, aber er war immer noch ein Mensch wie jeder andere. Wunder der Bewahrung und Heilung können an ganz gewöhnlichen Menschen geschehen. Man braucht sich nichts darauf einzubilden oder damit anzugeben. Gott bewahrt die Menschen, wann er will. So war es auch bei Paulus. Er war kein Gott, aber Gott hatte ihn gerettet und den Schlangenbiss unschädlich sein lassen. Zweitens, Paulus blieb leben, aber nicht deshalb, weil er ein besonders guter Christ war. Paulus war ein guter Christ, ein Gottesmann, ein eifriger Diener Jesu Christi, daran ist kein Zweifel. Aber nicht deshalb wurde er gerettet. Es wäre verkehrt zu denken, dass gute Christen einen Anspruch auf ein langes Leben und stets gute Gesundheit hätten. Das ist nicht so. Manchmal herrscht der Gedanke bei einigen Christen oder solchen, die es werden wollen, dass es ihnen als Gotteskindern immer gut gehen müsste. Wenn Krankheit, Leid oder Tod kommt, dann liegt das daran, dass man gesündigt hat und nicht fromm genug war. Es ist wohl richtig, dass Gott manchmal unsere Sünde auch körperlich straft, dass Gott Leid und Not dazu benutzt, um uns zur Buße und Umkehr von unseren Sünden zu bringen. Aber es wäre verkehrt zu sagen, alle, denen es schlecht geht, sind Sünder. Die, denen es immer gut geht, das sind die wahren Christen. Nein, nein. Manchmal prüft Gott gerade die guten Christen. Er ruft die am ehesten heim, die ein besonders geweihtes Leben geführt haben. Der Schlangenbiss konnte Paulus nicht töten, aber nicht deshalb, weil er so gut war, sondern weil Gott ihn einfach noch nicht sterben lassen wollte. Drittens, es wäre verkehrt zu denken, Paulus überlebte den Schlangenbiss, weil er so ein abgehärteter Mann war. Oh ja, ich glaube, dass Paulus abgehärtet war. Er war nicht zimperlich, er hatte schon vieles mitgemacht und vieles erlitten. Er hat sicher auch nicht bei jedem Durchfall Antibiotika geschluckt und bei jedem Mückenstich die richtige Salbe bereit gehabt. Seine zahlreichen Verletzungen bei den Wanderungen oder bei den Schlägen hat er nicht gleich mit Mercurio oder Jod behandeln können und eine Tetanus-Schutzimpfung hatte er auch nicht gekannt. Seine Verletzungen durften sich nicht entzünden und sie mussten von alleine wieder heilen. Ich glaube schon, dass sein Körper mehr Abwehrkräfte besaß als unsere, an allerhand Medizin gewöhnten Organe. Aber trotzdem waren es nicht seine natürlichen Abwehrkräfte oder seine Unempfindlichkeit, die ihn hier überleben ließen. Gegen Schlangenbisse war man nicht immun, und für den härtesten Mann sind sie tödlich. Paulus blieb jedoch am Leben, weil Gott ein Wunder an ihm getan hat und seine Zeit zum Sterben noch nicht gekommen war. Der Schlangenbiss, den der Apostel Paulus auf Malta erleiden musste, brachte ihn nicht zu Tode. Nicht, weil Paulus ein Gott gewesen wäre, auch nicht, weil er ein besonders guter Christ war, auch nicht deshalb, weil er ein abgehärteter Mann war und nicht, weil er besondere Kräfte hatte. Wir können hier nicht leugnen, dass Paulus besondere Kräfte besaß. Schon in den nächsten Versen des eingangs gelesenen Kapitels sehen wir, wie Paulus viele kranke Menschen auf der Insel Malta heilt. Auch schon früher sind Leute gesund geworden durch die Halstücher, die Paulus getragen hatte. Seltsame Wunder sind durch diesen Mann geschehen. Er hatte zweifellos übernatürliche Kräfte. Aber diese Kräfte kamen von Gott und sie waren ihm gegeben, um die Botschaft zu bestätigen, die er predigte. Bei sich selber konnte Paulus diese Kräfte nicht unbedingt anbringen. Wir wissen zum Beispiel, dass er ein Leiden hatte, das ihn sein Leben lang begleitete. Er konnte sich nicht davon heilen. Auch Gott heilte ihn nicht davon, obwohl Paulus dreimal darum gebeten hatte. Nicht dunkle Zauberkräfte, Heilungsgaben oder mentales Training hatten Paulus vor dem Tod bewahrt, sondern Gott selbst. Und Paulus hatte gelernt, seinem Herrn zu vertrauen und in ihm zu bleiben. Paulus starb nicht, als er gesteinigt wurde. Er starb nicht, als er in Seenot geriet. Er starb nicht, als ihn eine Giftschlange in die Hand biss. Warum starb er nicht? Ich glaube, eine gute Antwort ist diese: Weil er noch einen Auftrag hatte und Gott ihn noch gebrauchen wollte. Gott wollte noch nicht, dass dieser Mensch sterben sollte. Jemand hat einmal gesagt, wir sind unsterblich, bis unser Auftrag ausgeführt ist. Wir brauchen uns nicht zu sorgen, wir brauchen uns nicht ängstlich vor den Gefahren zu hüten, wir brauchen nicht unser ganzes Leben lang die richtige Diät zu essen, wir sind sowieso unsterblich, bis wir unseren Auftrag ausgeführt und das von Gott gesetzte Ziel erreicht haben. Man kann es auch so sagen, niemand stirbt an einem Schlangenbiss oder an einer Krankheit oder so etwas, sondern immer sterben wir an dem Willen Gottes. Wir sterben, weil Gott es so will. Für die einen macht diese Tatsache das Leben nur noch unsicherer. Es gibt keine Medizin, keine Vorsorge, keine Diät oder Gymnastik, die unser Leben verlängern könnte. Es gibt keinen Schutz, keine Versicherung, nichts, das uns vor dem Sterben bewahren könnte. Der Tod ist immer ein Eingreifen Gottes, das niemand verhindern kann. Auf der anderen Seite ist es aber auch ein großer Trost für uns, die wir an Gott glauben. Wir brauchen uns nicht ängstlich um die Verlängerung unseres Lebens zu bemühen. Wir brauchen nicht alle möglichen Sicherheitsmaßnahmen zu treffen oder uns in den Glaskasten zu setzen. Wir sind unsterblich, bis wir unseren Auftrag ausgeführt haben. Das gibt uns eine innere Ruhe und Gelassenheit dem Unvermeidlichen gegenüber. Das heißt nun nicht, dass wir mit 65 Jahren sterben werden, wenn wir unsere Aufgabe in der Firma oder in der Familie beendet zu haben scheinen. Es heißt nicht, dass wir nur im hohen Alter sterben werden. Manchmal setzt Gott auch dem Leben eines Jugendlichen ein Ende, der nach menschlichem Ermessen eben erst vorbereitet war, seinen Auftrag zu übernehmen. Oder er setzt dem zarten Leben eines Kindes ein Ende, das nach unserer Sicht der Dinge kaum angefangen hat zu leben und noch nichts versteht von einem Auftrag und dem Willen Gottes. Manchmal verstehen wir Gott nicht, und ich muss zugeben, dass für uns Menschen immer wieder Fragen offen bleiben. Aber doch lernen wir aus dem Erlebnis des Paulus, dass wir Gott vertrauen können. Gott ist der Herr über Leben und Tod, und ihm müssen wir diese Sache anheimstellen. Unsere erste Sorge soll daher nicht sein, wie wir das Sterben weiter hinauszögern können, wie wir unser Erdenleben verlängern können, sondern unsere Aufmerksamkeit sollte auf Gott gerichtet sein. Es ist wichtig, dass wir hier schon in Harmonie mit unserem Schöpfer leben und nicht in Rebellion. Es ist wichtig, dass wir uns auf seinen Willen und Auftrag für uns konzentrieren und nicht, dass wir zuerst nach Gesundheit und langem Leben streben. Wer ewiges Leben aus Gott hat, durch die Vergebung seiner Sünden und Jesu Erlösungswerk, der braucht ja den Tod nicht zu fürchten. Er weiß, dass er durchs Tor zur Herrlichkeit eingehen wird, wenn Gott seinem Leben hier auf Erden ein Ende setzt. Ich frage dich auch deshalb nicht, ob du Angst vor dem Sterben hast, aber ich möchte dich fragen, ob du dein Leben schon in Gottes Hand gegeben hast, ob du schon das ewige Leben von Gott angenommen hast. Wir beten noch. Herr, wir danken dir, dass du uns das Leben gegeben und bis heute erhalten hast. Wir wollen auch unsere Verantwortung anerkennen, diese Gabe zu erhalten und zu verwalten nach deinem Willen und sie nicht unbedacht und leichtfertig wegzuwerfen. Wir danken dir, dass unser Leben in deiner Hand ist und wir vertrauen dir, dass du alle letzten Fragen und Ängste lösen wirst. Wir bitten aber heute für alle, die noch kein ewiges Leben haben und dir noch nicht vertrauen, dass sie Buße tun möchten und zum Glauben an dich kommen. Amen.

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0: und Peter Bergmann. Am 28. September hatte Ani Peters aus Frankenthal Geburtstag. Wir wünschen Ani Gottes Segen zum Geburtstag. Möge Gottes Hand sie begleiten, was auch immer kommen mag. Möge Gott den Weg bereiten und sie führen jeden Tag, dass sie Gott getrost vertraut und mit Hoffnung vorwärts schaut. Papa und Mama, Ani, Lydia und Mariella. Psalm 68, Vers 20. Gepriesen sei der Herr, Tag für Tag trägt er unsere Last, Gott ist unser Heil.

0: Wenn Gottes Nähe unser Herz erfüllt, seine Liebe unser Denken prägt und seine Wahrheit unser Leben leitet, dann finden wir einen Halt, den keine Krise und kein Sturm dieser Welt erschüttern kann. Andreas Kalper.
1: Maria Neufeld hatte am 28. September Geburtstag. Die Glaubensgeschwister aus der Gemeinde Bielefeld-Babenhausen wünschen Maria von ganzem Herzen Gottes Segen.
0: Psalm 139, die Verse 1 bis 5. Dem Vorsänger von David, ein Psalm. Herr, du erforschst mich und kennst mich. Ich sitze oder stehe auf, so weißt du es. Du verstehst meine Gedanken von ferne. Du beobachtest mich, ob ich gehe oder liege, und bist vertraut mit allen meinen Wegen. Ja, es ist kein Wort auf meiner Zunge, das du, Herr, nicht völlig wüsstest. Von allen Seiten umgibst du mich und hältst deine Hand über mir.
2: Ich

Viktor Schmidt aus Waldbröl wurde am 29. September 91 Jahre alt. Eduard Voigt gratuliert ihm herzlich mit den Worten aus Jesaja 40, die Verse 30 und 31. Knaben werden müde und matt, und junge Männer straucheln und fallen, aber die auf den Herrn harren, kriegen neue Kraft, dass sie auffahren mit Flügeln wie Adler, dass sie laufen und nicht matt werden, dass sie wandeln und nicht müde werden.

0: Ernst Isaac aus Lindlar hatte am 30. September seinen 90. Geburtstag. Für das neue Lebensjahr wünscht der Seniorenkreis aus der Gemeinde Berstig viel Kraft, Gesundheit, Gottesbeistand und Bewahrung.
1: Jesaja 46, Vers 4. Bis in euer Greisenalter bin ich derselbe, und bis zu eurem Ergrauen will ich euch tragen. Ich habe es getan, und ich will auch fernerhin euch heben, tragen und erretten.
0: Unser Leben ist nur Gnade von den Kindesbeinen an. Heute darfst du es auch sagen, viel hat er für mich getan. Auch in allen deinen Jahren hat er dich bewahrt, gepflegt, hat das Nötige gegeben auf dem ganzen Lebensweg. Seine Gnade hat gezeigt dir, dass du einen Retter brauchst, seit der Stunde der Vergebung du mit ihm die Zukunft baust. Seine Gnade hat getragen durch die Tiefen und die Höhen. Wenn du hattest Schwierigkeiten, hat der Herr gehört dein Flehen. Wenn vom Kampf du müd geworden, schwer die Hände des Gebets, hat in Gnaden Gott getröstet, dich gestärkt, erhoben stets. Seine Gnade hat behütet in der Stunde der Gefahr. Sein Versprechen, ich bin bei euch, wurde oft im Leben wahr. Heute wollen wir gemeinsam danken Gott für diese Gnade, das gesegnet hat, getragen, ja dir stets zur Seite stand. Und wir wünschen heut von Herzen dir die Fülle seiner Gnade, dass sie deines Lebens Becher mögen füllen bis zum Rand. Was im Leben noch begegnet, liegt in Gottes starker Hand. Doch auch weiter soll dich tragen unsers Heilands Lieb und Gnade.

0: Nina Tövs aus Gummersbach wurde am 30. September 75 Jahre. Die Familie wünscht ihr Gesundheit, Freude mit den Enkeln und Gottes Segen.
1: Psalm 71, Vers 5. Denn du bist meine Hoffnung, o Herr, du Herrscher, meine Zuversicht von meiner Jugend an.

Danke Gott für alles Gute, was bis heute gab der Herr. Schaue nicht auf andere Leute, sondern Dank fürs Gute mehr. Danke Gott, dass du kannst sehen Sonne und die Blumenpracht. Danke, dass du siehst den Himmel und die Sterne in der Nacht. Danke Gott, dass du kannst hören, wie die Vögel singen toll, dass du hörst, wie deine Kinder sagen Mama liebevoll. Danke, dass du riechen kannst und schmecken. Danke, dass du Füße, Hände hast, dass du vieles kannst entdecken, mit den Händen schöne Sachen machst. Danke Gott, dass du kannst reden, alles sagen, was du denkst, dass du kannst zu Jesus beten. Danke Gott, dass du ihn kennst. Danke, dass du lebst auf Erden. Das war Gottes Plan mit dir. Sorge nicht, wie wird's noch werden, morgen und in Zukunft hier. Danke auch für schwere Tage, wie es Hiob hat getan. Jesus hilft in jeder Lage. Zweifle nicht und glaub daran. Bringe alles deinem Jesus, Lasten, Sorgen, Angst und Schuld. Er vergibt, befreit und tröstet, schenkt dir wieder frohen Mut. Danke Gott, dass er zusammen geht mit dir hier Schritt für Schritt. Jesus ist das Ja und Amen. Richte nur zu ihm dein Blick. Danke Gott für alles Gute.

Auch der Seniorenkreis und der Schwesternkreis ihrer Gemeinde Berstig gratulieren Nina herzlich und wünschen ihr das Lied »Ich blicke voll Beugung und Staunen« sowie die Worte aus Josua 1, Vers 5b. Ich will dich nicht aufgeben und dich nicht verlassen.

0: Am 2. Oktober wurde Helene Thörmer aus Troisdorf-Altenrath 100 Jahre alt. Alles Liebe zum 100. Geburtstag, liebe Mama. Möge Gottes Segen dich weiterhin begleiten, heute, morgen und an jedem neuen Tag. Liebe Mama, 100 Jahre sind ein großes Geschenk. Wir sagen heute von Herzen, danke Mama. Danke für deine Liebe, danke für deine Geduld, danke für deine Fürsorge, danke für all die Gebete, die vielleicht niemand gesehen hat, aber von denen wir glauben, dass Gott sie gehört hat. Du hast uns etwas mitgegeben, das wertvoller ist als alles Materielle. Den Glauben und das Vertrauen darauf, dass wir unser Leben in Gottes Hände legen dürfen. Wir lieben dich und wünschen dir von Herzen Gottes Segen zu deinem 100. Geburtstag. Deine 5 Töchter mit ihren Familien, deine Enkel und Urenkel.
1: Für Helene Thörmer wurden folgende Bibelstellen ausgesucht. Jesaja 46, Vers 4. Bis in euer Alter bin ich derselbe, und bis ihr grau werdet, will ich euch tragen. 4. Mose 6, Vers 24. Der Herr segne dich und behüte dich. Und Psalm 118, Vers 24. Dies ist der Tag, den der Herr gemacht hat. Lasst uns freuen und fröhlich an ihm sein.
0: 100 Jahre sind vergangen, reich an Freude, reich an Zeit, mit so manchem Glücksmoment und auch mancher Schwierigkeit. Doch auf allen deinen Wegen war der liebe Gott stets da, hat dich treu hindurchgetragen, war dir nahe Jahr für Jahr. Er gab Kraft auf schweren Wegen, schenkte Hoffnung, Mut und Licht, und wenn dunkle Wolken kamen, verließ er dich im Dunkel nicht. 100 Jahre voller Leben, 100 Jahre voller Segen, so viel Liebe hast du uns auf den Lebensweg gegeben. Mama, heute danken wir dir für dein Herz und deine Hand, für dein Lachen, deine Wärme, für dein treues, festes Band. Wir danken Gott für all die Jahre, für jeden Tag, den er dir gab, für deine Liebe, deine Güte, die uns begleitet Tag für Tag. Möge Gott dich weiterführen, dich behüten alle Zeit, dir noch viele schöne Stunden schenken, voller Dankbarkeit. Und so wünschen wir von Herzen heute Glück und Gottes Segen. Mama, bleib noch lang bei uns, du bist ein Geschenk auf Erdenwegen. 100 Jahre, welch ein Segen, Gott sei Dank für dein Leben. Und wir sagen voller Freude, Mama, schön, dass es dich gibt.

0: Am 3. Oktober feiert Lydia Schitz ihren 71. Geburtstag. Liebe Lydia, liebe Mama, Oma und Uroma, wir gratulieren dir von ganzem Herzen zu deinem Geburtstag. Möge Gottes Segen dich im neuen Lebensjahr täglich begleiten und seine Nähe dir Kraft und Mut spenden. In Liebe, deine Familie.
1: Des Menschen Leben ist wie Gras, schnell eilt's dem Ende zu. Auf einmal ist das Alter da, als ob in einem Nu. Als ob erst gestern noch gegrünt wie ein ganz junger Baum und heute alt und hochbetagt man fasst und glaubt es kaum. Der Leib, der einst gesund und stark, ja schnell und wendig war, wird nun oft müde, matt und krank und schwächer Jahr für Jahr. All seine Schönheit ist dahin, dahin des Fleisches Glanz, und es bedeckt als Zierde nun das Haupt ein grauer Kranz. Wo ist die Zeit geblieben bloß, die Gott so reichlich gab, von dem vertrauten Mutterschoß bis auf den heutigen Tag? Wo ist die Kindheit, Jugendzeit, wo sind die Jahre nur, die bis zu dieser Stund durchlebt in Arbeit, Sorg und Mühe? Dahin, dahin wie Kerzenrauch, dahin wie Morgentau. Die Lebensuhr hält niemand auf, sie geht und schlägt genau. Gott setzte jeglichem sein Ziel, darüber kommt er nicht. Auch Zeit, die nicht gefallen wird, sein Wort dem Mensch verspricht. Ist das ein Grund zu trauern stets und unglücklich zu sein? Ein Grund zu sorgen ohne End, weil man oft ganz allein? Ein Grund zu zweifeln an der Macht, die Gott der Herr besitzt, durch die er in der ganzen Welt sein treues Volk beschützt? O Kind des Höchsten, blicke auf, wisch deine Tränen ab. Der Vater schaut von seinem Thron auf dich voll Lieb herab. Er lässt dich niemals von dem Feind, der wie ein Löwe brüllt, versuchen über deine Kraft, die Leib und Seele füllt. Nur Mut, auch wenn das Alter drückt, dir winkt ein großer Lohn. Die Wohnung dort in Gottes Reich ist längst bereitet schon. Des Himmels Pracht und Herrlichkeit sind wirklich nicht mehr fern. Bald ist der letzte Schritt getan, dann bist auch du beim Herrn.

0: Auch Waldemar Dietrich aus Dierdorf-Wienau hat am 3. Oktober Geburtstag. Zum 74. Geburtstag gratuliert ihm seine Ehefrau.
1: Ich will euch tragen bis ins hohe Alter, bis ihr grau werdet. Ich, der Herr, habe es bisher getan und ich werde euch auch in Zukunft tragen und retten. Jesaja 46, Vers 4.
0: Lieber Waldemar, zu deinem 74. Geburtstag wünsche ich dir von Herzen, dass du diese Zusage jeden Tag neu erfährst. Gottes treue Hände mögen dich auch im kommenden Lebensjahr halten, behüten und dir tiefen Frieden schenken. Deine Frau Frieda.

0: Anna Gossen aus Porta Westfalica feiert am 4. Oktober ihren 95. Geburtstag. Ihre ganze Familie wünscht ihr gottesreichen Segen und alles Gute im neuen Lebensjahr.
1: Psalm 71, Vers 9. Verwirf mich nicht in den Tagen des Alters. Verlass mich nicht, wenn meine Kraft abnimmt.

0: Das waren die Grüße und Segenswünsche für diese Ausgabe der Sendung Wunschbox von Radio Segenswelle.
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4. Oktober. Denn von dir kommt alles, und aus deiner Hand haben wir dir gegeben. 1. Chroniker, Kapitel 29, Vers 14. Eine Andacht von Daniel Beck. Alles kommt von ihm. Stellen Sie sich vor, Ihr Kind streckt Ihnen sein selbstgemaltes Bild entgegen. Sie betrachten es und können nur mit sehr viel Fantasie erahnen, was hier dargestellt sein könnte. Trotzdem freuen Sie sich darüber. Doch wieso eigentlich? Schließlich haben doch Sie Ihrem Kind das Malen beigebracht, das Papier besorgt und die Stifte gekauft, mit denen dieses Bild gemalt wurde. Vermutlich können auch Sie selbst weitaus besser malen. Trotzdem findet dieses Bild einen Ehrenplatz an Ihrer Küchenwand. Warum? Weil Ihr Kind Ihnen mit diesem Bild eine Freude machen wollte. Niemand hat Ihrem Kind das aufgetragen, sondern es hat selbst den Entschluss dazu gefasst. Bei Gott ist es ähnlich. Alles, was wir sind, was wir können und was wir haben, kommt von ihm. Er hat uns geschaffen, er hat uns begabt und er hat uns ausgestattet. Alles haben wir aus seiner Hand empfangen, wie es auch im Tagesvers heißt. Wenn wir Gott unseren Dank bringen, zum Beispiel in Form von Lobliedern, Geschenken und Unterstützung anderer Menschen und so weiter, dann machen wir nichts anderes als das Kind, das seinen Eltern ein selbstgemaltes Bild schenkt. Auch Gott könnte alles, was wir ihm bringen können, so unendlich viel besser und schöner machen. Er ist weder auf uns noch auf das von uns Gebrachte angewiesen. Wir können ihm also nur einen kleinen Teil dessen, was er uns gegeben hat, wieder zurückgeben. Und das Geniale ist, Gott freut sich trotzdem darüber. Warum? Weil er uns mit einem freien Willen ausgestattet hat. Entsprechend freut er sich darüber, wenn wir von uns aus zu ihm umkehren, ihm vertrauen und ihm unseren Dank und unser Lob entgegenbringen. Es zeigt, dass wir die wahre Quelle unserer Erzeugnisse und unseres Fortschritts erkannt haben und ihm die alleinige Ehre dafür geben wollen. Frage: Haben Sie Gott heute schon für all das Gute in Ihrem Leben Danke gesagt? Tipp: Dankbarkeit macht das Leben erst reich. Bibellese, 2. Korinther, Kapitel 9, Verse 6 bis 15. Dies aber sage ich, wer sparsam sät, wird auch sparsam ernten, und wer segensreich sät, wird auch segensreich ernten. Jeder gebe, wie er sich in seinem Herzen vorgenommen hat, nicht mit Verdruss oder aus Zwang, denn einen fröhlichen Geber liebt Gott. Gott aber vermag euch jede Gnade überreichlich zu geben, damit ihr in allem alle Zeit alle Genüge habt und überreich seid in jedem guten Werk. Wie geschrieben steht, er hat ausgestreut, er hat den Armen gegeben, seine Gerechtigkeit bleibt in Ewigkeit. Der aber Samen darreicht dem Sämann und Brot zur Speise, wird eure Saat darreichen und mehren und die Früchte eurer Gerechtigkeit wachsen lassen. Und ihr werdet in allem reich gemacht zu aller Aufrichtigkeit im Geben, die durch uns Danksagung Gott gegenüber bewirkt. Denn die Besorgung dieses Dienstes füllt nicht nur den Mangel der Heiligen aus, sondern ist auch überreich durch viele Danksagungen zu Gott. Denn infolge der Bewährung dieses Dienstes verherrlichen sie Gott wegen des Gehorsams eures Bekenntnisses zum Evangelium Christi und wegen der Lauterkeit der Gemeinschaft mit ihnen und mit allen. Und im Gebet für euch sehnen sie sich nach euch wegen der überragenden Gnade Gottes in euch. Gott sei Dank für seine unaussprechliche Gabe.

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Liebe Geschwister, das ist heute, bis auf Weiteres, die letzte Predigt über den Epheserbrief hier in der Gemeinde. Ja, ich habe als Aufgabe, über Epheserbrief die Kapitel 4 bis 6 zu predigen. Und das Thema der Predigt lautet: Woran ist der erlöste neue Mensch zu erkennen? Und das geht heute ziemlich schnell durch diese drei Kapitel. Ich habe 6 Predigtpunkte. Ich hätte gern noch einen 7. gehabt, aber ich wollte mir da noch keinen aus dem Fleisch schneiden. Also 6 Predigtpunkte gibt's heute. Und ich habe dazu dann als Grundlage bestimmte Verse aus Epheser 4 bis 6. Der wohl wichtigste Eingangsvers ist dann Kapitel 4, Vers 1, wo Paulus schreibt: Wandelt würdig eurer Berufung. Wandeln heißt so viel wie, ja, sein Leben zu führen, entsprechend der Berufung, mit der Gott uns berufen hat. Und Paulus unterscheidet hier 2 Aspekte, was unsere Berufung anbetrifft. Da blicken wir zum einen zurück auf die Erwählung durch Gott. Gott hat uns dazu berufen, von Anfang an, dass wir zum Glauben an Jesus Christus kommen und in ihm eine neue Kreatur sind. Und dann geht's bei der Berufung auch um die Vollendung. Da blicken wir voraus auf den Tag, wenn Jesus wiederkommt und wir leiblich auferstehen werden. Und diese Spannung, also jetzt schon sind wir erlöst und wir werden noch erlöst, das prägt auch unsere Heiligung. Das Thema, woran ist der erlöste neue Mensch zu erkennen?

dass er von Gott geistliche Gaben empfängt und in einem neuen, von Gott geschenkten Leben wandelt. Bis heute gibt es einen vollkommenen Vertreter der neuen Menschheit. Das ist Jesus Christus. Aber durch ihn gehören wir, die wir an ihn glauben, auch schon zu dieser neuen Menschheit, obwohl wir jetzt noch nicht vollkommen sind. Rechtlich gehören wir zu 100% zu diesem neuen Typ Menschheit. Wir empfangen schon in diesem Leben, bevor wir vollendet werden, reichlich geistliche Gaben von Gott. Durch die werden wir dazu befreit, ihn zu verherrlichen. Und ich werde mir heute Zeit nehmen, den neuen Typ Mensch zu beschreiben, wie Paulus das in Epheser 4 bis 6 macht. Vielleicht hier für euch so eine kleine Hilfe. Also ich stand ja vor der Aufgabe, die Kapitel 4 bis 6 zusammenzufassen für eine Predigt. Ja, wie macht man das denn? Habe ich gewürfelt bei den einzelnen Versen? Auch den berücksichtige ich, den nicht? Nee, es gibt so ein paar Grundlagen. Vielleicht helfen die euch auch. Also wenn man zum Beispiel Epheser 4 bis 6 liest, da fällt einem auf, Paulus wechselt hin und her. Alter Mensch, neuer Mensch, tut nicht mehr dies und das, sondern vielmehr tut jetzt dies. Wenn man zusammenfasst, beschränkt man sich auf diese positiven Sätze. Tut nicht mehr dies, lasse ich heute weitgehend weg, sondern tut dies, das Gute, was dem neuen Menschen entspricht. Darauf liegt heute der Schwerpunkt. Ja, beim Lesen von Epheser 4 bis 6 fallen mindestens 6 Merkmale ins Auge, die ich zusammen mit euch nacheinander betrachten möchte. Sie haben zu tun mit Gemeinde, mit Gehorsam, mit Weisheit, mit Gebet, mit praktischer Frömmigkeit und Mission. Also, woran ist der erlöste Mensch zu erkennen? Der erste Punkt, Stichwort Gemeinde. Der erlöste neue Mensch gehört zu einer christlichen Ortsgemeinde und lebt in Harmonie mit den Geschwistern zusammen. Ich skizziere den neuen Menschen heute rein positiv. Ich gehe davon aus, es gibt diese Wirklichkeit, auch wenn wir tatsächlich kämpfen müssen, dass dieser neue Mensch in uns Gestalt gewinnt. Ich lese dazu aus Epheser 4, erst einmal die Verse 2 und 3 und dann die Verse 29 und 32. Ich lese nach der neuen Genfer Übersetzung. Seid allen gegenüber freundlich und geduldig und geht nachsichtig und liebevoll miteinander um. Setzt alles daran, die Einheit zu bewahren, die Gottes Geist euch geschenkt hat. Vers 29. Das, was ihr sagt, soll gut, angemessen und hilfreich sein. Dann werden eure Worte denen, an die sie gerichtet sind, wohltun. Vers 32. Geht freundlich miteinander um. Seid mitfühlend und vergebt einander, so wie auch Gott euch durch Christus vergeben hat. Paulus hat in den ersten 3 Kapiteln des Epheserbriefes unter anderem hervorgehoben, wie grandios die Schöpfung der christlichen Gemeinde ist. Sie ist das Prunkstück der neuen Schöpfung. Denn der Mittelpunkt der christlichen Gemeinde ist Jesus Christus. Und diejenigen, die ihn umgeben, die sind von ihm erkauft worden durch seinen Tod am Kreuz. Und durch die leibliche Auferstehung werden sie ihm, was seine menschliche Natur anbetrifft, gleichgemacht. Das ist der Hauptgrund dafür, dass die Gemeinde das Prunkstück der neuen Schöpfung ist. Wir sind durch Jesus Christus zu einer Einheit zusammengeschweißt worden und jetzt gibt es natürlich sowas wie eine weltweite Gemeinde, aber es ist schwierig, sich mit den Christen in aller Welt zu vereinen. Man macht das am besten in der Ortsgemeinde. Wir sind begrenzte Wesen,

ich sag mal, so wie hier jetzt, wie viele Gemeindeglieder habt ihr? Genügend. Ja, also man hat reichlich zu tun, in lebendige Beziehungen zu den Gemeindegliedern zu treten. Paulus hebt hier hervor, welche Bedeutung Worte haben, wie wir miteinander reden. Er spricht von Freundlichkeit, Geduld, Nachsicht, liebevollem Umgang. Vers 3, dann setzt alles daran, die Einheit zu bewahren, die Gottes Geist euch geschenkt hat. Ne? Die Einheit der Gemeinde besteht in harmonischen Beziehungen, die von Gott selber gestiftet worden sind. Eure Aufgabe ist es, diese Beziehungen zu bewahren, darin zu leben. Der erlöste Mensch ist darin zu erkennen, dass er sich einer konkreten Ortsgemeinde zuzählt. Ich sehe heute insbesondere die Herausforderung, dass man sich nicht in den sozialen Medien verliert. Also es gibt ermutigende Zeugnisse, dass tatsächlich viele Menschen durch die sozialen Medien zum Glauben kommen. Das ist aber dann nur der erste Schritt. Zum Glauben kommen, dadurch alleine wird ein Mensch nicht gerettet, sondern dadurch, dass er im Glauben ausharrt, durch Gottes Gnade. Und eins der Hauptmittel, das Gott eingesetzt hat, dass ein Mensch im Glauben ausharrt bis ans Ende, ist eine christliche Ortsgemeinde. Freu dich, wenn du Teil einer solchen Gemeinde bist und dort die Liebe Gottes selber erfährst und an andere weitergibst. Das war der erste Punkt. Woran ist der erlöste Mensch zu erkennen? Das zweite Kennzeichen, Gehorsam. Der erlöste Mensch ist mit Jesus Christus vereint. Auch hier ein paar Verse aus Epheser 4, die Verse 13, 15 und 24. Das soll dazu führen, dass wir alle in unserem Glauben und in unserer Kenntnis von Gottes Sohn zur vollen Einheit gelangen und dass wir eine Reife erlangen, deren Maßstab Christus selbst ist, in seiner ganzen Fülle. Vers 15. Wir sollen in einem Geist der Liebe an der Wahrheit festhalten, damit wir im Glauben wachsen und in jeder Hinsicht mehr und mehr dem ähnlich werden, der das Haupt ist, Christus. Und dann Vers 24. Wir sollen den neuen Menschen anziehen, der nach Gottes Bild erschaffen ist und dessen Kennzeichen Gerechtigkeit und Heiligkeit sind, die sich auf die Wahrheit gründen. Der neue Mensch, den hat Gott selbst geschaffen nach seinem Bild. Und er hat eine vollkommene Ausprägung, das ist der Mensch gewordene Sohn Gottes, Jesus Christus. Er ist für unsere Schuld gestorben, er ist von den Toten auferweckt worden. Durch ihn ist eine neue Menschheit entstanden, die in Ewigkeit lebt und die Gottes Herrlichkeit in vollkommener Weise widerspiegelt. Jesus ist der Anführer dieser neuen Menschheit. Er nennt uns, die wir an ihn glauben, schon jetzt seine Brüder und Schwestern. Und wir glauben an Jesus, wir vertrauen ihm unser Leben an auf der Grundlage des Evangeliums, das uns durch die Apostel in verbindlicher Form überliefert worden ist. Rechtlich gehören wir in Gottes Augen schon jetzt zur neuen Menschheit, weil wir mit Christus vereint sind. Und wir erfahren durch den Heiligen Geist auch schon in diesem Leben die Kräfte der neuen Schöpfung. Das zeigt sich darin, dass wir zwar nicht perfekt sind in diesem Leben, aber sichtbar den Menschen, den Typ neuer Mensch repräsentieren. Also es scheint für Paulus selbstverständlich zu sein, dass ein Christ, wenn er auch nicht sündlos ist, ist er nach außen in Gesinnung und Tat als Christ zu erkennen. Mehr oder weniger.
Ja, der Typ neue Menschheit hat in Jesus seine vollkommene Ausprägung. Aber es gibt im Neuen Testament so Stellen, wo man so ein bisschen drüber stolpern kann. Mir fällt jetzt dieser Vers ein im ersten Johannesbrief, wo der Apostel davon spricht, es ist leicht, Gottes Gebote zu halten. Also was macht es uns schwer, Gottes Gebote zu halten? Das böse Herz, das uns immer noch auch bestimmen möchte. Wenn wir die Einheit mit Jesus erleben, durch den Glauben, ist es leicht, entsprechend der neuen Schöpfung zu leben. Jesus ist für uns da ein großes Vorbild, aber auch der Apostel Paulus denkt insbesondere an seine Korintherbriefe, wo er viel Persönliches auch von sich erzählt, wie er mit seiner Freiheit umgeht. Und dann gibt er so Grundsätze, ne? Obwohl ich frei bin von allen, habe ich mich allen zum Sklaven gemacht, auf dass ich auf jegliche Weise Menschen für Jesus gewinne. Und so kann es auch bei euch in der Gemeinde sein, dass es Christen gibt, die sind schon länger im Glauben, bei denen ist schon mehr sichtbar vom neuen Menschen, und die sollen sich ohne Scheu als Vorbild für andere Gemeindeglieder hinstellen. Das ist kein Hochmut, das ist Liebe. Ja, wir kämpfen in diesem Leben fröhlich darum, mit Jesus vereint zu sein und den Typ neue Menschheit mit unserem Leben würdig zu repräsentieren. Dafür braucht es, und damit komme ich zum dritten Punkt, Weisheit. Wir überlegen uns sorgfältig, wie wir Gott dienen können. Der Apostel Paulus schreibt dazu Epheser 4, Vers 23. Ihr wurdet gelehrt, euch in eurem Geist und in eurem Denken erneuern zu lassen. Und dann Kapitel 5, Vers 10. Überlegt bei dem, was ihr tut, ob es dem Herrn gefällt. Vers 16. Macht den bestmöglichen Gebrauch von eurer Zeit. Also, erlöste Menschen sind dadurch geprägt, dass sie ethische Grundsätze, die Jesus Christus gelehrt hat, verinnerlicht haben. Also Jesus selber, und Paulus lehnt sich dann daran an, hat seine Ethik zusammengefasst im Doppelgebot der Liebe. Wir sollen Gott lieben von ganzem Herzen und unseren Nächsten wie uns selbst. So, wenn man das verinnerlicht, dann weiß man ungefähr, wie andere Gebote umzusetzen sind. Und es werden dann auch Bereiche konkret angesprochen. Aber nicht sämtliche Bereiche, die uns heute bewegen. Das ist doch gar nicht möglich. Deswegen lehrt die Heilige Schrift uns auch das Prinzip Weisheit. Weisheit besteht darin, Grundsätze der christlichen Ethik in konkreten Situationen umzusetzen, wo man kein Bibelvers konkret findet. Vielleicht ein Beispiel, also das ist schon im Alten Testament so. Da gibt's die 10 Gebote, die sind so die Grundlage für die Ethik im Alten Testament. Das wird dann weiter ausgeführt in den Gesetzestexten. 2. Mose, 3., 4., 5. Mose. Also da gibt's reichlich zu lernen. Aber es gibt dann ein Bewusstsein im Alten Testament dafür, damit sind nicht bei weitem nicht alle Einzelfälle abgedeckt. Deswegen gibt es sowas wie das Sprüchebuch vom König Salomo. Da wird aus dem praktischen Leben lauter Beispiele aufgegriffen, in Sprücheform. Manchmal fragt man sich, ja, der Spruch, wie wende ich den an? Genau das ist das Anliegen. Es sind teilweise Rätselsprüche. Sie laden uns ein, weise zu werden, um Grundsätze auf verschiedene Lebensbereiche anzuwenden. Davon geht Paulus hier im Epheserbrief auch aus. Macht den besten Gebrauch von eurer Zeit.
Ja, wir sind dazu von Gott berufen, ihn von ganzem Herzen, von ganzer Seele und mit all unserer Kraft zu lieben. Er will unser größtes Glück, unser höchstes Gut sein. Dann will Gott, dass wir unseren Nächsten lieben, wir uns selbst. Unsere Weisheit zeigt sich dann darin, wie wir die vielen Gaben, die Gott uns durch seinen Geist darreicht, zu seiner Verherrlichung verwenden. Nehmen wir als Beispiel die Gabe der Zeit. Jeder von uns hat 24 Stunden am Tag. Im Durchschnitt leben wir 70 bis 80 Jahre. Damit kann man ja schon mal umgehen. Okay, ich habe 70, 80 Jahre für ein sinnvolles Leben auf dieser Erde. Und dann kann man grob planen. Wie will ich mein Leben strukturieren? Okay, was will ich Familie haben? Oder will ich ehelos leben? Welchen Beruf will ich ergreifen? Will ich möglicherweise in die Mission gehen? Das sind alles Fragen, wo Gott uns keine Vorschriften macht, liebe Geschwister, sondern wo er uns dazu aufruft, in Weisheit Entscheidungen zu treffen. Ich beobachte es hin und wieder, dass insbesondere junge Christen danach fragen, ja, was ist jetzt, wie will Gott mich in meinem Leben führen? Und warten dann auf bestimmte Zeichen, dass Gott ihnen das deutlich macht. Ich glaube, diese Zeichen gibt's in der Regel nicht. Ich glaube daran, dass Gott dir eher Weisheit gibt, damit du dich in Gottes Wort vertiefst, andere Geschwister fragst, ne, wie beurteilt ihr mich? Was kann ich gut? Was kann ich weniger gut? Wo könnte mein Weg lang gehen? Und dritter Aspekt wäre, wozu hast du Lust vor Gott? Was denkst du, was sind deine Gaben? Es gibt viele hilfreiche Bücher zu diesem Thema. Eins ist von, ich komme jetzt nicht auf den Namen, der Titel ungefähr lautet, leg einfach los. Warte nicht auf irgendwelche Zeichen. Mach's nicht wie Gideon, sondern geh los. Wer aus Glauben handelt, wer aus Glauben lebt, der kann eigentlich keine Fehler machen vor Gott. Damit ist nicht gesagt, dass keine Probleme kommen. Manche glauben, oh, jetzt bin ich diesen Weg eingeschlagen und da kommen Probleme. Da muss es ja wohl der falsche Weg gewesen sein, den ich eingeschlagen habe. Wo steht das denn in der Bibel? Wo steht denn in der Bibel, dass wenn ich den Weg Gottes einschlage, ich frei bleib von Problemen? Nirgendwo. Ich würde sogar sagen, wenn ihr euch die Apostelgeschichte durchlest, ab wann waren die Apostel umso gewisser, dass sie die richtigen Zeugen für Jesus waren? Apostelgeschichte 5, als sie zum ersten Mal Prügel bekommen haben. Da haben sie gewusst, wir müssen auf dem richtigen Weg sein, weil das hat Jesus uns ja angekündigt. Ja, also Weisheit, wählt den Weg, der euch die größte Freude an Gott verheißt. Zeit und Geld, Familie, Gemeinde, Arbeit, Umgang mit sozialen Medien. Wir wägen weise ab, wie wir Gott in diesen Bereichen verherrlichen können. Wir sehen die Gefahr, dass wir unser Leben in Dingen verlieren können, die nicht ausdrücklich verboten sind, aber die uns auch geistlich nicht weiterbringen. Kann man sich auf Amazon Prime eine Serie angucken, die jetzt ethisch relativ neutral ist? Ja, vielleicht. Aber müssen es jetzt alle 5 Staffeln sein? Also, dass man, ich weiß nicht, 200 Stunden dafür aufwendet, diese Serie zu gucken, was ich innerhalb von 3 Monaten, überlegt mal so, wie viel Zeit geht da flöten? Ähnlich ist es jetzt auch im Zusammenleben der Gemeinde, nochmal Stichwort Weisheit. Es kann hier vorkommen, dass Glaubensgeschwister in nachrangigen Fragen des Glaubens ihrem eigenen Gewissen folgen, und dass möglicherweise bestimmte Geschwister das nicht nachvollziehen können. Und sie müssen es trotzdem respektieren. Also angenommen, da ist ein junger Christ, der steht davor, vor der Berufswahl. Er fragt
Geschwister in der Gemeinde. Und drei Dinge stehen zur Auswahl. Und von allen Seiten hört er, wähl den Beruf. Und er überlegt und dann entscheidet er sich doch für den dritten. Alles richtig gemacht. Er hat vor Gott die Freiheit, seinem Gewissen zu folgen, ohne dass dann Druck entsteht von den Geschwistern. Das ist dieser Bereich, den spricht Paulus vor allen Dingen in Römer 14 und 15 an. Alles, was nicht aus Glauben geschieht, sagt er dort, ist Sünde. Gott will, dass wir ihn mit reinem Gewissen dienen, mit den Gaben, die er uns gegeben hat. Okay, Weisheit. Viertes Kennzeichen erlöster Menschheit, Dankbarkeit. Wir empfangen mit Freude Gottes Gaben und loben ihn. Paulus schreibt in Epheser 5, Vers 4. Bringt mit allem, was ihr sagt, eure Dankbarkeit gegenüber Gott zum Ausdruck. Und dann die Verse 19 und 20. Ermutigt einander mit Psalmen, Lobgesängen und von Gottes Geist eingegebenen Liedern. Singt und jubelt aus tiefstem Herzen zur Ehre des Herrn. Und dankt Gott, dem Vater, immer und für alles im Namen von Jesus Christus, unserem Herrn. Wir leben im Zeitalter der sozialen Medien und ich bin ja 56 Jahre alt. Ich kenne im Unterschied zu manchen jungen Leuten eine Zeit, da gab es die noch nicht. Und ich habe also auch an mir erfahren, wie sich bestimmte Dinge verändern, wenn man in diese Welt der sozialen Medien eintaucht. Ich habe die Erfahrung gemacht, eine Gefahr, die von sozialen Medien ausgeht, das ist die Überfrachtung mit Informationen. Auch guten Informationen. Aber wir sind als Menschen nicht dazu gemacht, von morgens bis abends mit Informationen geflutet zu werden. Was dann nämlich im inneren Menschen passiert, ist, er erschöpft. Und er kann irgendwann gar nicht mehr einen Unterschied machen zwischen Informationen, die sowieso Schrott sind, und Informationen, die einen wirklichen Wert haben. Das gleicht sich dann alles an. Da hört man vielleicht wirklich eine gute Predigt, aber weil man schon 3 Stunden unterwegs war in den sozialen Medien, hat man innerlich gar keine Kraft mehr, diese gute Predigt so zu hören, wie sie es verdient. Also ich sage nichts grundsätzlich dazu, sich in den sozialen Medien aufzuhalten, aber es braucht hier Weisheit, ne, eben Punkt 3. Vor allen Dingen braucht es aber auch einen Rückzug für uns aus dieser Welt, dass wir uns wirklich darauf konzentrieren, was ist der größte Grund unserer Dankbarkeit? Was will ich für eine gewisse Zeit freihalten von allen anderen Informationen? Und das sind die Dinge, die Gott uns im Evangelium vorgibt. Also, ich lese nochmal Kapitel 5, Vers 19. Ermutigt einander mit Psalmen und Lobgesängen und von Gottes Geist eingegebenen Liedern. Das ist quasi der Aufruf von Paulus, etwa hier am Sonntagmorgen zusammenzukommen. Und dann hat jemand schöne Lieder ausgesucht, dass sie gemeinsam gesungen werden. Und dann soll es im Idealfall so sein, dass jeder, der dieses Lied mitsingt, den Inhalt erkennt und dass sein Herz übergeht, dass aus dem Gesang wirklich eine Anbetung Gottes wird. Ja, einander ermutigen mit Psalmen, Lobgesängen. Paulus hat hier wahrscheinlich auch vor Augen, wenn man das gemeinsam macht, es kann sein, dass man selber gerade im Tal der Tränen ist. Und Paulus scheint davon auszugehen, wenn ich um mich herum lauter Geschwister sehe, die Gott mit fröhlichem Herzen loben, dann kann mich das selber mitreißen. Dann kann ich
das Gefühl und die Überzeugung gewinnen, ich bin genau hier jetzt am richtigen Ort. Hier mit meinen Geschwistern, wir beten gemeinsam Gott an. Ja, Gott ist ein Gott, der uns reichlich das gibt, was wir zum Leben brauchen. Jeder einzelne von euch sitzt heute Morgen hier, weil Gott ihn bis zum heutigen Tag aus lauter väterlicher Güte versorgt, an Leib und Seele. Ja, diese Gottesdienste mit ihrem Lob und der Danksagung Gott gegenüber sind keine Flucht aus dieser Welt, sondern im Gegenteil, wir wappnen uns hier für ein Leben in den Ordnungen dieser Welt, in die uns Gott hineingestellt hat. Damit komme ich zum fünften Punkt, woran wir als erlöste Menschen zu erkennen sind. Praktische Frömmigkeit. Wir leben in den Schöpfungsordnungen zur Ehre Gottes. Ich lese dazu ein paar Verse. Erst einmal Epheser 5, Vers 33. Jeder Mann soll seine Frau so lieben, wie er sich selbst liebt, und die Frau soll ihrem Mann mit Ehrerbietung begegnen. Das ist der Bereich der Ehe. Kapitel 6, Vers 1. Ihr Kinder, gehorcht euren Eltern. Vers 4. Ihr Väter, verhaltet euch euren Kindern gegenüber so, dass sie keinen Grund haben, sich gegen euch aufzulehnen. Erzieht sie mit der nötigen Zurechtweisung und Ermahnung, wie der Herr es tut. Vers 5. Ihr Sklaven, gehorcht euren irdischen Herren, dient ihnen mit ehrerbietigem Respekt und aufrichtigem Herzen, als wäre es Christus selbst, dem ihr gehorcht. Vers 7. Erfüllt eure Aufgaben bereitwillig und mit Freude. Paulus nennt hier verschiedene Lebensbereiche. Ehe und Familie gehören zu den, was man unter Theologen Schöpfungsordnungen nennt. Das sind Ordnungen, die gelten für alle Menschen, ob sie Christen sind oder nicht. Aber Paulus legt großen Wert darauf, deutlich zu machen, Christen füllen diese Schöpfungsordnungen anders. Sie nehmen sie bewusst wahr als Gelegenheiten und Aufgaben, Gott zu verherrlichen. Er spricht auch die Sklaven an, die Herren dienen müssen. Das ist zwar ein Ausdruck unserer gefallenen Welt, aber es gibt auch in diesem Verhältnis von Sklaven und Herren die Schöpfungsordnung Arbeit. Als Christen sind wir verheiratet oder wir sind es nicht. In dem Stand, in dem Gott uns zum Glauben berufen hat, wollen wir ihm dienen. Verheiratete Christen haben die schöne Berufung, dass sie Gott mit ihrer Ehe bewusst verherrlichen können. Die Ehemänner spiegeln Christus in seiner Liebe zur Gemeinde wider, indem sie ihre Frauen mit aufopferungsvoller Liebe umgeben. Die Ehefrauen spiegeln die Gemeinde in ihrem Vertrauen auf Jesus wider, indem sie sich mit großem Respekt der Führung ihrer Ehemänner anvertrauen. Eltern erziehen ihre Kinder aus Liebe mit einer Strenge, die Gottes Liebe und Strenge gegenüber seinem Volk widerspiegelt. Und wenn unmündige Kinder bereits im Glauben stehen, können sie mit umso mehr Einsicht ihren Eltern gehorchen. Als Christen bejahen wir grundsätzlich Autoritäten in unserem Leben, durch die Gott unserem alten Menschen entgegenwirkt. Wir bejahen grundsätzlich unseren deutschen Staat. Kann man da was verbessern? Müsste man da was verbessern? Unbedingt. Aber, damit bin ich wieder beim Thema Danksagung, wir sollten nicht über die Zustände jammern. Das ist Kennzeichen von Menschen, die Gott nicht kennen. Wir sollten immer den Blick, vor allem den Blick darauf haben, was Gott noch durch schlechte Regierungen an Gutem für uns bewirkt. Es geht noch schlechter. Was Paulus den Sklaven sagt, können wir auf uns am besten durch den Bereich der Arbeit anwenden. Wir sind, sage ich mal, keine Sklaven,
aber wir müssen arbeiten, um uns den Lebensunterhalt zu verdienen. Jegliche Arbeit, bei der wir nicht grundsätzlich gegen eines der Gebote Gottes verstoßen, kann und soll zur Ehre Gottes getan werden. Drogenhandel ist kein ehrbarer Beruf. Als erlöste Menschen sind wir davon geprägt, dass wir unsere Arbeit nach bestem Wissen und Gewissen machen. Also ich würde sagen, eins der Hauptkennzeichen von Christen heutzutage bei der Arbeit ist, sie sind nicht faul. Ein Hauptgrund, warum es vielfach, ich sag mal eher bergab geht, ist die Faulheit und Trägheit von Millionen von Menschen. Also es ist nach Gottes Willen völlig normal, dass ein Mensch morgens aufsteht, seine Arbeit macht, dadurch richtig müde wird und abends nach Hause kommt, einen ruhigen Abend hat und dann am nächsten Morgen wieder aufsteht und zur Arbeit geht. Das ist das Normalste von der Welt. Es gibt so einen Spruch vom Apostel Paulus, also wer keine Lust hat zu arbeiten, der soll auch nichts zu essen kriegen. So nach dem Motto, dann wird er schon sich aufmachen, dann wird der hungrige Magen ihn treiben zur Arbeit. Ja, als erlöste Menschen wollen wir in dieser Welt und auch in der nächsten mit der Freude zur Ehre Gottes tätig sein und die Schöpfung Gottes gestalten. Im dritten Punkt ging es um die Weisheit, mit der wir uns sorgfältig überlegen, wie wir Gott dienen können. Und sie spielt beim letzten Punkt der Predigt auch eine wichtige Rolle. Hier geht es um die richtige Bewertung der Zeit, in der wir leben. Wir leben zwischen dem ersten und dem zweiten Kommen von Jesus Christus. Die wichtigste Aufgabe, die er uns für diese Zeit anvertraut hat, ist die Ausbreitung des Evangeliums. Als erlöste Menschen widmen wir uns, und darum geht es im sechsten Punkt, der Mission. Wir setzen uns mit ganzer Kraft dafür ein, dass Menschen zum rettenden Glauben an Jesus Christus kommen. Der Apostel Paulus, der äußert sich dazu, Kapitel 6, Vers 10 und 11 erst einmal. Lasst euch vom Herrn Kraft geben, lasst euch stärken durch seine gewaltige Macht, legt die Rüstung an, die Gott für euch bereithält. Ergreift alle seine Waffen. Und dann die Verse 18 und 20. Wendet euch vom Heiligen Geist geleitet, immer und überall mit Bitten und Flehen an Gott. Tretet mit Ausdauer und Beharrlichkeit für alle ein, die zu Gottes heiligem Volk gehören. Betet, dass ich meinen Auftrag erfüllen und diese Botschaft frei und offen weitergeben kann. Da ist die Aufforderung in Vers 10, lasst euch vom Herrn Kraft geben, die ist erst einmal allgemein zu verstehen. Sie betrifft unseren persönlichen Glauben. Wir sollen ausharren bis ans Ende. Aber vom Zusammenhang her geht es auch vor allen Dingen um die Ausbreitung des Evangeliums. Also ihr seid dazu berufen. Natürlich Alltagsmission im persönlichen Bereich. Und als Gemeinde, als Ortsgemeinde seid ihr dazu berufen, euch intensiv darüber Gedanken zu machen, wie könnt ihr die Menschen, die hier im Umkreis der Gemeinde leben oder im Umkreis eurer Häuser leben, wie erreicht ihr die mit dem Evangelium von Jesus Christus? Es gibt natürlich Missionsgesellschaften, wie die von Heukelbach, ja, die nehmen diesen Auftrag ein Stück weit wahr, aber sie können das nicht anstelle von Ortsgemeinden tun. Das Hauptmittel zur Ausbreitung des Evangeliums sind und bleiben Ortsgemeinden, wo die Mitglieder Kontakte zu Nichtchristen pflegen und irgendwie nach Möglichkeiten suchen, ja, dass sie sie sonntags mal hier mit herbringen. Das Bekenntnis zu Jesus Christus als Herrn und Erlöser zieht in dieser Welt häufig Gleichgültigkeit bis hin zur Anfeindung nach sich. Es herrscht ein geistlicher Kampf
Und wir führen diesen geistlichen Kampf mit Mitteln, die Gott uns dafür an die Hand gegeben hat. Eins der Mittel ist sein Wort. Durch sein Wort zeugt Gott und erhält Gott den Glauben an Jesus. Ja, wenn man so einen Vormittag auf der Straße, wenn man hat einen Büchertisch, Straßeneinsatz und man hat versucht, 100 Menschen irgendwie anzusprechen und nachdem der 30. gesagt hat, komm, lass mich in Ruhe, da kann man als Zeuge von Jesus auch leicht in Missstimmung geraten, dass man denkt, ja, also ist das so eine wertvolle Botschaft, die ich hier präsentiere? Ich stehe hier für Jesus, den gekreuzigten und auferstandenen Retter. Morgens stehe ich noch da und bin begeistert von dieser Botschaft. Und es kann sein, 12 Uhr, Gladbecker Innenstadt. Was ist mit der Herrlichkeit von Jesus? Warum erreicht die Menschen nicht? Und dann besteht erst einmal die Aufgabe darin, okay, dann ist es an diesem Samstagvormittag so, hat sich noch kein gutes Gespräch ergeben, dann ist man noch mit ein paar anderen Mitarbeitern dort und dann kann man auch mit denen einfach über Jesus reden, sich gegenseitig ermutigen. Ja, ein ziemlich grauer Samstag heute, aber wir stehen hier. Jesus will, dass wir hier stehen und wir stehen am richtigen Platz. Und wenn es heute nicht klappt, in 2 Wochen stehen wir wieder hier. Als erlöste Menschen bitten wir Gott regelmäßig um Freude, Kraft und Mut am Auftrag der Mission mitzuwirken. Es kann sein, dass da einer nicht an vorderster Front mit dabei ist, aber wir bitten Gott um Geschwister, die sich hier besonders einsetzen. Wir bitten ganz im Sinne von Jesus, dass er Arbeiter aussende in seine Ernte. Ermutigend ist ja die Aussicht, also es gibt eine Ernte. Gott hat es festgelegt, es sollen, bis Jesus wiederkommt, eine große Menge von Menschen gerettet werden. Und es kann eigentlich nicht sein, dass das eine Gemeinde irgendwo am Ort ist und über Jahre nicht ein einziger zum Glauben kommt. Also auf diese Aussicht hin, bitten wir Gott, schenke auch bei uns in der Gemeinde Geschwister, die sich besonders dem Auftrag der Mission widmen. So, das sind 6 Punkte einer christlichen Ethik, wie Paulus sie in seinem Epheserbrief entfaltet. Christen sind mehr oder weniger davon geprägt, dass sie entsprechend dieser Kennzeichen leben. Es sind dies notwendige Merkmale erlöster Christen, die zur neuen Menschheit gehören. Vielleicht hat der ein oder andere von euch bei sich bemerkt, dass er in dem einen oder anderen Punkt nachlässig geworden ist. Dem rufe ich zu, kehre um zu Jesus Christus und zu deinem Vater im Himmel. Lass dich von ihm neu beseelen, in Einheit mit Christus zu leben, als Angehöriger dieser neuen Menschheit. Führ dir die Bestimmung vor Augen, die Gott dir gegeben hat. Er hat dich dazu berufen, sein Ebenbild zu sein, so wie Christus. Du bist dazu berufen, in Ewigkeit Gottes Liebe zu empfangen. Du sollst in Ewigkeit sein Ebenbild sein, das Gottes Herrlichkeit widerspiegelt. Ja, als ich diese Predigt über Epheser 4 bis 6 vorbereitet habe, fragte ich mich, wie kann ich sie sinnvoll zusammenfassen? Ich habe das schon erwähnt, indem ich mich auf die positiven Aufforderungen konzentriert habe. Ich habe versucht, dies in den einzelnen Predigtpunkten wiederzugeben und die Wirklichkeit der neuen Schöpfung zu beschreiben. Du bist als erlöster Mensch Teil deiner christlichen Ortsgemeinde. Du lebst mehr oder weniger in Harmonie mit ihnen zusammen.
Du findest hier die Familie Gottes. Du bist mit Jesus, dem Anführer der neuen Menschheit, vereint. Du strebst im Gehorsam danach, ihm ähnlicher zu werden. Gott schenkt dir Weisheit, durch die du sorgfältig überlegst, wie du dein Leben auf Gott und seine Verherrlichung ausrichtest. Gott erfüllt dich mit Gaben. Er schenkt dir seine Gegenwart. Er erfüllt dich mit großer Freude. Daher lebst du in Dankbarkeit und Lobpreis. Weil Gott dich erlöst hat, dienst du ihm zur Ehre. In deiner Ehe, in der Erziehung, auf der Arbeit und in der Schule. Und nicht zuletzt bist du dazu bereit, Risiko einzugehen, wenn es darum geht, das Evangelium von Jesus auszubreiten. Lieber Bruder, liebe Schwester, zieh den neuen Menschen an, den Gott nach seinem Ebenbild geschaffen hat. Amen.

Es ist 21 Uhr und 51 Minuten. 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

Dann werden zwei auf dem Felde sein. Der eine wird angenommen, der andere wird verworfen. Zwei Frauen werden mahlen mit der Mühle. Die eine wird angenommen, die andere wird verworfen. 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Das sollt ihr aber wissen. Wenn ein Hausvater wüsste, zu welcher Stunde in der Nacht der Dieb kommt, so würde er wachen und nicht in sein Haus einbrechen lassen. Darum seid auch ihr bereit. Des Menschensohn kommt zu einer Stunde, da ihr es nicht meint.

Wie der Blitz ausgeht vom Osten und leuchtet bis zum Westen, so wird auch das Kommen des Menschensohns sein. Die Sonne wird sich verfinstern und der Mond seinen Schein verlieren, und die Sterne werden vom Himmel fallen, und die Kräfte der Himmel werden ins Wanken kommen. Und er wird seine Engel senden mit hellen Posaunen, und sie werden seine Auserwählten sammeln von den vier Winden, von einem Ende des Himmels bis zum anderen.

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1: Die Art und Weise, wie wir mit Sünde umgehen, lässt erkennen, ob wir stolz oder innerlich vor Gott zerbrochen sind. Stolze Menschen versuchen, ihre Sünde zu vertuschen.
2: Ach was, bei den Aktionären ist es so, was ich nicht weiß, macht mich nicht heiß.
1: Menschen, die innerlich zerbrochen sind, sind bereit, anderen gegenüber transparent zu sein, denn sie haben nichts zu verlieren.
3: Ich hab's vermasselt. Können wir reden?
1: Stolzen Menschen fällt es dagegen schwer zu sagen, ich hab mich falsch verhalten. Vergibst du mir bitte?
4: So? Aber sie hatte auch Unrecht.
1: Menschen, die innerlich zerbrochen sind, geben bereitwillig ihr Versagen zu.
5: Ich weiß einfach, dass ich etwas in Ordnung bringen muss.
1: Stolze Menschen sind besorgt wegen der Konsequenzen ihrer Sünde.
6: Na toll, wahrscheinlich muss ich heute Nacht auf dem Sofa schlafen.
1: Menschen, die innerlich zerbrochen sind, machen sich vor allem Gedanken darüber, dass ihre Sünde Gott betrübt. Psalm 51, Vers 6. An dir allein habe ich gesündigt und getan, was böse ist in deinen Augen. Es gibt für jeden stolzen Menschen eine gute Nachricht. Sobald du bereit bist, dich zu demütigen, wird Gott seine Gnade über deinem Leben ausgießen.
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5. Oktober. Ich freue mich über dein Wort wie jemand, der einen wertvollen Schatz findet. Psalm 119, Vers 162. Eine Andacht von Johannes Unger. Ein wertvoller Schatz. Während der Weltwirtschaftskrise in den 1920er Jahren besaß ein gewisser Mr. Yates Ländereien im Westen von Texas, auf denen er Schafe züchtete. Er lebte in großer Armut und hatte große Mühe, seine Familie zu ernähren. Seine Lage wurde sogar noch schlimmer, so dass er beinahe seinen gesamten Besitz verloren hätte. Nicht einmal die geringen Steuern konnte er zahlen. Kurz vor dem Bankrott trat eine Ölgesellschaft an ihn heran. »Wir glauben, dass es auf Ihrem Land Ölvorkommen gibt«, sagten sie. »Erlauben Sie uns zu bohren?« Da Mr. Yates nur wenig zu verlieren hatte, gab er sein Einverständnis. Die Ölgesellschaft begann zu bohren, und bereits in geringer Tiefe traf sie auf das größte Ölvorkommen, das zu jener Zeit in Nordamerika gefunden wurde. Ein Ölfeld, das jeden Tag über 80.000 Barrel Öl produzierte. Über Nacht wurde Mr. Yates zum Milliardär. Eine verrückte Geschichte, oder? Der große Schatz war schon immer da gewesen, doch Mr. Yates ahnte nichts davon. Er musste erst auf diesen Schatz hingewiesen werden. Und was für ein Glück, dass er sich auf dieses Angebot einließ. Wissen Sie, dass es für uns alle einen großen Schatz gibt, der uns längst zur Verfügung steht? In diesem Kalender wird immer wieder darauf hingewiesen. Zu diesem Schatz hat jeder Zugang, ob übers Handy oder übers Bücherregal. Es ist die Bibel, in der sich der Schöpfer und Erhalter allen Lebens ganz persönlich an uns Menschen richtet. Was möchte er ihnen sagen? Er möchte ihnen sagen, wo Frieden und ewiges Leben zu finden sind. Er möchte ihnen ein Licht sein inmitten dieser dunklen Zeit. Er möchte ihnen Zugang zu einer Quelle großer Freude und eines erfüllten Lebens verschaffen, die niemals aufhört zu quellen. Wo gibt es sonst so etwas? Verpassen Sie es nicht, dieses Angebot anzunehmen. Frage: Besitzen Sie eine Bibel? Tipp: Falls nicht, besorgen Sie sich eine und fangen Sie an, den Schatz zu heben. Bibellese: Matthäus Kapitel 13, Verse 44 bis 52. Das Reich der Himmel gleicht einem im Acker verborgenen Schatz, den ein Mensch fand und verbarg. Und vor Freude darüber geht er hin und verkauft alles, was er hat, und kauft jenen Acker. Wiederum gleicht das Reich der Himmel einem Kaufmann, der schöne Perlen suchte. Als er aber eine sehr kostbare Perle gefunden hatte, ging er hin und verkaufte alles, was er hatte, und kaufte sie. Wiederum gleicht das Reich der Himmel einem Netz, das ins Meer geworfen wurde und Fische von jeder Art zusammenbrachte, das sie dann, als es voll war, ans Ufer heraufzogen. Und sie setzten sich nieder und lasen die Guten in Gefäße zusammen, aber die Faulen warfen sie hinaus. So wird es in der Vollendung des Zeitalters sein. Die Engel werden hinausgehen und die Bösen aus der Mitte der Gerechten aussondern und sie in den Feuerofen werfen. Da wird das Weinen und das Zähneknirschen sein. Habt ihr dies alles verstanden? Sie sagen zu ihm: Ja. Er aber sprach zu ihnen: Darum ist jeder Schriftgelehrte, der ein Jünger des Reiches der Himmel geworden ist, gleich einem Hausherrn, der aus seinem Schatz Neues und Altes hervorbringt.

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0: Lest den Predigtext aus 1. Mose, Kapitel 35. Gott sagte zu Jakob: Zieh nach Bethel hinauf, lass dich dort nieder und bau einen Altar für den Gott, der dir erschienen ist, als du vor deinem Bruder Esau geflohen bist. Da befahl Jakob seiner ganzen Familie und allen, die bei ihm waren: Schafft die fremden Götter weg, die ihr noch habt. Reinigt euch und zieht frische Sachen an. Wir werden nach Bethel hinaufziehen und ich werde dort einen Altar bauen für den Gott, der mich in meiner Not erhört hat und mir auf meinem ganzen Weg zur Seite stand. Da gaben sie Jakob ihre Götterfiguren und ihre Ohrringe und er vergrub sie unter der Terebinte bei Sichem. Dann brachen sie auf. Niemand wagte es, sie zu verfolgen, denn auf den umliegenden Städten lag ein Schrecken Gottes. So kam Jakob mit seinen Leuten nach Luz, im Land Kanaan, das jetzt Bethel heißt. Dort baute er einen Altar und nannte die Opferstätte El Bethel. Denn hier war ihm Gott erschienen, als er vor seinem Bruder Esau floh. Während sie dort waren, starb Deborah, die Amme Rebekkas. Sie begruben sie unterhalb von Bethel unter der Steineiche, die davon den Namen Alon Bachut, Klageeiche, erhielt. Da erschien Gott Jakob und segnete ihn. Es war das zweite Mal seit seiner Rückkehr aus Mesopotamien. Gott sagte: Du heißt Jakob, doch von jetzt an sollst du nicht mehr Jakob, sondern Israel genannt werden. So gab er ihm den Namen Israel. Weiter sagte Gott zu ihm: Ich bin El Shaddai, der allmächtige Gott. Sei fruchtbar und vermehre dich. Ein Volk, ja eine Schar von Völkern, wird von dir abstammen. Selbst Könige werden unter deinen direkten Nachkommen sein. Das Land, das ich Abraham und Isaak zugesprochen habe, werde ich dir und deinen Nachkommen geben. Als Gott das Gespräch mit ihm beendet hatte, fuhr er von diesem Ort wieder in den Himmel auf. Jakob stellte einen Gedenkstein dorthin, wo Gott mit ihm geredet hatte. Er goss ein Trankopfer darüber und salbte ihn mit Öl. Die Stelle, wo Gott mit ihm geredet hatte, nannte er Bethel, Haus Gottes. Dann brachen sie wieder von Bethel auf. Als sie nur noch ein Stück von Ephrata entfernt waren, setzten die Wehen bei Rahel ein. Sie hatte eine sehr schwere Geburt. Als ihr die Geburt so schwer wurde, sagte die Hebamme zu ihr: Hab keine Angst, es wird wieder ein Sohn. Aber Rahel spürte, dass ihr das Leben entwich und sie sterben würde. Da nannte sie ihn Ben-Oni, Sohn meiner Totenklage. Sein Vater aber nannte ihn Benjamin, Sohn meines Glücks. So starb Rahel und wurde dort am Weg nach Ephrata begraben, das jetzt Bethlehem heißt. Jakob errichtete einen Gedenkstein auf ihrem Grab, der noch heute als Grabmal Rahels dort steht. Dann zog Israel weiter und schlug seine Zelte jenseits von Migdal-Eder auf. Dort geschah es, dass Ruben mit Bilha, der Nebenfrau seines Vaters, schlief, und Israel erfuhr davon. Jakob hatte 12 Söhne, die Söhne Leas, Ruben, der Erstgeborene, Jakobs, Simeon, Levi, Juda, Issachar und Sebulon, die Söhne Rahels, Josef und Benjamin, die Söhne Bilhas, Rahels Dienerin, Dan und Naphtali, die Söhne Silpas, Leas Dienerin, Gad und Ascher. Alle wurden noch in Mesopotamien geboren. Jakob kam dann zu seinem Vater Isaak nach Mamre bei Kirjat Arba, das jetzt Hebron heißt. Dort hatten Abraham und Isaak sich niedergelassen. Isaak wurde 180 Jahre alt. Er starb nach einem langen und erfüllten Leben und wurde im Tod mit seinen Stammesgenossen vereint. Seine beiden Söhne, Esau und Jakob, begruben ihn.
1: Das Buch Genesis, wo wir uns befinden, das erste Buch Mose, zeigt uns, wie wir wissen, dass Gott sein Versprechen durch eine kaputte Familie zur Erfüllung bringt. Mose ordnet dieses ganze Buch, erinnere dich dran, in 10 Verzeichnissen, 10 Toledots, 10 Familiensträngen, die dann zu der Erfüllung von seinem Versprechen führen. In Kapitel 35, was uns der Johannes gerade gelesen hat, bringt er jetzt das Verzeichnis des Toledot von Isaak zu Ende. Isaak stirbt und er hat das begonnen vor vielen, vielen Kapiteln. Ab Kapitel 36 wird

sehr prominent natürlich die Figur von Josef in diesen restlichen Kapiteln. Wir wollen uns jetzt heute das Kapitel 35 als Übergang anschauen und ein paar Bezüge machen zu Kapitel 36. Johannes hat uns vorgelesen, dass Jakob jetzt endlich nach Kanaan zurückkehrt. Und ich glaube, was Mose uns vor allem mit diesem Kapitel zeigen will, ist, dass Jakob in diesen 20 plus Jahren, die er unterwegs war, dass da sehr viel passiert ist, aber dass viele Dinge trotzdem noch ähnlich sind. Und ich glaube, er zeigt uns das mit drei Dingen. Erstens sagt er, Jakob braucht noch Veränderung. Verse 1 bis 7. Zweitens zeigt er uns, Gott ist noch derselbe. Verse 8 bis 15. Und drittens ab Vers 16. Kanaan ist noch nicht das Endziel. Erstens, Jakob braucht noch Veränderung. Zweitens, Gott ist noch derselbe. Und drittens, Kanaan ist noch nicht das Endziel. Lasst mich nur beten mit uns. Sprich, o Herr, denn wir stehen vor dir, um zu hören nun auf dein heiliges Wort. Amen. Starten wir mit dem ersten Punkt. Jakob braucht noch Veränderung. Verse 1 bis 7. Blätter kurz zurück zu Kapitel 34 und erinnere dich daran, dass das ein sehr dunkles Kapitel in der Geschichte von Jakob war. Du erinnerst dich. Dina, seine Tochter, wird vergewaltigt von Menschen in Sichem. Oder von diesem Sohn in Sichem. Simeon und Levi, die direkten Brüder von ihr, machen was? Sie rächen sich mit einem brutalen Blutbad an der ganzen Stadt. Jakob bleibt passiv und versagt total als Leiter seiner Familie. Und die Frage, mit der Mose dieses 34. Kapitel beendet, ist der letzte Vers. Schau gern mit. 34, 31. Die Frage, mit der er endet und keine Antwort direkt gibt, ist, darf man unsere Schwester denn wie eine Hure behandeln? Eine andere Art, das zu fragen, ist, welche Hoffnung gibt es für diese kaputte Familie? Welche Hoffnung gibt es für diese kaputte Familie? Und die Antwort, Freunde, ist im nächsten Vers. Kapitel 35, Vers 1. Gott redet. Gott redet. Jakob hat geschwiegen, Kapitel 34. Gott redet. Obwohl Jakob total versagt hat, redet Gott noch zu ihm. Ich hoffe, du siehst, wie bemerkenswert das ist. Was sagt Gott ihm jetzt in Vers 1? Er sagt, geh hinauf nach Bethel und bau mir einen Altar. Bethel von Sichem aus war einige hundert Höhenmeter höher gelegen. Und genau das sagt Gott ihm dann da auch. Er sollte sich also örtlich aufmachen nach Bethel, aber vielmehr wie örtlich sollte er sich geistlich aufmachen, aus seiner Passivität, aus seinem Loch hinauf zu Gott. Und erinnere dich daran in der Geschichte bisher, was in Bethel schon passiert ist. Kapitel 28, du erinnerst dich, Jakob musste vor seinem Bruder Esau fliehen. Und genau in diesem Bethel war es, wo Gott ihm begegnet ist, in einem Traum, wo er geschlafen hat. Und wo er ihm im Traum bestätigt hat, dass das große Versprechen, das er sich zwar ertrickst hat, aber Gottes souveräner Plan war, dass er dieses Versprechen von Land, Nachkommen und Segen für alle Welt weitertragen wird. Vor Kapitel 28, vor 20 Jahren. 20 Jahre später, in Kapitel 31, das haben wir uns angeschaut, war Jakob wieder auf der Flucht. Diesmal nicht vor seinem Bruder, sondern vor seinem Onkel. Ein Mann, der auf der Flucht ist. Und dort auch auf der Flucht begegnet ihm Gott wieder und sagt was? Kapitel 31, Vers 3. Kehre ins Land deiner Vorfahren zurück. Ich werde bei dir sein. Und Mose zeigt uns dazwischen 31 bis heute 35, dass Jakob was gemacht hat. Er hat sich vom Norden von Mesopotamien aus aufgemacht nach Südwesten. Er begegnet seinem Bruder dazwischen. Er ist in das Land gegangen, aber nicht bis nach Bethel. Er geht zuerst nur nach Sukkot, erinnerst du, baut dort Zelte für seine Tiere, und dann nach Sichem. Und er bleibt dann in beiden Orten nicht so stehen wie wir auf dem Café auf dem Weg nach Italien, sondern er lässt sich dort nieder. Und diese halbherzigen Schritte von Jakob haben

verheerende Folgen für seine ganze Familie. Schau Kapitel 34. Und umso mehr, und das soll man spüren, soll uns Vers 35,1 erstaunen. Gott redet wieder mit ihm. Er hat's verbockt einmal mehr und trotzdem redet Gott zu ihm. Und dieses Mal, Gott sei Dank, reagiert Jakob anders. Schau mit in Vers 2, was er tut. Jakob wird aktiv. Er steht auf aus seiner Selbstbezogenheit, trommelt seine ganze Familie zusammen und leitet sie an, vier Dinge zu tun. Schau gern mit in den Text. Er sagt, schafft die fremden Götter weg, reinigt euch, zieht euch frische Sachen an und geht mit mir nach Bethel. Jakob wird uns gezeigt als jetzt einer, der keine halben Sachen mehr macht. Warum? Er nennt den Grund, Vers 2, weil Gott mir wieder geholfen hat, obwohl ich versagt habe. Und tatsächlich, Vers 4, sie gaben ihm, heißt es da, alle Götzenfiguren, alle Ohrringe. Es waren wahrscheinlich okkulter Schmuck, sowas wie Götzenfiguren. Und sie haben was gemacht mit dem Zeug? Es vergraben und sind nach Bethel gegangen. Ist dir Vers 5 aufgefallen, was da steht? Gott schickt eine lähmende Furcht über die ganzen Städte um sie herum. Gott schickt eine lähmende Furcht. Warum ist das bemerkenswert? Nach dem Massaker, das Jakob, dieser Fremde in Sichem, gerade angerichtet hat, oder seine Familie, wäre es ganz normal gewesen, sie zu jagen, wenn sie jetzt es wagen sollten, abzuhauen. Aber Gott umgab sie mit einer Schutzmauer und segnete ihren Gehorsam. Und so ist er jetzt tatsächlich schon in Vers 6 nach Bethel gekommen, hat Gott diesen Altar gebaut. Und wie nennt er den Altar und später auch den Gedenkstein? Vers 6, El Bethel. El heißt Gott, Beth heißt Haus, El heißt Gott. Gott, Haus, Gott. Was will er sagen damit? Er hat gelernt, dass Gott des Hauses, in dem man Gott begegnen kann. Gott selbst ist der Ort, wo man Gott begegnen kann. Begegnung mit Gott, ein wichtiges Prinzip in der ganzen Bibel. Begegnung mit Gott gibt es immer nur nach Gottes Spielregeln. Begegnung mit Gott kann der Mensch nicht einfach machen, wie er will, auf seinen Konditionen. Sondern Gott muss selbst diese Begegnung schaffen. Gott muss selbst dieses Haus sein, wo wir ihm begegnen. Wir sehen auch schon in dem ersten Abschnitt, Jakob braucht einmal mehr eine Kurskorrektur. Und ich hoffe, dir fällt auf, der Kontrast zu Kapitel 34, der könnte ja fast nicht größer sein. Und Jakob musste zuerst selber Buße tun und dann seine ganze Familie in der Buße anleiten. Und ich möchte dich herausfordern, das Offensichtliche da nicht zu übersehen. Bei all dem, was Jakob und seine Familie schon mit Gott erlebt haben, gibt es immer noch Götzen unter ihnen. Ist dir das aufgefallen? Jakob wusste von ihnen, aber hat offensichtlich nichts dagegen unternommen. Schon beim Weggang von Laban, erinnert ihr, heißt es, dass Rahel einen Hausgötzen von ihrem Vater mitgehen hat lassen. Und noch mehr sehen wir da, das ist die Beschreibung von dem Zustand, dass sehr viele, vielleicht sogar alle Götzen hatten, die sie hingebracht haben zu Jakob. Was waren das jetzt für Götzen? Götzen in der Bibel sind menschengemachte Dinge, oft Statuen im Alten Testament, die wie Glücksbringer funktioniert haben. Glücksbringer für Fruchtbarkeit, für Erfolg, für Sexualität und Sinn. Und Jakobs Familie war voll von ihnen. Wir werden erinnert an der Stelle und an vielen anderen, dass Gott den Menschen geschaffen hat als Gottesanbeter. Und die Sünde macht uns zu Götzenanbeter. Wir suchen alle Dinge und versprechen uns von ihnen Wert, Hoffnung und Sinn. Wir machen diese Dinge zu Götzen, denen wir Zeit opfern, Energie opfern, Liebe und Aufmerksamkeit geben. Ist dir aufgefallen, wie Mose bis zu dem Kapitel und später noch viel mehr, er wird nur polemischer, wie er über Götzen spricht? Ist dir das aufgefallen?
Er macht sich lustig über sie. Er sagt, diese Götzen sind so erbärmlich, dass man sogar auf ihnen sitzen kann. Wie Rahel auf dem Hausgott von Laban. Sie sind so widerlich, dass man, Rahel hat ja die Monatsblutung gehabt, dass man unter der unreinen Monatsblutung Platz für diesen Götzen findet. Sie sind so hilflos, dass man sie sogar stehlen kann. Welche Götter kann man stehlen? Auf welche Göttern kann man sitzen? Tote Götter. Götzen, die gar keine Götter sind. Und darum gibt es in Vers 4 für sie was? Ein Begräbnis. Freunde, die Erinnerung an den Text ist für uns, unsere Götzen sind tot. Und darum ist das, was du und ich mit unseren Götzen am besten machen, ist sie zu begraben. Ist sie zu begraben. Nachdenken diese Woche haben mich zwei Dinge vor allem bewegt und die möchte ich mit euch teilen. Zwei Anwendungen aus diesem ersten Punkt. Das erste hat mit Götzen in unserem Leben zu tun. Ihr Lieben, widersteh der Versuchung, dass du glaubst, dass du intelligenter und geistlicher bist als diese Menschen hier. Wir alle haben Götzen in unserem Leben. Alle. Ohne Ausnahme. Dinge, die du immer wieder mehr liebst als Gott. Ich gebe auch zwei Beispiele aus meinem Leben. Für mich ist es oft die Anerkennung durch mein Aussehen. Ich kämpfe immer wieder damit, fitter und schlanker und schöner zu sein. Warum? Weil einer meiner Götzen ist, dass Menschen mich attraktiv finden. Und jetzt denkst du dir vielleicht, das ist ja bescheuert. Aber so sind Götzen, bescheuert und tot. Ein anderer Götze, mit dem ich immer wieder kämpfe, ist Wert durch Erfolg. Ich liebe es, Dinge zu erreichen. Ich liebe effizient Dinge abzuschließen. Und öfter, als ich es mir eingestehen will, ist das, was ich mir davon erhoffe, Wert und Anerkennung. Darf ich dich fragen, was ist das in deinem Leben? Was ist das in deinem Leben? Vielleicht ist es beruflicher Erfolg. Vielleicht ist es Gesundheit. Vielleicht deine Familie, die dir wichtiger ist als Gott. Vielleicht ist deine Bequemlichkeit, dein Komfort, deine Freizeit, dass du dir Sicherheit durch Besitz, durch Geld erhoffst, die Anerkennung von Menschen. Keiner von uns, denke ich, hat Statuen zu Hause und bringt kleine Opfer vor diesen Statuen. Aber jeder von uns hat Dinge, denen wir Zeit und Aufmerksamkeit opfern, weil wir uns von ihnen versprechen, was nur Gott uns geben kann. Und ihr Lieben, wir müssen ehrlich sein. Götzen sind ganz oft Dinge, die per se nicht schlecht sind. Das ist so schwierig dabei. Deine Familie, sportlich aktiv zu sein, fleißig zu arbeiten, auch gesund zu sein, sind gute Dinge. Dinge, die deine Liebe zu Gott ausdrücken können, aber die sehr oft ein Instrument zur Selbstanbetung werden. Das ist das, was Götzen ausmacht. Und ist dir noch was aufgefallen in deinem Leben? Götzen hinzuzufügen ist sehr leicht. Und weißt du, woran das liegt? Weil Götzen leben gern mit anderen Götzen zusammen. Götzen leben gern mit anderen Götzen in deinem Leben. Noch ein Götze dazu ist gar kein Problem für die anderen Götzen. Aber weißt du, was richtig schwierig ist? Götzen loszuwerden. Götzendienst ist leicht. Einfach noch einen dazu. Aber Gottesdienst ist schwer. Weil Gottesdienst bedeutet, Götzen zu begraben und den einen wahren Gott anzubeten. Und genau darum, Freunde, heißt es in den 10 Geboten, was ist das erste Gebot? Du sollst keine anderen Götter neben mir haben. Wie ist die Zusammenfassung aller Gebote? Wir haben es mit den Kindern geübt. Liebe Gott allein, von ganzem Herzen, mit aller Kraft, allem Verstand und allem aller Seele. Das ist schwer. Götzendienst ist leicht. Gottesdienst ist schwer. Und darum möchte ich dich einladen, diese Tage, vielleicht noch heute,
mit jemandem, mit einem anderen Christen in deinem Leben über deine Götzen zu sprechen. Gemeinsam zu beten und zu fragen, welche praktischen Schritte könnte es geben, um Götzen zu begraben? Welche praktischen Schritte könnte es geben, um Götzen zu begraben? Und wir müssen da sehr realistisch sein. Das Begraben von Götzen passiert nicht einmal. Die stehen noch immer wieder auf. Und zweitens, das passiert nicht in einer Minute. Und darum ist mein Gebet, besonders diese Woche mit diesem Text, dass wir lernen, eine Familie zu sein. Eine Familie, eine Kirchenfamilie, die Gott, dem wahren Gott folgt. Und für die es darum ganz normal ist, einander zu helfen, Götzen zu begraben. Das ist das Erste, was mich bewegt hat, wenn ich über Jakob und diesen Text nachgelacht habe. Das Zweite ist eine Lektion über Buße. Eine Lektion über Buße. Buße heißt in der Bibel nicht, dass ich mich einfach wegen meiner Sünde schlecht fühle. Das ist nicht Buße. Denn ich hoffe, du weißt, dass das viele Nichtchristen auch machen. Man sagt zum Beispiel, ich bereue, dass ich das gesagt habe. Es ärgert mich, dass ich nicht ruhiger geblieben bin in der Situation. Ich bereue, dass ich schon wieder die ganze Tafel Schokolade gegessen habe gestern Abend. Für diese Dinge brauchst du nicht den Geist Gottes. Das machen auch Menschen ohne den Geist Gottes. Das nennt man Reue. Buße in der Bibel bedeutet aber Reue plus Umkehr. Reue plus Umkehr. Der Puritaner Thomas Watson und die Puritaner ganz allgemein haben sehr viel über Buße nachgedacht. Und er hat dazu Folgendes gesagt, das möchte ich da vorlesen. Buße ist eine geistliche Medizin, die aus 6 Zutaten besteht. Das Erkennen der Sünde, die Trauer darüber, das Bekenntnis der Sünde, die Scham über Sünde, der Hass auf die Sünde und die Abkehr von der Sünde. Das Sehen der Sünde, Trauern, Bekennen, Scham, Hass und Abkehr. Ob du jetzt diese Definition teilst oder nicht, eines, wenn ich über mich nachdenke, scheint uns oft zu fehlen. Und zwar das Letzte. Wir fühlen uns oft schlecht. Wir gestehen ein, wir schämen uns sogar wegen Sünde. Aber wendest du die auch von der Sünde ab, ist die Frage. Du willst Vergebung, aber willst du auch Veränderung? Wir sehen im Bild von Jakob, wir sehen die schrecklichen Folgen von Sichem. Aber wir bleiben dort. Du sagst vielleicht, Alex, ich kämpfe mit Pornografie. Ich kämpfe mit Pornografie. Und ich fühle mich schrecklich. Ich brauche Vergebung, ich will es nicht tun. Aber bist du auch bereit, einen Blocker auf deinem Handy einzurichten? Bist du bereit, dein Handy und deinen Laptop zu deaktivieren, weil du wirklich dagegen kämpfen willst? Oder du sagst vielleicht, boah, wir haben gerade eine richtig schwere Zeit in unserer Ehe. Wir brauchen Veränderung, wir brauchen Erneuerung. Aber bist du auch bereit, diese Dinge ins Licht zu bringen? In die Seelsorge zu gehen, damit nicht alleine zu bleiben und aktiv zu werden? Ihr Lieben, der Text darf uns erinnern, es ist nicht genug, wenn Sünde uns schmerzt. Wir aber nicht aktiv werden. Darum ist die Einladung, sprich mit Gott, aber sprich auch mit anderen darüber, wo du aktiv werden musst. Das große Bild der Bibel ist Gott, der wahre dreieine Gott, ist ein großer und herrlicher Gott, ein alleiniger Gott. Und seine Herrlichkeit ist so groß, dass neben ihm keine anderen Platz haben. Das war unser erster Punkt. Jakob braucht noch Veränderung und du und ich genauso. Und wir sehen in diesem Text, und ich hoffe, du jubelst mit Gott und Jakob darüber, dass Gott ihm Veränderung schenkt. Und es bringt uns zum zweiten Punkt. Warum diese Veränderung? Weil Gott noch derselbe ist. Vers 8 bis 15. Vers 9, schau mit. Gott erscheint ihm erneut und er segnet ihn und erneuert sein Versprechen. Er erinnert ihn an die Namensänderung. Der Betrüger und Fersenhalter Jakob ist zu einem geworden, der jetzt Israel heißt. Einer, für den Gott kämpft.
Gott erinnert ihn in Vers 11 an den alten Auftrag, den Adam und Eva bekommen haben und Abraham. Sei fruchtbar und mehre dich. Aber schau an, was er hinzufügt. Er sagt, dass Könige aus ihm hervorgehen werden. Könige und auch der König der Könige, Jesus, wie wir wissen, kommt aus dem Stamm Juda, seinem vierten Sohn. Jakobs Familie, das ist der Kontrast, war bisher ein Haufen von Chaos und Streit. Und doch versichert ihm Gott da, ich mache aus dir eine Schar von Völkern. Vers 11 könnte ich noch besser übersetzen mit Gemeinschaft von Völkern. Und dann besser verstehen, worauf das abzielt, aufs Neue Testament, auf die Bundesgemeinschaft vom Volk Gottes, zu dem du gehörst, wenn du heute da bist und Christ bist und von dem Gott da schon vor tausenden Jahren gesprochen hat. Jakob kommt also nach Bethel, er errichtet diesen Gedenkstein, Vers 14, salbt ihn mit Öl, genau gleich, wie er es in Kapitel 28 schon gemacht hat, mit dem Stein, auf dem er geschlafen hat. Und was macht Mose da? Er zeigt uns, der Segen ist gleich, der Name ist gleich, der Fruchtbarkeitsauftrag ist gleich und die Antwort in der Anbetung ist gleich. Weil Gott immer noch dasselbe ist. Auch wenn du, Jakob, 20 Jahre lang von mir davongelaufen, in der Irre warst, Gott ist noch derselbe. Warum diese Erinnerung von Jakob? Zum einen, weil wir sehr vergesslich sind. Weil wir sehr vergesslich sind. Jeder Gottesdienst, jeder Sonntag, jeder Hauskreis ist für die eine Erinnerung an den alten, wahren Gott. Du brauchst nicht mehr, nichts Neues, keine neuen Geheimnisse. Du brauchst eine Erinnerung an Gott. Und der zweite Grund ist, glaube ich, wichtiger, weil wir nur in dieser Erinnerung, dass Gott derselbe ist, wirklich Hoffnung haben. Wir haben uns ja gerade hoffentlich herausfordern lassen, Götzen zu begraben und Sünde ernst zu nehmen. Und wir werden das ein Leben lang tun müssen, bis Jesus wiederkommt. Der Garant für diese Veränderung ist nicht diese Predigt und nicht deine Disziplin. Der Garant dafür ist Gott. Deine Hoffnung auf Veränderung kommt, wenn du weg von dir schaust, hin zu Gott, wenn du in deinen schwachen Kämpfen, Götzen zu begraben, zu Gott läufst und damit nicht alleine bleibst. Gott ändert sich nie. Darum kannst du dich von ihm verändern lassen. Das ist die gute Nachricht für uns, Freunde. Und der zweite Punkt in diesem Text. Wir kommen zum dritten. Erstens, Jakob braucht Veränderung. Zweitens, Gott ist noch derselbe. Und drittens, Kanaan ist noch nicht das Endziel. Schau gerne mal mit ab Vers 16. Wir erinnern uns in der ganzen Szene daran, dass das ein sehr wichtiger Meilenstein war hier in diesem Text. Jakob kommt endlich zurück ins verheißene Land. Aber ich glaube, das, was Mose uns am Schluss zeigen will und was er betont, ist, dass Kanaan nicht das eigentliche Endziel und das Zuhause ist. Kanaan war immer schon gedacht als etwas, was auf einen besseren Ort zeigt. Und er, glaube ich, zeigt es uns mit mindestens drei Punkten. Erstens, Jakob bleibt ein Pilger. Schau mal mit in den Text. Zuerst schon mal zieht er ja von Sichem nach Bethel. Dann Vers 16 zieht er wieder weiter nach Bethlehem, Ephrata. Dann Vers 21 zieht er wieder weiter nach Migdal-Eder. Und Vers 27 zieht er schon wieder weiter nach Hebron. Jakob und auch wir Christen, wir sind Pilger in die himmlische Stadt. Hier ist nicht unser Zuhause. Erster Punkt. Zweitens, wo er uns das zeigt, ist, glaube ich, die Sünde von Ruben. Vers 22. Rahel stirbt, das ist die Szene. Und dann schläft Ruben mit Bilha, der Magd von Rahel. Er entehrt seinen Vater damit, wahrscheinlich auch, um ihm Anspruch auf seine Rolle als Leiter der Familie zu streitig zu machen. Jakob reagiert nicht, zumindest scheint es so, was vielleicht illustriert, dass er immer noch eine Baustelle bleibt. Aber egal was es ist, was es uns auf jeden Fall zeigt ist, Kanaan ist noch nicht der Himmel. Sünde ist immer noch in Kanaan. Kanaan ist noch nicht der Himmel. Und das Dritte, mit dem er uns das, glaube ich, zeigen will, weil er es so oft erwähnt, sind Begräbnisse. Das erste Begräbnis, schau mit in Vers 8, wo er die Ziehmutter von Rebekka begraben muss, Deborah. Er muss die geliebte Begleiterin von seiner geliebten Mutter ins Grab bringen. Das zweite Begräbnis ist dann das von seiner Frau Rahel. Ironischer, tragischerweise ist es ja Rahel die ihm im Kapitel 30 sagt, gib mir Kinder, sonst sterbe ich. Und an der Stelle ist es so, dass sie stirbt bei dem zweiten Kind. Und das dritte Begräbnis, Vers 29, wo er seinen Vater Isaak zum Grab tragen muss.
Und er muss auch da erleben, einmal mehr, sehr oft im ersten Buch Mose, dass ein weiteres Leben von einem Patriarchen zu Ende geht im verheißenen Land, ohne dass sie all die Erfüllungen von den Versprechen selbst schon erlebt haben. Ist dir aufgefallen, dass die Erneuerung von dem Versprechen, ganz zentral, Verse 9 bis 15, dass es umgeben ist von einer Klammer? Schau in Vers 8. Erstes Begräbnis, Tod von Deborah. Vers 16, zweite Klammer, Tod von Rahel. Ich glaube, das ist kein Zufall. Mose erinnert uns, ja, Gott hält sein Wort. Aber sein Versprechen auf Erden bedeutet nicht Himmel auf Erden. Sein Versprechen auf Erden bedeutet nicht Himmel auf Erden. Es bedeutet kein Leben ohne Trauer und ohne Leid. Ja, Freunde, der Himmel ist dieser Ort ohne Begräbnisse. Aber Kanaan ist noch nicht der Himmel. Und ich glaube, das sehen wir auch besonders, wenn wir daran denken, dass Mose an Israel die ersten Empfänger geschrieben hat, die nicht für Kanaan leben sollten und immer wieder in der Gefahr waren, das zu tun, weil Kanaan nicht das Endziel ist. Und er zeigt uns das, wir kommen zum Schluss, mit dem Kontrast zwischen Jakob und Esau. Blätter mal ganz kurz zu Kapitel 36. Um das besser nachzuvollziehen. Dort siehst du jetzt eben das Verzeichnis der Nachkommen von Esau. Und Esau wird da wiederholend, abschließend, als einer beschrieben, der sich im Osten weg von Gott niederlässt. Und dabei werden zwei Probleme wieder genannt. Sex und Geld. Kommen mir da die Probleme bekannt vor? Sex und Geld. Vers 2, er hatte sich zu viele götzendienerische Frauen aus dem Land Kanaan geheiratet, obwohl Gott es gesagt hat, es nicht zu tun. Und Vers 7, er hatte so viel Besitz, dass er nicht in Kanaan bleiben konnte. Esau steht am Abschluss ganz bewusst für weltlichen Erfolg. Er besitzt ein großes Reich. Jakob dagegen bleibt ein Fremder in Kanaan. Bei Esau werden, wir schauen es uns nicht an, glaub's mir, zähl es nach, bei Esau werden 73 Nachkommen erwähnt. Bei Jakob 12. Bei Esau wird 30 Mal erwähnt, dass es Fürsten und Könige sind, die aus seiner Linie kommen. Also Menschen, die mächtig und erfolgreich sind. Die ersten Leser von dem Buch Mose, die sich nach so vielen Jahren der Wüstenwanderung genau nach dem gesehnt haben. Nach Fürsten und Königen, nach Erfolg, nach Besitz. Sie waren versucht, Edom, das ist das Volk, was aus Esau entstanden ist, sie waren versucht, Edom zu beneiden. Lies die weitere Geschichte, das war der konstante Struggle. Edom, Edom, Edom. Und Mose erinnert sie da, Edoms Segen beschränkt sich auf weltlichen Wohlstand. Darum ist seine Botschaft an sie und uns, lebe für den echten Segen Abrahams. Der echte Segen von Abraham, den empfängst du nicht im Schauen, sondern im Glauben. Im Vertrauen auf den Nachkommen, auf den Jakob zeigt, der bessere Jakob, der echte Josef, der nächsten Kapitel, der Rettung für Sünder bringt. Der schon, ich hoffe, du hast es gesehen, in der Geburt von Benjamin angedeutet ist. Der Name Benoni steht für Trauer. Und diese Trauer wird in Glück verwandelt. Rahels Tod führt zu einem Sohn des Glücks. Und der stellvertretende Tod von Jesus führt zum wahren Glück für Sünder, wenn wir uns im Glauben an ihn klammern. Ihr Lieben, genau gleich wie Israel stehst du und ich oft in der Gefahr, dass wir uns mit Edom vergleichen und dass wir Edom beneiden. Vergiss nicht, sagt Mose, dein Job, dein Körper und dein Besitz werden vergehen. Nichts davon übersteht diese Welt. Nichts davon landet im wahren Kanaan. Sammle dir darum Schätze auf Erden, sagt Jesus. Nicht Schätze auf Erden, sagt Jesus, sondern Schätze im Himmel. Gestalte dein Leben so, dass deutlich wird, dass du für eine andere Welt lebst. Das ist die Erinnerung von Mose einmal mehr. In diesem Kapitel. Lasst uns miteinander beten. Vater im Himmel, wir brauchen noch Veränderung. Genau wie Jakob. Und du warst am allerbesten, welch große Baustellen wir oft noch sind. Wir danken dir aber so sehr, dass du die nie änderst. Und dass uns das Hoffnung gibt.
Danke auch für die Erinnerung, dass Kanaan und diese Welt mit all den Segnungen, die sie sind, trotzdem nicht unser Zuhause ist. Danke, Jesus, dass du unser Haus geworden bist, wo wir Gott begegnen und dass du unser größter Schatz geworden bist. Und darum beten wir dir einmal mehr mit Mose, mit Jakob, hilf du uns im Glauben zu leben und nicht im Schauen. Amen.

Es ist 1:43. 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

Wie komme ich in den Himmel, heißt das Thema heute Abend. Und das ist wohl das zentralste Thema der gesamten Evangelisation, weil darum geht es. Bei einer Evangelisation geht es darum,